Symphonie Nummer 4 in E-Moll, Opus 98 von Johannes Brahms. Das ungarische Radiosymphonieorchester spielte unter der Leitung von Ricardo Fritzer. Das war ein Konzertmitschnitt vom 19. Oktober 2024 aus der Franz Liszt Musikakademie in Budapest. Es folgt Musik von Melanie Bonis, Klavierquartett Nummer 1 in B-Dur Opus 96, interpretiert vom Ensemble Louise Farrakh.

0: Klavierquartett Nummer 1, Opus 96 von Melanie Bonis. Gespielt hat das Ensemble Louise Farrenc. Mayumi Kanagawa, Violine, Klaus Christa, Bratsche, Matthias Johansen, Cello und Katja Apjekischewa, Klavier. Damit endet dieser Teil der Ö1 Nachtmusik. Mein Name ist Helene Breisach.
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2: Im Studio Laura Graf. Es ist 3 Uhr. Österreichs Betriebe zögern bei Investitionen im Land. Das zeigen jetzt Erhebungen der Wirtschaftskammer und der Unternehmensberatung McKinsey. Volker Obermeier berichtet.
3: Nach 2 Jahren Rezession investieren die heimischen Unternehmen vor allem in die Substanz, jedoch kaum in neue Maschinen oder Anlagen. Besonders vorsichtig zeigen sich kleinere Firmen. Um etwa Personal- und Energieausgaben zu verringern, wird auch die Fertigung ausgelagert, sagt Anna Cortis von McKinsey.
4: Alle Faktoren tragen dazu bei, dass wir in vielen Industrien einen Kostennachteil haben, den wir nicht mehr in allen Industrien durch einen Innovationsvorsprung ausgleichen können.
3: Bei den Auslandsinvestitionen gewinnen die Länder im Osten und Süden an Gewicht, von Polen bis zum Balkan. Etwa 75% der Direktinvestitionen bleiben in Europa. Mit großem Abstand folgen die USA und China. Die beiden wichtigsten Volkswirtschaften der Welt sind auch die finanzstärksten Investoren mit pro Jahr jeweils mehr als 5 Billionen Dollar.
2: Der Iran reagiert auf die jüngste Angriffswelle der USA mit Gegenangriffen auf Kuwait und Bahrain. Dort herrscht derzeit Luftalarm. In Kuwait teilt die Armee mit, dass die Luftabwehr aktiv sei und Drohnenangriffe bekämpfe. Zuvor hat das US-Militär nach eigenen Angaben iranische Militäreinrichtungen attackiert. Wer einen Balkon oder eine Terrasse hat, kennt das. Ständig muss man draußen den Tisch abwischen, weil staubig. Aber das sind nicht immer nur Pollen, sondern oft auch Sand. Der Wind weht ihn aus Nordafrika nach Europa. Nach einer neuen Studie passiert das immer intensiver. Und Raphael Krapscher, das wirkt sich auch auf die Gesundheit aus.
5: Das

0: Forschungsteam hat die Wüstenstaubbelastung in Europa über ein Jahrzehnt analysiert. Das Ergebnis? Staubereignisse werden zwar nicht wirklich häufiger, aber intensiver. Und das vor allem in Ländern wie Spanien, Italien und Griechenland. Der Schweizer Atmosphärenforscher Kaspar Dellenbach erklärt.
1: Was das bedeutet, ist, dass die Staubspitzen extremer werden. Und das ist auch relevant, weil je mehr Feinstaub, desto schädlicher für den Menschen.
0: Denn die winzigen Partikel können tief in die Lunge eindringen und unter anderem Entzündungen auslösen. An Tagen mit starken Staubereignissen sterben in Südeuropa daher statistisch mehr Menschen als sonst. Auch in Österreich ist Sahara-Staub ein bekanntes Phänomen. Die großen Staubereignisse werden hierzulande aber derzeit nicht intensiver, weil der Wind den Wüstenstaub aktuell eher nach Südeuropa trägt.
2: Und jetzt zum Wetter und zu Michael Mattern.
3: Der Donnerstag verläuft im Großteil Österreichs überwiegend sonnig und trocken, aber bei weitem nicht überall. In den nächsten Stunden halten sich stellenweise Restwolken und im Osten wahrscheinlich noch ein paar kräftige Schauer. Heute Nachmittag kann es dann im Bergland vereinzelt gewittrig werden, speziell in Salzburg, Kärnten und der Steiermark. Es wird wieder heiß und schwül, Höchstwerte heute 26 bis 34 in 2000 Meter um 16 Grad. Morgen Freitag zunächst noch einige Sonnenstunden und große Hitze, dann von Westen her verbreitet Schauer und Gewitter mit Unwettergefahr.

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1: Willkommen zurück. Am Mikrofon begleitet Sie heute Helene Breisach durch die Ö1 Nacht. Musik von Henry Purcell steht jetzt auf dem Programm. Awake and with attention hear. Erwache und höre aufmerksam zu. So der Titel dieser Kantate, die ein apokalyptisches Szenario heraufbeschwört, mit wunderschöner Musik. Der Bass Stephen Varco wird begleitet von David Miller, Theorbe, und Peter Seymour, Orgel.
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Awake and with attention here von Henry Purcell. Gesungen hat Stephen Varco mit David Miller Theorbe und Peter Seymour Orgel. Auf Purcell folgt Johann Sebastian Bach, Violinkonzert Nummer 1 in D-Moll, Bach-Werkeverzeichnis 1052. Es spielt das Ensemble Ars Barocca.

Johann Sebastian Bach, Violinkonzert Nummer 1, D-Moll, Bach-Werkeverzeichnis 1052. Das war eine Aufnahme mit dem Ensemble Ars Barocca. 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Es folgt Musik von Felix Mendelssohn Bartholdy, drei Psalmen, Opus 78. Der slowenische Ave-Kammerchor wird geleitet von Andraš Hauptmann.

3, Psalmen Opus 78 von Felix Mendelssohn Bartholdy. Der aus Slowenien stammende Ave Kammerchor wurde geleitet von Andras Hauptmann. Klaviermusik von Franz Liszt steht jetzt auf dem Programm. Seine Année de Pèlerinage, Pilgerjahre, sind eine Sammlung von 26 Charakterstücken. Valet d'Obermann, das Obermanntal, ist der Titel eines dieser Stücke. Es spielt Piotr Alexejewitsch.

Das Obermanntal aus den Années de Pèlerinage, den Pilgerjahren von Franz Liszt, gespielt hat Piotr Alexejewitsch. 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Im Folgenden hören wir ein Intermezzo aus der Oper Romeo und Julia auf dem Dorfe von Frederick Delius mit dem Titel The Walk to the Paradise Garden. Das BBC Concert Orchestra spielt unter der Leitung von Barry Wordsworth.

Das BBC Concert Orchestra unter Barry Wordsworth spielte ein Intermezzo aus der Oper Romeo und Julia auf dem Dorfe von Frederick Delius mit dem Titel The Walk to the Paradise Garden, der Spaziergang zum Paradiesgarten. Wir bleiben beim Thema mit der folgenden Orchesterkomposition von Alexina Louis, Songs of Paradise.

Songs of Paradise für Orchester in einem Satz von der kanadischen Komponistin Alexina Louis. Gespielt hat das Winnipeg Symphony Orchestra unter der Leitung von Kazuhiro Koizumi. Wir setzen fort mit Musik von Igor Strawinsky, Suite aus dem Ballett Der Feuervogel. Maris Jansons steht am Pult des Royal Concertgebouw Orchestra.

0: Suite aus dem Ballett Der Feuervogel von Igor Strawinsky. Gespielt hat das Royal Konzertgebau Orchestra unter der Leitung von Maris Jansons. Damit endet dieser Teil der Ö1 Nachtmusik. Mein Name ist Helene Breisach.
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2: Am Mikrofon Julia Wetzinger. Österreich ist gut mit Medikamenten versorgt. Zu diesem Befund kommt der Dachverband der Sozialversicherungsträger im aktuellen Heilmittelreport. Allerdings sind die Kosten für Medikamente in den vergangenen Jahren enorm gestiegen. Gesundheitsministerin Schumann sieht dabei auch die Pharmaindustrie gefordert. Niklas Lercher berichtet.
3: 2025 war ein Rekordjahr. Noch nie hat die Sozialversicherung so viel Geld für Medikamente ausgegeben, rund 4,9 Milliarden Euro. Das ist doppelt so viel wie noch 2013. Auch im europäischen Pro-Kopf-Vergleich liegt Österreich im Spitzenfeld. Nur in der Schweiz und Deutschland sind die Ausgaben für Medikamente noch höher. Aufgrund der alternden Bevölkerung dürfte der Kostendruck in Zukunft weiter wachsen. Gesundheitsministerin Corinna Schumann von der SPÖ verweist in einer Stellungnahme auf geplante Maßnahmen, etwa den verstärkten Einsatz von Generika und eine zentrale Beschaffung für Medikamente. Die Gesundheitsministerin will aber auch die Produzenten in die Pflicht nehmen. Neben Politik und Sozialversicherung seien auch die Pharmaunternehmen gefordert, faire und nachhaltige Preise sicherzustellen, lässt Schumann auf Anfrage wissen.
2: Eine Polizeischülerin ist nach stundenlanger Suchaktion tot in einem Wasserfall in Umhausen im Tiroler Ötztal gefunden worden. Die 34-Jährige ist offenbar bei einer Ausbildung beim Stulbenfall-Klettersteig in den Wasserfall gestürzt. Zu dem Unfall dürfte es beim Überqueren einer Seilbrücke gekommen sein. Bergrettung, Wasserrettung und Feuerwehr hatten nach der Frau gesucht. Die US-Armee hat die fünfte Nacht in Folge Ziele im Iran angegriffen. Von US-Seite heißt es, so solle die iranische Fähigkeit ausgeschaltet werden, welche die freie Schifffahrt in der Straße von Hormus bedrohe. Außerdem soll ein US-Kampfflugzeug einen unbeladenen Öltanker beschossen haben. Er soll versucht haben, die US-Blockade iranischer Häfen zu durchbrechen. In Teheran sind in der Früh die Luftabwehrsysteme aktiviert worden, das berichten iranische Staatsmedien. Argentinien ist ins Finale der Fußball-WM eingezogen. Die Mannschaft um Fußball-Ikone Lionel Messi hat England am Abend mit 2:1 besiegt. England ging zwar in Führung, doch Argentinien hat das Spiel später gedreht, in der 85. und 92. Minute. Im Endspiel am Sonntag trifft dann der amtierende Weltmeister Argentinien auf Europameister Spanien. Das waren die Nachrichten mit Julia Wötzinger. Zum Wetter.
4: Heute erwartet uns teils heißes und schwüles sowie überwiegend sonniges Sommerwetter. Wir starten bei Temperaturen zwischen 12 und 22 Grad in den Tag. Am mildesten ist es im östlichen Flachland. Speziell im Osten gibt es jetzt auch noch einige Wolken sowie ein paar teils kräftige Regenschauer oder Gewitter. Die werden in den nächsten Stunden weniger, dann überwiegt in den meisten Landesteilen der Sonnenschein.

Es ist aber nicht ungetrübt. In der schwülen Luft kommen auch am Nachmittag noch vereinzelt Schauer oder Gewitter dazu, am ehesten über den Bergen und dem Waldviertel. Die Temperaturen erreichen heute 26 bis 34 Grad, in 2000 Meter Höhe hat es um 17 Grad. Morgen am Freitag geht es ähnlich schwül und heiß weiter, die Höchstwerte 25 bis etwa 35 Grad, am heißesten wird es im Osten. Hier überwiegt bis zum Nachmittag der Sonnenschein, von Westen her ziehen bald dichtere Wolken auf und die bringen wieder einige Regenschauer und Gewitter, die mitunter auch heftig ausfallen können, samt Starkregen, Sturmböen und Hagel. So viel zum Wetter von Georg Brack.

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1: Heute mit Helene Breisach. Musik der polnischen Komponistin Grażyna Bartsewicz eröffnet diese letzte Stunde der heutigen Ö1 Nachtmusik. Ihr Klavierquintett Nummer 1 erklingt in einer Fassung mit Orchester. Das Amadeus Kammerorchester des polnischen Rundfunks spielt unter der Leitung von Agnieszka Duczmal. Solist ist Paweł Wakarecki.

Das Klavierquintett Nummer 1 von Grażyna Bacewicz. Der Pianist Paweł Wakarecki musizierte mit dem Amadeus Kammerorchester des polnischen Rundfunks unter der Leitung von Agnieszka Duczmal. Im Jahr 1902 schrieb die französische Komponistin Cécile Chaminade ihr Opus 107, ein Concertino für Flöte und Klavier. Im Folgenden hören Sie die Flötistin Maria Filipova, die beim Wettbewerb Concertino Praga 2014 einen ersten Preis für sich entscheiden konnte.

Cécile Chaminade, Concertino für Flöte und Klavier, Opus 107. Das war eine Aufnahme vom Preisträgerkonzert beim Concertino Praga 2014 mit der damals 15-jährigen Flötistin Maria Filipova. Am Klavier begleitet wurde sie von Jekaterina Mirsaeva. Es folgt der Konzertwalzer Nummer 1 von Alexander Glasunow mit dem CBC Vancouver Orchestra unter der Leitung von Kazuyoshi Akiyama.

Konzertwalzer Nummer 1 in D-Dur, das Opus 47 von Alexander Glasunow. Gespielt hat das CBC Vancouver Orchestra unter Kazuyoshi Akiyama. Das CBC Vancouver Orchestra wurde 2008 aufgelöst. Es war das letzte Radioorchester in Nordamerika. 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Das Finale der heutigen Ö1 Nacht ist eine Suite für Klavier Solo des Schweizer Komponisten Willi Hess. Der Interpret ist Desmond Wright.

0: Suite in B-Dur für Klavier Solo Opus 45 von Willi Hess. Gespielt hat Desmond Wright. Damit geht diese Ö1-Nachtmusik zu Ende. Am Mikrofon verabschiedet sich Helene Breisach.
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7: Donnerstag, der 16. Juli. Zu einem Frühjournal begrüßt Sie Christina Kreunz. Einige der Themen. Argentinien folgt Spanien ins Fußball-WM-Finale und sorgt mit politischem Plakat für Diskussionen. Die USA verstärken erneut den Druck auf den Iran. Und ein heißer Sommer ist es für Österreichs Bauern, nicht nur wettertechnisch, sondern auch politisch. Wir beginnen mit der Fußball-Weltmeisterschaft. Fußball-Weltmeister Argentinien schafft es nach Spanien ebenfalls ins WM-Finale. Die Argentinier besiegen England in einem packenden Halbfinale nach einem 0:1 Rückstand, dann doch noch mit 2:1 durch ein Tor in der 92. Minute. Zuvor war das Spiel als Hochrisikospiel eingestuft worden, denn schon vor dem Halbfinale war der Falklandkrieg zwischen England und Argentinien immer wieder Thema. Nach dem argentinischen Sieg präsentierte das Team nun ein politisches Plakat, auf dem stand «Las Malvinas son Argentinas». Mit der Botschaft werden Besitzansprüche auf das britische Überseegebiet den Falklandinseln angemeldet. Den Spielern droht nun Ärger durch die FIFA. Das Reglement untersagt politische Botschaften während der WM. Dennoch, bei aller Politik überwiegte die Freude über den sportlichen Erfolg, wie WM-Reporter Daniel Kulowitz berichtet.
8: Argentinien im Freudentaumel, zweites WM-Finale in Folge, dank spätem 2:1-Siegtor von Inter Mailand-Star Lautaro Martinez. Mein Vater hat mir einst die ersten Fußballschuhe meines Lebens gekauft. Ich habe immer davon geträumt, dieses Tor zu machen. Im Finale geht es für Argentinien am Sonntag gegen Spanien, Weltmeister gegen Europameister, ein würdiges WM-Endspiel in New York. England-Kapitän Harry Kane sagt, wir haben alles gegeben, Schweiß, Blut, Tränen. Aber wenn man 1:0 vorne ist und dann nur noch verwalten will, dann reicht es auf diesem Level einfach nicht mehr. Für England bleibt nur das Trostspiel um Platz 3 am Samstag in Miami gegen Frankreich.
7: Im Iran gibt es nach wie vor keine Entspannung rund um die Straße von Hormuz. Stattdessen verstärken die USA ihre Angriffe und nehmen zum ersten Mal in dieser neuen Eskalationsrunde auch wieder Ziele weiter nördlich des Irans ins Visier, bis in die Region um die Hauptstadt Teheran. Marin Häusermann berichtet.
9: Das für den Nahen Osten zuständige US-Zentralkommando meldet zwei neue Angriffswellen auf den Iran. Videoaufnahmen zeigen, wie Flugzeuge, Transporter und Satellitentürme bombardiert werden. Damit sollen die iranischen Fähigkeiten ausgeschaltet werden, die die freie Schifffahrt in der Straße von Hormuz bedrohen. Auch verschiedene iranische Städte waren Ziel der US-amerikanischen Attacken. Darunter Bandar Abbas, wo der größte und strategisch wichtigste Hafen des Irans in der Straße von Hormuz liegt. Laut iranischen Staatsmedien sind am Morgen in verschiedenen Städten des Landes die Luftabwehrsysteme aktiviert worden. Der Iran hat noch vor Morgendämmerung die US-Verbündeten Bahrain und Kuwait attackiert. Er bezeichnet die militärische Eskalation als existenziellen Krieg mit den USA.
10: Ein heißer Sommer ist das für die Bauern, nicht alleine wegen der Trockenheit, sondern auch agrarpolitisch, heißt es von den Präsidenten der Landwirtschaftskammern aller Bundesländer. Sie tagen derzeit in Klagenfurt. Gemeinsam haben sie ein Forderungspaket an die EU geschnürt. Mehr von Birgit Rumpf-Pukelsheim.
11: Die Kosten steigen, die Preise sinken. Darüber klagen Österreichs Bauernvertreter. Den Druck verstärken würden Ernteeinbußen wegen der Trockenheit und weltpolitische Krisen. In Richtung Brüssel protestieren sie gegen die mögliche Kürzung von Fördergeld. 20% Einsparungen stehen bei der Finanzierung der gemeinsamen Agrarpolitik im Raum, sagt der Präsident der österreichischen Landwirtschaftskammer, Josef Moosbrugger.
12: Der Vorschlag, der am Tisch liegt, ist für uns absolut inakzeptabel. Dass in Richtung militärische Sicherheit Rüstung investiert wird, ist nachvollziehbar, aber bei der Landwirtschaft und damit bei der Lebensmittelversorgung und Lebensmittelsicherheit zu sparen, ist der falsche Ansatz.
11: Konkret fordern die Bauernvertreter von der EU inflationsangepasste Zahlungen und weniger Bürokratie.
10: In Österreich ist die Versorgung mit Medikamenten gut. Zu diesem Befund kommt der Dachverband der Sozialversicherungsträger im aktuellen Heilmittelreport. Die Kosten für Medikamente sind in den vergangenen Jahren allerdings enorm gestiegen. Gesundheitsministerin Corinna Schumann von der SPÖ sieht dabei auch die Pharmaindustrie gefordert. Niklas Lercher berichtet.
13: 2025 war ein Rekordjahr. Noch nie hat die Sozialversicherung so viel Geld für Medikamente ausgegeben, rund 4,9 Milliarden Euro. Das ist doppelt so viel wie noch 2013. Auch im europäischen Pro-Kopf-Vergleich liegt Österreich im Spitzenfeld. Nur in der Schweiz und Deutschland sind die Ausgaben für Medikamente noch höher. Aufgrund der alternden Bevölkerung dürfte der Kostendruck in Zukunft weiter wachsen. Gesundheitsministerin Corinna Schumann von der SPÖ verweist in einer Stellungnahme auf geplante Maßnahmen, etwa den verstärkten Einsatz von Generika und eine zentrale Beschaffung für Medikamente. Die Gesundheitsministerin will aber auch die Produzenten in die Pflicht nehmen. Neben Politik und Sozialversicherung seien auch die Pharmaunternehmen gefordert, faire und nachhaltige Preise sicherzustellen, lässt Schumann auf Anfrage wissen.
10: Und über das Thema spricht im Journal um 7 Thomas Langpaul mit Alexander Herzog. Er ist Generalsekretär des Verbands der pharmazeutischen Industrie. Eine Polizeischülerin ist nach stundenlanger Suchaktion tot in einem Wasserfall in Umhausen im Tiroler Ötztal gefunden worden. Die 34-Jährige ist offenbar bei einer Ausbildung beim Stulpenfall Klettersteig in den Wasserfall gestürzt. Zu dem Unfall dürfte es beim Überqueren einer Seilbrücke gekommen sein. Bergrettung, Wasserrettung und Feuerwehr hatten nach der Frau gesucht. In Genua wird heute das Urteil erster Instanz nach dem Einsturz der Morandi-Brücke 2018 erwartet. 43 Menschen starben, als die Brücke bei starken Regenfällen eingestürzt ist. Unter den Angeklagten ist auch der ehemalige Geschäftsführer der Autobahnbetreibergesellschaft. Cornelia Wospanik berichtet.
14: An die 400 Jahre Haft für 57 Angeklagte in Genua läuft seit 4 Jahren ein Maxi-Prozess. Managern und leitenden Angestellten der Autobahnbetreiber und Wartungsgesellschaft wird von der Anklage vorgeworfen, das Unglück wissentlich herbeigeführt zu haben, weil Profit wichtiger war als Instandhaltung. Was wir im Herzen seit Jahren wissen, sagt eine Angehörige eines Opfers, soll nun juristische Wahrheit werden. Der juristische Weg ist allerdings in jedem Fall noch ein weiter, denn heute werden die Urteile in erster Instanz gesprochen, von Berufungen kann man ausgehen.
10: Die EU-Länder verlängern den besonderen Schutzstatus für Ukrainerinnen und Ukrainer, die vor dem Krieg geflüchtet sind, um ein weiteres Jahr bis März 2028. Zwischen 80.000 und 90.000 von ihnen leben in Irland. Dort treffen sich heute die Innenministerinnen und Innenminister der EU, die für den Status der Geflüchteten in Zukunft zuständig sind. Doch für Ukrainerinnen und Ukrainer, die sich in Europa ein neues Leben aufbauen, ist die Unsicherheit über ihren Aufenthaltsstatus eine große Belastung. Verena Sophie Meyer berichtet aus Dublin.
15: Vor einem Jahr hat die 32-jährige Victoria Chorvonos gemeinsam mit ihrem Mann ein Café im Süden von Dublin eröffnet. Benannt haben sie es nach seiner verstorbenen Großmutter Lucia. Ein eigenes Unternehmen zu gründen sei immer ein Risiko. Doch bis vor kurzem wusste Victoria nicht einmal, wie lange ihr Schutzstatus in der EU noch gilt. Dass er nun bis März 2028 verlängert wird, sei eine Erleichterung. Langfristig sollen Ukrainerinnen und Ukrainer, die hier bleiben wollen, in einen regulären Aufenthaltstitel wechseln. Auch Irland bietet ein Programm an. Viktoria zögert, denn der Schritt fühlt sich gewaltig an. Man kann aber auch nicht an zwei Orten gleichzeitig leben. Das fresse einen von innen auf. Von den europäischen Politikerinnen, den Innenministern, die sich heute in Dublin treffen, wünscht sich die junge Unternehmerin vor allem mehr Klarheit.
10: Und wir kommen nun zum Wetter in diesem Frühjournal von und mit Daniel Stanker.
16: Ein paar Schauer und Gewitter gehen jetzt in der Früh noch in der Osthälfte nieder, und zwar vom Weinviertel bis ins Burgenland und in die Steiermark. Bald ist es aber großteils trocken, aber drückend schwül. Der Blick auf die aktuellen Temperaturen: Wien 19 Grad, Eisenstadt 20, St. Pölten 19, Linz 20, Salzburg 17, Innsbruck 16, Bregenz und Graz 20 und Klagenfurt 19 Grad. Der Sonnenschein überwiegt heute überall. Nur wenige Schauer und Gewitter gehen dann tagsüber über das ganze Land verteilt nieder, die meisten davon im Berg- und Hügelland. Dabei wird es heiß und teils drückend schwül mit 26 bis 33 Grad. Am Abend und in der Nacht auf morgen sind dann von Westen her kräftige Regenschauer und Gewitter möglich. Morgen scheint zwar wieder die Sonne für einige Stunden, vor allem am Nachmittag gehen aber einige teils heftige Gewitter nieder. Die Höchstwerte von West nach Ost 25 bis 35 Grad.
10: Soweit die Wetteraussichten für diesen Donnerstag, den 16. Juli. Das war das Frühjournal mit Christina Kreuz. Es ist in Kürze 6.10 Uhr.
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21: Dann lasset uns den Morgen doch genießen, wenn wir eh schon alle wach sind. Mit viel feiner Musik zum Beispiel. Guten Morgen und willkommen.

Das Hagenquartett spielte Mozart den dritten Satz aus seinem Divertimento für Streichquartett in F-Dur, 6.13 Uhr. Und jetzt gibt es die Möglichkeit, noch einmal eventuellen Träumen nachzuhängen mit einer sehr, sehr ruhigen Sizilienne.

Sizilienne von Maria Theresia von Paradis, gespielt vom World Chamber Orchestra, 6.16 Uhr. Mehr von dieser interessanten österreichischen Beethoven-Zeitgenossin hören Sie heute Abend hier in Ö1. Die Komponistin Maria Theresia von Paradis ist als Kleinkind aus unbekannter Ursache erblindet, hat sich rein durch ihr Gehör musikalisch gebildet und hat später eine Musikschule gegründet, wo sie blinde und sehende Kinder gemeinsam unterrichtet hat. Im Rahmen der Styriarte waren am 6. Juli im Minoritensaal in Graz einige ihrer Fantasien zu hören und ein Stück, das der Komponist Georg Josef Vogler für sie komponiert hat mit dem Titel »Der blinden Klavierspielerin Paradis Schicksal«. Auch Beethovens Waldstein-Sonate ist da auf dem Programm gestanden. Die Pianistin Ragnar Schirmer hat diesen Abend gestaltet. Zu hören heute um 19.30 Uhr im Festspielsender Österreich 1.

0: Das war das ORF Radio Symphonieorchester Wien mit Filmmusik aus Chocolat. Esther Abrami war als Violinsolistin zu hören. 6.22 Uhr, guten Morgen, mitten in der Urlaubszeit. Warum zieht es Österreicher eigentlich ans Meer? Wie kann man in einem Binnenland Meeresforschung betreiben? Und wie schmeckt das Meer? Diesen Fragen wird und wurde im Rahmen der Themenwoche Österreich und das Meer der Sendung Moment nachgegangen. Heute Nachmittag steht ein oberösterreichischer Bootsbauer im Mittelpunkt, der Motorboote und Yachtausstattungen für die hohe See herstellt.
1: Es ist uns sehr schnell bewusst geworden, einem Österreicher, der Motorboote fürs Meer baut und der selber am Meer nicht präsent ist, dem glaubt man einfach nicht.
2: Also es ist absolut kein Nachteil für uns, dass wir nicht unseren Standort am Meer oder am Wasser haben. Ich glaube, was ein Vorteil für uns ist, dass wir eben sagen können, wir sind ein österreichischer Traditionsbetrieb, der Qualität versteht, der entsprechende Kultur hat, der diskret sich verhält. Das ist ein Vorteil für uns.
0: Motorboote, Yachtausstattungen und Schiffskräne aus Österreich. Moment, stellt vor, heute um 15.30 Uhr. Und das Ensemble Isolonisti entführt uns jetzt schon in Richtung südlich der Alpen mit der gleichnamigen Suite von Ernst Fischer. Daraus zu hören, der erste Satz in einer Hafenstadt.

6.26 Uhr. Guten Morgen mit Ö1. Hier sind einige Kulturhinweise. Erwin Schrott bringt Kuba-Feeling nach Linz. Der uruguayische Bassbariton entführt mit seinem Programm Havana Nocturna in die goldene Ära Havannas und singt Klassiker des Jazz und Swing mit Big Band-Untermalung am Domplatz um 20 Uhr. Sommertheater in Kärnten. Bei den Komödienspielen Porcia wird das Stück Halbpension mit Leiche gezeigt, eine rabenschwarze Kriminalkomödie des deutschen Autorenkollektivs Die Acht im Schloss Porcia in Spital an der Drau um 20.30 Uhr. Und im Globe in Wien gastiert die legendäre Singer-Songwriterin Susan Vega im Rahmen ihrer Flying with Angels-Tournee und präsentiert Klassiker aus über 40 Jahren Karriere sowie Songs aus ihrem neuen Album. Los geht es im Globe um 19.30 Uhr.

0: guten Morgen am Donnerstag. Heute ist der 16. Juli. Hier sind die Ö1 Nachrichten mit Christina Kreunz um 6.30 Uhr.
1: Guten Morgen. In der Ukraine nimmt die von Präsident Zelensky angekündigte nächste Regierungsumbildung Form an. Nach der Entlassung des gesamten Ministerkabinetts soll der bisherige Leiter des staatlichen Energiekonzerns Serhii Koretsky Regierungschef werden. Das dafür nötige Votum im Parlament wird noch für heute erwartet. Inmitten der Eskalationsspirale im Iran-Krieg hat der Iran eine US-Staatsbürgerin freigelassen. US-Präsident Trump bezeichnete das als Geste des guten Willens von Seiten des Irans. Gleichzeitig verstärkt Trump den Druck auf das Land. Das US-Militär startete gestern gleich zwei Angriffswellen und attackierte zudem ein Schiff, das gegen die Blockade iranischer Häfen verstoßen haben soll. Bei Soldaten ab 30 Jahren sollen in den USA künftig die Testosteronwerte getestet werden. Das kündigt US-Verteidigungsminister Pete Hegseth an. Er will so sicherstellen, dass die Soldaten über die richtigen Testosteronwerte verfügen, um Bestleistungen zu erbringen. Eine Behandlung wird demnach im Fall eines festgestellten Testosteronmangels empfohlen, ist jedoch keine Pflicht. Im Tiroler Transitstreit fällt heute wohl die Vorentscheidung. Die Schlussanträge zur Klage Italiens gegen die Tiroler Antitransitmaßnahmen werden heute veröffentlicht. Ein Urteil des Europäischen Gerichtshofs wird dann für den späten Herbst oder Anfang 2027 erwartet. Italien prangert Einschränkungen für Lkw auf der Inntal-Autobahn und der Brenner-Autobahn an und sieht Europarechtswidrigkeit. Zur Fußball-Weltmeisterschaft. Nach Spanien hat es auch Argentinien ins WM-Finale geschafft. Die Argentinier bezwingen England nach 0:1 Rückstand und einer spannenden Schlussphase noch 2:1. Das Finalspiel Spanien gegen Argentinien findet am Sonntag statt. Spiel um Platz 3 England gegen Frankreich am Samstag. Das Wetter heute überwiegend sonnig, zeitweise auch Wolken, dabei aber nur einzelne Regenschauer und Gewitter in der Früh im Osten und am Nachmittag über das ganze Land verteilt. Es wird schwül und heiß mit 26 bis 33 Grad und teils windig. Soviel zu Nachrichten und Wetter. Es ist 6.32 Uhr.
0: Und damit wieder zurück zu unserer Frühmusik, jetzt von Johann Sebastian Bach.

0: 6.38 Uhr am Donnerstagmorgen, den wohl einige heute eher müde und schlapp erleben, weil sie gestern beim zweiten Fußball-WM-Finale vor dem Halbfinale vor dem Fernseher gesessen sind. Das Ergebnis ist bekannt. Im Finale stehen jetzt Spanien und Argentinien. Noch bis 19. Juli dauert die WM, aber können Sie sich noch an die Eröffnungsfeier in Mexico City erinnern? Dort ist auch die kolumbianische Popsängerin Shakira aufgetreten. Doch danach hat sich in den sozialen Medien eine Verschwörungstheorie verbreitet, dass das gar nicht Shakira gewesen sei, sondern eine Doppelgängerin. Inzwischen haben Faktenchecker festgestellt, der Grund für die Verwirrung war unter anderem ein gesteuertes Fake-Model mit künstlicher Intelligenz generiert, wie Ulla Ebner berichtet.
1: Das ist nicht Shakira. Seht, wie sie sich im Schritt vertut. Das ist eine Doppelgängerin.
2: War sie's oder war sie's nicht?
3: Dann gab es ganz viele Beweise. Unter anderem gab es ein Vergleichsfoto. Da stand Shakira neben einem Model und Shakira auf der Bühne. Und man hat eindeutig gesehen, die haben unterschiedliche Kleidung an. Die waren unterschiedlich.
2: Faktenchecker André Wolf vom Verein Mimikama ging den Gerüchten nach. Er versuchte herauszufinden, wer dieses Model auf dem Foto neben Shakira war und stieß auf den Instagram-Kanal einer gewissen Valeria Rios aus Kolumbien. Sie hat 70.000 Follower auf Instagram.
3: Und der Schlüssel lag nicht bei Shakira, zu suchen, wo der Fehler bei Shakira war. Der Schlüssel lag bei dem Model.
2: Die angebliche Valeria Rios posiert da mit vielen Stars der Fußball-WM. Messi, Ronaldo, Neymar. Und besonders häufig mit dem Rapper Bad Bunny. Den gibt sie sogar als ihren Verlobten aus.
3: Und haben uns den gesamten Account von Valeria Rios angeschaut und irgendwann fiel so auf, da passt was nicht an der. Die Valeria Rios ist komplett KI generiert und dementsprechend alle Bilder mit ihr von der WM-Eröffnung waren auch KI generiert.
2: Kein Wunder also, wenn da Details an der KI Shakira und der echten Shakira nicht übereinstimmen. Der Hintergrund vom KI-Fake Valeria Rios dürfte rein kommerziell sein. Laut ihrer Instagram-Biografie betreibt sie nämlich einen Online-Shop für Baseballkappen. Und den gibt es tatsächlich. Und was wäre wohl ein besseres Marketing für solche Kapperl als Fußballstars und ein bekannter Rapper?
0: Also Entwarnung, Shakira stand offenbar doch höchstpersönlich auf der Bühne bei der Fußball-WM-Eröffnung, Ulla Ebner hat berichtet. 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

Das war das Amadeus Chamber Orchestra mit dem ersten Satz Allegro Vivace aus Felix Mendelssohn Bartholdys Streichersymphonie Nummer 5 in B-Dur. 6.46 Uhr, jetzt geht es weiter im Tempo Molto Vivace.

Molto Vivace. Das war der zweite Satz aus Antonín Dvořáks sogenanntem amerikanischen Quartett. Gespielt hat die Accademia Allegro Vivo, das renommierte Festivalorchester des Kammermusikfestivals Allegro Vivo im niederösterreichischen Waldviertel. Und das Allegro Vivo ist nicht das einzige Festival in dieser Region. Morgen Freitag startet Teil 2 des Schrammelklang-Festivals rund um den Herrensee in Litschau. Der Festivalerfinder Zeno Stanek lädt schon zum 20. Mal zum sogenannten Woodstock des Wiener Liedes, das nicht nur an die Wiener Schrammeln erinnert, sondern auch moderne Aspekte der Schrammelmusik beleuchtet. Ab morgen mit dem Duo Tesak und Havlicek, mit den 15er Burm, dem Kollegium Kalksburg und anderen. Und Christian Tesak schrammelt jetzt auch bei uns. 6.51 Uhr.

Eingeschliffene, ein Wiener Lied, traditionell mit Teesack und Blatzeck als Einstimmung auf das Schrammelklang-Festival im Waldviertel ab morgen. Auch in der Bundeshauptstadt selbst gibt es natürlich einige Sommerfestivals, zum Beispiel das Impulstanz. Da hatte gestern ein spannendes Stück Premiere, das zu Antonio Vivaldis Die vier Jahreszeiten getanzt wird. Das Stück verbindet Musik, Tanz und die Bedrohung durch den Klimawandel. Judith Hoffmann berichtet von der Premiere gestern Abend im Morgenjournal und das beginnt in 7 Minuten.

vier Jahreszeiten in Buenos Aires für Gitarre von Astor Piazzolla. Zu hören war die Nummer 4, der Sommer, 6.56 Uhr. Erich Hackl ist einer der wichtigsten österreichischen Autoren, die sich intensiv mit der Geschichte Spaniens, insbesondere dem spanischen Bürgerkrieg, der Franco-Diktatur und ihren Folgen beschäftigt haben. Morgen jährt sich der Ausbruch des spanischen Bürgerkriegs zum 90. Mal. Darum macht sich Erich Hackl diese Woche Gedanken für den Tag.

0: Von den anderen nationalen Kontingenten unterschieden sich die österreichischen Freiwilligen, die in Spanien gegen den Faschismus kämpften, durch die vielen Ehen, die sie dort mit einheimischen jungen Frauen eingingen. Das ist schon deshalb erstaunlich, weil ihnen mitten im Kriegsgeschehen kaum Zeit für Zerstreuung und Liebelei blieb. Einer, der im Bürgerkrieg trotzdem sein privates Glück fand, war der Wiener Chauffeur Josef Kotz. Im August 1938 heiratete er in Wick die Hausfrau Josefa Jimeno Charco. Das junge Paar bekam drei Kinder, von denen die zwei Jüngeren vermutlich erst nach der Niederlage der Republik gezeugt wurden. Denn Kotz kehrte 1940 nach seiner Internierung in den französischen Lagern Saint-Cyprien und Gurs über Andorra nach Spanien zurück. In Barcelona lebte er mit Frau und Kindern unter seinem katalanisierten Namen Josep Kotz und arbeitete als Automechaniker, ehe er sich samt Familie im Herbst 1946 nach Österreich repatriieren ließ. Er fand Arbeit in einem sowjetisch verwalteten Betrieb, dann in einem Handelsunternehmen und starb im Februar 2004 in St. Pölten. In Barcelona hatte seine Schwägerin ihre schützende Hand über ihn gehalten, obwohl sie mit dem Franco-Regime sympathisierte. Hier trifft eine Art von Solidarität zu, die der Schriftsteller und Widerstandskämpfer Franz Kain mit einem in seiner näheren Heimat, dem Salzkammergut, gebräuchlichen Ausdruck umschrieben hat, dem »in der Freundschaft sein«. Er bedeutet, dass man, wie Kotz Schwägerin, Verfolgten in der Verwandtschaft beisteht, auch wenn man ihre Haltung oder ihre Taten nicht billigt. Zu hoffen ist, dass solcher Beistand Zeiten und Mächte überdauert.
1: Erich Hakl lebt als Schriftsteller und Übersetzer in Wien und Madrid.

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2: Guten Morgen am Donnerstag, den 16. Juli. Im Studio begrüßt Sie Thomas Langpaul. Wir blicken heute natürlich auf das Ergebnis des zweiten Halbfinales der Fußball-WM. Argentinien schlägt England 2:1. Die USA verstärken den Druck auf den Iran. Die Medikamentenkosten steigen. Wir gehen der Frage nach, warum das so ist. Gast im Studio ist Alexander Herzog vom Verband der pharmazeutischen Industrie in Österreich. Die europäischen Innenminister treffen einander in Dublin, um über den Status der Kriegsflüchtlinge aus der Ukraine zu beraten. Und heute wird das Urteil zum Brückeneinsturz in Genua von vor 8 Jahren erwartet. Wüstenstaub in der Luft wird hierzulande häufiger, sagt die Wissenschaft, und das Wetter wird schwül, heiß und wechselhaft. Wir beginnen mit dem, was oft als wichtigste Nebensache der Welt bezeichnet wird. Fußball-Weltmeister Argentinien schafft es nach Spanien ebenfalls ins WM-Finale. Die Argentinier besiegten England in einem packenden Halbfinale nach einem 0:1 Rückstand dann doch noch mit 2:1 durch ein Tor in der 92. Minute. Daniel Kulowitz.
3: Leiden liegt in unserer DNA, hat Argentiniens Teamchef Lionel Scaloni vor dem Spiel gemeint, und Argentinien musste wahrhaft lange leiden. England ist in der 55. Minute gar nicht mal unverdient 1:0 in Führung gegangen, Tor durch Anthony Gordon, dem künftigen Barcelona-Flügelspieler. Was dann passierte, war aber eine der besten Leistungen der gesamten Weltmeisterschaft. 30 Minuten lang ein Würgegriff von Argentinien, England kaum noch im Ballbesitz, kein Zugriff mehr, viel zu passiv, und ein Lionel Messi, der das Heft in die Hand genommen hat. 2 Vorlagen von ihm und 2 Tore von Argentinien binnen 6 Minuten. Zunächst der Ausgleich durch Enzo Fernandez per Weitschuss in der 86. Minute und dann in Minute 92 Lautaro Martinez per Kopf nach Maßflanke von Messi. Als mir mein Vater die ersten Fußballschuhe gekauft hat, habe ich immer davon geträumt, dieses Tor zu erzielen, sagt der Siegtorschütze Lautaro Martinez. Argentinien entreißt den Engländern also das Finale mit einer packenden Schlussphase. Teamchef Scaloni sprachlos, wirklich sprachlos. Dieses Team verblüfft mich immer wieder aufs Neue. Es ist schwer, den Leuten verständlich zu machen, was meine Spieler da zeigen. Es ist unglaublich. Unglaublich, aber auch der Einbruch von England. Kapitän Harry Kane sagt, wir haben alles gegeben, Schweiß, Blut, Tränen. Aber wenn man 1:0 vorne ist und dann nur noch verwalten will, dann reicht es auf diesem Level einfach nicht mehr. Könnte man als leise Kritik an der Taktik von Thomas Tuchel sehen. Der deutsche Teamchef der Engländer hatte in der letzten halben Stunde eine 5er-Abwehrkette aufgezogen oder anders gesagt einen Bus vor dem Tor geparkt. Ich hatte keine andere Wahl, sagt Tuchel. Die Flanken kamen von allen Seiten.
4: The match changed completely. Could not turn the ball possession around and just conceded so many crosses and chances and shots.
3: Das Spiel hat sich komplett gedreht. Wir wollten die Lücken mit einer dichteren Abwehr schließen.
4: So we went to a back five to close the gaps inside. We were close, but couldn't keep the level up after we scored.
3: Wir waren sehr nah dran am Finale, mussten aber unfassbar viele Chancen der Argentinier hinnehmen. Es hat nicht viel gefehlt, aber wir konnten unser Niveau nach der Führung ehrlicherweise nicht mehr hochhalten. Und die Verantwortung liegt natürlich bei mir.
4: I can understand that these discussions are out there and I have to make a decision on the pitch. That's how I analyze the match and I take the responsibility.
3: Teamchef Thomas Tuchel wird sich von den britischen Medien jedenfalls einiges gefallen lassen müssen. Er wurde nämlich geholt, um eben nicht mehr Defensivapostel zu sein. Deswegen wurde sein Vorgänger Southgate damals kritisiert und davongejagt, weil er nach Führung der Engländer sich immer wieder ins Schneckenhaus zurückgezogen hat. Es bleibt also spannend, ob Tuchel diese Weltmeisterschaft als Teamchef von England übersteht. Das Ganze 2 Jahre vor der Heim-Euro in Großbritannien. World of Pain, schreiben die britischen Medien. Es bleibt nur das Spiel um Platz 3 am Samstag in Miami gegen Frankreich. Zurück zu Argentinien. Die Presse überschlägt sich. Messi nicht von dieser Welt. Ein Triumph für immer. Auch wenn der WM-Titel noch nicht eingefahren ist. Sonntag Endspiel in New York gegen Spanien, Weltmeister gegen Europameister, ein würdiges WM-Finale. Und noch einer lacht sich ins Fäustchen, ÖFB-Teamchef Ralf Rangnick, denn Österreich hat bei dieser WM eigentlich nur gegen die beiden WM-Finalisten verloren, lässt die Leistungen des ÖFB-Teams damit auch noch einmal in ein anderes Licht rücken.
2: Und nach dem Spiel sorgten argentinische Spieler mit einem Transparent für Aufregung. Las Malvinas son Argentinas stand darauf zu lesen, übersetzt, die Falklandinseln gehören zu Argentinien. Tatsächlich sind die Falklandinseln ein britisches Überseegebiet. 1982 hatte es dort einen kurzen Krieg zwischen Großbritannien und Argentinien gegeben. Den Spielern drohen jetzt Strafen durch den Weltfußballverband FIFA, der sich noch nicht geäußert hat. Und von einem vergangenen Krieg zu einem aktuellen, keine Entspannung gibt es in der Straße von Hormus. Im Gegenteil, die USA verstärken ihre Angriffe auf den Iran und nehmen zum ersten Mal in dieser neuen Eskalation auch wieder Ziele weiter im Norden des Landes ins Visier, bis in die Region um die Hauptstadt Teheran. Der Iran greift im Gegenzug Verbündete der USA in der Region an. Maren Häusermann berichtet.
5: Das jordanische Militär meldet am Morgen, dass es 8 Raketen aus dem Iran abgefangen hat. Kommunikationssysteme und Treibstofflager einer US-amerikanischen Militärbasis seien das Ziel gewesen, bestätigen iranische Staatsmedien den Angriff. Auch Bahrain und Kuwait wurden vor Morgengrauen attackiert. Im Nahen Osten eskaliert der Krieg ein weiteres Mal. Der Iran hat die Straße von Hormus erneut geschlossen, eine der weltweit wichtigsten Transportrouten für Öl und Gas. Damit reagiere man darauf, dass die USA iranische Häfen blockieren. Die militärische Eskalation wird mittlerweile als existenzieller Krieg mit den USA bezeichnet. Die USA haben in der Nacht auf einen unbeladenen Öltanker geschossen, der versucht habe, die Hafenblockade zu durchbrechen. Das für den Nahen Osten zuständige US-Zentralkommando meldet außerdem 2 Angriffswellen auf den Iran. Videoaufnahmen zeigen, wie Flugzeuge, Transporter und Satellitentürme bombardiert werden. Ziel sei es, die iranischen Fähigkeiten auszuschalten, welche die freie Schifffahrt in der Straße von Hormus bedrohten. Iranische Staatsmedien meldeten Explosionen in verschiedenen Teilen des Landes. US-Präsident Donald Trump hat für den Abend eine Fernsehansprache an die Nation angekündigt. Um was es gehen wird, ist noch unklar.
2: In Österreich ist die Versorgung mit Medikamenten gut. Zu diesem Befund kommt der Dachverband der Sozialversicherungsträger im aktuellen Heilmittelreport. Auch was neue Medikamente angeht, auch die seien rasch verfügbar. Das schlägt sich allerdings auch in den Ausgaben nieder. Die Kosten für Medikamente sind in den vergangenen Jahren enorm gestiegen. Gesundheitsministerin Corinna Schumann von der SPÖ sieht dabei auch die Pharmaindustrie gefordert, für faire Preise zu sorgen. Niklas Lercher berichtet.
6: 2025 war ein Rekordjahr. Noch nie hat die Sozialversicherung so viel Geld für Medikamente ausgegeben, rund 4,9 Milliarden Euro. Das ist doppelt so viel wie noch 2013 und um rund 7% mehr als im Vorjahr. Auch im europäischen Pro-Kopf-Vergleich liegt Österreich im Spitzenfeld. Nur in der Schweiz und Deutschland sind die Ausgaben noch höher. Pro Einwohnerin und Einwohner in Österreich machen die Kosten für Medikamente rund 570 Euro aus. Zum Vergleich, in Italien sind es 170, also gut 2 Drittel weniger. Aufgrund der alternden Bevölkerung dürfte der Kostendruck in Zukunft weiter wachsen, denn mit zunehmendem Alter steigt auch der Bedarf an Medikamenten. Besonders teuer sind zudem Medikamente, die nicht auf dem sogenannten Erstattungskodex stehen. Darin sind die Preise zwischen Sozialversicherung und Pharmaindustrie geregelt. Den Preis für hochspezialisierte Medikamente außerhalb des Kassensystems setzen hingegen in der Regel die Pharmaunternehmen selbst fest, oft ohne Verhandlungen mit der Sozialversicherung. Zu den steigenden Kosten verweist Gesundheitsministerin Corinna Schumann von der SPÖ schriftlich auf geplante Maßnahmen, etwa den verstärkten Einsatz von Generika und eine zentrale Beschaffung für hochpreisige Arzneimittel sowie Medizinprodukte. Die Gesundheitsministerin will aber auch die Pharmaindustrie in die Pflicht nehmen. Neben Politik und Sozialversicherung seien auch die Pharmaunternehmen gefordert, faire und nachhaltige Preise sicherzustellen, lässt Schumann auf Anfrage wissen. Um die Verfügbarkeit von Medikamenten ist es in Österreich laut Heilmittelreport gut bestellt. Die Versorgungsengpässe der vergangenen Jahre sind demnach Vergangenheit.
2: Und bei mir im Studio hat jetzt Alexander Herzog, Generalsekretär des Verbandes der pharmazeutischen Industrie Österreichs, Platz genommen. Guten Morgen.
7: Guten Morgen, Herr Langpaul, danke für die Einladung.
2: Herr Herzog, sind die Medikamentenkosten in Österreich im Vergleich zu anderen Ländern so hoch, weil einzelne Präparate hier teurer sind? Oder liegt es auch daran, dass die Österreicherinnen und Österreicher mehr Medikamente einnehmen, als das anderswo der Fall ist?
7: Lassen Sie mich vorab einmal eins ganz kurz feststellen. Wir alle haben das gleiche Ziel. Wenn Sie zum Arzt gehen, wenn ich ins Krankenhaus komme, möchten wir die beste Gesundheitsversorgung haben. Österreich gehört zu den Ländern mit den vergleichsweise niedrigsten Medikamentenkosten, weil man muss ja nicht nur die Listenpreise betrachten, wie es diese rezente Studie gemacht hat, sondern man muss auch die gesamten Rabatte und Rückzahlungen, die die pharmazeutische Industrie in sehr hohem Ausmaß jährlich an das Sozialversicherungssystem leistet, mit berücksichtigen.
2: Das heißt, Sie sagen, die Ergebnisse dieser Studie und diese Vergleichszahlen stimmen nicht, weil darin diese Rabatte gar nicht abgebildet sind.
7: Die Studie nimmt Listenpreise, wenn diese Listenpreise sind öffentlich und frei verfügbar. Es zahlt aber kein europäisches Land die Listenpreise, sondern macht sich Land für Land individuell mit der pharmazeutischen Industrie. In Österreich ist das Ganze gesetzlich sehr streng geregelt. Da gibt es einen sehr, sehr strengen Preisrahmen, der die Preise noch weiter nach unten drückt und im Effekt, wenn man diese gesamten Rückzahlungen und Rabatte mit einberechnet, gehört Österreich zu den Ländern mit den billigsten Kosten.
2: Trotzdem wird ins Treffen geführt, dass anderswo größere Mengen gekauft werden können. Logisch, in größeren Ländern mit einer höheren Bevölkerungszahl wäre das möglich. Ist es für Österreich ein Nachteil, dass es ein vergleichsweise kleines Land ist und dass die Mengen nicht so groß sein können wie in größeren Ländern wie Deutschland und Italien?
7: Wir haben die geltende Gesetzeslage in der Europäischen Union ist, dass die Preise der Medizin, der Medikamente, also die Pharmapreise, Land für Land individuell von den jeweiligen Behörden mit den jeweiligen pharmazeutischen Unternehmungen ausgehandelt werden. Österreich hat hier ein sehr, sehr strenges gesetzliches Regulativ. Man darf sich das nicht wie eine Verhandlungssituation, die Sie zum Beispiel bei einem Automobilhändler haben, vorstellen, sondern da gibt es sehr strenge gesetzliche Regelungen und der Maximalpreis in den von Ihnen zitierten Rahmen ist immer der EU-Durchschnittspreis. Das heißt, die pharmazeutischen Unternehmungen dürfen gar nicht mehr als den EU-Durchschnittspreis verlangen. Das ist auch eine gesetzliche Vorgabe. Von allein deshalb her können wir gar nicht ein teures Land sein.
2: Jetzt fordert die Gesundheits- und Sozialministerin Corinna Schumann den verstärkten Einsatz von Generika. Also das sind Medikamente, die nachgebaut werden, sozusagen, sobald der Schutz sozusagen des geistigen Eigentums abgelaufen ist. Ist da noch Luft nach oben? Könnte man in Österreich mehr Generika verschreiben als bisher?
7: In Österreich gibt es eine gesetzliche Regelung, die, wenn der Patentschutz eines Produktes abläuft, dass dann sowohl das Originalprodukt als auch allfällige Nachahmerprodukte mit dramatischen Preisabschlägen nur mehr noch zur Verfügung stehen dürfen. Würde man hier diesen Abstand etwas erhöhen, dann könnte man sicherlich noch mehr Generika verwenden. Allerdings ist jetzt schon Österreich im internationalen Vergleich ein Land, wo die Generika-Quote eine sehr, sehr hohe ist. Viel Luft haben wir nicht, ein bisschen geht immer.
2: Jetzt droht ja eine weitere Preiserhöhung und da muss man ein wenig ausholen. In den USA sind Medikamentenpreise noch einmal deutlich höher als in Europa. Jetzt gibt es dort von der Regierung Trump den politischen Druck auf die Pharmaindustrie, die Preise zu senken und an das europäische Niveau anzugleichen. Jetzt heißt es, da gibt es ja Querfinanzierung. Die Pharmakonzerne verdienen eben in den USA mehr als in Europa. Wenn jetzt die USA in den USA die Preise gesenkt werden, heißt das automatisch, dass sie in Europa teurer werden?
7: Ja, das heißt das. In Konsequenz. Es ist das Ziel der amerikanischen Administration, dass die Last der neuen hochinnovativen Produkte, und wir sprechen hier von neuen Krebstherapien, von wirklich lebensrettenden Produkten, dass diese Last der Entwicklungskosten gleichmäßig über alle Industriestaaten verteilt wird. Das heißt natürlich in der Konsequenz, dass in den USA tendenziell sinken und in Europa tendenziell in die Höhe gehen. Das ist ein Prozess, den hat die Administration Trump letztes Jahr mit der sogenannten Executive Order eingeführt und den sehen wir auch langfristig bestehend. Das heißt, die gesamte Europäische Union muss sich bei neuen Therapien, das betrifft nicht Bestandstherapien, auf ein deutlich höheres Preisniveau als bisher einstellen.
2: einen wie großen Anteil der gesamten Medikamente machen denn diese neuen Therapien aus?
7: Sie machen am Anfang nur einen kleinen Anteil aus, aber nachdem sie natürlich sehr viel Geld kosten, man darf nicht vergessen, 12 Jahre Entwicklungszeit, etwa 2,5 Milliarden Euro an Entwicklungskosten werden aufgeteilt, so sind sie natürlich pro Stück relativ hoch, verursachen allerdings auch einen enorm hohen sozialen und wirtschaftlichen Nutzen, weil ja die Leute dann wieder schneller gesund werden und wieder schneller bei ihren Familien und im Job sind und Arbeitsleistung erbringen können.
2: Sagt Alexander Herzog, Generalsekretär des Verbands der pharmazeutischen Industrie in Österreich. Vielen herzlichen Dank für Ihren Besuch im Morgenjournal.
7: Dankeschön.
2: Die EU-Länder verlängern den besonderen Schutzstatus für Ukrainerinnen und Ukrainer, die vor dem Krieg geflüchtet sind, um ein weiteres knappes Jahr bis März 2028. Zwischen 80.000 und 90.000 Ukrainerinnen und Ukrainer leben auch in Irland. Dort treffen sich heute die Innenministerinnen und Innenminister der EU, die für den Status der Geflüchteten in Zukunft zuständig sind. Doch für die betroffenen Kriegsflüchtlinge, die sich in Europa ein neues Leben aufbauen wollen, ist die Unsicherheit über ihren Aufenthaltsstatus eine große Belastung, berichtet aus Dublin Verena Sophie Meyer.
8: Victoria Chorvonos lässt Kaffee aus einer großen silbernen Maschine in Tassen tröpfeln. In einer gläsernen Vitrine stapeln sich daneben aufwendig geschichtete Torten, ein ukrainischer Honigkuchen, einer mit Schokolade. Vor einem Jahr hat die 32-Jährige gemeinsam mit ihrem Mann dieses Café im Süden von Dublin eröffnet. Benannt haben sie es nach seiner verstorbenen Großmutter Lucia. Sie hat ihm Kochen beigebracht, ihre Fotos hängen liebevoll beschriftet an den Wänden. In der Küche schneidet Mikola Champignons in feine Scheiben. Er bereitet die Fülle für Vareniki vor, für ukrainische Teigtaschen. Einige kochen schon im heißen Wasser. 2023 haben die beiden entschieden, ihr Leben im Krieg zurückzulassen und nach Irland zu gehen. Beide konnten Englisch. Victorias Mann durfte aus gesundheitlichen Gründen ausreisen. Zuerst haben sie sich mit mehreren Jobs über Wasser gehalten, auch in einem Burgerlokal. Ein eigenes Unternehmen zu gründen sei immer ein Risiko. Doch bis vor kurzem wusste Victoria nicht einmal, wie lange ihr Schutzstatus in der EU noch gilt. Dass er nun bis März 2028 verlängert wird, sei eine Erleichterung. Allerdings schränken die EU-Staaten den Schutz ab dem Sommer ein. Er gilt dann nicht mehr für ukrainische Männer, die ihrer Wehrpflicht nicht nachkommen oder nicht beweisen können, dass sie davon ausgenommen sind. Langfristig sollen Ukrainerinnen und Ukrainer, die sich hier schon niedergelassen haben und bleiben wollen, aus dem vorübergehenden Schutz in einen längeren, regulären Aufenthaltstitel wechseln. Auch Irland bietet so ein Programm an. Wer einen fixen Job hat, ein gewisses Einkommen, kurz gesagt an der Gesellschaft teilnehmen will, kann ein dauerhaftes Aufenthaltsrecht bekommen. Victoria zögert, sie will sich nach dem Sommer darum kümmern. Der Schritt fühlt sich für sie nämlich gewaltig an. Wenn du den Krieg überlebst, hörst du auf, vorauszuplanen. Du planst für eine Woche oder für einen Monat. Aber du kannst doch nicht an zwei Orten gleichzeitig leben. Das frisst dich von innen auf. Von den europäischen Politikerinnen, den Innenministern, die sich heute nicht weit von ihrem Café entfernt treffen, wünscht sich die junge Unternehmerin vor allem eines. Mehr Klarheit. Und sie mahnt, nicht jene zu vergessen, die in dieser Situation auf sich alleine gestellt sind. Eine ältere Ukrainerin, die bei ihrem Café arbeite, könne nicht einfach so zurück, erzählt Victoria. Ihr Zuhause ist jetzt von Russland besetzt.
2: In Genua in Italien wird heute das Urteil zum Einsturz der Morandi-Brücke vor bald 8 Jahren erwartet. 43 Menschen sind damals ums Leben gekommen. Im Prozess sind 57 frühere Manager und leitende Angestellte angeklagt, Wartungsarbeiten vernachlässigt zu haben und den wahren Zustand der Bausubstanz verschleiert zu haben. Aus Genua berichtet Cornelia Wospanik.
9: Es sind fast 400 Jahre Haft, die die Staatsanwaltschaft für die 57 Angeklagten fordert. Die höchste Strafe riskiert dabei der ehemalige Chef der Gesellschaft Autostrade per l'Italia, Giovanni Castellucci. 18,5 Jahre Haft für den Mann, der gewusst, ja gebilligt haben soll, dass in der Autobahngesellschaft statt zu warten Profite maximiert wurden. Bei seiner Anhörung im letzten Jahr wies er die Schuld von sich, man habe zwar immer Verantwortung gezeigt.
10: Noi
9: Denn man hatte die Aufsicht über diese Brücke, aber Schuld sei etwas anderes. Es war ein Auftritt, der bei den Hinterbliebenen wütende Reaktionen hervorgerufen hat. Wir haben hier schon lebenslang, sagte die Mutter eines Toten. Und der da ist auf freiem Fuß, das soll die italienische Justiz sein. Tatsächlich ist Castellucci seit April bereits in Haft, wegen eines anderen Unglücks mit Dutzenden Toten. Die Anklage sieht es als erwiesen an, dass mit dem Pfeiler 9 der Autobahn

0: Autostrade per l'Italia gehörte 2018 mehrheitlich einem Fonds, an dem wiederum die Unternehmerfamilie Benetton die Mehrheit hielt. Unmittelbar nach dem Unglück wurde die Wiederverstaatlichung gefordert. Ob die Änderung der Konzession aber im besten öffentlichen Interesse gelaufen ist, darüber wird nach wie vor diskutiert. Zu 51% ist die Gesellschaft Autostrade per l'Italia heute im Eigentum der staatlichen Investitionsbank, zu je 24,5% im Eigentum zweier ausländischer Investitionsfonds. Man hätte die Konzession neu ausschreiben müssen, anstatt den Benettons, die nur Profit gemacht haben, die Konzession auch noch abzukaufen, sagen Kritiker. Eine Erfolgsgeschichte ist hingegen der Neubau der Brücke. Die effektive Bauzeit betrug nur ein Jahr. Autostrade per l'Italia hatte man diese Arbeiten übrigens nicht anvertraut.
1: Das Finanzministerium freut sich, dass es in Österreich eine steigende Zahl von Kryptodienstleistern gibt. Das sind Unternehmen, bei denen man Geld in Bitcoin und Co. anlegen kann. Bei den mittlerweile 10 lizenzierten Kryptobörsen in Österreich sind schon mehr als 6 Millionen Kundinnen und Kunden registriert. Die Kryptobranche ist aber trotz des steigenden Interesses auch weiterhin mit viel Kritik konfrontiert, berichten Katja Winkler und Maria Kern.
2: Weltweit wird immer mehr Geld in Kryptowährungen investiert, also in digitale Anlageformen wie Bitcoin. Bernhard Haselhofer vom Complexity Science Hub in Wien sagt:
3: Der Handel mit Kryptowährungen übertrifft mittlerweile zum Beispiel den Handel von Wertpapieren an zentralen Börsen dieser Welt. Also wir reden von enormen Volumina hier.
2: Auch in Österreich steigt das Interesse, aber viele Menschen haben auch Vorbehalte, wie sich bei einer Umfrage in Wien zeigt.
4: Das ist mir einfach zu unsicher, zu spekulativ.
5: Kryptowährung ist Bitcoin? Nee, da kann ich ja alles auf Rot setzen im Casino, ist das Gleiche.
2: Ein weiterer Passant hat dagegen schon in Kryptowährungen investiert. Warum?
6: Es ist eine Möglichkeit, eine schnellere Wertsteigerung zu generieren, aber man muss halt bedächtig vorgehen.
2: Bedächtig deshalb, weil man sich des Risikos bewusst sein muss, dass Bitcoin und Co. extrem schwankungsanfällig sind. Finanzstaatssekretärin Barbara Aibinger-Miedl von der ÖVP freut sich dennoch, dass es mittlerweile schon 10 Kryptodienstleister in Österreich gibt, darunter das einstige heimische Startup Bitpanda. Aber etwa auch ein in Singapur gegründetes Unternehmen hat nun seinen Hauptsitz in Wien.
7: Es haben sich bei uns mittlerweile 2 der 10 größten Kryptobörsen weltweit angesiedelt, das natürlich auch entsprechend positive Auswirkungen für den Wirtschaftsstandort hat.
2: 4,4 Milliarden Euro wurden bisher hierzulande bei den Kryptounternehmen angelegt und mehr als 6 Millionen Anlegerinnen und Anleger haben sich bereits registriert. Der Großteil davon kommt aus dem Ausland. Wer investiert in Kryptowährungen? Haselhofer.
3: In einer der letzten Studien haben wir interessanterweise herausgefunden, dass es eine extreme Konzentration gibt in diesem System. Das heißt, unter 1% aller Konten enthalten 99% aller Vermögenswerte. Das heißt, es sind sehr, sehr wenige, meistens institutionelle Anleger, die einen Großteil der Kryptowährungen kontrollieren.
2: Etwa Fonds, sagt der Experte. Der typische Privatanleger wiederum ist männlich und zwischen 20 und 50 Jahre alt. Der Kryptobereich kämpft aber trotz steigender Nachfrage weiterhin mit einem schlechten Ruf, weil viele Betrüger unterwegs sind und außerdem, so der Wissenschaftler,
3: Kryptowährungen haben sich als das Zahlungsmittel auch für die organisierte Kriminalität zum Beispiel etabliert. Und da liegt sicher die Herausforderung darin, dass man diese Zahlungsströme in den Griff bekommt, weil die wollen wir in Österreich, glaube ich, nicht haben.
2: Zuständig dafür ist die heimische Finanzmarktaufsicht. Sie vergibt nicht nur die Lizenzen, sondern soll auch den Markt genau beobachten.
1: Der feine Belag auf dem frisch gewaschenen Auto, oft besteht er aus Blütenpollen, aber recht häufig handelt es sich auch um Sand. Der kommt direkt aus der Wüste, der Wind weht ihn aus Nordafrika nach Europa, manchmal färbt er sogar den Himmel orange. Laut einer neuen Studie werden solche Staubereignisse in Europa intensiver und das hat auch gesundheitliche Folgen, berichtet Raphael Krapscher.
8: Ein Forschungsteam hat die Wüstenstaubbelastung in Europa über ein Jahrzehnt hinweg analysiert und kommt dabei zu einem klaren Befund, wie der Schweizer Atmosphärenforscher Kaspar Dellenbach vom Paul-Scherrer-Institut erklärt.
9: Die Menge Staub, die wir in Europa einatmen, also die atmosphärische Konzentration des Staubs, die hat zugenommen. Besonders betroffen vom Staub, aber auch vom Anstieg ist Südeuropa, aber auch andere Regionen in Europa sehen einen Anstieg über die letzten 10 Jahre.
8: Am stärksten trifft das zurzeit Länder wie Spanien, Italien und Griechenland. Das zeigt sich vor allem auch an jenen Tagen, an denen besonders viel Wüstenstaub auf einmal nach Europa geweht wird. Im

0: Mittelmeerraum erleben Menschen im Schnitt bereits rund 46 solcher Staubereignisse pro Jahr. Und die sind in den vergangenen 10 Jahren zwar nicht unbedingt häufiger, aber deutlich intensiver geworden.
1: Was das bedeutet, ist, dass die Staubspitzen extremer werden. Und das ist auch relevant, weil je mehr Feinstaub, desto schädlicher für den Menschen.
0: Statistisch sterben an Tagen mit starken Staubereignissen in Südeuropa mehr Menschen als sonst. Denn die winzigen Partikel sind so fein, dass sie tief in die Lunge und teilweise sogar ins Blut eindringen und so unter anderem Entzündungen auslösen können. Besonders problematisch ist das für ältere Menschen sowie für alle mit Vorerkrankungen wie Asthma oder Herzinsuffizienz. Doch was steckt hinter dem Anstieg?
1: Der Haupttreiber der Veränderungen in der Staubbelastung in Europa über die letzten 10 Jahre ist, wie sich die Luft in der Atmosphäre bewegt.
0: Aber der Wind ist nur ein Teil des Problems. Denn wie Eisbohrkerne aus den Alpen zeigen, hat sich die Belastung in Europa auch abseits der großen Staubereignisse insgesamt erhöht. Seit der vorindustriellen Zeit hat sich etwa die Gesamtstaubmenge, die in den Alpen landet, mehr als verdoppelt.
1: Die langfristige Veränderung des Staubs seit vorindustrieller Zeit, die wird angetrieben durch die Austrocknung von Nordafrika.
0: Auch in Österreich ist Sahara-Staub ein bekanntes Phänomen. Die großen Staubereignisse werden hierzulande zwar nicht intensiver, weil der Wind den Wüstenstaub zurzeit eher nach Südeuropa trägt. Trotzdem kommt auch in den österreichischen Alpen heute insgesamt mehr Staub an als in der vorindustriellen Zeit. Dagegen helfen kann laut Kaspar Dellenbach wohl vor allem Klimaschutz, um so weiteren Wüstenbildungen in Nordafrika entgegenzuwirken.
2: Kultur im Morgenjournal. Die belgische Star-Choreografin Anna-Theresa de Keersmacher gehört zu den Stammgästen des Impulstanzfestivals. So auch gestern Abend im Wiener Burgtheater zeigte sie ihr aktuelles Stück über die gegenwärtige Erderhitzung. Das 2024 uraufgeführte Werk zu Antonio Vivaldis Die vier Jahreszeiten ist bereits zum zweiten Mal in Wien zu sehen, diesmal mit Live-Musik. Judith Hoffmann war dabei.
3: Die Erde fiebert, die Natur ist aus dem Gleichgewicht.
4: Even places where there used to be four seasons, there are no seasons.
3: In manchen Regionen gebe es durch den Klimawandel keine Jahreszeiten mehr, sagt Anna-Theresa de Keersmacher und fürchtet, die Menschheit könne das Ruder nicht mehr herumreißen.
4: Humanity doesn't seem to manage to turn it back.
3: Weniger als um die Klimakatastrophe selbst geht es im Stück um dieses menschliche Unvermögen, gepaart mit einer gehörigen Portion Ignoranz und Überheblichkeit gegenüber der Natur. Etwa wenn die vier Tänzer vor der Aussaat energisch ihre Felder abschreiten, Vögel lieber erschießen, als sie zu beobachten, oder regelmäßig in aggressives Männlichkeitsgehabe und Kräftemessen verfallen. Der Stücktitel Il Cimento dell'Armonia e dell'Invenzione, der Wettstreit zwischen Harmonie und Einfall, stammt von Antonio Vivaldis Konzertzyklus Opus 8, zu dem auch die vier Jahreszeiten gehören. Anna-Theresa de Keersmacher.
5: Ich habe die Musik in einer Aufnahme von Nikolaus Hanoncourt entdeckt. Und dann habe ich es mit Amandine Bélier wiederentdeckt. Ich glaube, niemand schafft es so gut wie sie, die Musik selbst zum Tanzen zu bringen. Das war eine große Inspiration.
3: Dieser präzise doppelte Tanz zwischen Bühne und Orchestergraben macht den Zauber der Produktion aus. Etwa wenn eine minimale Handbewegung, ein kurzes Stampfen auf der Bühne die Musik in Gang setzt. Oder wenn Amandine Bélier mit ihrem Ensemble neben der faszinierend frischen Interpretation des Klassik-Hits zwischendurch ein paar beherzte Tierlaute und Schnarchgeräusche beisteuert. Solche Irritationsmomente ziehen sich durchs gesamte Stück, vom Ballett der flackernden Neonröhren gleich zu Beginn bis zum rituellen Mix aus Stepptanz und Schuhplattler. Und während die Klänge immer schräger, die Dissonanzen immer hörbarer werden, dreht sich die Menschheit unermüdlich um sich selbst. In diesem Fall in einer Mischung aus Ballett und Hip-Hop, Pirouette und Headspin.
5: Was mir an Hip-Hop so gefällt, sind neben der fantastischen Beinarbeit und Energie die vielen Drehungen und Spiralen. Ich liebe Spiralen. Man findet sie praktisch überall in der Natur, zugleich offen und geschlossen. Deshalb habe ich sie eingesetzt.
3: Ein bitterfröhlicher Tanz in den Abgrund und eine kräftezehrende, fast akrobatische Leistung der Tänzer und Musiker, die am Ende freundlichen, aber verhaltenen Applaus und Jubel erntet.
2: Und jetzt das Wichtigste, kompakt zusammengefasst von Christina Kreuz.
6: Fußball-Weltmeister Argentinien schafft es nach Spanien ebenfalls ins WM-Finale. Die Argentinier besiegen England in einem packenden Halbfinale mit 2:1 durch ein Tor in der 92. Minute. Zuvor war das Spiel als Hochrisikospiel eingestuft worden, denn schon vor dem Halbfinale war der Falklandkrieg zwischen England und Argentinien erneut Thema. Nach dem Sieg präsentierten zwei Spieler des argentinischen Teams ein politisches Plakat. Mit der Botschaft werden Besitzansprüche auf das britische Überseegebiet, den Falklandinseln, angemeldet. Den Spielern dürften nun Konsequenzen durch die FIFA drohen. Das Reglement untersagt politische Botschaften während der WM. Inmitten der Eskalation im Iran-Krieg hat der Iran eine US-Staatsbürgerin freigelassen. US-Präsident Trump bezeichnete das als Geste des guten Willens von Seiten des Irans. Gleichzeitig verstärkt Trump den Druck auf das Land. Das US-Militär startete gestern gleich zwei Angriffswellen und attackierte zudem ein Schiff, das gegen die Blockade iranischer Häfen verstoßen haben soll. Nun sollen auch Ziele bis in die Region um die Hauptstadt Teheran ins Visier genommen werden. In der Ukraine nimmt die von Präsident Zelensky angekündigte nächste Regierungsumbildung Form an. Nach der Entlassung des gesamten Ministerkabinetts soll der bisherige Leiter des staatlichen Energiekonzerns Seri Koretsky Regierungschef werden. Das dafür nötige Votum im Parlament wird noch für heute erwartet. Litauen und Lettland warnen vor russischen Angriffen auf die Infrastruktur in den baltischen Staaten oder Polen. Moskau würde auf höchster Ebene Angriffe auf die Energie- und Transportinfrastruktur planen, heißt es. Russland könne dadurch im Baltikum die Bereitschaft der NATO zur gegenseitigen Beistandsverpflichtung testen. Mehrere EU-Staaten hatten nun längst ähnliche Befürchtungen geäußert. Der Kreml weist die Anschuldigungen zurück.
2: Kommen wir noch zum Wetter. Bei mir im Studio ist jetzt Daniel Stanker. Derzeit ist oft von Hitze und Unwettern die Rede. Was erwartet uns denn heute?
7: Im Grunde steht uns ein relativ ruhiger Sommertag bevor, mit nur einzelnen Schauern und Gewittern. Jetzt in der Früh noch vor allem im Osten. Die Schauer hier ziehen aber bald ab. Am Nachmittag gehen vereinzelt gewitterige Schauer im Bereich von Kärnten bis ins Waldviertel und zum Wienerwald nieder. Dazu gehen sich überall einige Sonnenstunden aus. Immer wieder sind aber dichte Wolken am Himmel. Dabei ist es teilweise schwül. Jetzt in der Früh bei Temperaturen zwischen 17 Grad in Innsbruck und 21 Grad in Eisenstadt. Am Nachmittag hat es 26 bis 33 Grad.
2: Und wie lange bleibt das Wetter ruhig?
7: Schon morgen steigt die Unwettergefahr, besonders am Nachmittag im Südosten, also in der südlichen Steiermark und im Südburgenland. Dabei ist es nur noch teilweise heiß, die Höchstwerte von West nach Ost 25 bis 35 Grad.
2: Vielen Dank, und das war's vorerst von uns. Ihr Team heute: Franz Renner, Wilhelm Wimmer, am Mikrofon Thomas Langpaul. Und jetzt begibt sich Sonja Watzka auf die Spuren einer Pop-Ikone aus den 1990er Jahren.
8: Ja, genau. Susan Vega, die US-amerikanische Singer-Songwriterin mit Hits wie My Name is Luca oder Tom Steiner, ist auch noch als 66-Jährige musikalisch aktiv und spielt heute im Rahmen ihrer Europa-Tournee ein Konzert im Globe in Wien. Zu ihren Fans zählt offenbar auch das klassische Marimba-Ensemble The Wave Quartet, das ihren Hit Gypsy für vier Marimba-Phone bearbeitet hat.

0: Gypsy von Susan Vega, ein Stück Popmusik, das hier vom Wave Quartet für 4 Marimbaphone bearbeitet wurde. Die Sängerin spielt heute ein Konzert in Wien. 7.37 Uhr, was tut sich auf Ö1 heute Donnerstag?
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0: Und jetzt geht es weiter mit einer doppelten Portion Barockmusik. Einmal von Georg Friedrich Händel und jetzt von Jean-Philippe Rameau.

0: Das Ensemble Il Giardino Armonico spielte Georg Friedrich Händel. 7.45 Uhr, guten Morgen am 16. Juli. Wie sieht es eigentlich so mit dem Thema Sonnenschutz bei Ihnen aus? Man will es ja nicht gerne hören, wenn endlich einmal Badewetter ist, aber durch die Erderwärmung gibt es mehr heiße Tage mit extremer Sonneneinstrahlung, an denen man die Haut nicht ungeschützt der intensiven UV-Strahlung aussetzen sollte. Die Zahl der Hautkrebsfälle ist auch in den vergangenen Jahren deutlich gestiegen. Das weiß auch unser Ö1-Radiodoktor Ronny Thekerl, der heute das Gesundheitsmagazin Am Puls live aus dem Wiener Gänsehäufel sendet und dort vor Ort an der Alten Donau den Badegästen spontan auch einen wissenschaftlich begleiteten Hautcheck anbieten wird.
1: Dort, wo Badegäste im Gänsehäufel eine gesunde Bräune vermuten, erkennt der geschulte dermatologische Blick zahlreiche sonneninduzierte Hautschäden. Doch auch die Badegäste sind sich der Gefahr durchaus bewusst.
2: Also ich habe weißen Hautkrebs bekommen, da ich als Junger nur in der Sonne gelegen bin. Von in der Früh bis auf die Nacht, ohne Einschwimmen, ohne Wasser gehen. Und heute im Alter habe ich weißen Hautkrebs bekommen.
3: Im Laufe der Jahre und des Erwachsenwerdens merkt man einfach doch, wie wichtig das ist, dass wir unsere Haut schützen.
4: Wir haben ja im Gänsehäufel eine Kabane. Aber ich muss aufpassen, weil das Einschmieren, das mag ich eigentlich nicht so. Da bleibe ich lieber im Schatten.
1: Neben dem weißen Hautkrebs ist vor allem das Melanom gefürchtet. Dieser bösartige schwarze Hautkrebs galt vor allem im fortgeschrittenen Stadium als unheilbar. Vor rund 15 Jahren kam eine sehr wirksame Immuntherapie mit sogenannten Checkpoint-Inhibitoren auf den Markt. Nun zeigt eine neue Entwicklung, dass personalisierte mRNA-Impfstoffe auch langfristig vor einem Rückfall schützen können, wie der Dermatologe Christian Posch erklärt.
5: Hier werden aus dem Tumor jedes einzelnen Patienten Gewebestückchen entnommen, um individuelle Veränderungen, sogenannte Mutationen, zu bestimmen und dann maßgeschneiderte Impfstoffe zu produzieren. Diese Impfstoffe sollen dann das Immunsystem gezielt schulen, um den Tumor anzugreifen.
1: Ein Ansatz, den man seit vielen Jahrzehnten verfolgt. Nun ist es erstmals gelungen, dieses Prinzip der Krebsimpfung in die Realität zu übersetzen. In ersten Untersuchungen konnte das Rezidivrisiko deutlich reduziert werden. Große Zulassungsstudien laufen bereits. Dennoch behandelt man damit meist eine bereits fortgeschrittene Erkrankung.
5: Am wirksamsten bleibt, wenn man das Melanom schon sehr früh entdeckt. Dann ist es in den allermeisten Fällen durch einen einzelnen kleinen Eingriff heilbar. Die Früherkennung schlägt damit jegliche Hightech-Therapie.
1: So gelte es, nicht nur mit dem Mythos der gesunden Bräune aufzuräumen und sich dementsprechend zu schützen, sondern auch bei Auftreten verdächtiger Läsionen zeitnah einen professionellen Blick auf die Haut werfen zu lassen.
0: Und ein solcher Blick ist heute Nachmittag möglich beim großen Ö1-Hautcheck von Am Puls ab 15 Uhr im Wiener Gänsehäufel neben dem Uhrturm. Also kommen Sie einfach spontan vorbei und lassen Sie Ihre Haut anschauen. 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

Der Liebeslieder Walzer Opus 52 Nummer 9 von Johannes Brahms war das, bearbeitet für Streichorchester. Und schon kommen wir zum letzten Stück Musik heute früh, einer Klaviersonate von Ludwig van Beethoven, konkret der Sonate Nummer 3 in A-Dur, Opus 2 Nummer 3. Wir hören den zweiten Satz daraus.

0: der Meister, spielte Beethoven Rudolf Buchbinder. Und musikalisch geht es auch mit Leporello weiter. In den Tiroler Bergen gibt es aber nicht etwa Jodler zu hören, sondern Rap und Hip-Hop.
1: Meine sehr verehrten Damen und Herren, von Seiten der Gemeinde.
2: Burn Down Pavilion, so heißt das vierte Album der Dialekt-Rap-Formation von Seiten der Gemeinde aus dem Tiroler Oberland. Gabriel Schaffler hat den DJ des schräg-scharfen Trios Lukas Ljubanovic in dessen Wiener Studio zum Gespräch getroffen.
3: Wir haben uns Anfang letzten Jahres so ganz klassisch so eine kleine Hütte irgendwo am Berg gemietet, wo weit und breit nichts war. Und haben uns da so eingeschlossen am Wochenende und haben da so ganz konkret begonnen quasi an diesem Album zu arbeiten.
4: Alle wieder gleich halt plottern auf dem Grammophon. Alle laufen sie im Kreis, wir laufen einen Marathon. Das Dorf brennt ab und wir haben wieder Hauptsaison.
2: Neben dem DJ und Produzenten Lukas Ljubanovic alias Testa gehören der Rapper David Spiess alias Josep und Christian Fleischmann alias DJ Chris Fader zur Gruppe. Die drei Jugendfreunde machen seit gut 2 Jahrzehnten gemeinsam Musik.
3: Zu der Zeit, wo wir begonnen haben, war Hip-Hop jetzt bei weitem noch nicht so verbreitet, wie es jetzt ist. Und wenn man jetzt so im Tiroler Oberland, wo wir herkommen, irgendwas mit Hip-Hop macht, dann lernt man sich zwangsläufig sofort kennen, weil da hat es fast niemanden gegeben zu der Zeit. Und ja, seitdem sind wir zusammen unterwegs.
2: 2014 veröffentlichte die Band ihr erstes Album. In den 12 Jahren seither sind erfolgreiche Titel wie Lignano oder Wolfsfreie Zone entstanden. 2023 wurde das Hip-Hop-Trio mit dem Hubert von Geusern Kulturpreis ausgezeichnet. Der Dialekt spielt bei
1: von Seiten der Gemeinde
2: immer eine zentrale Rolle, betont Lukas Ljubanovic.
3: Für unser Projekt von Seiten der Gemeinde hat es natürlich auch viel mehr Optionen eröffnet, dass man auch ganz andere Themen behandeln kann. Weil jetzt bei uns geht es natürlich viel um so Dorfthematiken und halt generell aber auch Dialektwörter und so weiter, die es im Hochdeutschen ja gar nicht gibt. Und das ist halt ein großer Vorteil, den wir uns jetzt mit dem Tiroler Dialekt selber geschaffen haben im Endeffekt, weil so viel anderes gibt es da gar nicht.

Prägnante Stilmittel der Band von Seiten der Gemeinde sind Sprach- und Tonaufnahmen aus regionalen Medien oder Filmproduktionen. So zitieren sie etwa eine Sequenz des anarchischen Films »Der Untergang des Alpenlandes« des Tiroler Komponisten Werner Pirchner aus dem Jahr 1974 in ihrem eigenen aktuellen Track »Fegel«.

0: ketzerisch verschwindet.
1: Wir haben halt auf unseren Laptops einfach ein Archiv geschaffen für uns, wo zum einen viel Sprachsamples eben aus lokalen Fernsehsender, aber auch andere Sachen, Theaterstücken aus Filmen, so Biefke-Saga zum Beispiel, und einfach warten, bis wir irgendwas Lustiges finden, wo jemand irgendwas sagt, was uns zum Lachen bringt oder wo wir einfach so einen kreativen Funken finden. Und um solche Aussagen herum entstehen dann meistens die Tracks.
2: Und diese Tracks erzählen trotzig frech, aber mit kauzigem Humor von Politik, Gesellschaft und dem Leben in Österreich.
3: Das bedeutet, dass Sie das auch alles immer gern gemacht haben?
4: Ja, sowieso.
3: Haben Sie nie gesagt, nein, das verschiebe ich morgen?
4: Nein, heute geben.

0: Die Dialektrapper von Seiten der Gemeinde sind morgen beim Wiener Kultursommer auf dem Gelände des Fußball- und Kulturvereins 1210 in Floridsdorf live und bei freiem Eintritt zu erleben.
1: Mit Leporello endet auch Guten Morgen mit Ö1, die Donnerstagsausgabe mit Sonja Watzka. Mit dabei war auch Stefanie Madertanner, die im Pasticcio Vergessenes und Verlorenes präsentiert, das wieder aufgetaucht ist. Auf einer Best-of-CD einer Trompeterin können da auch schon mal sämtliche Musiker verloren gehen, die dann aber wieder auftauchen. Hören Sie mehr ab 8.20 Uhr. Bis dahin wieder wie gewohnt aus.

0: Ausführliche Informationen um diese Uhrzeit aus der Ö1 Journale Redaktion. Es ist 8 Uhr.
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2: Guten Morgen beim Journal um 8. Im Studio begrüßt Sie Thomas Langpaul. In der Ukraine wird die Regierung umgebildet. In Österreichs Wirtschaft wird wenig investiert. Ich spreche dazu gleich mit dem Generalsekretär der Industriellen Vereinigung Christoph Neumeier. Die Pharmaindustrie in Österreich widerspricht dem Vorwurf, die Medikamente würden hier deutlich teurer sein als in vergleichbaren Ländern. 10 Kryptobörsen gibt es bereits in Österreich. Das Finanzministerium freut sich und spricht von einem österreichischen Krypto-Hub. Und wir sprechen über Fußball. Argentinien ist nach Spanien in das WM-Finale eingezogen mit einem 2:1-Sieg über England. Das Wetter, es wird ein ruhiger Sommertag mit nur einzelnen Gewittern. Mitten im Verteidigungskrieg gegen Russland kündigt der ukrainische Präsident Volodymyr Zelensky die nächste Regierungsumbildung an. Am Dienstag wurde überraschend die Premierministerin und mit ihr das gesamte Ministerkabinett entlassen. Nun soll der bisherige Leiter des staatlichen Energiekonzerns Naftogaz Regierungschef werden, wie Marin Häusermann berichtet.
3: Priorität sei für die Ukraine die Vorbereitung auf den kommenden Winter, sagt Volodymyr Zelensky. Sergei Koretsky sei als Leiter des staatlichen Energiekonzerns am besten auf die Herausforderungen und das Amt des ukrainischen Regierungschefs vorbereitet. Dass die bisherige Ministerpräsidentin Julia Sviridenko und mit ihr die ganze Regierung ersetzt wird, kommt trotzdem überraschend. Nun kursieren Theorien darüber, wer warum gehen muss. Unbestätigten Medienberichten zufolge soll Sviridenko die neue Botschafterin in den USA werden. Die bisherige musste wegen Korruptionsvorwürfen den diplomatischen Dienst verlassen. Verteidigungsminister Michailo Fedorov soll einen Zwist mit Armeechef Alexander Sirski gehabt haben. Außerdem habe er es nicht geschafft, das Problem mit der Zwangsmobilisierung von Wehrpflichtigen zu lösen. Es ist bereits das dritte Mal seit Beginn des Angriffskriegs durch Russland, dass das Amt des Verteidigungsministers neu besetzt wird.
2: Nach Österreich. Österreichs Wirtschaftsleistung wächst wieder, wenn auch verhalten. Ein Grund dafür sind die Exporte, die nach deutlichen Verlusten jetzt wieder anziehen. Die etwas bessere Entwicklung ändert jedoch nichts daran, dass sich viele Betriebe im Inland bei den Ausgaben etwa für Erweiterung oder Erneuerung zurückhaltend zeigen oder gleich ganz darauf verzichten. Weiter viel investiert wird in Forschung und Entwicklung sowie in Produktionsstandorte im Ausland, berichtet Volker Obermeier.
4: Während in Österreich als Folge der Rezession der Trend mehr in Richtung Substanzerhalt geht, richten sich verstärkt die Blicke auf Engagements im Ausland, ob neue Beteiligungen, Fabriken oder Dienstleistungen. Nach Berechnung der Nationalbank hat der Bestand an österreichischen Direktinvestitionen weltweit im Vorjahr ein Volumen von 275 Milliarden Euro erreicht, ein Topwert. 3 von 4 Euro bleiben dabei in Europa und hier gewinnen besonders die EU-Länder im Osten an Gewicht. Markus Scheib vom Wirtschaftsforschungsinstitut.
5: Eine günstigere Kostenstruktur, Genehmigungsverfahren dauern auch etwas kürzer, niedrigere Energiekosten und auch eine Nähe zu den Märkten. Das macht nach wie vor die östlichen Nachbarländer, die ein sehr hohes Wirtschaftswachstum aufweisen, als attraktiven Standort für Österreich.
4: In einer gut 150 Seiten langen Studie zu Investitionen weltweit und gerade an Wettbewerbsfähigkeit sieht auch die Unternehmensberatung McKinsey etwa Bürokratie und Energiekosten als Bremse. Autorin Anna Cortis hat sich dabei vor allem die drei großen Volkswirtschaften USA, EU und China angesehen.
6: Hier sehen wir, dass oft das gleiche Projekt in Europa einen Kostennachteil von mindestens 50% hat gegenüber dem gleichen Projekt irgendwo anders, oft in China.
4: Wegen der vergleichsweise hohen Förderung bleiben hingegen Investitionen in Forschung sowie Entwicklung eher in Österreich. Bei der Umsetzung von Ideen zu marktreifen Produkten mangelt es hingegen. Das liegt zum Beispiel am fehlenden Binnenmarkt, Stichwort Risikokapital. Zum anderen an längeren Genehmigungsverfahren.
6: Ein Wehmutstropfen bei dem Ganzen ist, dass wir gesehen haben, dass gerade in Forschungsindustrien oft der Kostenvorsprung, den gerade die Chinesen und andere Asiaten gegenüber uns haben, nochmal deutlich höher ist, weil sie einfach viel, viel schneller dabei sind, Produkte zu entwickeln und auch durch die Zulassungen zu bekommen.
4: Um mehr Wettbewerbsfähigkeit zu erreichen, müsse nicht nur das Tempo erhöht werden, schreibt Anna Cortis. Gerade in innovationsgetriebenen Branchen entscheide immer öfter die Geschwindigkeit über Wirtschaftlichkeit und die Richtung der Geldströme.
2: Und bei mir im Studio ist jetzt der Generalsekretär der Industriellenvereinigung, Christoph Neumeier. Guten Morgen.
7: Guten Morgen.

0: Ja, wir haben es gehört, geringe Investitionstätigkeit im Inland. Investiert wird aber in anderen Ländern, vor allem in Osteuropa. Welche Voraussetzungen müssen sich ändern, damit sich das ändert, damit wieder mehr hier in Österreich investiert wird?
1: Ich denke, im Beitrag ist es sehr gut beschrieben worden. Wir haben eine ganze Menge an Hausaufgaben zu machen, damit wir wieder in die Erweiterungsinvestitionen in Österreich kommen. Warum sind Investitionen so bedeutsam? Eine Investition ist ein Vertrauensbeweis in den Standort, einen Vertrauensbeweis in die Zukunft. Und da haben wir einige Dinge, die wir erledigen müssen. Das eine ist, wir sind zu teuer geworden. Was können wir also tun, um beispielsweise Investitionen weiter anzuregen? Ich erinnere daran, dass wir im Doppelbudget beispielsweise für Offensivmaßnahmen eigentlich noch Budgetmittel reserviert haben. Hier könnte man tätig werden. Beispiel wäre zum Beispiel hier eine Superabschreibung zu schaffen. Ich investiere und kann im ersten Jahr schon 100% abschreiben beispielsweise. Also wir haben einige Möglichkeiten zu nehmen, sehr konkret hier gegenzusteuern.
0: Wenn Sie sagen, wir sind zu teuer geworden, dann wird oft auf zwei Dinge verwiesen, zum einen die Energiekosten und zum anderen die Arbeitskosten. Ist es überhaupt möglich oder denkbar, in diesen beiden Bereichen mit osteuropäischen Ländern oder fernöstlichen Ländern zu konkurrieren? Die Arbeitskosten werden natürlicherweise in Rumänien, Bulgarien oder in Indonesien niedriger sein als in Österreich. Österreichische Arbeitnehmerinnen und Arbeitnehmer können und wollen wahrscheinlich nicht um denselben Lohn arbeiten.
1: Das ist selbstverständlich. Wir sind ein Hochlohnland, das wissen wir, das sind wir seit langem. Aber es geht um die Relation, also ums Verhältnis. Wir können uns, wenn wir innovativer sind, wenn wir klüger sind, wenn wir schneller sind, natürlich hier einen gewissen, wenn Sie so wollen, Gap leisten. Aber wir können uns keine Kosten leisten, die 3-4-mal so hoch sind. Das heißt, wir müssen die Relation in den Griff bekommen. Und hier haben wir uns in den vergangenen 3-4 Jahren leider durch sehr hohe Lohnabschlüsse, aber auch zusätzliche Kosten aus dem Markt gepreist. Viele Unternehmen schaffen das nicht mehr und wir haben leider jeden Monat auch Marktaustritte. Und das spürt übrigens auch Deutschland. Dort werden rund 10.000 Industriearbeitsplätze pro Monat verloren.
0: Österreich ist bei der Nettoinvestitionsquote etwa im EU-Schnitt, aber der ist eben, wie wir auch gehört haben, deutlich niedriger, als er etwa in den USA oder in China ist. Woher soll das Geld kommen oder woher sollen die Ressourcen kommen, damit Europa zu diesen großen investitionsgetriebenen Märkten aufschließen kann?
1: Das Kapital ist vorhanden. Die Frage ist nur, wo wird es investiert? Und wie wir gehört haben, wird eben in anderen Ländern investiert und in anderen Erdteilen, weil die Kapitalgeber und die Unternehmen glauben, dass in diesen Bereichen oder in diesen Regionen mehr Wachstum möglich ist und ich langfristig wettbewerbsfähiger bleiben kann. Daher Hausaufgaben machen, Bürokratie hinunter, wir müssen die Kosten in den Griff bekommen und wir müssen insbesondere auch weiter in die Zukunft investieren. Wir haben ein paar Chancen in Österreich, ich nenne zwei Branchen, das eine ist die Sicherheitsbranche, aber dann bitte geben wir den Rahmen so, dass die Unternehmen hier auch wachsen können oder auch die Energieübertragung. Das ist ebenfalls etwas, wo investiert wird und wo wir mehr Chancen haben. Aber da müssen wir schneller in den Verfahren sein. Wir müssen einfach mithelfen, dass investiert werden kann, dass es attraktiv ist und dass es schneller passiert.
0: Beim Thema Sicherheitsbranche meinen Sie die Exportbeschränkungen etwa für militärisch nutzbare Güter?
1: Absolut. Und es gibt Probleme bei der Finanzierung dieser Bereiche. Da geht es ja oft nicht um Hardware, da geht es sozusagen wirklich um Dual-Use-Güter, also Güter, die in beiden Bereichen auch angewendet werden können. Hier haben wir den berühmten Artikel 320 Strafgesetzbuch. Wie kann hier auch investiert werden? Das sind Überbleibsel aus einer Zeit, die anders war. Hier müssen wir den Rahmen ändern.
0: Sie haben Deutschland schon angesprochen. Unser wichtigster Handelspartner in Deutschland wird derzeit im Schnitt noch weniger investiert als in Österreich. Wie kann es Österreich gelingen, sich von der wirtschaftlichen Entwicklung in Deutschland noch mehr als bisher abzukoppeln?
1: Wir müssen in anderen Regionen noch verstärkt aktiv werden. Das ist uns auch gelungen in Mittel- und Osteuropa. Aber da gibt es dann auch noch andere Möglichkeiten. Da sind wir dann sehr schnell auch bei den Handelsabkommen der Europäischen Union mit anderen Staaten, also Stichwort auch Südamerika, Indonesien, jetzt Mexiko kommt neu und wird modernisiert und wir brauchen Investitionsschutzabkommen. Das heißt, wir müssen auch hier verbreitern, den österreichischen Unternehmen die Chance geben, auch in anderen Regionen einfacher und sicherer zu investieren.
0: Letzte Frage mit der Bitte um eine kurze Antwort. Wir haben es gehört, das Thema ist immer auch, wie komme ich von Forschung und Entwicklung Entwicklung zu einem nutzbaren, vermarktbaren Produkt oder einer Dienstleistung. Was muss da in Europa, in Österreich passieren?
1: Da geht es auch letztlich um die Finanzierung, nämlich nicht nur des Start-ups, sondern auch des Scale-ups. Da haben wir übrigens politisch auf der Agenda den Dachfonds, der ja auch in der Industriestrategie steht. Der muss rasch umgesetzt werden, weil sonst verlieren wir die Produkte, die Dienstleistungen in die USA, wo besser finanziert werden kann. Das heißt, erster Punkt ist Finanzierung sicherstellen, dass die Unternehmen auch hier bleiben können.
0: Vielen Dank, Christoph Neumeier von der Industriellen Vereinigung. Danke fürs Kommen ins Morgenjournal.
1: Danke für die Einladung.
0: Die Medikamentenkosten sind in Österreich höher als in vielen vergleichbaren Ländern. Das ist das Ergebnis des jüngsten Heilmittelberichts. Im Journal um 7 widerspricht der Generalsekretär des Verbandes der pharmazeutischen Industrie Österreichs, Alexander Herzog.
2: Österreich gehört zu den Ländern mit den vergleichsweise niedrigsten Medikamentenkosten, weil man muss ja nicht nur die Listenpreise betrachten, wie es diese rezente Studie gemacht hat, sondern man muss auch die gesamten Rabatte und Rückzahlungen, die die pharmazeutische Industrie in sehr hohem Ausmaß jährlich an das Sozialversicherungssystem leistet, mit berücksichtigen.
0: Das Finanzministerium freut sich, dass es in Österreich eine steigende Zahl an Kryptodienstleistern gibt. Kryptodienstleister sind Unternehmen, bei denen man Geld in Bitcoin und Co. anlegen kann. Bei den mittlerweile 10 lizenzierten Kryptobörsen in Österreich sind schon mehr als 6 Millionen Kundinnen und Kunden registriert. Die Kryptobranche ist aber trotz des steigenden Interesses auch weiterhin mit Kritik konfrontiert, berichten Katja Winkler und Maria Kern.
3: Weltweit wird immer mehr Geld in Kryptowährungen investiert. Daher steigt auch die Zahl der sogenannten Kryptobörsen, auch in Österreich. Finanzstaatssekretärin Barbara Aibinger-Miedl von der ÖVP.
4: Es haben sich bei uns mittlerweile 2 der 10 größten Kryptobörsen weltweit angesiedelt.
3: So hat etwa auch ein Unternehmen aus Singapur nun seinen Hauptsitz in Wien. 4,4 Milliarden Euro wurden hierzulande bereits bei den Kryptounternehmen angelegt und mehr als 6 Millionen Nutzerinnen und Nutzer haben sich schon registriert. 80% davon kommen aus dem Ausland. Experten weisen aber auch auf die große Schwankungsanfälligkeit von Kryptowährungen wie Bitcoin hin. Außerdem sind in dem Bereich auch viele Betrüger unterwegs und
5: Kryptowährungen haben sich als das Zahlungsmittel auch für die organisierte Kriminalität zum Beispiel etabliert.
3: So Bernhard Haselhofer vom Complexity Science Hub in Wien. Seit dem Vorjahr wird der Kryptomarkt in Österreich aber von der Finanzmarktaufsicht geprüft und beobachtet.
0: Und jetzt zum Fußball. Mit Argentinien steht nach Spanien jetzt auch der zweite Finalist bei der Fußball-WM in Nordamerika fest. Der regierende Weltmeister hat gestern Abend England mit 2:1 besiegt, nachdem England in der 55. Minute in Führung gegangen war. Bei mir ist jetzt Wolfgang Eichinger aus unserer Sportredaktion. Guten Morgen.
6: Guten Morgen.
0: Wolfgang, es war das emotionalste Spiel der bisherigen WM, oder?
6: Ja, das hat man schon beim Singen der Hymnen bemerkt. Beide Teams waren höchst motiviert, leider auch Pfiffe von den Zuschauerringen, also sehr viel Emotion in diesem Spiel. Ein Hintergrund sicherlich der oft zitierte Falklandkrieg im Jahr 1982. Aber wir dürfen auch nicht auf das Hensdorf von Diego Maradona gegen England im WM-Viertelfinale 1986 vergessen, die berühmte Hand Gottes. Da war viel Brisanz auf dem Spielfeld.
0: Mehr als ein Dutzend Fouls schon in der ersten halben Stunde. Dem Schiedsrichter ist es aber gelungen, einigermaßen Ordnung herzustellen, nach viel Kritik an den Schiedsrichterleistungen in diesem Turnier.
6: Schiedsrichter Ismael Elfert aus den USA war ruhig gelassen, hat versucht, diese aufgeheizte Stimmung nicht anzufachen, sondern eher rauszunehmen. Englands Teamchef Thomas Tuchel war zwar nicht immer zufrieden mit den Entscheidungen, hat schon öfters mit dem vierten Offiziellen heftig diskutiert, hat sicherlich auch versucht, das Schiedsrichterteam ein bisschen zu beeinflussen. Der Schiedsrichter war nicht schuld an Englands Niederlage und hat auch Argentinien nicht bevorzugt. Er hat das gut gemacht.
0: Sprechen wir gleich über Thomas Tuchel, den deutschen Coach der Engländer. Der hat in der Schlussphase auf die Verteidigung gesetzt. Hat er damit den Sieg verschenkt?
6: Davon bin ich überzeugt. Die Engländer haben sich zurückgezogen, nur mehr verteidigt, sind massiv unter Druck gekommen. Für mich vollkommen unverständlich. Sie haben keine Entlastung mehr geschafft. Die Folge: 2 späte Tore der Argentinier durch Fernandes und Lautaro Martinez. Der englische Final- und Titeltraum ist geplatzt und die englischen Pressestimmen gehen bereits auf den deutschen Trainer Thomas Tuchel los. Katastrophale Entscheidung von Tuchel. Tuchels Wechsel geht nach hinten los. Also, Thomas Tuchel weht ein rauer Wind da auf der Insel entgegen. Er wird bald ein Ablaufdatum haben.
0: einer der weiteren Trainer, möglicherweise nach dem deutschen Trainer Julian Nagelsmann, der nach der WM seinen Hut wird nehmen müssen. Jetzt ist das Finale Spanien gegen Argentinien, das ist keine Überraschung. Alle vier Halbfinalisten waren unter den vier besten Mannschaften dieses Turniers. Hat sich da jetzt an der Spitze in der Weltrangliste wenig geändert, oder?
6: Das stimmt, man hat auch mit diesem Finale rechnen können, aber Argentinien war dann im Laufe des Turniers nicht so stark. Die sind ein bisschen in dieses Endspiel gestolpert. Ich erinnere nur 3:2 im 16. Finale nach Verlängerung gegen Kap Verde oder auch das 3:2 nach 0:2 im Achtelfinale gegen Ägypten. Also das war wirklich auch gestern sehr, sehr knapp. Nur Argentinien hat einen Mann, den besten Fußballer aller Zeiten, Lionel Messi. Gestern 2 Assists, 2 späte Tore.
0: Wenn wir jetzt das gestrige Spiel vergleichen mit dem Halbfinale Spanien gegen Frankreich, wo Spanien ja die Franzosen 90 Minuten lang dominiert hat, wer ist besser aufgestellt fürs Finale?
6: Spanien. Spanien hat überzeugender gewirkt. Die Spanier haben Frankreich im Semifinale salopp formuliert regelrecht hergespielt. Da ist natürlich die Defensive die Grundlage des Erfolgs. In 7 Spielen nur 1 Tor bekommen. Das ist unglaublich. Nur, wie schon gesagt, Argentinien hat Lionel Messi. Der 39-Jährige ist die große Unbekannte. Er kann den Erfolgscode der Spanier knacken.
0: Argentinien hat nach dem Spiel für politische Aufregung gesorgt. Mehrere Spieler sind mit einem Plakat auf dem Rasen zu sehen gewesen, auf dem der Besitzanspruch Argentiniens auf die britischen Falklandinseln postuliert wurde, die die Argentinier Malvinas nennen. Droht jetzt da Ungemach von der FIFA, weil politische Willensäußerungen sind eigentlich untersagt?
6: Das waren Lisandro Martinez und Giovanni Lo Celso. Die haben dieses Transparent gehalten. Ja, das FIFA-Reglement, das sagt, das Verbreiten von politischen Botschaften im Rahmen der WM. Eine Stellungnahme des Weltverbandes gibt es nicht. Nur, wenn bei der WM Spieler, die beim Reden die Hand vor den Mund halten, bestraft werden können, dann muss diese Botschaft natürlich auch sanktioniert werden. Vielleicht mit Sperren. Nur bei dieser Weltmeisterschaft der FIFA und Präsident Gianni Infantino weiß man nie, was passiert.
0: Wir werden weiter darüber berichten. Vielen Dank, Wolfgang Eichinger.
6: Gerne.
0: Und jetzt die Nachrichten von Christina Kreuz.
7: Im Mammutprozess rund um den Einsturz der Autobahnbrücke in Genua mit 43 Todesopfern werden heute die Urteile erwartet. Am 14. August 2018 war die mehr als ein halbes Jahrhundert alte Morandi-Brücke plötzlich zusammengebrochen. Autos und Lastwagen wurden 40 Meter in die Tiefe gerissen. Grund dafür waren laut einem Expertenbericht mangelnde Wartungsarbeiten. Bei Soldaten ab 30 Jahren sollen in den USA künftig die Testosteronwerte getestet werden. Das kündigt US-Verteidigungsminister Pete Hegseth an. Er will so sicherstellen, dass die Soldaten über die richtigen Testosteronwerte verfügen, um Bestleistungen zu erbringen. Eine Behandlung wird demnach im Fall eines festgestellten Testosteronmangels empfohlen, ist jedoch keine Pflicht. Inmitten der Eskalationsspirale im Iran-Krieg hat der Iran eine US-Staatsbürgerin freigelassen. Das US-Präsident Trump bezeichnete das als Geste des guten Willens von Seiten des Irans. Gleichzeitig verstärkt Trump den Druck auf das Land. Das US-Militär startete gestern gleich 2 Angriffswellen und attackierte zudem ein Schiff, das gegen die Blockade iranischer Häfen verstoßen haben soll. Nun sollen auch Ziele bis in die Region um die Hauptstadt Teheran ins Visier genommen werden. Litauen und Lettland warnen vor russischen Angriffen auf die Infrastruktur in den baltischen Staaten oder Polen. Moskau würde auf höchster Ebene Angriffe auf die Energie- und Transportinfrastruktur planen, heißt es. Russland könne dadurch im Baltikum die Bereitschaft der NATO zur gegenseitigen Beistandsverpflichtung testen. Mehrere EU-Staaten hatten unlängst ähnliche Befürchtungen geäußert. Der Kreml weist die Anschuldigungen zurück. In Bozen in Südtirol ist heute früh kurz nach 6 Uhr ein Teil des Gerichtsgebäudes eingestürzt. Im Bereich hinter den Säulengängen des Gerichtsgebäudes klafft ein Loch, Steine und Gebäudeteile liegen auf dem Platz. Laut ersten Angaben der Berufsfeuerwehr soll sich niemand unter den Trümmern befinden, berichtet Rai Südtirol. Eine Reinigungskraft wurde jedoch leicht verletzt.
0: Und jetzt noch die Wetteraussichten von Daniel Stanker.
8: Ein recht sonniger Tag wird das heute, auch wenn es jetzt in der Früh im Osten teilweise noch regnet und gewittert. Auch einige Wolken- und Nebelfelder sind streckenweise noch dabei, die Sonne setzt sich aber im Laufe des Vormittags durch. Jetzt gerade hat es zwischen 16 Grad im Lungau und 22 Grad in Wien und dabei ist es zum Teil schwül. Am Nachmittag steigen die Temperaturen auf 26 bis 33 Grad. Dann kommen zur Sonne wieder teils dichte Wolken, die Wahrscheinlichkeit für einen Regenschauer oder ein Gewitter ist aber gering. Einzelne Schauer sind von Kärnten bis ins Waldviertel und in den Wienerwald dabei. Der Tag geht meistens sonnig zu Ende, eventuell tauchen in Vorarlberg und in Tirol noch am Abend kräftige Regenschauer und Gewitter auf. Die ziehen dann im Laufe der Nacht weiter in den Osten. Der morgige Freitag wird generell unbeständig, im Westen schon von der Früh weg. Am Nachmittag steigt verbreitet die Gefahr für schwere Gewitter mitsamt Hagel, Sturmböen

0: und Starkregen, besonders in der südlichen Steiermark und im Südburgenland.
1: Das war's von uns für diese Journalausgabe. Franz Renner hat Regie geführt, Wilhelm Wimmer war an den Technikreglern. Am Mikrofon verabschiedet sich Thomas Langpaul. Haben Sie noch einen entspannten Donnerstag.

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1: Wir beginnen mit einem vergessenen Walzer, Vals oublié. Es ist ein Pasticcio, das von verloren geglaubten und wiedergefundenem handelt. Wie zum Beispiel einem Zettel voller Pasticcio-Stücken, der sich in einem Stapel versteckt hielt, um dann plötzlich auf den Boden zu flattern. Eben auf diesem Zettel befand sich auch der gleich folgende Walzer von Franz Liszt, der fast genau 100 Jahre nach Liszts Tod 1985 in einem New Yorker Studio so aufgenommen wurde. Charmanter geht es nicht, denn Wladimir Horowitz schafft es manchmal sogar, die vorderen Fingerglieder zu heben, wenn ihm danach ist. Dieser Klang am Klavier ist einzigartig nach wie vor.

Weil Soublier von Franz Liszt am Klavier Wladimir Horowitz aufgenommen 1985. Wir kommen hier jetzt zu zwei Hofkapellmeistern, die beide hintereinander für Karl Egon II. Zu Fürstenberg arbeiteten, in seiner kunstaffinen Residenz in Donaueschingen. Der böhmische Komponist Jan Vaclav Kalliwoda fühlte sich dort so wohl, dass er gleich 44 Jahre lang blieb, dort die Hofoper leitete, als Solist auftrat, sämtliche Kinder unterrichtete und das ganze Musikleben der Fürstenberger organisierte. Dass er beglückende Musik schreiben konnte, zeigt hier ein Auszug aus einem Divertissement für Oboe und Orchester. Diese Klänge stammen von einem Album, das sich Lost and Found nennt. Die Werke von Kalliwoda werden selten gespielt und sie sind teilweise erst spät gefunden worden.

Auszug aus einem Divertissement für Oboe und Orchester, Opus 58 von Jan Vaclav Kalivoda. Zuletzt Vivace Presto. Hans-Jörg Schellenberger Solist und er leitete auch das Orchestra della Svizzera Italiana Lugano. Der Vorgänger beim Fürst Karl Egon II., der hieß Konradin Kreutzer. Nicht zu verwechseln mit Rudolf Kreutzer, dem großen Geiger, der die Kreutzer-Sonate gewidmet bekam von Beethoven. Konradin Kreutzer war nur knapp 4 Jahre lang Hofkapellmeister in Donaueschingen und ging dann vorzeitig weg, da ihm diese Residenz geografisch zu isoliert war. Er ging nach Wien. Kreutzer war dann von 1822 bis 1840 in Wien und machte sich dort vor allem als Theatermusiker und Dirigent am Kärntner Tortheater einen Namen. Von ihm stammt zum Beispiel auch die Musik zu Ferdinand Raimunds Verschwender. Im Pasticcio jetzt ist er aber mit einem ganz klassischen Scherzo Prestissimo-Satz vertreten aus seinem Septett in S-Dur.

Musik von Konradin Kreutzer, das Scherzo aus seinem Septett Opus 62 in S-Dur mit dem deutschen Karis-Ensemble. Weg hier jetzt von sämtlichen Kapellenmeistern aus Donaueschingen und hin zu Schnee, der einem aktuell noch weiter entfernt erscheint als in milden Winterzeiten. Unvorstellbar gerade die Stille, die von Schnee ausgehen kann. Sie ist musikalisch eingefangen worden von Claude Debussy in seinen Prélude, im Prélude des Pas sur la Neige, Schrittspuren auf dem Schnee. Ganz speziell bewusst kühl, hier interpretiert von Víkingur Ólafsson.

Víkingur Ólafsson mit Debussy Spuren im Schnee. Der isländische Klavierstar Ólafsson kommt nach Österreich. Er wird im August in Grafenegg auftreten mit dem 5. Klavierkonzert von Ludwig van Beethoven, dazu das Royal Concertgebouw Orchestra und das Santo Matthias Rovali. Am Samstag, den 29.08. um 19.15 Uhr wird das sein in Grafenegg. Die folgende Interpretin sieht ein wenig wie Melissa Naschenweng aus, gehört aber nicht in die Schlagerwelt, sondern zählt zu den Besten unter den Trompetern und Trompeterinnen weltweit. Alison Louise Balsam. Die englische Trompeterin begann schon mit 7 Jahren Trompete zu studieren, schloss dann an der Guildhall School of Music ab, wo sie inzwischen selbst unterrichtet. Beim folgenden Album, für das ich mich entschieden habe, fehlten bei einem Stück sämtliche Begleitmusiker. Sie waren, so schien es mir, verloren gegangen. Purcell jetzt mit Alison Balsam und ihrer Naturtrompete. Zunächst ein wachmachender Trommelwirbel und eine kurze Hymne und danach ein Purcell-Stillstand.

Die Trompeterin Alison Balsam mit Musik von Henry Purcell, dazu The English Concert. Aus der Suite zur Oper King Arthur, Trumpet Tune und Symphonie, fünfter Akt. Die Fantasie wurde zu Zeiten von Schumann willkommen geheißen und gefördert. Das ging so weit, dass auch ein junger, erwachsener Schumann 1837 kein Erstaunen erregte, wenn er einen fiktiven Club gründete, den er Davidsbund nannte. Darin gab es von Schumann auch erfundene Charaktere, Eusebius und Florestan. Florestan war für Schumann ein brausender, übermütiger Sturmläufer. Das klingt fast ein wenig nach Fußball. Und Eusebius dagegen ein sanfter Jüngling, der sich stets bescheiden im Hintergrund hält. Die Titel der Erstausgabe sind so ausführlich und lang wie heutzutage manche Buchtitel. Der polnische Pianist Marcin Flescher spielt hier jetzt zunächst. Hierauf schloss Florestan und es zuckte ihm schmerzlich um die Lippen und danach balladenmäßig.

Die Nummer 9 und die Nummer 10 aus den Davidsbündler-Tänzen von Robert Schumann mit Martin Fleischer. Es fehlte jetzt noch die schönste Überschrift in dieser Serie und die lautet: Ganz zum Überfluss meinte Eusebius noch Folgendes und dabei sprach viel Seligkeit aus seinen Augen.

Eusebius hat hier das Schlusswort mit viel Seligkeit aus seinen Augen. Der polnische Pianist Marcin Flescher mit Schumann, zuletzt aus den Davidsbündler-Tänzen Opus 6, die Nummer 18. Wie nah die Beatles jeweils an klassischer Musik waren, vor allem an Bach-Melodien, das hört man jetzt auch im Schlussstück. A Hard Day's Night in einer Barockumhüllung, eine Bearbeitung von John Bayliss. Auf der Gitarre jetzt gespielt, zum Schluss von Manuel Barroso.

0: Das war das Beatles-Lied A Hard Day's Night in einer Bachschen Barockumhüllung. Eine Bearbeitung von John Bayless, auf der Gitarre gespielt, hier zum Schluss jetzt von Manuel Barrueco. Morgen erwartet Sie Eva Theimel im Pasticcio mit dem Titel Tagtraum und Triangologie. Sie schreibt, als verstummte Tonkunst bezeichnete Goethe einst die Architektur, während Arthur Schopenhauer sie als gefrorene Musik ansah. Und daher ist die Gletscherschallforschung nicht weit, die sich mit Triangel und Schellenkranz bewerkstelligen lässt. Diesen Samstag gibt es im Wolkenturm in Grafeneck übrigens ein Konzert mit dem schönen Titel Selbstzerstörung und Neuerfindung. Technik heute hier, Elmar Peinelt und Stefanie Marotaner sagt auf Wiederhören.
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4: 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Die Biobäuerin Sabine Prenn spricht über die Weitergabe traditionsreicher Rezepte im Südtiroler Pustertal.
5: Wir hier im Tal von Ahrntal, Ahrntal, Pustertal, die Kulturpflanzen hängen ja alle mit ins Menschen zusammen. Das heißt mit ins am Essen. Und dann müssen wir einfach ein Kochbuch aufschlagen. Und dann wissen wir, alles, was man früher gekocht hat, da gibt es die Kulturpflanzen dazu. Das heißt, bei uns im Pustertal gibt es Dirschlen. Also das ist eigentlich ein Krapfenteig, gefüllt mit Kartoffeln, Schnittlauch und eben Tschotte, also Topfen, aber sehr trockene Topfen. Und dann ein Gericht ist ganz viel Mohngebäck. Und Mohn ist wirklich eine Kulturpflanze, die was eben da im Tal, ein Pustertal, ein ganz Südtirol, ist Mohn ganz eine wichtige Kultur. Und vor allem eben in die Herrenlagen. Mohn ist kältetolerant und nicht hakel. Und wenn er genug Dünger hat, dann wächst er sowieso. Und eben vielseitig einsetzbar. Durch seinen Geschmack, durch seinen Nussengeschmack. Weil da meistens, wo der Mohn gewachsen ist, früher hat es keine Nussen gegeben. Und der Mohn mit seinem Geschmack ersetzt eigentlich perfekt die Nussen. Deswegen die Süßspeisen, Mohnschnecken. Und dann hat man auf die Schupfnudel Mohn drauf. Oder viel in Fett gebackenes auch mit Mohn. Und Mohnfülle. Und das ist eigentlich eben da im Tal, sei es auch in Ridnaun, im Ulten. Und da gibt es allem lokale Mohnsorten. Bei uns gibt es den Hasler Mohn, dann gibt es den Bretauer Mohn. Und jeder natürlich hat den besten. Natürlich. Dann, was wir auch ganz viel finden hier im Tal, das ist die weißen Rüben, die Krautrüben, das ist eine Wasserrübe. Und die ist hier ganz wichtig fürs Sauer, also Rübenkraut, Rübenkraut. Bei uns im Eisacktal ist mehr Sauerkraut, also Weißkraut. Aber da, vor allem hier im Pustertal, ist sehr viel Rübenkraut. Und die Rübe muss eben platt sein, die muss oben violett sein. Also da hat man schon genau selektiert, für wen, welche Rübe. Und da im Dorf, in Uttenheim, ist der Einackerhof, der ist sehr bekannt für das Rübenkraut, der hat sich einen Namen gemacht und wird dann auch eben lokal vermehrt. Und da gibt es wirklich alte Sorten, weil das gehört dazu. Also man muss im Herbst ein Rübenkraut essen und da hat jeder sein Joghurtkandele mit dem Deckel drauf. Das hat man zur Aufbewahrung. Da stopft man das rein und dann, das haltet auch. Also das funktioniert. Wie man das dann lagert, wie man das verarbeitet, das hängt sehr eng zusammen. Dann die Kohlrübe ist jetzt hier im Tal weniger verbreitet. Die ist eben mehr im Gardertal, wo die Kultur noch sehr gelebt wird und auch angebaut wird. Früher im Arntal war es sehr weit verbreitet. Und eben gerade die gelbe Kohlrübe, das ist ganz interessant, die verwendet man wie ein Kürbis. Und gerade im Gardertal, das ist auch so hoch gelegen, da wächst Kürbis ja, aber nicht so gut. Und das ist eine super Alternative. Dann haben wir auch noch Kraut. Zum Beispiel wir auf dem Hof, da vermehren jetzt den Broxer-Kobis. Den haben wir über Jahre jetzt eigentlich auch selektiert. Der ist jetzt ursprünglich aus Brox. Kobis heißt mir das Weißkraut. Und wir machen da eben Saatgut. Und ganz oft ist es so, eben, man bekommt es von jemandem, da habe ich auch Saatgut von einer Frau bekommen, die gesagt hat, sie vermehrt den nicht mehr weiter und sie wäre halt froh, wenn das jemand weitermacht. Und grundsätzlich beim Saatgut ist es so, die Kulturpflanzen, die sind auf uns Menschen angewiesen und wenn dann niemand ist, was die vermehrt, dann sind sie weg. Ja? Und das ist wie, so wie ein Haustier oder so, die brauchen jetzt. Und deswegen ist das auch ganz schön, wenn man da ein Saatgut kriegt und man darf Teil von der Kulturpflanzengeschichte sein. Und das ist eben bei den Praxokobis, den habe ich gekriegt und den habe ich dann allem wieder selektiert. Also den muss man dann umschauen, dann nimmt man allem die schönsten Köpfe. Und gleichzeitig kann man da auch so irgendwie das beeinflussen, weil schön ist ja für jeden was anderes. Und für mich war das halt schön, wenn der schön rund ist und einen festen Kopf hat und frühzeitig. Und das ist dann auch wieder so schön zu sehen, ja, dass das möglich ist. Und weiterlebt.
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6: Am Mikrofon Christina Kreuz. Ein heißer Sommer ist das für die Bauern. Nicht alleine wegen der Trockenheit, sondern auch agrarpolitisch, heißt es von den Präsidenten der Landwirtschaftskammern aller Bundesländer. Sie tagen derzeit in Klagenfurt. Gemeinsam haben sie ein Forderungspaket an die EU geschnürt. Mehr von Birgit Rumpf-Buckelsheim.

0: Kosten steigen, die Preise sinken. Darüber klagen Österreichs Bauernvertreter. Den Druck verstärken würden Ernteeinbußen wegen der Trockenheit und weltpolitische Krisen. In Richtung Brüssel protestieren sie gegen die mögliche Kürzung von Fördergeld. 20% Einsparungen stehen bei der Finanzierung der gemeinsamen Agrarpolitik im Raum, sagt der Präsident der österreichischen Landwirtschaftskammer, Josef Moosbrugger.
1: Der Vorschlag, der am Tisch liegt, ist für uns absolut inakzeptabel. Dass in Richtung militärische Sicherheit Rüstung investiert wird, ist nachvollziehbar, aber bei der Landwirtschaft und damit bei der Lebensmittelversorgung und Lebensmittelsicherheit zu sparen, ist der falsche Ansatz.
0: Konkret fordern die Bauernvertreter von der EU inflationsangepasste Zahlungen und weniger Bürokratie.
2: In der Ukraine nimmt die von Präsident Zelensky angekündigte nächste Regierungsbildung Form an. Nach der Entlassung des gesamten Ministerkabinetts soll der bisherige Leiter des staatlichen Energiekonzerns, Serhii Koretsky, Regierungschef werden. Das dafür nötige Votum im Parlament wird noch für heute erwartet. Und Großbritanniens scheidender Premierminister Keir Starmer ist heute zu einem Abschiedsbesuch in die Ukraine gereist. Starmer, der aller Voraussicht nach am Montag den Amtssitz in der Londoner Downing Street verlässt, werde in Kiew Gespräche mit dem ukrainischen Präsidenten Zelensky führen, teilte die britische Regierung mit. In Genua wird heute das Urteil erster Instanz nach dem Einsturz der Morandi-Brücke 2018 erwartet. 43 Menschen starben, als die Brücke bei starken Regenfällen eingestürzt ist. Unter den Angeklagten ist auch der ehemalige Geschäftsführer der Autobahnbetreibergesellschaft. Cornelia Wospanek berichtet.
3: An die 400 Jahre Haft für 57 Angeklagte in Genua läuft seit 4 Jahren ein Maxi-Prozess. Managern und leitenden Angestellten der Autobahnbetreiber und Wartungsgesellschaft wird von der Anklage vorgeworfen, das Unglück wissentlich herbeigeführt zu haben, weil Profit wichtiger war als Instandhaltung. Was wir im Herzen seit Jahren wissen, sagt eine Angehörige eines Opfers, soll nun juristische Wahrheit werden. Der juristische Weg ist allerdings in jedem Fall noch ein weiter, denn heute werden die Urteile in erster Instanz gesprochen, von Berufungen kann man ausgehen.
2: Der US-Fahrdienstleister Uber übernimmt den deutschen Essenslieferanten Dienst Delivery Hero für eine Milliardensumme. Das im MDAX notierte Unternehmen bestätigte, dass es sich mit dem US-Konzern zusammenschließt. Näheres ist noch nicht bekannt. In Kärnten läuft gerade eine Sommeraktion, der Kärntner Suchtprävention, und zwar in den Kärntner Strandbädern, die darauf aufmerksam machen soll, dass Badegäste bei enormer Hitze nicht alkoholisiert schwimmen gehen sollen. Gerd Petscher hat sich die Aufklärungskampagne am Ossiacher See vor Ort angesehen.
4: Sommer, Sonne und Badespaß auch hier im Gemeindestrandbad in Bohnsdorf am Ossiacher See. Und mittendrin wird durch Melanie Andritsch von der Kärntner Suchtprävention auf das Problem Hitze, Alkohol und damit schwimmen zu gehen aufmerksam gemacht, weil das unterschätzen viele, sagt sie.
5: Meine Reaktionsfähigkeit ist zum Beispiel auch eingeschränkt. Ich kann nicht gut reagieren, wenn ich Alkohol getrunken habe. Und diese Reaktionsfähigkeit nimmt bei 0,3 Promille schon ab.
4: Um das auch zu veranschaulichen, wird nicht nur vor Ort informiert, sondern die Situation mit Rauschbrille und Risikoparcours auch aufgezeigt.
5: Wir probieren, nach einer Linie zu gehen mit der Rauschbrille.
4: Leicht ist es nicht, oder?
6: Nein, absolut nicht.
7: Boah, ich fühle mich ein bisschen schwindelig.
5: Die Rauschbrille zeigt einfach nur, welche Einschränkungen ich habe und was ist beobachtbar bei den Menschen, die Alkohol getrunken haben.
6: Das ist ja 0,5 Promille.
7: Das war jetzt wie in einem Karussell.
4: Was lernt man daraus jetzt?
7: Ja, weg vom Alkohol.
4: Die Bewusstseinsbildung, sicheres Bahn ohne Alkohol, läuft also in den Strandbädern in allen Kärntner Bezirken.
2: Berichtet Gerhard Petscher. Das waren die Nachrichten mit Christina Greunz. Und nun zum Wetter.
8: Recht sonnig ist es bereits von Oberösterreich über Salzburg bis nach Kärnten. Ansonsten sind oft noch viele Wolken am Himmel. Ein paar Schauer sind jetzt noch im Südburgenland und in der südlichen Steiermark und in Niederösterreich unterwegs. Die ziehen aber bald ab. Der Nachmittag wird dann meistens sonnig und schwül mit 26 bis 33 Grad. Nur vereinzelt sind gewittrige Schauer dabei von Kärnten bis Niederösterreich. Kräftigere Schauer und Gewitter treffen dann am Abend und in der Nacht in Vorarlberg und in Tirol ein. Die ziehen dann weiter Richtung Osten. So viel zum Wetter von Daniel Stanker.
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0: Musik aus dem Urlaubsland Kroatien, das die wenigsten von uns wahrscheinlich als Musikland auf dem Schirm haben. Aber genau dorthin reisen wir heute, akustisch zumindest, mit Lukas Haselböck um 10.05 Uhr in Ausgewählt. 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Und wir hören Violinkonzerte von Antonio Vivaldi. 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Schön, dass Sie dabei sind.
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0: Die Themen heute: Menopause, Reset des Lebens sowie Fußball in der Musik. Am Beginn dieser Sendung wird es allerdings erstmal tierisch. Wenn man von Landflucht spricht, dann denkt man dabei für gewöhnlich an Menschen, die es vom Land in die Städte zieht. Doch auch Tiere tun das. Denn intensive, industriell betriebene Landwirtschaft überlässt ihnen immer weniger Naturräume. Zugleich tun sich in der Stadt immer mehr Nischen auf, die von Insekten, aber auch von größeren und wilderen Tieren besiedelt werden können. Und am Horizont tauchen auch noch völlig neue Tiere auf. Um all diese Aspekte geht es im vierten und letzten Teil unseres dieswöchigen Radiokollegs über die Geschichte der Mensch-Tier-Beziehungen von Richard Brehm.
2: So klingt es, wenn die Chicago Elevated durch die Stadt braust. Wie der Begriff Elevated im Namen schon nahelegt, handelt es sich bei dieser U-Bahn eigentlich um eine Hochbahn, die großteils auf Stelzen quer durch Chicago fährt. Entlang ihrer oberirdisch geführten Trasse sammeln sich gerne Tauben und Ratten, die dort aber auch regelmäßig durch herannahende Züge aufgeschreckt werden. Das haben Greifvögel mitbekommen, allen voran Rundschwanzsperber und die kleineren Eckschwanzsperber. Ihre Beute wird ihnen von der Chicago Elevated gewissermaßen am Tablett serviert. Artenschützer freut das, denn die waren wegen der Rundschwanzsperber und Eckschwanzsperber schon in Sorge. In der freien Wildbahn außerhalb der Städte ist deren Population nämlich bedrohlich am Schwinden. Erst seitdem sie ihr Lebens- und Jagdgebiet in die Stadt hinein erweitert haben, vermehren sie sich wieder stärker. Die Sperber in Chicago sind ein Beispiel für die Urbanisierung von Wildtieren. Ein Phänomen, das nicht neu, aber in letzter Zeit doch vermehrt zu beobachten ist. Peter Iwaniewicz, Biologe, Tierbuchautor und seit über 25 Jahren Verfasser einer überaus beliebten Tierkolumne in der Wiener Stadtzeitschrift Falter, kennt diesbezüglich noch weitere Beispiele.
3: Natürlich gibt es dann auch Anpassungen der Tierwelt an diese urbanen Lebensbedingungen. Man ist drauf gekommen, dass zum Beispiel manche Vogelarten die Zigarettenstummel aufsammeln und in ihre Nester einbauen, weil das Nikotin eine dort parasitenbekämpfende Wirkung hat. Man kennt das auch sonst von anderen Effekten, dass die Kohlmeisen und andere Vogelarten die Handygeräusche in ihre Gesänge einbauen, und das, denke ich mir, sind alles kleine Anpassungen urbaner Vögel, die zum Beispiel auch lauter singen als die in naturnahen Gebieten, weil sie eben gegen einen Autoverkehr und anderen städtischen Lärm ankämpfen müssen.
2: Wobei das mit der klaren und grundsätzlichen Trennung von Stadt und Land nicht so einfach sei, befindet die an der Akademie der Bildenden Künste in Wien lehrende Philosophin Elisabeth von Samsonow.
4: Also die Stadt gibt es eigentlich nicht. Die Stadt gibt es nicht. Die Stadt ist ja nicht wirklich und kann auch gar nicht wirklich aus der Natur herausgenommen werden. Die Stadt ist genauso Natur, die besteht aus den aufgeworfenen Mineralien der Erde, sie besteht aus den klebrigen Innereien der Erde, den ganzen petrolischen Abkömmlingen und Derivaten, durch die Destillerien gejagtes Zeug, also alles, was die Erde hergibt, ist in den Städten. Also die Stadt ist auch eine Form der verdichteten Natur. Also die Stadt wird aus diesem Grund auch immer so instabil bleiben. Also sie wird immer wieder hergestellt werden müssen, und sonst wird sie wieder zurückerobert.
2: Zu beobachten ist zugleich auch, dass Stadt und Land immer mehr miteinander verwachsen und immer stärker von einem gemeinsamen Netz umspannt werden. nämlich dem Netz, dem weltumspannenden elektronischen Datennetz. Der Münchner Autor und Publizist Alexander Pscherer, der sich schwerpunktmäßig mit Fragen der Technikphilosophie beschäftigt, hat dafür, in Anlehnung an das Internet der Dinge, den Begriff Internet der Tiere kreiert. So wie man in absehbarer Zukunft beim Internet der Dinge eine Vielzahl an Geräten und Produkten mit Sensoren ausstatten wird, so wird man das, so Pscherer, auch im Tierreich tun. Etwas, das erst durch die technischen Fortschritte und Durchbrüche der letzten Jahre überhaupt möglich geworden ist.
5: Das Problem war, dass diese Sensoren klein sein müssen und leistungsstark und vom Energiespeicher her. Man kann ja nicht einen Vogel hinterherfliegen und die Batterie aufladen. Also da gab es technische Probleme, die mit der Miniaturisierung und mit der Leistungsfähigkeit zusammenhängen und mit Batterietechnik. Die sind auch nicht gelöst, aber die sind schon auf einem sehr hohen technischen Level angekommen. Und seitdem dieses Level erreicht wurde, werden diese Sender flächendeckend eingesetzt bei Säugetieren, bei Fischen, bei Insekten, bei Tieren im Wasser zu Lande und in der Luft.
2: Pscherer arbeitet bei seinen Recherchen zum Thema eng mit dem Max-Planck-Institut für Ornithologie in Radolfzell am Bodensee zusammen. Von dort geht der wissenschaftliche Impuls aus, durch ein Internet der Tiere viel mehr über das Verhalten der Tiere und auch die Vorgänge in ihrem Körperinneren in Erfahrung zu bringen.
5: Wir denken immer, wir kennen die Tierwelt, wir kennen sie nicht. Also ich denke mal, so 5% des Lebens in der Wildbahn ist bekannt, also sehr, sehr wenig. Und das, was man gesehen hat, hat man dann natürlich hypostasiert und abstrahiert und gesagt, so okay, die Tiere machen das und das. Bei Tieren, die sich stationär verhalten, mag das noch angehen. Vielleicht kommt man da tatsächlich auf relevante Ergebnisse bei Tieren, die migrieren, also die große Strecken zurücklegen, Vögel, die ziehen, war das immer ein riesiges Problem. Und der Vogelzug ist ja in der Tat eines der ungelösten Probleme der Wissenschaft. Und da sieht man jetzt schon den Nutzen dieses Internets der Tiere, wenn man es schafft, ein virtuelles Abbild eines Tierindividuums in einer Datenbank zu hinterlegen oder in einer grafischen Struktur oder wie auch immer und die Bewegung als auch die körperlichen Vorgänge zu reproduzieren zu können, bleibt man dem Tier auf der Spur.
2: Die Vision von Alexander Pscherer und dem Max-Planck-Institut ist eine flächendeckende sensorische Ausstattung und elektronische Vernetzung. Nicht aller Lebewesen, aber doch einer ausreichend großen Zahl. Und das Sammeln der Daten und Monitoring via Satelliten im All. In Ansätzen existiert das bereits. Durchaus auch verbunden mit einem unmittelbaren praktischen Nutzen.
5: Es werden aber auch in Amerika sehr viel Haie oder weiße Haie mit diesen Sendern ausgestattet, um zum Beispiel auch eine Idee, die man relativ schnell ausprobiert hat, um Badende zu warnen. Also man konnte dann sehen, wie diese Peilsender sich sozusagen dem Strand näherten und dann wurden Tweets abgesetzt oder SMS an den Strand geschickt. Also es wurden die verschiedensten Dinge schon ausprobiert. Im Kern ist es aber eine Technologie, die dazu dienen soll, Migration zu verstehen. Das ist sozusagen der Grundgedanke, der dahinter steht. Was passiert? Also nicht ganz ohne Berührung mit menschlicher Migration, weil Migration ist nicht nur ein Faktum oder ein Problem oder wie auch immer der gegenwärtigen menschlichen Gesellschaft, sondern die Tiere migrieren auch häufiger als früher. Es gibt zunächst mal den klassischen Vogelzug, aber durch den Klimawandel, durch Veränderungen von Territorien sind die Tiere viel stärker in Bewegung als früher.
2: Das Internet der Tiere bringt ein Paradoxon mit sich, das der Sichtbarmachung. Einerseits ist es gut, wenn Tiere vermehrt auf dem Radar der Menschen auftauchen und so ihre Existenz und auch ihre Existenznöte überhaupt erst wahrgenommen werden können. Auf der anderen Seite setzt die völlige Transparenz durch Technik das für Tiere so wichtige Prinzip der Tarnung außer Kraft.
5: Tiere verstecken sich, wenn Gefahr besteht. Und Verstecken ist nicht Transparenz. Das ist natürlich ein Überlebenskriterium für sie. Allerdings kann man auch ganz klar sagen, dass eine gewisse Transparenzmachung des Standortes auch denjenigen, der diesem Tier vielleicht an den Kragen will, transparent macht.
2: Internet der Tiere könnte uns in Zukunft helfen, den hohen Grad der Vernetztheit von Tierwelt, Pflanzenwelt und Menschenwelt zu erfassen. Wir könnten so besser und vielleicht auch schon im Voraus verstehen, was es bedeutet, wenn eine Tierart aus einer Nahrungskette verschwindet und damit eine Kettenreaktion in Gang kommt, bei der dann ganze Ökosysteme ins Wanken geraten. Wie wertvoll aber auch schon eine einzelne Tier- oder Insektenart sein kann, das erläutert der Wiener Biologe Peter Iwaniewicz an folgendem Beispiel.
3: Bis in die 1980er Jahre waren Tomaten und Paprika eigentlich relativ teures Gemüse. Und das hat den einfachen Grund, dass diese beiden Pflanzen sogenannte Vibrationsbestäuber sind. Das heißt, sie werden von Insekten bestäubt, die auch aufgrund ihrer Körpergröße, ihrer Saugrüssellänge in diese Blüten hineinkommen und eben auch mit ihrem Gewicht es schaffen, den Pollen auf ihren Pelz zu übertragen. Und die Bienen können das nicht. Und deswegen war bis dahin zum Beispiel die ganze Glashauskultur dieser Tomaten nur möglich, wenn man mit eigenen Maschinen diese Pflanzen, diese Blüten bestäubt hat. Und das hat ungefähr $10,000 pro Hektar gekostet im Glashaus. Und erst als ein belgischer Arzt und Entomologe draufkam, wie man die dunkle Erdhummel, die eben diese Pflanzen bestäuben kann, züchten und sogar weltweit verschicken kann in kleinen Packungen, ist diese ganze Glashauskultur erst so globalisiert worden und möglich geworden und hat natürlich auch diese billigen Preise ermöglicht.
2: Außerhalb der Glashäuser tritt immer häufiger das Problem auf, dass die Bienen wegsterben und etwa in China die Obstbäume dann aufwendig mit der Hand bestäubt werden müssen.
6: Das kleine Plastikgefäß war gefüllt mit dem luftigen, leichten Gold der Pollen, das zu Beginn des Tages exakt abgewogen und an uns verteilt wurde. Jede Arbeiterin erhielt genau die gleiche Menge. Nahezu schwerelos versuchte ich, unsichtbar kleine Mengen zu entnehmen und in den Bäumen zu verteilen. Jede einzelne Blüte sollte mit dem kleinen Pinsel bestäubt werden, der aus eigens zu diesem Zweck erforschten Hühnerfedern hergestellt worden war.
2: Diese düstere Beschreibung einer Welt ohne Bienen stammt aus dem Roman »Die Geschichte der Bienen« von Maya Lunde. Hier sind es Arbeiterinnen in Menschengestalt, die ausschwärmen, um die Bäume zu bestäuben und sie damit überhaupt zum Blühen bringen zu können.
6: Heute war ich auf Feld 748 eingesetzt. Wie viele es insgesamt waren, wusste ich nicht. Aber meine Gruppe war eine von Hunderten. In unseren beigefarbenen Arbeitsanzügen glichen wir einander wie die Bäume und hingen bei der Arbeit so dicht beieinander wie deren Blüten. Niemals allein, immer zu einer Traube gedrängt. Ob hier oben in den Bäumen oder unten entlang des Pfades, wenn wir von einem Feld zum nächsten zogen. Nur in unseren kleinen Wohnungen hatten wir einige Stunden am Tag für uns. Das übrige Leben fand hier draußen statt.
2: Auch wenn eine Welt ohne Bienen unser Vorstellungsvermögen übersteigt. Peter Iwaniewicz weiß, welche konkreten Kosten damit verbunden wären.
3: Und dieser Bestäubungswert, den kann man sozusagen auch monetarisieren, um nur eine Vorstellung zu bekommen. Und der wurde, das sind natürlich jetzt sehr abstrakte Zahlen, aber weltweit mit $700 Milliarden berechnet. Würde das durch menschliche Arbeitskraft erledigt werden müssen, was heute in der agrarischen Produktion von Insekten gemacht wird.
7: Alle Bienen sind gestorben. Wir kennen die Ursache immer noch nicht. Die Bienen sind, wie Sie wissen, sehr wichtig. Alle ADIs tun eigentlich genau dasselbe, was Sie getan haben. Sie sind solarbetrieben, sie brauchen kein Nektar, aber bestäuben Blumen auf dieselbe Weise.
2: Ein Ausschnitt aus der britischen Science-Fiction-Fernsehserie Black Mirror. In der Episode von allen gehasst, spielen Roboterbienen eine Hauptrolle. So sehr Science-Fiction sind solche Roboterbienen, also eigentlich Drohnen im Miniaturformat, allerdings gar nicht. Vor allem in den USA wird mit Hochdruck an ihrer Entwicklung gearbeitet, sowohl im militärischen wie im landwirtschaftlichen Bereich. Peter Iwaniewicz glaubt allerdings nicht, dass diese Roboterbienen bald schon ausschwärmen werden.
3: Es gibt ein schönes Zitat, jeder Mensch kann eine Fliege mit der Hand erschlagen, aber der klügste Professor kann keine Fliege erzeugen. Und da sind wir jetzt an dem Punkt angekommen, auch in einer Kosten- und Nutzenrechnung, was kostet eine wie auch immer ausgestattete Flugdrohne in der ganzen Wertschöpfungskette von der Arbeit der seltenen Erden, diese zu gewinnen bis hin zur Erzeugung, der Softwaresteuerung etc. im Vergleich dazu, was es kostet, dass ich ein Insekt fortpflanzen kann.

0: Und da sind wir immer noch Lichtjahre entfernt, nur in die Nähe dessen zu kommen.
1: Die Vision von künstlichen Bienen ist nicht neu. Der deutsche Schriftsteller Ernst Jünger hat sie bereits 1957 zum Gegenstand seines Zukunftsromans

0: auf den nachfolgenden eindringlichen Rat gegeben.
1: Betrachte das Tier, als ob es ein Mensch wäre, und den Menschen als ein besonderes Tier. Betrachte das Leben als einen Traum unter tausend Träumen und jeden Traum als einen besonderen Aufschluss der Wirklichkeit. Dies alles vermagst du, wenn du über den magischen Schlüssel verfügst.
0: In seinem 1990 erschienenen Alterswerk »Die Schere« schrieb Jünger dann:
1: »Ich entsinne mich, vor einigen Jahren gelesen zu haben, dass es gelungen sei, einem Hunde einen neuen Kopf aufzusetzen. Die Nachricht kam aus Russland. Das Experiment wurde als Pioniertat begrüßt. In der Tat gehen Versuche an Tieren dem menschlichen Wagnis voraus. Auch der erste Kosmonaut war ein mit Instrumenten bestückter Hund. Glückt es, oder besser gesagt, gelingt es, einem Hunde einen neuen Kopf aufzusetzen, warum dann nicht auch einen ganz anderen, etwa den einer Katze oder eines Krokodils? Nun müssten tiefere Verwandtschaften berufen werden. Die Chirurgie reicht dazu nicht aus. Das ginge dann weiter bis zu Daphne, die in einen Baum verwandelt, Wurzeln und Zweige treibt. Alles scheint möglich. Was ist erlaubt? In den Denkhütten ist noch kein gültiges Urteil darüber gefällt.«
0: Die Vorstellung, dass in Zukunft Mischwesen aus Mensch und Tier entstehen könnten, schreckte Jünger dabei allerdings nicht. Im Gegenteil.
1: »Große Verwandtschaften waren schon den frühen Jägern bekannt. Glaubwürdige Bilder erhielten sich durch die Jahrtausende. So die Kentauren, die Sphinxe, die Götter mit Tierköpfen. Es ist ein Verdienst der Surrealisten, dass sie die Anschauung hier wieder auf die Spur setzten.«

0: In seinem Spätwerk hat Ernst Jünger auch gerne den Begriff der Erdrevolution verwendet. Wie die konkret aussehen könnte, hat sich ein anderer deutscher Schriftsteller in schillernden Details ausgemalt, Dietmar Dart. In seinem 2008 erschienenen Roman »Die Abschaffung der Arten« erzählt er von der
1: »größten Explosion im terrestrischen genetischen Gesamtmaterial seit dem Kambrium«.
0: Diese Revolution oder Befreiung, wie Dietmar Dart sie nennt, hebt die bisherigen Unterschiede der Gattungen auf und mischt die Fähigkeiten und Eigenheiten von Menschen und Tieren wild durcheinander.
1: Der Name Pferd zum Beispiel bezeichnete natürlich nicht dieselbe Sorte Wesen wie vor der Befreiung, sondern der neue Pferdekopf wies so gut wie jedes andere Haupt, jedes anderen Geschöpfs, das Sprache hatte, Hominidenzüge auf. Die Unterscheidungen zwischen den echten Spezies aber waren, da jedes Geschöpf nur mehr nach seiner je eigenen Art schlug und nahezu alle mit allen anderen Nachkommen zeugen konnten, ebenso sinnlos geworden wie die Unterscheidungen zwischen den Menschenrassen.
0: Dietmar Darts wilde Zukunftsfantasie kulminiert sogar in der Vorstellung, dass jedes Lebewesen hinkünftig frei und fluide zwischen den verschiedenen Gattungen und Arten hin- und her wechseln kann.
2: Lebt, als ob ihr auf einer neuen Erde lebtet, die einen neuen Himmel vorhat.
1: Seine alte Weisung sollte der Löwe selbst, hieß es, bis zum Exzess befolgt haben.
3: Er ist,
1: behauptete eine Technikerin, die seit anderthalb Jahrhunderten unter Izquierda diente,
3: in den ersten Jahren nach der Befreiung mehrmals wöchentlich von einer Tierart zur anderen übergetreten.
0: Was im Roman beschrieben wird, könnte sich in einer fernen Zukunft vielleicht einmal zutragen, ist somit reine Zukunftsmusik. Die unmittelbar bevorstehende Zukunft klingt in jedem Fall anders, nämlich so. Das Stampfen, das Sie da hören, kommt von den Beinen großer, metallener Roboterhunde. Gebaut hat sie das amerikanische Techniklabor Boston Dynamics, das sich auf die Erschaffung und Konstruktion technischer Tiere spezialisiert hat. Mit Hilfe modernster Maschinentechnik und künstlicher Intelligenz werden dort wilde Tiere und ihre Kräfte und Fertigkeiten nachgebaut. Was sehr beeindruckend, aber auch bedrohlich wirkt. Ein anderes sich aktuell auftuendes und rasch expandierendes Feld sind gentechnisch veränderte Tiere. Auch sie sind technische Tiere, weil es sich bei ihnen de facto um Fleisch und Blut gewordene Baupläne handelt. Der Schweizer Philosoph Markus Wild, der sich intensiv mit Fragen der Tierphilosophie und Tierethik auseinandersetzt, meint dazu:
4: In gewisser Weise ist diese Vision ja schon realisiert, die Mastschwein, ja, das neue Zitzen hat, das größere Wurfgrößen hat und das mehr Fleisch abliefert. Und das kann man einfach weitertreiben. Da finde ich es aber ganz wichtig, dass wir uns nicht nur in diesen technischen Science-Fiction-Fantasien verlieren, sondern

0: auch überlegen, was das genau ethisch heißt. Weil da kommt man ja nicht einfach so hin durch Freiluftversuche, sondern man muss Tiere manipulieren, bis man da hinkommt. Und das ist eine gesellschaftlich wichtige Frage, ob wir es zulassen sollen, dass Tiere auf diese Weise manipuliert sind.
1: Geforscht wird aktuell auch am sogenannten Laborfleisch. Schon in ein paar Jahren möchten findige Startups und auch große Unternehmen Fleisch anbieten, das von keinem Körper mehr stammt und dessen Produktion auch kein körperliches Leid mehr verursacht. Ein Ausweg aus dem ethischen Problem der Massentierhaltung und Massentiertötung?
0: Also ich finde das als Perspektive wahnsinnig interessant. Das muss man dringend weiterverfolgen. Wo man vorsichtig sein muss, ist, dass man sozusagen auf eine Lösung setzt. Ich glaube, was ganz wichtig ist, und da geben die Daten eigentlich nur eine Antwort, so wie wir jetzt mit Tieren umgehen, das geht ethisch und vor allem was die Umwelt anbelangt nicht weiter. Also wir müssen die Tierproduktion wahnsinnig reduzieren. Und der Standard muss, glaube ich, sein, gibt es die Option einer nachhaltigen, pflanzenbasierten Landwirtschaft, die alle Leute ernähren kann? Dahin muss die Forschung. Und da ist dieses Laborfleisch ein Teil davon.
1: Es könnte sein, dass wir an einem Wendepunkt im Verhältnis von Mensch und Tier stehen. Dafür sprechen die sich verändernden Ernährungsgewohnheiten vieler Menschen. Neue wissenschaftliche Erkenntnisse, die vielen Tieren ein hohes Maß an Intelligenz und Leidensfähigkeit attestieren. Und ein wachsendes Bewusstsein und auch Erschrecken darüber, wie sehr der Mensch in Geschichte und vor allem Gegenwart die Natur- und Tierwelt unterjocht und transformiert hat. Stichwort Anthropozän.
0: Dieses Wort vom Anthropozän, ja, dass eigentlich die ganze Erde seit ungefähr 200 Jahren unter dem Einfluss des Menschen steht. Also wir verändern eigentlich die ganze Zeit die ganze Natur. Wir stellen Tiere her, wir manipulieren sie für die Nahrungsproduktion. Und diese Natur-Kultur-Grenze, die ist enorm stark verschwommen. Der größte Bestandteil an Tieren sind eigentlich heute künstlich hergestellte Tiere. Ja, die haben sozusagen die Wildtiere überholt, was die Masse anbelangt. Und das ist schon eine erstaunlich anderes Verhältnis, dass sie eine Ressource sind wie Erdöl oder wie Wasser.
1: Auch wenn sich im Hinblick auf die Tiere und ihre Lebensrechte ein neues Bewusstsein und eine neue Sensibilität herausbilden, ein Zurück zu einem Natur- oder Urzustand wird es nicht geben. Im Gegenteil, unser Verhältnis zu Tieren wird vermutlich noch viel stärker von Technik geprägt sein. Und Tiere werden davon vermutlich auch profitieren.
2: Ich glaube, man muss einfach verhindern, dass man Technik und Natur als einen existenziellen Widerspruch sieht, sondern man muss erkennen, dass in der menschlichen Zivilisationsgeschichte es immer wieder so paradoxe, disruptive Umschläge gab, wo Technik und Natur Symbiosen eingehen.
1: Und nicht zuletzt, Tiere sind die engsten und längst dienenden Weggefährten der Menschen, die uns auch immer wieder dabei helfen zu erkennen und zu verstehen, was es heißt, Mensch zu sein. Oder wie es der Wiener Philosoph Fahim Amir ausdrückt,
3: wir spiegeln uns ständig in Tieren, weil keinem Menschen ist das Tierliche ganz fremd und es gibt auch kein Tier, das nicht ein bisschen etwas Menschliches hat. Die Frage, die sich natürlich stellt, in welchem Spiegel betrachten wir jetzt die Tiere und uns selbst?
4: Das war der vierte und letzte Teil eines Radiokollegs über das Verhältnis von Mensch und Tier. Gestaltung Richard Brehm. Gesprochen haben Michael Köppel, Amy Rehburg und der Autor. Nicht nur unser Blick auf Tiere verändert sich nach diesem Radiokolleg vielleicht, sondern auch der Blick auf uns selbst. In den nächsten Minuten geht es nämlich um einen Lebensabschnitt, der viele Frauen vor Herausforderungen stellt. Die Menopause schlägt sich auf die Stimmung. Erschöpfung und chronische Überforderung können die Folge sein. Doch es gibt auch positive Aspekte. Viele Frauen finden gerade nach der Menopause zu sich selbst und einem Leben jenseits der Anforderungen der Leistungsgesellschaft. Sabine Nicolai über den Reset des Lebens.

0: die Lebensveränderung in der Menopause finde ich sehr spannend.
1: Silvia Chani-Grafelmann, Gynäkologin und Ärztin für traditionelle chinesische Medizin.
0: Diese hohe Östrogendosen, die uns die Natur durch den Zyklus beschert mit Eisprung und so weiter, die sind dafür da, damit wir mehr Fürsorge entwickeln im Bereich Familie, die evolutionstechnisch absolut Sinn macht. Und mit dem Wegfall dieser hohen Östrogendosen habe ich das Gefühl,

dass da neue Kräfte frei werden. Ich habe die Erfahrung, dass da ganz gezielte neue Energien freigesetzt werden und Frauen sich sehr stark in eine Richtung entwickeln können, die ich ganz spannend und sehr positiv erlebe in meinem Umfeld, wo ich eine sehr positive Persönlichkeitsentwicklung, eine Stärke erlebe, die mir Hoffnung macht für diesen Lebensabschnitt.

0: In den Wechseljahren passiert viel, aber nichts davon ist ein Grund für Suizidgedanken. Die Wechseljahre sind eine Zeit der Veränderungen, eben des Wechsels oder, wie auch diese Sendereihe betitelt ist, ein Reset des Lebens. Kein Grund zu verzweifeln, aber eine Phase des Aufbruchs. Zunächst aber bringt der Wechsel starke körperliche Veränderungen. Sie können ärgerlich sein oder als Chance wahrgenommen werden.
1: Das ist eben sowieso typisch, zwischen 40 und 80 nimmt die Muskelmasse um die Hälfte ab. Das heißt, wenn ich nichts für meine Muskeln tue, werden die weniger. Und es ist schwieriger, an der Silhouette etwas zu ändern, weil das Fett, auch wenn ich viel Sport mache, schlechter verbrennt.
0: Besonders ärgerlich in dieser Zeit. Das Fett sammelt sich an bestimmten Stellen. Der Busen kann um eine oder sogar zwei Körbchengrößen wachsen. Der Speck polstert die Hüften auf und legt sich wie bei Männern auch an den Bauch. Das ist neu und hat mit dem hormonellen Gleichgewicht im Körper zu tun.
2: Der Grund für die Gewichtszunahme ist das männliche Hormon Testosteron. Testosteron ist im weiblichen Körper immer vorhanden, jedoch in geringerem Ausmaß als Östrogen. Wenn in der Menopause die Östrogenproduktion nachlässt, verschiebt sich das Gleichgewicht im Körper Richtung Testosteron. Es ist nicht mehr Testosteron vorhanden, aber das Verhältnis ist ein anderes. Frauen leiden nun vermehrt an allem, was auch Männern zu schaffen macht. Der Blutdruck kann steigen, das Risiko, einen Herzinfarkt oder Schlaganfall zu erleiden, wird höher und der Bauch wächst durch das Fett, das sich rund um die inneren Organe anlegt.
1: Die Muskeln sind die, die im Stoffwechsel Kalorien verbrennen. Das heißt, wenn ich gleichmäßig weiter esse, meine Muskelmasse wird weniger, weil ich mich nicht besonders um sie kümmere, dann wird meine Silhouette runder, weil ich mehr Fettgewebe einlagere.
0: Das ist keine gute Nachricht, aber sie soll uns nicht entmutigen, sagt die Frauenärztin Silvia Czani-Grafelmann. Der Schlüssel zu einem zufriedenen Leben ist Lifestyle-Modifikation, zu Deutsch Umstellung der Lebensweise.
1: Nummer eins ist Bewegung. Dreimal die Woche 30 Minuten Herz-Kreislauf- und Krafttraining werden von der WHO empfohlen. Und was besonders in der Menopause noch dazu kommt, die Erhaltung und Zuwendung unserer Muskelmasse. Das heißt, Krafttraining ist ab 45 wichtig. Es muss nicht lange sein, es kann auch eine tägliche Routine sein von 15 Minuten für unsere Knochengesundheit und skeletale Gesundheit und auch Stoffwechsel.
0: Das Krafttraining ist auch wichtig, um die Knochendichte zu erhalten, sagt Silvia Czani-Grafelmann, da durch das Absinken des Östrogenspiegels das Knochenwachstum stark begrenzt wird. Die Folge sind Erkrankungen wie Osteopenie oder Osteoporose. Die Wahrscheinlichkeit für Knochenbrüche steigt. Wichtig sei daher auch, ausreichend Kalzium und Vitamin D3 zu sich zu nehmen.
1: Das Zweite, was wir gut tun können, ist ernährungsmäßig uns einzustellen. Ebenfalls schon ab 45 empfehle ich, ein besonderes Augenmerk auf Proteinzufuhr zu legen. Und zwar, was unsere Ernährung betrifft. Ich spreche nicht von irgendwelchen Zusätzen, sondern einfach das Essen, was wir essen, dass wir drauf schauen, dass wir bei jeder Mahlzeit eine Handfläche voll Proteinquelle zu uns nehmen. Und diese Proteinquellen können optimalerweise saisonal, regional sein, die können pflanzlich sein.

0: Hülsenfrüchte, Milchprodukte, gelegentlich ein Stück Fleisch, vor allem aber pflanzliche Proteine aus Soja seien sehr zu empfehlen, sagt die Gynäkologin Silvia Czani-Grafelmann. Denn diese enthalten Isoflavone, Phytohormone, die die Wechseljahre erleichtern.
1: Phytoöstrogene sind ein wunderbarer Schutz für unser Herz-Kreislauf-System und sie helfen uns auch im Östrogenstoffwechsel als Beschützer vor Brustkrebs. Die beeinflussen positiv den Östrogenstoffwechsel. Das gilt für Phytoöstrogene genauso wie für Vitamin D und eben Soja.
0: Und dann kann man einige Routinen zurücklassen und ein bisschen Verrücktheit ins Leben bringen.

0: Es kann ja auch positiv sein, dass man einfach keine Regeln mehr hat, dass man viel freier ist, dass man nicht über Kontrazeption, also über eine Verhütung nachdenken muss. Ja, es kann ja auch eine Befreiung sein. Das Kraftwerk arbeitet einfach anders. Und vor allem, man darf nicht übersehen, obwohl die Eierstöcke kleiner werden, eine Restaktivität besteht auf jeden Fall.
1: Sidika Kalinjaprak, Gynäkologin und Urologin, findet tröstliche und ermutigende Worte für Frauen, die unter den Wechseljahren leiden. Das Leben ist nicht zu Ende. Zu Ende gehen nur Tätigkeiten und Umstände, die mit der Reproduktion zu tun haben. Der Rest kann Freiheit sein. Neuorientierung, Weiterbildung, Reisen, Freundschaften, jedenfalls ein bewusster und bewusst zukunftsorientierter Umgang mit dieser Lebensphase.
0: Es ist immer die Sichtweise auf Dinge. Natürlich muss man bedenken, wie eine Frau das fühlt. Ich kann nicht sagen, okay, das ist keine Belastung für die Frau. Wenn das eben für sie belastend ist, muss man auch darauf eingehen und eben verschiedene Therapieansätze auch mit der Patientin besprechen. Aber es ist nicht so, dass man sagt, okay, jetzt ist das Leben aus, das Kraftwerk steht still und jetzt bist du keine Frau mehr, weil man ist ja so lange Frau, wie man sich selber eben als Frau empfindet.
1: Das klingt alles sehr positiv. Doch was tun mit dem leidigen Thema des sogenannten Libido-Verlusts beziehungsweise gegen die Schmerzen beim Geschlechtsverkehr?
2: Wenn die Frauen zu mir kommen, ist ja oft wirklich schon ein sehr langer und großer Leidensdruck.
1: Sagt die Fachärztin für Psychiatrie und Sexualmedizin Esther Pertusini. Sie ist außerdem Psychotherapeutin, vor allem im Bereich Traumatherapie. Derzeit absolviert sie eine Ausbildung für Sexualtherapie im Fach emotionsfokussierte Paartherapie und für Sexological Bodywork. Eine körperpsychotherapeutische Therapiemethode, die sich mit Sexualität und dem körperlichen Empfinden beschäftigt. Esther Pertusini hat in ihrer jahrelangen therapeutischen Praxis oft die erschütternde Erfahrung gemacht, dass sich Frauen, die zu ihr kommen,
2: sehr insuffizient fühlen, nicht schön genug, nicht sexy genug, nicht erregbar genug. Also auch die eigene Lustlosigkeit macht unglaubliche Schuldgefühle und ist sehr schambehaftet. Da geht es ja oft darum, zu gefallen und für den oder die Partnerin attraktiver zu werden. Ein wichtiges Thema ist, was macht Attraktion denn aus und Anziehung?
1: Immer wieder begegnen Esther Pertusini Frauen, die sich die Brüste haben operieren lassen, damit sie ihrem Mann weiterhin oder wieder gefallen. Ein massiver Eingriff, der oft nicht den gewünschten Erfolg zeigt. Denn Sexualität, Liebe und Beziehung leben ja nicht von Äußerlichkeiten, sondern sind sehr vielfältig und komplex. In unserer Gesellschaft wird das Bedürfnis nach Nähe und Zärtlichkeit jedoch meist mit Sexualität gleichgesetzt.
2: In dem Miteinander mit einem Partner oder geliebten Menschen, wo geht es um emotionale Prozesse? Ja, wo geht es um Nähe? Wo geht es um Intimität? Wo geht es um Berührung, losgelöst von Sexualität? Unser Bedürfnis nach Berührung und berührt werden ist ein anderes wie das nach sexueller Aktivität. Und in unserer Gesellschaft und in ganz vielen Beziehungen ist das aber

0: immer vermischt, sodass Berührung immer nur im Doppelpack mit Sex daherkommt. Und das ist ein fatales Problem.
1: Solche Erwartungshaltungen führen zu großem Druck auf Frauen, die während der Wechseljahre und nach der Menopause stark damit beschäftigt sind, die veränderten Bedürfnisse ihres Körpers kennenzulernen. Sie müssen ein neues Körpergefühl entwickeln und sich selbst in dieser Lebensphase annehmen. Berührung und körperliche Nähe müssen nicht unbedingt etwas mit Sexualität zu tun haben, sagt Esther Pertusini, schon gar nicht genitaler Sexualität. Doch in unserer Gesellschaft mangelt es an echter, tief empfundener Verbundenheit und Nähe.

Ich ärgere mich so wahnsinnig, wenn ich in irgendwelchen Zeitungen zum Beispiel lese, die Lustlosigkeit der Frau. Vielleicht bekommen viele Frauen einfach nicht das, was sie brauchen, um wieder in ihre Lust zu kommen. Und das ist, glaube ich, in vielen heterosexuellen Beziehungen im Alltag wirklich ein Thema. Es wird keine Nähe gelebt, es wird keine Intimität gelebt. Es gibt ganz wenig Aufmerksamkeit und Achtsamkeit und Raum und Zeit für Nähe. Es gibt sehr wenig Verbindung eigentlich, wahre Verbindung.

Sie hörten den vierten und letzten Teil von Sabine Nicolais Reihe Menopause – Reset des Lebens. Redaktion Monika Kalcic. 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Und um Verbindung, Gemeinschaft und Gefühle geht es auch im nächsten Beitrag, wenn auch etwas anders. 4 Wochen Fußball vergehen, manche WM-Songs bleiben aber für Jahrzehnte. Doch warum funktionieren manche dieser Lieder weit über den Schlusspfiff hinaus, während andere rasch vergessen werden? Ein Beitrag von Berit Pöchhacker und Lea Thuron, zusammengearbeitet mit Hans Greuß.

0: Wir hören Ricky Martin mit La Copa de la Vida, den offiziellen FIFA World Cup Song aus dem Jahr 1998. Der Song wurde für die Fußballweltmeisterschaft in Frankreich komponiert. Bis heute werden extra dafür Popsongs produziert. Wir gehen der Frage auf den Grund, was einen WM-Song aus- bzw. zu einem erfolgreichen Stück macht.
1: Es sind immer die melodischen Einfälle, die auf den Refrain hinarbeiten. Der Refrain muss einfach sein, muss ganz klar strukturiert sein. Er muss in der Gehirnemotion erhalten bleiben. Also einen guten Popsong, den ich vor 40 Jahren gehört habe, unter gewissen Umständen, an einer Party oder erste Liebe oder was auch immer, der ist mir heute noch in Erinnerung. Und ich glaube, wenn ein Song das erreicht, ja, dann ist er ein guter Song.
0: Christian Kolonowitz ist ein österreichischer Produzent, Dirigent und Komponist. Er gilt als einer der einflussreichsten Mitgestalter des Austropop. Kolonowitz produzierte neben österreichischen Interpreten wie Wolfgang Ambros, Reinhard Fendrich, Ludwig Hirsch und SDS internationale Stars wie Plácido Domingo und José Carreras. Manche Popsongs verfügen zwar durchaus über komplexe melodische Strukturen, man denke da beispielsweise an Freddie Mercurys wohl bekannteste Sporthymne der Welt, We Are The Champions, die bis heute von Fans aufgrund ihrer Komplexität mehr schlecht als recht, aber stets euphorisch gegrölt wird. Oft gilt aber, wie bei Ricky Martin, eher das Prinzip der Einfachheit.
1: Bewegt sich alles im Fünftonbereich, also im Grunde im Kinderliedbereich. Ne? Und ich glaube, dass gewisse Produzenten auch ganz bewusst mit Kinderliedmelodien arbeiten. Dann eben diese Einfachheit dieser Bläserphrase, die dann übernommen wird vom Chor, von dieser Unisono-Gemeinschaft. Das spielt auch eine große Rolle. Diese Chöre sind ja meistens unison, gibt es keine Mehrstimmigkeit, vollkommen uninteressant. Gerade einmal ein Terzel drüber, so Maria.

0: erzählt erklärt, haben wir früher gesagt. Das gibt's überall.
1: Die Einfachheit vieler Melodien, die uns besonders ergreifen, nimmt also durchaus Anleihen aus Kinderliedern oder auch aus der Volksmusik. Von Domingo und Carreras habe Christian Kolonowitz gelernt, gelungene Melodien sollen in erster Linie einprägsam sein und zu Herzen gehen. Hier der italienische Schlager Meraviglioso, den der Produzent mit Carreras herausgebracht hat. 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Auch heute gibt es in vielen Popsongs sehr einfache Melodien, die sofort ins Ohr gehen.

0: zum Beispiel das neue WM-Lied von Shakira, das hat einen Refrain, der hat nur einen Ton. Ne? Das ist wenig, aber dadurch, dass der Rhythmus rundherum so genial gearbeitet ist, ist das absolut erträglich und vor allem ist es singbar. Und schon singt man in der Masse. Dann muss er diese Urgefühle des Menschen irgendwie ansprechen. Dieses Blöken, dieses ich will jetzt mitsingen, dieses oh, hey, oh, hey, oder was auch immer. Ne?
1: Das ist etwas, was man ja dann vor dem Spiel gemeinsam singt. Und mit Stolz natürlich, in Verbundenheit mit den Fans, die ja auch mitsingen. Ist auch ein Stück weit Verbundenheit dann natürlich, ja.
2: So fühlt Martin Stranzl. Er zählt zu den erfolgreichsten österreichischen Fußballern seiner Generation. Der gebürtige Burgenländer absolvierte 56 Länderspiele für Österreich und stand bei der Heim-Europameisterschaft 2008 im Kader des Nationalteams. Ein entscheidender Faktor erfolgreicher Melodien ist also ihre Mitsingbarkeit. Kleine Tonräume und wiederkehrende Textzeilen sorgen dafür, dass tausende Menschen im Stadion oder Millionen vor den Bildschirmen sofort einstimmen können. Die Informationsverarbeitung beim Hören der meisten Menschen findet vor allem in der rechten Gehirnhälfte statt. Diese ist für ganzheitliches Erfassen, Intuition und Spontanität zuständig. Man hört tendenziell auf den emotionalen Grundcharakter von Stücken. Und wenn man diese Stücke in persönliche Kategorien einordnen und mitsingen kann, nimmt man sie bereits beim ersten Mal hören positiv wahr.
1: Musik wird sehr von Emotionen getragen und Fußball auch. Fußball ohne Emotionen kann ich mir persönlich gar nicht vorstellen. In jedem Stück, in jedem Text, in jeder Rhythmik, in der Musik sind einfach Emotionen dabei. Bei einem löst es Trauer aus, beim anderen löst es Freude aus. Bei mir geht es mehr um die Tonalität, dass man schon Gänsehaut oder eben auch Trauer, Freude ausruft.
3: Um noch einmal auf La Copa della Vida zurückzukommen. Dieser Song macht es ja auf eine sehr kluge Art und Weise. Nämlich im Community Singing kennen wir die Methode, jemand singt vor und alle singen nach. Das ist ein ganz uriges Phänomen, das eigentlich aus dem religiösen Bereich kommt, der Vorsänger und die Gemeinde, die antwortet. Und bei La Copa della Vida ist es inszeniert im Song, ja? Dieses Vorsingen und Nachsingen.
2: In den letzten Jahren versucht man, schon im Studio das Stadion mitzuproduzieren und zu suggerieren, dass jetzt schon 100.000 Menschen emotionalisiert sind und begeistert singen. Invictus in Europa, Invictus in America. Neben der Melodie sind auch andere musikalische Parameter sehr relevant dafür, dass ein WM-Song gelingt, so etwa die Rhythmik.
3: Vom Anfang an, vom allerersten Song in Uruguay 1930 hatte der Rhythmus eine ganz wesentliche Bedeutung. Also es ist immer ein mitreißender, sehr motorischer Rhythmus.
2: Das ist Harald Huber. Er ist Musikwissenschaftler, Komponist und Pianist und ist im österreichischen Musikrat als Initiator der Wiedererweckung des österreichischen Jazzpreises tätig.
3: Es gibt manche WM-Songs, die sind balladesk angelegt. Die sind so auf, ja, wir gehören alle zusammen und wir schwenken jetzt früher mal die Kerzen, dann die Feuerzeuge, jetzt die Handys. Aber in letzter Zeit finde ich keine Balladen, sondern es ist immer dieser Abtempo. Und heute sagt man dazu Reggaeton-Rhythmus. Also du hast immer Bum, Tschukam, Bum, Tschukam, Tschukam, Tschukam.

0: Wenn man sich die Geschichte dieser WM-Songs anschaut, dann beginnt die Geschichte mit der inoffiziellen Hymne Uruguayos Campeones 1930. Und da hat es schon eine Bezugnahme gegeben auf einen damals in Uruguay bekannten Tango mit dem Titel La Brisa. Und dieses bekannte Lied wurde umgearbeitet, neu textiert und wurde zu dieser ersten Hymne.
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0: Da habe ich dieses lateinamerikanische Element natürlich sehr stark. Interessant ist, dass aber man eigentlich meistens auf internationale Strömungen Bezug nimmt. Manches Mal kommen regionale und lokale Klangfarben sehr stark herein, aber es ist doch für ein internationales Publikum. Das hat man sehr schön gesehen 1962. Da fand die Weltmeisterschaft in Chile statt, aber es war ausnahmsweise eigentlich kein lateinamerikanischer Rhythmus, sondern es war der in den späten 50er Jahren und Anfang der 60er Jahre noch immer weltweit bekannte Rock'n'Roll.
2: In Chile wollte man damals mit diesem Rockabilly-Song den Weltgeschmack würdigen. Generell versuchen WM-Songs bis heute den Spagat zwischen Zeitgeist und Tradition, zwischen Globalität und Lokalität. Doch wie ernst ist es den Produzentinnen der Songs mit der Repräsentation von lokaler Musikkultur? Wird kulturelle Vielfalt gefeiert oder, wenn überhaupt, folkloristisch vermarktet?
0: Also um etwas folkloristisch zu vermarkten, müsste man überhaupt mal einen respektvollen Bezug zur Folklore eines Landes aufbauen. Wir kennen alle das Beispiel Südafrika und Waka Waka von den Golden Sounds aus Kamerun. Das wurde gnadenlos benutzt. Von der Geschichte her ist es ein Song, eben der in Kamerun entstanden ist, 1986 veröffentlicht. Und im zweiten Teil des Songs kommt dann dieses Waka Waka, das dann für diesen WM-Song verwendet wurde.
2: Seit der Ausrichtung der WM durch die FIFA werden die offiziellen Songs von großen internationalen Stars gesungen. Die FIFA selbst hat dabei, gemeinsam mit WerbepartnerInnen, maßgeblichen Einfluss. Vermarktungsmöglichkeiten spielen die entscheidende Rolle. Man beschließt alles über das Image, das das Turnier vermitteln soll, bis hin zu den KünstlerInnen, die das Turnier international repräsentieren. In der gesamten Produktion wird auch wenig dem Zufall überlassen. Oft
0: merkt man die Planung am Reißbrett von vorne bis hinten.
3: Den Versuch, Emotion strategisch zu planen, der wird immer gemacht im Studio. Ich glaube, in der Popmusik geht es ja in erster Linie nur um Emotion.
2: Aber wie kommen WM-Songs bei denen an, die doch sehr maßgeblich bei dem ganzen Turnier beteiligt sind, den Spielern? Dazu noch einmal Ex-Nationalspieler Martin Stranzl.
4: Ehrlich gesagt, von all den EM- oder WM-Songs, die ich verfolgt habe oder wo ich auch dabei war, blieb eigentlich nur einer hängen. Und das auch nur, weil ein Mannschaftskollege den als Einstandslied gesungen hat. Das war von Shakira Waka Waka. Aber ansonsten muss ich ehrlich sagen, ist mir jetzt nicht wirklich ein Song in Erinnerung geblieben.
2: Auch die Fußballlegende Hans Krankl kann auf Anhieb keinen WM-Song nennen. Der gebürtige Wiener erzielte 34 Tore in 69 Länderspielen und wurde mit seinem Treffer beim legendären Sieg Österreichs über Deutschland bei der Weltmeisterschaft 1978 zur Fußball-Ikone. Fußballspieler bekommen rund um die Spiele also gar nicht immer die aktuellen Songs mit, sie messen der Musik aber doch eine sehr große Bedeutung bei. Hans Krankl meint, Fußball ohne Musik sei für ihn
5: undenkbar. Beides muss sein. Muss. Tag und Nacht. Außer wenn man schläft. Fußball ist mein Beruf geworden und Musik ist meine Leidenschaft.
2: Und Martin Stranzl dazu?
4: Die Musik ist halt immer dabei und ja, könnte mir gar nicht ohne vorstellen.
2: In vielen der teilnehmenden Länder gibt es mittlerweile oft eigene Songs für die WM. In Österreich hat dieses Jahr Cheftrainer Ralf Rangnick den Auftrag für einen motivierenden Song gegeben. Er bat Paul Pizera um einen WM-Song. Halleluja!

0: Häufig greift man aber auch auf mittlerweile altbewährtes zurück. In Österreich gibt es neben der Bundeshymne sogar so eine Art heimliche Hymne.
1: Unsere Hymne ist leider Gottes sehr fad, weil wenn man sich die italienische anschaut, wie die Italiener mitsingen, das war was für mich. Das wäre was für mich. Die Italiener brüllen die Hymne mit, das ist das Schönste, was es gibt. Unsere Hymne ist leider zu leise, zu bedächtig. Reinhard Fendrich, Heim vom Austria, ist viel schöner wie unsere Hymne, weil unsere Hymne ist eine Fahrt.
2: Tolles Lied, ich kann es aber davor auch schon. Also unabhängig davon, ob ich unten auf dem Platz bin oder so, sondern ich mache das vorher auch, weil es viel Inhalt ist und weil es einfach immer wieder Gänsehaut hervorruft. Ja.

0: Und vielleicht hören Sie jetzt auch den Refrain weiter vor dem inneren Ohr. Das war der letzte Teil der Serie Fußball und Musik. Heute gestaltet von Berit Pöchhacker und Lea Turon in Zusammenarbeit mit Hans Greuß. Redaktion Astrid Schwarz. Und das war's für heute mit dem Radiokolleg. Nicht I am from Austria, sondern Made in Austria heißt es heute in Moment. Und dabei wird auch gleich mit Vorurteilen aufgeräumt. Denn auch das Binnenland Österreich stellt Motorboote, Yachtausstattungen und Schiffskräne her. Teil 4 der Themenwoche Österreich und das Meer. Um 15.30 Uhr hier in Österreich 1. Und das gibt es heute auch noch.
1: Ein 3570 Jahre alter Baum namens Senator und seine Bedeutung für die Seminolen im Zentrum der heutigen Radiogeschichten.
2: Babys durch den Senator mit dem Göttlichen in Kontakt zu bringen, sei ein über Generationen gepflegter Brauch gewesen, den dieses höchste und älteste Lebewesen östlich der Rocky Mountains war das Verbindungsglied zwischen den Geschöpfen der Erde und dem Himmel und der spirituellen Welt.
1: Senator und Lady Liberty, der italienisch-schweizerischen Autorin Zora del Buono, um 11.05 Uhr. Unter dem Titel »Den Himmel im Herzen« gab die deutsche Pianistin Ragnar Schirmer am 6. Juli einen Soloabend im Grazer Minoritensaal, gewidmet der blinden Klavierspielerin Maria Theresia Paradis. Neben Kompositionen der 1759 in Wien geborenen Virtuosin und Beethoven-Zeitgenossin standen Werke von Georg Josef Vogler, Leopold Kosciluch und Josef Haydn auf dem Programm. Werner Rannacher präsentiert den Styriarte-Mitschnitt um 19.30 Uhr.
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5: Am Mikrofon Christina Greunz. Im Iran gibt es nach wie vor keine Entspannung rund um die Straße von Hormuz. Stattdessen verstärken die USA ihre Angriffe und nehmen zum ersten Mal in dieser neuen Eskalationsrunde auch wieder Ziele weiter nördlich des Irans ins Visier, bis in die Region um die Hauptstadt Teheran. Marin Häusermann berichtet.
6: Das für den Nahen Osten zuständige US-Zentralkommando meldet zwei neue Angriffswellen auf den Iran. Videoaufnahmen zeigen, wie Flugzeuge, Transporter und Satellitentürme bombardiert werden. Damit sollen die iranischen Fähigkeiten ausgeschaltet werden, die die freie Schifffahrt in der Straße von Hormuz bedroht. Auch verschiedene iranische Städte waren Ziel der US-amerikanischen Attacken. Darunter Bandar Abbas, wo der größte und strategisch wichtigste Hafen des Irans in der Straße von Hormuz liegt. Laut iranischen Staatsmedien sind am Morgen in verschiedenen Städten des Landes die Luftabwehrsysteme aktiviert worden. Der Iran hat noch vor Morgendämmerung die US-Verbündeten Bahrain und Kuwait attackiert. Er bezeichnet die militärische Eskalation als existenziellen Krieg mit den USA.
5: In der Ukraine gibt es im Zuge der Regierungsumbildung inmitten des Kriegs erste Proteste. In mehreren ukrainischen Städten sind zahlreiche Menschen auf die Straße gegangen. Sie protestierten vor allem gegen den Rücktritt des beliebten ukrainischen Verteidigungsministers Fjodorow. In den Niederlanden sind während der Hitzewelle zwischen Ende Juni und Anfang Juli nach Behördenangaben 911 Menschen mehr als üblich gestorben. Besonders bei Menschen ab 80 Jahren sowie bei Bewohnern des Südens und Ostens der Niederlande seien zusätzliche Todesfälle verzeichnet worden, erklärte das Nationale Institut für öffentliche Gesundheit und Umwelt. Die Todesursache sei unbekannt, ein Zusammenhang mit der Hitze wird aber als hochwahrscheinlich bezeichnet. Bei Österreichs Betrieben bleibt die Investitionsbereitschaft im Land verhalten. Das zeigen etwa Erhebungen der Wirtschaftskammer und der Unternehmensberatung McKinsey. Weiter im Trend liegen hingegen Investitionen im Ausland. Volker Obermeier berichtet.
7: Nach zwei Jahren Rezession investieren die heimischen Unternehmen vor allem in die Substanz, jedoch kaum in neue Maschinen oder Anlagen. Besonders vorsichtig zeigen sich kleinere Firmen. Um etwa Personal- und Energieausgaben zu verringern, wird auch die Fertigung ausgelagert, sagt Anna Cortis von McKinsey.
8: Alle Faktoren tragen dazu bei, dass wir in vielen Industrien einen Kostennachteil haben, den wir nicht mehr in allen Industrien durch einen Innovationsvorsprung ausgleichen können.
7: Bei den Auslandsinvestitionen gewinnen die Länder im Osten und Süden an Gewicht. von Polen bis zum Balkan. Etwa 75% der Direktinvestitionen bleiben in Europa. Mit großem Abstand folgen die USA und China. Die beiden wichtigsten Volkswirtschaften der Welt sind auch die finanzstärksten Investoren mit pro Jahr jeweils mehr als 5 Billionen Dollar.
5: Ein Lichtschwert aus der Star Wars Filmreihe ist für umgerechnet knapp 3,3 Millionen Euro versteigert worden. Das Schwert war in dem Film Das Imperium schlägt zurück im Jahr 1980 im Einsatz. Wer es erstanden hat, ist unklar. Zum Sport. Die Kärntnerin Sabine Payer beendet mit 33 Jahren ihre Karriere. Die erfolgreichste österreichische alpine Snowboarderin hat 21 Weltcupsiege, 3 WM-Medaillen und als Höhepunkt zuletzt die Silbermedaille bei den Olympischen Spielen geholt. Das Wetter.
9: Die Sonne setzt sich jetzt langsam überall durch. Die letzten Schauer im Südosten klingen bald ab. Somit überwiegt heute im Großteil des Landes der Sonnenschein und es wird schwül, teilweise auch heiß mit 26 bis 33 Grad. Am Nachmittag kommen allerdings wieder mehr Wolken zur Sonne, aber vorerst gibt es nur wenige Schauer und Gewitter und zwar von Kärnten bis Niederösterreich. Erst am Abend treffen kräftigere Gewitter im Westen ein. Der morgige Sonntag bringt wechselhaftes Wetter aus Sonne, Wolken und Schauern. Am Nachmittag besteht dabei Unwettergefahr. So viel zum Wetter von Daniel Stanker.
5: Und jetzt, wie immer an dieser Stelle, noch einen kurzen Blick auf die Themen des Mittagsjournals. Heute mit Christine Tönicke-Frenkenberger.
10: Vielen Dank und einen angenehmen Vormittag. Der ukrainische Präsident Zelensky baut sein Kabinett um. Er setzt den erfolgreichen Modernisierer, Verteidigungsminister Fedorow, ab. Neuer Ministerpräsident soll der Naftogas-Chef werden. 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
11: Eins am Vormittag mit Andreas Maurer,
0: der sich freut, wenn Sie dabei bleiben. Und wahrscheinlich geht es Ihnen auch so. Die Sommermonate stehen an und man schmiedet Urlaubspläne. Die einen, die der Hitze entkommen möchten, zieht es in den Norden. Der Sehnsuchtsort anderer liegt im Süden, in der Sonne, am Meer. Zum Beispiel in Kroatien. Das ist eines der beliebtesten Urlaubsländer, so viel steht fest. Als Land klassischer Musik ist es bei uns, zumindest bis jetzt, aber nicht wirklich präsent. Lukas Haselböck wird das in den nächsten 50 Minuten ändern.
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Reise durch die Vielfalt kroatischer Musik beginnen wir mit Luka Sorkočević, eine äußerst spannende Persönlichkeit des 18. Jahrhunderts. Er war nicht nur Komponist, sondern auch Diplomat und in dieser Funktion auch in Wien tätig. Hier soll er sich mit Josef Haydn und Christoph Willibald Gluck angefreundet haben. In der Zeit der Vorklassik komponierte er Symphonien, die lange vergessen waren und erst 1953 wiederentdeckt wurden. Hören wir also jetzt seine Symphonie in G-Dur, drei Sätze, kompakt gebündelt in circa 4 Minuten.

Eine erfrischende, vitale und auf das Wesentliche beschränkte Musik. Das war die Symphonie für zwei Oboen, zwei Hörner, Streicher und Basso Continuo in G-Dur von Luka Sorkočević, gespielt von den Solisti di Zagreb. Sorkočević lebte in Dubrovnik, der berühmten alten Stadt an der Adriaküste. Wer sie heute besucht, der ahnt, welch große Geschichte sie zu bieten hat. Schon im 17. Jahrhundert brachte sie Madrigalkomponisten hervor, wie zum Beispiel Ivan Lukacic. Bis zu Napoleons Zeiten war sie die einzige Stadt an der kroatischen Küste, die ihre Freiheit behaupten konnte. Für Dichtung, Theater und Wissenschaft, insbesondere auch für die Musik, brachte das günstige Bedingungen mit sich. Die Küstenregionen um Dubrovnik und Split profitierten auch vom kulturellen Austausch mit Italien. Auch Luka Sorkočević studierte in Rom. In Renaissance und Barock war die kroatische Musiktradition also wesentlich von der italienischen Musik geprägt. Gehen wir jetzt einen Schritt weiter ins 19. Jahrhundert. Damals war Kroatien, wie auch andere Nachbarländer des heutigen Österreich, Teil des Habsburger Imperiums. Für die nationale Eigenständigkeit Kroatiens kämpfte die sogenannte Illyrische Bewegung. In ihr kam auch der Musik eine gesellschaftspolitische Rolle zu. Ein Komponist, dem die kroatische Nation besonders am Herzen lag, war Ivan Seitz. Wie viele kroatische Musiker studierte auch er in Italien. Durch Vermittlung von Franz von Suppé kam er nach Wien, wo er als Dirigent und Komponist tätig war. Er schrieb nicht weniger als 24 Operetten. Sein Hauptwerk ist aber eine große dramatische Oper, eine heroisch-patriotische Tragödie mit dem Titel Nikola Šubić Zrinski von 1876. Als Vorlage diente ein Drama von Theodor Körner, der als 22-Jähriger im Kampf gegen Napoleon gefallen war. In ihrem glühenden Nationalismus ist die Handlung heutzutage schwer zu vermitteln und muss im historischen Kontext gesehen werden. Denn in Körners Drama wird das patriotische Selbstopfer verherrlicht. Wir hören einen kriegerischen Schlusschor und darauf folgt die Katastrophe und Apotheose.

Musik von Ivan Seitz. Sie hörten die Schlussszene des dritten Akts und das dramatische Nachspiel aus seiner heroischen Oper Nikola Jubić Zrinski in einer Live-Aufnahme aus dem kroatischen Nationaltheater Rijeka. Es spielte das Rijeka Opera Symphony Orchestra unter Willem Matvejev. Solistinnen und Solisten waren Robert Kollar, Christina Kollar, Anna-Maria Knego und Aljaš Farasin. Ich denke, es ist deutlich zu hören, dass Ivan Seitz einiges von der italienischen Oper gelernt hat. Machen wir jetzt einen Sprung in die Gegenwart. Die zeitgenössische Musikszene in Kroatien ist äußerst vielfältig und es ist nur schwer möglich, ein einheitliches Bild dieser Szene zu zeichnen. Generell kann man sagen, die kroatische Musik der Gegenwart findet ihren Platz in der international vernetzten Gesellschaft Europas. Ein Beispiel ist der 1937 geborene Komponist Dubravko Detoni. Er studierte unter anderem bei Karl-Heinz Stockhausen, George Ligeti und John Cage und war dann als Ensemblegründer sowie als Musikredakteur und Produzent für Fernsehen und Rundfunk tätig. Wir hören jetzt einen Ausschnitt aus seinem Orchesterwerk »The Wonderful Monster of Time«. Diese Musik lässt sich beschreiben als fein ziselierter Klangprozess und man spürt deutlich den Einfluss der Minimal Music.

Beispiel. Der Komponist heißt Anton Tomislav Šaban. Er studierte in seiner Heimatstadt Zagreb sowie in Miami und Wien. Seit vielen Jahren ist er auch als Generalsekretär des kroatischen Komponistenverbandes tätig. In Miami hat Šaban nicht nur Komposition studiert, sondern auch die Kunst des Arrangierens, sowie auch lateinamerikanische Musik und Jazz. Das hört man so manchen seiner Stücke an, wie zum Beispiel dem folgenden: Una caminata de seis minutos y los encuentros on the beach.

Sie hörten das Klavierstück Una Caminata de Seis Minutos y los Encuentros on the Beach aus dem Jahr 1995 von Anton Tomislav Schaban, gespielt von Radko Wojtek. Der Musikwissenschaftler Nikša Gligo schrieb über dieses Stück folgendes:

Folgendes: Das Herzstück des Werks bilden zweifellos die gelegentlichen Salsa-Anspielungen, die wie in einen neutralen Klangrahmen eingebettet wirken. Sie müssen lediglich entfernt werden, damit die eigentlichen Bezüge zum Vorschein kommen, also das, was man als die wahre Bedeutung der Komposition bezeichnen könnte. Objektiv betrachtet ist es schwierig, das Genre der Komposition eindeutig zu bestimmen. Doch ihre Unprätentiosität und Offenheit zeugen von einem Komponisten mit vielfältigen musikalischen Vorlieben. Die Gegenwart der kroatischen Musik ist also durch Vielfalt geprägt und der Nationalismus, der das 19. und Teile des 20. Jahrhunderts geprägt hatte, ist Vergangenheit. Das ist zumindest zu hoffen. Anders war die Situation um 1918. Damals wurde das Königreich Jugoslawien gegründet und die nationale Bewegung erreichte damit endlich ihr ersehntes Ziel. Auch in der Musik gewannen folkloristisch nationale Elemente an Bedeutung. Und auch nach 1945, als unter Josip Tito der sogenannte sozialistische Realismus ausgerufen wurde, war man auf der Suche nach einer gemeinsamen Musiksprache. Kein Wunder, denn das Staatskonstrukt Jugoslawien bestand aus nicht weniger als 6 Nationen: Slowenien, Kroatien, Bosnien und Herzegowina, Serbien, Montenegro und Mazedonien. Und da war eine Musik willkommen, die als gemeinsames Bindeglied dienen konnte. Das ist aber nur eine Seite. Die andere war der Aufbruch in die Moderne, dem sich zahlreiche Komponisten widmeten. In diesem Spannungsfeld befanden sich viele Komponisten, zum Beispiel auch einer der wichtigsten Kompositionslehrer des 20. Jahrhunderts in Kroatien, Stjepan Šulek. Šulek war nicht nur Komponist, sondern auch ein ausgezeichneter Geiger und mit dem Zagreber Streichquartett kammermusikalisch auf hohem Niveau tätig. Eines seiner meistgespielten Werke ist die Sonate für Posaune und Klavier mit dem Untertitel Vox Gabrieli.

Christian Lindberg Posaune und Roland Pöntinen Klavier mit einem Ausschnitt aus Stjepan Šuleks Sonate für Posaune und Klavier aus dem Jahr 1973 mit dem Untertitel Vox Gabrieli. Zu etwa der gleichen Zeit wie Šulek wirkte auch Božidar Kunz, der in Zagreb ab 1929 eine Klavierklasse und ab 1941 das Opernstudio leitete. Später wanderte er in die USA aus und wurde Lehrer in New York. Božidar Kunz war auch ein ausgezeichneter Pianist und so begleitete er seine Schwester, die Sopranistin Zinka Milanov, bei deren Konzerten. Zu seinen bekanntesten Werken zählen seine beliebten Lieder für Singstimme und Klavier, zum Beispiel der Liederzyklus The Daffodils, übersetzt Die Narzissen. Hören wir daraus die Nummer 2. Der Text lautet: The world is empty, the house is empty, the room is empty, but my heart is full with grief.

Renata Pocupić, Mezzosopran, und Dorde Stanetti, Klavier, interpretierten das zweite Lied »The World is Empty« aus dem Liederzyklus »The Daffodils, Opus 52« von Božidar Kunz. Eine der interessantesten und vielschichtigsten Künstlerfiguren der kroatischen und serbischen Musik war der 1896 geborene Josip Stolzer Slavenski. Er studierte in Budapest bei Zoltán Kodály und Béla Bartók sowie in Prag bei Vítězslav Novák. 1924 zog er nach Belgrad, wo er als Komponist und Kompositionslehrer tätig war. Wir werden es seiner Musik gleich anhören. Slavenski war fasziniert von alten folkloristischen Traditionen der Balkanvölker. Seine Werke zeigen eine schroffe Wildheit und einen Hang zu klanglichen Experimenten. Überhaupt war Slavenski ein offener und experimentierfreudiger Künstler. So besaß er zum Beispiel ein Trautonium, eines der ersten elektronischen Musikinstrumente. Und neben der Musik widmete er sich der Wissenschaft, insbesondere der Astronomie. Auch international feierte

er einige Erfolge. Zu Hause stand er jedoch einer damals äußerst konservativen Belgrader Öffentlichkeit gegenüber. Seine Werke wurden selten aufgeführt und er geriet beinahe in Vergessenheit. Hören wir jetzt die wilden Klänge seiner Sonate für Violine und Klavier Opus 5, entstanden 1924. In diesem Werk klingt, so sagt man, die virtuose und zum Teil raue Volksmusik so mancher Regionen des Balkan an. Aber hören Sie am besten selbst.

Josip Stolzer-Slavenski. Ein Ausschnitt aus der Sonate für Violine und Klavier Opus 5 von 1924, gespielt von Anjelko Klobuchar, Violine, und Nada Majnjaric, Klavier. Nach diesen wilden Klängen hören wir jetzt wieder lyrische Musik. Ein weiteres Lied aus dem Zyklus The Daffodils von Božidar Kunz. Die Nummer 3 mit dem Titel The Arrow, der Pfeil.

Sie hörten wieder Renata Pocopic, Mezzosopran, und Dorde Stanetti, Klavier. Diesmal mit dem dritten Lied, The Arrow, aus dem Liederzyklus The Daffodils, die Narzissen, von Božidar Kunz. Von diesen gefälligen Liedminiaturen, die Božidar Kunz mit Erfolg in den USA aufführte, kehren wir jetzt wieder zurück nach Kroatien in die Jahre um 1900. Damals erhielt die kroatische Nationalbewegung neuen Schwung. Dies machte sich auch kulturell bemerkbar. 1895 wurde in Zagreb das kroatische Nationaltheater gebaut. Es gab wichtige Konzertereignisse, wie zum Beispiel die kroatische Erstaufführung von Beethovens Neunter im April 1900. 1916 konnte man Richard Strauss für die kroatische Erstaufführung seines Rosenkavaliers engagieren. Und in Zagreb wurde 1917 ein Konservatorium gegründet. In diese Zeit des Aufschwungs fällt auch das faszinierende Schaffen von Dora Pejacevic. Ihre Musik ist eine der Neuentdeckungen der jüngsten Zeit. So wurde zum Beispiel ihre Fis-Moll-Symphonie häufig aufgeführt. Vor einigen Wochen war sie auch hier auf Ö1 zu hören. Dora Pejacevic wuchs in Slawonien auf, einer Region im Osten Kroatiens. Sie war eine

vielseitige und gut vernetzte Künstlerin. Zu ihrem Bekanntenkreis gehörten zum Beispiel Karl Kraus und Rainer Maria Rilke. Die spätromantische Harmonik ihrer Werke und ihre Instrumentationskunst machen sie zu einer der spannendsten Figuren des beginnenden 20. Jahrhunderts. Hören wir jetzt einen Ausschnitt aus dem ersten Satz ihrer Sonate für Violine und Klavier, Opus 26.

Andrei Bjelow, Violine, und Oliver Triendl, Klavier, spielten einen Ausschnitt aus dem ersten Satz der Sonate für Violine und Klavier Opus 26 von Dora Pejacevic. Zum Abschluss dieser Sendung hören Sie jetzt brillante und effektvolle Klänge. Das Konzert für Klavier und Streichorchester Nummer 2, komponiert 1947, von Boris Papandopoulos. Papandopoulos war eine vielseitige und sehr produktive Persönlichkeit. In Wien studierte er Dirigieren und ab 1935 war er in vielen Positionen des kroatischen Musiklebens tätig, als Dirigent, Chorleiter und Intendant. Auch als Komponist hatte er ein sehr reichhaltiges Schaffen hinterlassen. Darin verarbeitete er Einflüsse der Volksmusik, aber auch des Neoklassizismus und der Zwölftonmusik. Sein zweites Klavierkonzert ist, wie wir gleich hören werden, von einer geradezu unbändigen Energie geprägt, einer äußerst vitalen, rhythmischen Bewegungsfreude.

0: Boris Papandopoulo, der erste Satz aus dem Konzert für Klavier und Streichorchester Nummer 2 von 1947. Es spielten der Pianist Oliver Triendl sowie die Zagreber Solisten und das Retten Krstić. Und wir sind schon am Ende dieser kurzen Sommerreise durch die Welt der kroatischen Musik. Den Schwung der Musik von Papandopoulo, den können wir uns aber hoffentlich für den Rest des Tages mitnehmen. Die heutige Sendung wurde gestaltet und präsentiert von Lukas Haselböck und die Tontechnik betreute Georg Janser.
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6: Am Mikrofon Christina Kreuz. China und Nordkorea wollen ihre Zusammenarbeit weiter ausbauen. Darauf haben sich nach Angaben der staatlichen nordkoreanischen Nachrichtenagentur ranghohe Regierungsvertreter beider Länder verständigt. Thorsten Ifland berichtet.
7: Die Volksrepublik ist der wichtigste Handelspartner und Verbündete Nordkoreas und diese, so wörtlich, kämpferische Einheit soll in Zukunft weiter gestärkt werden. Das bringe die sich wandelnde internationale politische Lage mit sich, wird das Präsidiumsmitglied des nordkoreanischen Politbüros Jo in den Staatsmedien zitiert. Man strebe eine strategische Kommunikation und taktische Zusammenarbeit mit Peking an, heißt es aus Pyongyang. Auch in den Bereichen Wirtschaft und Kultur sollen Möglichkeiten der intensiveren Kooperation erörtert werden. Von chinesischer Seite hat Wang Huning an dem Treffen teilgenommen. Er gehört zum innersten Machtzirkel der Kommunistischen Partei und gilt als enger Vertrauter von Staats- und Parteichef Xi Jinping. Nordkorea ist Chinas einziger formeller Bündnispartner. Der entsprechende Beistandsvertrag existiert seit 65 Jahren. Erst Anfang Juni besuchte Xi Nordkoreas Machthaber Kim Jong-un. Beide kündigten eine neue Ära der gegenseitigen Beziehungen an. Zuletzt aber hatte das isolierte Nordkorea die Zusammenarbeit vor allem mit Russland vertieft, schickte etwa Soldaten in den Krieg Russlands gegen die Ukraine.
6: Und in der Ukraine gibt es Proteste gegen den vom ukrainischen Präsidenten Selenskyj vorangetriebenen Regierungsumbau. In zahlreichen Städten, unter anderem in Kiew, wurde vor allem gegen den Rücktritt des Verteidigungsministers Michailo Fedorow demonstriert. Mit 35 Jahren galt er bei seiner Ernennung als jüngster Verteidigungsminister, den die Ukraine je hatte. Neben Fedorow soll auch Ministerpräsidentin Julia Sviridenko ausgetauscht werden. Die Friseurbranche schlägt Alarm. Es fehlen immer mehr Lehrlinge. 2010 gab es noch knapp 5.000, heute ist die Zahl um mehr als die Hälfte gesunken. Was tun gegen das Nachwuchsproblem? Mona Hafmann hat sich umgehört.
8: Für die 21-jährige Lena ist es ein Traumberuf. Sie arbeitet als Friseurlehrling im 4. Wiener Gemeindebezirk.
9: Das war immer schon ein kleiner Kindheitstraum von mir und hier habe ich ihn halt verwirklicht.
8: Gülten Karagöz, Innungsmeisterin und Friseurin in Wien, hat Glück. Für ihren Betrieb hat sie Lehrlinge wie Lena gefunden. Aber die Suche wird schwieriger.
10: Das Grundproblem ist, dass die Lehrlinge jetzt zu teuer werden, die Ausbildung. und Ausbildungsbetriebe weniger werden.
8: Lehrling Lena spricht sich etwa für eine 4-Tage-Woche aus. Bei der Zukunft der Branche ist sie optimistisch.
9: Die KI wird uns auf jeden Fall nicht so schnell bis gar nicht einholen, weil das wird mit Händen gemacht und wird auch so geschätzt.
6: Fast die Hälfte aller Motorradfahrerinnen und Motorradfahrer haben beim Fahren nicht die richtige Schutzkleidung an. Im Ortsgebiet sind es sogar 3/4. Das ergeben aktuelle Erhebungen des Kuratoriums für Verkehrssicherheit. Gabriele Tüchler berichtet.
11: Helm, Handschuhe, Stiefel und Schutzkleidung aus Textil oder Leder sollten Motorradfahrende tragen, um geschützt zu sein. Das Kuratorium für Verkehrssicherheit empfiehlt darüber hinaus Jacken oder Hosen mit Airbags. Denn ob man Schutzkleidung beim Motorradfahren trägt oder nicht, hat bei einem Unfall rechtliche Folgen, sagt Klaus Robatsch vom Kuratorium für Verkehrssicherheit.
12: Wer ohne Schutzkleidung bei einem Unfall verletzt wird, muss damit rechnen, dass auch das Schmerzengeld reduziert wird, selbst dann, wenn der Unfallgegner die volle Schuld am Unfall trägt.
11: Und die Zahl der Motorradunfälle steigt. Im vergangenen Jahr hat es mit etwa 4.600 verletzten Motorradfahrenden die höchste Anzahl an Verletzten seit 50 Jahren gegeben. Das Risiko, sich beim Motorradfahren zu verletzen, ist 37 Mal höher als beim Autofahren.
6: EU-Migrationskommissar Brunner ruft Länder wie Österreich und Deutschland dazu auf, ihre Grenzkontrollen im Schengen-Raum zu beenden. Es ist nun an der Zeit, die Kontrollen an den Binnengrenzen abzuschaffen, sagte Brunner im Interview mit dem European Newsroom in Brüssel. Die EU-Außengrenzen seien durch den Pakt für Migration und Asyl nunmehr besser geschützt, weil die Verfahren an den Außengrenzen stattfinden, so Brunner. Was waren die Nachrichten mit Christina Goenz? Und nun zum Wetter.
13: Recht sonnig geht es Richtung Nachmittag. Zur Sonne kommen zwar ein paar Quellwolken, Schauer und Gewitter sind aber eher die Ausnahme. Am ehesten wird es von Kärnten bis Niederösterreich kurz nass. Es ist aber vielerorts schwül, bei Höchstwerten zwischen 26 und 33 Grad. Auch der Abend ist meistens trocken und sonnig, allerdings treffen in Vorarlberg und in Tirol kräftige Schauer und Gewitter ein, die dann über Nacht weiter Richtung Osten ziehen. Morgen am Freitag bilden sich ein paar schwere Gewitter im Tagesverlauf mit Starkregen, Hagel und Sturmböen. So viel zum Wetter von Daniel Stanker.
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0: Natur stirbt nicht nur durch die Gier urwaldverbrennender Viehbarone, sie wird auch zu Tode geliebt. Der verfettete Dackel ist hierfür genauso Symptom wie die Siedlung im Grünen, in der Menschen wohnen, die aus Sehnsucht nach einem Garten ein Haus mit Garage gebaut haben. Doch für den Liebesmord an der Natur gilt das Gleiche wie für jenen am Menschen. Er geschieht nicht aus Liebe, sondern aus deren Verwechslung mit Besitzanspruch. Im Buch »Das Leben der Mächtigen – Reisen zu alten Bäumen« der Schweizer Autorin und Architektin Zora del Buono findet sich die Geschichte einer über 3500 Jahre alten Sumpfzypresse in Florida. Auch sie bekommt die Liebe des Menschen zu spüren. Mercedes Echerer liest »Senator and Lady Liberty«.
1: 2000 Jahre lang stand sie in seinem Schatten. Jetzt aber an diesem sonnigen Februarmorgen ist ihre schlanke, doch kräftige Gestalt schon von Weitem zu erkennen. Nichts kann sich mit ihr messen, sie überragt sie einfach alle. Die mageren Bürschchen um sie herum, in diesem sumpfigen Wald, der bezaubernd lückenhaft wirkt,

in seiner winterlichen Blattlosigkeit, wo einzig ein paar ranke Königspalmen grün in die Höhe strecken und das Spanish Moss wie silbern schimmernde Perückenfetzen von den kahlen Ästen hängt, während am Boden üppige Farne einen dschungelhaften Grund bilden, auf dem bisweilen auch Alligatoren hausen. Bis zu der dramatischen Nacht vom 16. Januar 2012 spielte sie nur die zweite Geige, denn bis zu jenem Zeitpunkt stand auch er da, ihr greiser und gewaltiger Gefährte, der ihren Lebensweg vom ersten Tag an begleitet hatte und der mit seinen 1600 Jahren bereits ein alter Genosse war, als sie ihre zarten Keimblätter in die Luft zu recken begann, ungefähr zu der Zeit, als in Galiläa ein jüdischer Junge aufwuchs, der als Jesus von Nazareth in die Menschheitsgeschichte eingreifen sollte. Dass es eine Sie und ein Er sind, ist den Menschen geschuldet, nicht der Biologie. Die aufrechte Sumpfzypresse ist monözisch. Sie trägt sowohl männliche als auch weibliche Blüten. Und doch ertappt man sich dabei, die beiden zu personifizieren und die ihnen gegebenen Namen zu übernehmen. Sie, die Lady Liberty, er, der Senator. Sie, die Lebende, er, der Tote. Wer sich an dieser verbalisierten Geschlechterzuordnung stört, mag sie in Gedanken die aufrechte Sumpfzypresse nennen und ihn den Baum. Ihn, den Baum, hatte 1925 ein Hurrikan von 60 auf 35 Meter gekappt. Die Feuerwehr von Longwood installierte einen Blitzableiter, der künftigen Schaden abwenden sollte. Und ein Bürger schrieb den Landbesitzer an, den Holzindustriellen, Terpentinproduzenten und Senator des Staates Florida, Moses O. Overstreet, ob er den Wald, in dem die beiden alten Bäume lebten, nicht von der Abholzung verschonen wolle? Vielleicht könne man gar einen Park für die Öffentlichkeit einrichten. Senator Overstreet schenkte daraufhin das Stück Land dem County und dieses nannte ihn zu Ehren, den größeren der beiden Bäume, Senator. Lady Liberty kam erst 2005 zu ihrem Namen, im Zuge des Patriotismustaumels, in dem sich die Nation nach den Anschlägen von 9/11 befand. 12 Meter trennen die 27 Meter hohe Lady Liberty und den verkohlten Stumpf des Senators, oberirdisch zumindest. Denn was unter der Erdoberfläche vor sich geht, kann man nur erahnen. Bäume derselben Art kooperieren oft durch ihre Wurzeln. Kränkelt einer, unterstützt ihn der Nachbar mit Glukose und anderen Nährstoffen. Dass er auch nach dem Hurrikanschaden von 1925 noch um ein Drittel höher und beinahe zweimal so dick war wie sie, kann man sich kaum vorstellen. Denn sie erscheint riesig in ihrer solitären, monumentalen Eleganz, ein wenig geneigt zu den Überresten des Senators hin. Baumspitze und Hauptäste in der Krone ebenfalls von Stürmen abgebrochen, dadurch von eigenartig gestutztem Aussehen, als sei sie eine Schachfigur. Man könnte die tragische Geschichte des Senators erzählen, ohne Sam Tommy zu erwähnen, doch dann wäre sie nur die Geschichte über einen besonderen Baum, so aber wird sie zu viel mehr. Everything is connected, hatte der bedächtige Mitfünfziger vor 3 Wochen und 400 Kilometer von hier entfernt gesagt, nicht nur einmal. Der Satz war ihm wichtig. Sam Tommy, dessen Nachname die Weißen seinem Großvater aufgezwungen haben, denn kein Angehöriger des Volkes der Seminolen trägt freiwillig einen solchen Yankee-Namen, ist von Spiritualität durchdrungen. Er ist einer der Indianer Nordamerikas, die sich nicht vom Christentum haben überwölben lassen, sondern an andere göttliche Energien glauben, an die der Bäume zum Beispiel. Everything is connected, sagte er, als wir über Zufallsbekanntschaften wie unsere sprachen, und dass solche Begegnungen am Rande einer Highway-Tankstelle eben nicht zufällig seien. Es daher auch nicht verwunderlich sei, dass er, der in einem Indianerreservat in den Everglades im südlichsten Florida lebt, hier und jetzt davon erzählen könne, wie er vor 3 Jahrzehnten mit seiner 8 Tage alten Tochter die 4-stündige Fahrt nach Longwood zum Senator unternommen habe, um nachts, als keiner es sah,
mit dem Neugeborenen kultische Handlungen unter dem heiligen Baum zu vollziehen. Dinge, über die er im Detail nicht sprechen wolle, denn es seien tradierte Seminolenrituale, die zum geheimen Wissensschatz des Stammes gehörten. Und die Weißen hätten seinem Volk schon zu viel geraubt. Nur so viel könne er sagen. Es geht um den Bauch. Babys durch den Senator mit dem Göttlichen in Kontakt zu bringen, sei ein über Generationen gepflegter Brauch gewesen, denn dieses höchste und älteste Lebewesen östlich der Rocky Mountains war das Verbindungsglied zwischen den Geschöpfen der Erde und dem Himmel und der spirituellen Welt. Durch das Ritual habe der Säugling zudem die Kraft der Ahnen erhalten, ein Schutz für das ganze Leben. Der Tod des Senators sei für die Seminolen so schmerzlich wie der Tod eines Angehörigen gewesen. Zumal der Baum auch Landmark war, ein Orientierungspunkt im sumpfigen Dickicht, jahrhundertelang. Von sumpfigem Dickicht kann heute nicht mehr die Rede sein. Er ist zu einer gesichtslosen Gegend mit manikürten Rasenflächen und geklonten Reihenhaussiedlungen verkommen. Hier, nördlich von Orlando, wo Disney, Universal und SeaWorld ihre Unterhaltungsparks eingerichtet haben. Hinter modernen Malls führt ein asphaltierter Weg um einen See, an dessen Ufer aus Lautsprechern Musik erklingt. Walk on the Wild Side. Terrassenanlagen mit Neorenaissancen, Kunstsandsteinbalustraden vermitteln ein mediterranes Lebensgefühl, zweiarmige Kandelaber, einen Hauch von Paris noch dazu. Und in diesem artifiziellen Suburb-Wahnsinn von Altamont Springs geschieht das zweite Everything is Connected-Wunder, das Sam Tommy nicht erstaunen würde. Von der 500.000 Einwohner des Landkreises vermieten ausgerechnet diese beiden fröhlich kiffenden und sich von Tiefkühlpizza ernährenden Wirtschaftsstudenten ein Zimmer an Reisende und entpuppen sich als ehemalige Klassenkameraden von Sarah Barnes. Jener Sarah Barnes, der am 12. Januar 2012 dem Leben des 3600 Jahre alten Senators mit einem Feuerfunken ein Ende setzte. Hot sei sie gewesen, blond und langbeinig und frühreif dazu. Alle Jungs waren scharf auf sie, sagt John. Später sei sie Bikini-Model geworden und sieht man sich Bilder von der jungen Frau an, wird klar, was Crystal Meth mit einem Menschen anrichten kann. Es wurde nicht nur ihr, sondern auch dem Senator zum Verhängnis. Sarah Barnes hatte sich in jener Nacht mit ihrem Freund zu dem Baum begeben, einem Ort, der nicht nur für die Indianer, sondern auch für viele Jugendliche der Umgebung mystisch war. Meditativ sei es dort gewesen, sagt John, vor allem, wenn man ins Innere des teilweise hohlen Stammes gekrochen sei, so wie Sarah Barnes, die darin mit einem Feuerzeug hantierte, um das Tütchen mit den Drogen zu betrachten, wie sie bei ihrer Verhaftung 6 Wochen nach dem Brand der Polizei erklärte. Denn sie war nicht nur völlig zugedröhnt in jener Nacht, sondern auch noch so dumm, den lichterloh brennenden Senator mit der Handykamera aufzunehmen und Freunden den Film zu zeigen mit den Worten »I can't believe I burned down a tree older than Jesus«. 6 Stunden hat es gedauert. Dann war der Senator weg. 3600 Jahre Leben in 6 läppischen Stunden zerstört. Nur ein Teil des Stammfußes steht noch und ein markantes Stück Borke ragt wie ein löchriger, 4 Meter langer Finger gen Himmel. Im Inneren rußig, außen mit Moos bewachsen und das Bild von den Stahlgerippen drängt sich auf, die aus dem Schutt der zerstörten Twin Towers in Manhattan ragen, vorwurfsvoll und hoffnungslos. »I hope she will stay in jail forever«, sagt die Besitzerin des Puppenladens von Longwood, der etwas pervers anmutet in seiner überbordenden Rosahaftigkeit. Sarah Barnes war nach Monaten in Haft auf Kaution freigekommen. Doch seit einer Woche sitzt sie wieder im Gefängnis wegen Autofahrens in alkoholisiertem Zustand. Auch der Verkäufer im Waffenladen findet, Barnes hätte lebenslänglich ins Gefängnis gehört. Sie habe schließlich nicht einmal 911 angerufen, um den Brand zu melden. Der Feuerwehrmann Brian Amberg, der damals im Löschteam gewesen war, sieht das nicht so eng.
Als der Alarm schrillte, sei er mit seinen Kollegen rausgerannt. Sie hätten die Flammen schon von Weitem gesehen, wie sie in den nachtschwarzen Himmel schlugen, aber nicht gewusst, was brenne. Nur sein Leutnant habe sofort gebrüllt: »It's the Senator!« Er selbst habe den Baum gar nicht gekannt. Er sei nicht von hier, sagt Brian Amberg. Aber der Leutnant sei nachhaltig geschockt gewesen. Der habe das als richtig gehenden Stich ins Herz empfunden. Immer wieder habe er gesagt, it kills me, als er vor dem Inferno stand und nichts verhindern konnte, dass der Baum bis auf den Grund abbrannte. Sie hatten ja erst den Zaun des Parks aufbrechen müssen und dann mit den Schläuchen über den hölzernen Boardwalk rennen, der über den Morast zu den beiden Bäumen führt. Es gab viel zu wenig Platz für eine professionelle Löschaktion mitten im Wald. Die Männer konnten wegen der Hitze nicht nahe heran. Sie hätten zwar Schaum gesprüht und auch ein Hubschrauber sei dazu gestoßen, der aus der Luft Wasser abgesetzt habe. Aber letztlich sei ihnen nichts anderes übrig geblieben, als zuzuschauen, wie der Senator verbrannte und verglühte und in sich zusammenfiel. Der Leutnant habe beinahe geweint. Vielleicht habe er sogar wirklich geweint. Nun ist es so, dass der Senator schon immer spezielle Freunde hatte, Dendrologen aus dem ganzen Land, an deren Institute die verkohlten Reststücke des Baumes verteilt wurden. Und da war auch Lamont Hardy, ein Highschool-Lehrer mit einem Faible für Zypressen und Orchideen, von denen er sogar eine neue Sorte züchtete, eine kälteresistente, die er 1983 auf den Markt brachte. Hardy ist es letztlich zu verdanken, dass vor dem Feuerwehrhaus ein Klon des Senators wächst, mitten auf der nass triefenden Wiese, weil die aufrechten Sumpfzypressen eine der raren Baumarten sind, die dauernde Bodennässe vertragen. Ein mit seinen 20 Jahren und 12 Metern Höhe, noch am Anfang seines Daseins stehender Baum, der aus der Ferne mit seinen zarten, steil nach oben weisenden Verästelungen aussieht wie ein spitz zulaufendes Hängebirkenblatt. Lamont Hardy hat Mitte der 90er Jahre gemeinsam mit einem Wissenschaftler der University of Florida und dem Inhaber einer Baumschule alte Zypressen gesucht, die als Klonmaterial taugten, um damit eine Samenplantage aufzuziehen. Einige Triebe des Senators gehörten ebenfalls zu dem Experiment. Sie wurden auf passende Wurzelstöcke gepfropft, sind also mit dem Senator genetisch identisch, zumindest oberirdisch. Mit dem Baum vor dem Feuerwehrhaus ist im letzten Jahr ein weiterer Klon nach Longwood gebracht und beim Parkplatz des Old Tree Parks eingepflanzt worden. 100 Meter Luftlinie vom abgebrannten Senator entfernt. Schulkinder tauften ihn auf den Namen Phönix. Er ist ein rührendes Projekt, denn erst im Jahre 5564 wird der Wiedergeborene das Alter seines verkohlten Ahnen, der eigentlich sein verstorbener Zwilling ist, erreicht haben, so er es denn schafft, was nicht sehr wahrscheinlich ist. Lady Liberty und Phönix führen die Tradition der Identifikation mit einem Stück Natur fort, die mit dem Senator als Touristenmagnet im ausgehenden 19. Jahrhundert begonnen hatte. In den ersten Jahren wurden Bäume in seiner Nachbarschaft gefällt, sodass die Schaulustigen von einem Stumpf zum nächsten springen konnten, um trockenen Fußes zu dem Giganten zu gelangen. Auch der 30. Präsident der Vereinigten Staaten, Calvin Coolidge, besuchte 1929 gemeinsam mit seiner Gattin den neu geschaffenen Park und stiftete eine Bronzeplastik. Auf einer Postkarte sieht man die beiden vor dem Baum stehen, er im Anzug, den Panama-Hut in der Hand, sie in Weiß mit tief angesetztem Rock und untaillierter Bluse. Es sind hochmoderne Städter. Der Park wurde während Franklin D. Roosevelts Präsidentschaft Teil des Wirtschaftsförderungsprogrammes New Deal und erhielt $9,000 Zuschuss, mit denen der erste Metallzaun gebaut werden konnte, der die Besucher davon abhalten sollte, ihre Namen, Herzen und andere Liebeserklärungen in die Rinde zu ritzen. 1945 wurden Teile des Zauns und auch Coolidge Bronzetafel gestohlen, beide tauchten nie mehr auf. Im darauffolgenden Jahr bohrte die American Forestry Association ein Loch durch den Senator,
Grundsätzlich ein riskantes Unterfangen, da Wunden im Inneren die derartig malträtierten Bäume durch eindringende Pilze das Leben kosten können, wenn sie nicht mit Plastikharz verstopft oder mit einem Fungizid behandelt werden. Doch der Senator überstand auch das. Die Ringanalyse ergab ein ungefähres Alter.

von 3500 Jahren. Zwei Fragen sind interessanter als die nach dem Klonbaum auf dem Parkplatz, von dem man nicht weiß, ob man sich an ihm freuen oder ihn beweinen soll. Welcher der Sumpfzypressen, die heute unscheinbar

0: Lady Liberty schon nicht mehr lebt, denn aufrechte Sumpfzypressen wachsen besonders schnell, wenn sich über ihnen überraschend ein Lichtfenster öffnet. Tausende Abkömmlinge keimen unter den großen Alten in den Wäldern und geben ihr Bestes, um zu gedeihen. Die meisten verkümmern jedoch wegen des Mangels an Sonnenlicht und vergehen wieder, werden zu Humus, nähren die Nächsten, die es versuchen. Doch stirbt ein Gigant schließlich, wird einer dieser Jungen kerzengerade dem Licht entgegenstreben, vor allem, wenn er wie die aufrechte Sumpfzypresse eine Konifere ist, in der Wuchsform weniger flexibel als Laubbäume, die sich entfernteren Lichtlücken entgegenrecken können. Was jedoch auch geschehen kann, und das ist die zweite, gewissermaßen die romantische Frage, die man angesichts der Personifizierung dieser Bäume stellen darf: Kann Lady Liberty durch ihre Fürsorge über die Wurzeln den Senator wieder zum Austreiben bringen? Es ist nachgewiesen, dass Baumstümpfe nach 200 Jahren wieder ausgetrieben haben, dass sie die ganze Zeit über am Leben geblieben waren, einem höchst reduzierten Leben allerdings, einem im Untergrund gewissermaßen. Wir, und das ist das Schöne an der Geschichte, werden es nicht erleben.
1: Mercedes Echerer las Senator und Lady Liberty von Zora del Buono. Die Geschichte ist in dem Band Das Leben der Mächtigen, Reisen zu alten Bäumen zu finden, in dem 14 alte Bäume und deren unglaubliche Fähigkeiten und Geschichten vorgestellt werden. Erschienen im Verlag Mattes und Seitz.

0: Melancholie 1 hieß dieses Lied von Baden-Powell, gespielt von Leszek Reuscher. Mit Musik geht es auch gleich weiter bei uns, einem Barockkonzert in Niederösterreich, in den Tipps für Ö1-Clubmitglieder und alle, die es noch werden möchten.
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2: Das Ost-West-Musikfest wurde 1987 mit der Idee des internationalen Kulturaustauschs gegründet und findet derzeit an verschiedenen Orten in Niederösterreich statt. Am 21. Juli ist ein Konzert in der Villa im Südpark in St. Pölten zu hören, unter dem Programmtitel Italienische Nacht des Barocco. Auf dem Programm stehen Werke unter anderem von
3: Giuseppe Torelli, Tommaso Albinoni und Antonio Vivaldi.

0: Italienische Nacht des Barocco. Am 21. Juli um 19.30 Uhr in der Villa im Südpark in St. Pölten. Weitere Veranstaltungen im Rahmen des Ost-West-Musikfestes finden noch bis Anfang Oktober statt. Vorarlberg. Vom Jüdischen Museum Hohenems ausgehend findet am 19. Juli eine etwa zweistündige Fahrradtour über die Grenze am Alten Rhein statt.
1: Tausende Flüchtlinge versuchten zwischen 1938 und 1945 über Hohenems die Schweiz zu erreichen. Verfolgte Jüdinnen und Juden, politische Gegner der Nazis, Deserteure, Kriegsgefangene, Zwangs- und Fremdarbeiterinnen.
0: Bei dieser Fahrradtour begeben sich die Teilnehmerinnen und Teilnehmer auf den Weg der Geflüchteten. Geleitet wird die Tour von Literatur- und Filmwissenschaftler sowie Ausstellungskurator Hanno Löwy. Ausgangspunkt ist das Jüdische Museum Hohenems am 19. Juli um 10 Uhr vormittags. Eine weitere Fahrradtour findet am 16. August

0: statt. Beide im Begleitprogramm zur Ausstellung »Die Morgenländer«. Jüdische Forscher und Abenteurer auf der Suche nach dem eigenen im Fremden. Ein Fahrrad und ein gültiges Reisedokument sind dabei bitte mitzubringen. Außerdem ist eine Anmeldung erforderlich. Detaillierte Infos dazu finden Sie auf der Webseite des Jüdischen Museums Hohenems. Nach Lunz am See in Niederösterreich, wo derzeit das Wellenklänge-Festival stattfindet. Das diesjährige Motto lautet
1: Empathie und Widerstand.
2: Ich bin stolz, dass wir es schwer hatten. Erfolg scheint hell aus dem Schatten.
0: Am 24. Juli ist um 19.30 Uhr ein Konzert von ASRAP mit dem experimentellen Pianisten Marino Formenti zu hören, der in der Klassikszene immer wieder für Überraschungen sorgt. Zusammen mit dem österreichisch-türkischen Geschwisterpaar ASRAP präsentiert das Trio auf der Seebühne ein Projekt, bei dem Rap, türkische Arabeske und Balkansounds auf klassische und zeitgenössische Klavierklänge treffen. Oft geht es in den Texten ums Anderssein, Fremdsein und Migration. Ach, du

0: Rapper rappen schon sehr lange über Migration, aber in so Wiener Liedern, also wir sind auch Wien. Und es gibt in diesen Wiener Liedern gar nicht so Geschichten über einen migrantischen Arbeiter oder Arbeiterin, die schon seit 50 Jahren hier arbeitet.
1: Erzählen Azrap. Nach ihrem Konzert ist eine audiovisuelle Installation von Tahereh Nourani und Studierenden der Kunstuniversität Linz zu besichtigen. Und ab 22 Uhr legt DJ King seine Platten auf. 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
1: Gestaltung Clemens Marschall. Präsentation Bernhard Eppensteiner.
3: 11.30 Uhr und wir legen auch gleich zwei Alben auf. Zweimal alte Musik gibt es jetzt. Einmal in Form von Violinkonzerten von Antonio Vivaldi und einmal in Form von Vokalmusik des schweizerischen Ensembles Voces Suaves. Musikredakteurin Katharina Hirschmann präsentiert Ihnen diese zwei Alben.
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4: Mit dem Vorwurf, Vivaldi habe 500 Mal dasselbe Konzert komponiert, kann er nichts anfangen. Der italienische Geiger Giuliano Carmignola. Er sieht in diesen Kompositionen eine permanente Suche nach Grenzen, einen Willen, darüber hinauszugehen und den Versuch, die Ungewissheit zu würdigen.

Der erste Satz aus dem Konzert in G-Dur, Riumverzeichnis 307. Vivaldi 100, so lautet der Titel dieses Doppelalbums, auf dem der Geiger Giuliano Carmignola 13 Violinkonzerte Vivaldis eingespielt hat. 100 deshalb, weil er mit diesem Album sein 100. Werk Vivaldis aufgenommen hat. Der Komponist begleitet ihn bereits sein ganzes Geigerleben lang und Carmignola rangiert ganz oben in der Liste der Vivaldi-Interpreten, hat auch unveröffentlichte Werke des Komponisten eingespielt. Der Musikwissenschaftler Olivier Fourès schildert im Booklet seine Begegnung mit dem Geiger. Er war bei ihm zu Besuch, als dieser gerade seine neue Geige ausprobierte. Carmignola spielte ein Vivaldi-Solo nach dem anderen aus dem Gedächtnis. Und irgendwann stellte er sich die Frage, wie viele Konzerte habe ich eigentlich schon gespielt? Nach kurzer Rechnung die Antwort 87. Und darauf folgte sogleich die Frage, wäre es nicht gut, auf 100 zu kommen? Damit war die Idee zu diesem Album geboren.

Der dritte Satz aus dem Violinkonzert in F-Dur im Verzeichnis 282 von Antonio Vivaldi. Giuliano Carmignola Geige gemeinsam mit den Solisti Aquilani, einem italienischen Streicherensemble, das 1968 von Vittorio Antonellini gegründet wurde und heute von Maurizio Cocciolito geleitet wird. Konzertmeister ist Daniele Orlando. Auch er ist in diesen Konzerten immer wieder als Solist zu hören, nämlich zum Beispiel in dem Konzert für zwei Violinen in C-Dur, Riumverzeichnis 506. Die beiden Geiger harmonieren wunderbar miteinander, umschmeicheln einander und treiben die graziöse Verspieltheit auf die Spitze.

Der erste Satz aus dem Konzert für zwei Violinen in C-Dur von Antonio Vivaldi. Giuliano Carmignola hier mit Daniele Orlando zu hören. Das Album Vivaldi 100 ist beim Label Arcana erschienen. Ebenso das zweite Album dieser Sendung. Auf diesem wendet sich das Ensemble Voces Suaves einem italienischen Komponisten zu, der zu Lebzeiten zu den berühmtesten Musikern Europas zählte, Giacomo Carissimi. Geboren in Marino, unweit von Rom, wurde er schon früh, nämlich mit 24 Jahren, zum Kapellmeister des Collegium Germanicum et Hungaricum in Rom. Ein Amt, das er bis zu seinem Lebensende innehaben sollte. In diesem Amt komponierte er geistliche Musik mit dem Ziel, die Herzen der Zuhörer zu bewegen.

Plorate Fili Israel, der Schlusschor aus der Historia di Jefte, das Ensemble Voces Suaves. Wie bewegt man das Herz der Zuhörerinnen und Zuhörer? Diese Frage stellt und beantwortet der Musikwissenschaftler Arnaldo Morelli im Booklet. Denn Carissimi schaffe es, in seiner musikalischen Verarbeitung der biblischen Geschichte 8 verschiedene Affekte hervorzurufen. Liebe, Schmerz, Freude, Empörung, Mitgefühl, Furcht, Kühnheit und Staunen. Eine Fähigkeit, die im 17. Jahrhundert besonders hoch gehalten wurde, also die menschliche Seele zu berühren. In der vorliegenden Einspielung hat man sich auf die originale Besetzung geeinigt, diese aber um 2 Violinen erweitert. Diese 2 Violinen doppeln die Vokalstimmen in den chorischen Abschnitten. Begründet wird diese Entscheidung mit der Praxis im 17. Jahrhundert, wo, so Arnaldo Morelli, stets 2 Violinen neben den Sängern und dem Basso Continuo verwendet wurden. Ein vollerer Klang ist die Folge.

Symphonie und Transi mit Ergojev, das Ensemble Voces Suaves unter der Leitung von Michele Vanelli. Das Ensemble Voces Suaves ist ein schweizerisches Instrumental- und Vokalensemble, das sich als studentisches Ensemble formiert hat und sich inzwischen zu einem Spezialistenensemble für Barockmusik gemausert hat. In der folgenden Motette singen die zwei Sopranistinnen Miriam Wernli und Christina Bohner und schließlich werden sie im Ave Jesu Dulcissime von den männlichen Kollegen verstärkt. Ein Schlusschor, der ebenfalls die menschliche Seele berührt.

0: Das Ensemble Voces Suaves mit Werken von Giacomo Carissimi. Beide Alben, die ich Ihnen heute präsentiert habe, sind bei Arcana erschienen. Damit geht das heutige Vorgestellt zu Ende. Am Mikrofon war Katharina Hirschmann.
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9: Christine Tönicke-Frenkenberger im Studio. Herzlich willkommen zu einer Stunde Information zu Mittag. Die EU-Kommission macht Druck auf Länder wie Österreich und Deutschland, ihre Grenzkontrollen im Schengen-Raum abzustellen. Mit welchem Echo wir schalten zum Treffen der EU-Innenminister in Dublin. In der Ukraine vollzieht sich gerade die Regierungsumbildung, wieder einmal in Kriegszeiten. Hören Sie von Christian Wehrschütz, warum der beliebte Modernisierer-Verteidigungsminister Fedorow weichen muss. Außerdem Thema illegale Drogen in Österreich. Hier steigen die von der Polizei sichergestellten Mengen weiter an. Wir berichten über Kritik am geplanten neuen Google-Rechnungszentrum in Kronsdorf in Oberösterreich. Nicht nur der hohe Stromverbrauch macht vielen Kopfzerbrechen. In den USA wütet in mehr als der Hälfte der Bundesstaaten ein aggressives Darmvirus. Und aus den USA zieht es viele Wissenschaftler nach Österreich. Hören Sie, wie Österreich von diesem Brain Drain profitiert. Das Wetter ist heute schwül, heiß und sonnig. Um Migration und Grenzkontrollen geht es heute in Dublin. Dort sind die Innenminister und der EU zusammengekommen. In Dublin Castle genau gesagt, die historische Burganlage im Herzen der irischen Hauptstadt. Und von dort meldet sich EU-Korrespondentin Verena Sophie Meyer. Guten Tag.
10: Hallo aus Dublin.
9: Die EU-Länder sind dabei, den besonderen Schutzstatus für geflüchtete Ukrainerinnen und Ukrainer um ein weiteres Jahr zu verlängern, bis März 2028. Mit welchen Auswirkungen für die Arbeit der Innenminister in den Nationalstaaten? Was tut sich da heute?
10: Ja, zuerst einmal bringt das mehr Sicherheit für knapp 4,5 Millionen geflüchtete Ukrainerinnen und Ukrainer in der EU, dass sie ein weiteres Jahr hier bleiben können. Es gibt bloß Ausnahmen für neu ankommende Männer, die einen Militärdienst machen müssen. Die dürfen nicht automatisch in der EU bleiben. Aber Sie haben schon angesprochen, die Innenministerinnen und Innenminister müssen sich jetzt auch rasch darum kümmern, was danach passiert. Das fordert der EU-Kommissar Magnus Brunner. Hören wir ihn ganz kurz an.
11: Was wir machen ist,

0: dass wir die Mitgliedstaaten darauf aufmerksam machen, dass 2028 morgen ist eigentlich und dass wir uns dringend jetzt damit beschäftigen müssen, was nach dieser Temporary Protection kommt.
1: Und es gibt unterschiedliche Zugänge in den EU-Ländern, wie Ukrainerinnen und Ukrainer in einen temporären, von einem temporären zu einem permanenteren Aufenthaltsstatus wechseln können. Als Best Practice gilt da Polen, wo es ein 3-jähriges Aufenthaltsrecht für Ukrainer gibt, in das sie wechseln können. 40.000 Anträge sind da schon eingegangen. Andere Länder wie Irland sind etwas zurückhaltender, mit Verweis auf das Interesse der Ukraine, dass die Menschen auch irgendwann wieder zurückkehren.
2: Ein weiteres wichtiges Thema heute in Dublin sind die Grenzkontrollen. Da stehen Deutschland und Österreich, also Länder wie Deutschland und Österreich, ein Stück weit unter Druck, weil sie die Grenzkontrollen immer noch aufrechterhalten. Inwieweit ist das heute schon thematisiert worden?
1: Ja, die Polizeikontrollen an den deutschen Grenzen, auch zu Österreich, sind seit Jahren rechtlich umstritten. Es gibt da immer wieder Urteile, dass die Kontrollen rechtswidrig sind. Sie werden dennoch aufrechterhalten. Und der EU-Kommissar für Innere Sicherheit und Migration, den wir gerade schon gehört haben, der drängt da heute darauf, dass es an der Zeit wäre, die Grenzkontrollen zu beenden, wie es Deutschland ja auch schon am Grenzübergang zu Luxemburg gemacht hat. Brunner gesteht da den Deutschen ein schrittweises Abbauen der Grenzkontrollen zu, also dass zum Beispiel punktuell statt stationär kontrolliert wird, mehr im Hintergrund. Land. Das Argument, das er anführt, ist der bessere Schutz der Außengrenzen, denn das große neue Asylsystem der EU ist in Kraft getreten, wo ein besserer Schutz der Außengrenzen im Fokus steht. Und die Zahlen geben ihm auch recht, dass irreguläre Einreisen im laufend und auch dieses Jahr sinken.
2: Sinkende Asylantragszahlen, und Sie haben es erwähnt, der EU-Asylpakt ist jetzt seit einem Monat in Kraft. Jetzt geht es an die Umsetzung. Das ist ein großer Brocken mit Blick auf den Herbst. Worum geht es konkret?
1: In der Umsetzung geht es im Herbst oder mit Blick auf den Herbst, was jetzt zu tun ist, um schwierige Verhandlungen zwischen den Mitgliedstaaten, die irische Ratspräsidentschaft führen wird. Da geht es um die Solidarität. Das ist ein zentrales Stück der Reform, wird jedes Jahr neu verhandelt, wie viele Asylwerber in Zentraleuropa von Frontstaaten übernommen werden müssen, wie viel Unterstützung auch geleistet werden muss durch Geld oder Polizeikräfte. Österreich war von diesem Solidaritätsmechanismus vom Leisten der Solidarität heuer ausgenommen und steht nach wie vor auf dem Standpunkt, dass man in der Vergangenheit viel geleistet hat. Hören wir uns dazu Innenminister Gerhard Karner an.
3: Sie wissen, dass Österreich über die letzten Jahre intensiv Solidarität geleistet hat. Österreich war eines der Länder, das pro Kopf am meisten belastet war durch Asylanträge. Und ich denke, dass wir intensiv Solidarität geleistet haben. Und das hat die Kommission auch so gesehen. Und Österreich ist ja nach wie vor im Einsatz, beispielsweise an den EU-Außengrenzen mit der Polizei. Und das ist das, was wir tun.
1: Allerdings bewertet die EU-Kommission die Situation auch jedes Jahr neu und die Verhandlungen werden jedes Jahr neu geführt. Das wird jetzt ein großer Test fürs Vertrauen zwischen den EU-Ländern, was das neue große Asylsystem angeht und auch dafür, ob es wirklich halten wird.
2: Und zusätzlich zum Asylpakt, ergänzend sozusagen, soll es auch Rückkehrzentren geben. Da muss sich ein Drittstaat finden, der bereit ist, die Flüchtlinge zu beherbergen. Wie weit ist man hier?
1: Österreich ist der Teil einer Fokusgruppe, die intensiv im kleinen Kreis daran arbeitet, bis Ende des Jahres so ein umstrittenes Abschiebezentrum zu fixieren, also auch ein Land zu finden, das sich bereit erklärt, so ein Lager bei sich einzurichten, zu bauen. Da ist noch sehr unklar, wo das sein könnte. Da wird darüber sehr viel geschwiegen. Unklar ist zum Beispiel auch, wer dann die Kosten tragen würde. Was aber klar ist, dass einige EU-Länder auch sicher nicht mitmachen werden. Frankreich und Spanien haben da abgewunken. Sie sehen diese Lager eigentlich als unwürdig für die Europäische Union an, dass sie nicht mit europäischen Werten vereinbar wären und dass die Grundrechte gewahrt werden müssen von dieser Gruppe, zu der Österreich gehört. Dazu werden sie immer wieder gemahnt.
2: Berichtet Ihnen Verena Sophie Meyer vom Innenministertreffen der EU in Dublin. Danke für das Gespräch.
1: Schönen Tag nach Österreich.
2: Und von den Innenministern, die über Migration sprechen, kommen wir jetzt in die Ukraine. Das Land kann seit einigen Monaten militärische Fortschritte gegen Russland vermelden. An der Front hat sie den russischen Vormarsch deutlich einbremsen können. Und im Hinterland machen Russland die ständigen Angriffe auf Raffinerien schwer zu schaffen. Daher war es für viele eine große Überraschung, dass Präsident Volodymyr Selenskyj gerade in diesem Moment des Erfolgs die Regierung entlässt. Die Ministerpräsidentin austauscht und vor allem auch den populären jungen Verteidigungsminister Fedorow absetzt. Christian Lininger berichtet.
4: Fedorow. Die Menge skandiert den Namen des beliebten, nun vom Präsident Volodymyr Zelensky abgesetzten Verteidigungsministers. An die 1000 Menschen haben sich im Zentrum von Kiew versammelt. Aber auch in vielen anderen ukrainischen Städten gibt es Unterstützungskundgebungen. Wir kämpfen für Demokratie, für ein freies Land. Und da ist es falsch, jemanden auszutauschen, der Ergebnisse geliefert hat, sagt eine Frau in Lviv. Zum ersten Mal habe ich das Gefühl, dass wir der russischen Aggression etwas entgegensetzen, so eine andere Frau in Saporischschja. An erster Stelle Starlink und dann natürlich die Drohnen. Ein Mann in Tschernichiv nennt die beiden Initiativen, die als die größten Erfolge des entlassenen Verteidigungsministers gelten. Dass Fedorow den US-Tech-Milliardär Elon Musk überredet hat, sein Satelliten-Internetsystem für die russische Armee abzuschalten und dass er die Produktion der in den letzten Monaten so erfolgreichen Drohnen massiv gefördert hat. Grund für Fedorows Ablöse sei, dass dieser mit Armeechef Oleksandr Sirski nicht zurechtgekommen sei, erklärt Präsident Zelensky. Einen Konflikt zwischen einem jungen Technikfan und einem General sowjetischer Schule nennen das manche. Für weniger Aufregung sorgt, dass Zelensky auch Regierungschefin Julia Sviridenko entlassen und durch Serhii Koretzki, den bisherigen Chef des staatlichen Gaskonzerns Naftogaz, ersetzt hat. Wir bereiten uns auf den nächsten Winter vor und da ist Koretzki sicher der am besten geeignete Kandidat, so Zelensky zur Frage, warum seine Wahl gerade auf einen Energieexperten gefallen ist. Das ukrainische Parlament hat Koretzkis Ernennung zum Premier vor kurzem zugestimmt.
2: Analysieren wir das noch mit unserem Ukraine-Korrespondenten Christian Werschütz. Guten Tag.
5: Grüß Gott.
2: Ja, Verteidigungsminister Fedorow war ein Modernisierer. Warum muss dieser Hoffnungsträger aus Ihrer Sicht gehen? Ist der Zelensky ein Stück weit zu groß geworden?
5: Da gibt es zweifellos mehrere Gründe. Ein Punkt ist sicher, den Zelensky genannt hat. Es gab einen Dauerkonflikt zwischen dem Verteidigungsminister und dem Generalstabschef. Da geht es natürlich sicherlich auch um die Art und Weise der Kriegsführung, wo Fedorow insbesondere ganz massiv auf Technologisierung gesetzt hat, auch auf ganz rasche und unbürokratische Systeme der Beschaffung. Fedorow selbst hat in seiner Bilanz, die mehr als 20 Punkte umfasst, unter anderem auch angeführt, dass er bei der Beschaffung von Waffen und Ausrüstungsgegenständen sehr stark den Kampf gegen die Korruption geführt hat, das über ganz moderne elektronische Mittel gemacht hat. Und das dürfte ein weiterer Grund sein, nämlich der, dass es natürlich auch um die Frage geht, wer bekommt welche Aufträge im Rüstungssektor. Und da ist es kein Geheimnis, dass es hier Firmen gibt, die dem ukrainischen Präsidenten nahestehen, andere Firmen, die das nicht tun. Und da gab es sicherlich einen weiteren Konflikt bei der Beschaffung. Und der dritte Punkt ist der, den Sie genannt haben, nämlich Fedorow gilt neben Saluschny, dem früheren Generalstabschef, als jener Mann, der möglicherweise Zelensky bei einer Präsidentenwahl herausfordern könnte. Und so hat Zelensky zweifellos auch eine Frontbegradigung durchgeführt, das ist ganz klar.
2: Ein Land im Krieg ist die Ukraine. Kann sich Zelensky dieses Vorgehen jetzt leisten? Es gibt ja auch Proteste dagegen.
5: Das ist richtig, dass es Proteste dagegen gibt. Auf der anderen Seite muss man wieder sagen, dieses Land hat binnen 4,5 Jahren Krieg 4 Verteidigungsminister verschlissen. Also offensichtlich spielen die Verteidigungsminister tatsächlich insgesamt bei der Kriegsführung eine geringere Rolle, als wir das denken. Denn es ist einfach so, dass man zwei Dinge sagen muss. Erstens, die gesamte Regierungsumbildung ändert nichts daran, dass alle Fäden beim Präsidenten zusammenlaufen und die Regierung keine eigene oder die Minister keine wirklich eigene Machtebene haben, außer wie das bei Fedorow der Fall war. Das Zweite ist, der Generalstab ist natürlich der entscheidende Faktor bei der Kriegsführung und hier haben wir die Achse Präsident, Generalstabschef jetzt und daher ist das etwas, was wohl weniger eine Rolle und weniger einen direkten Einfluss, zumindest kurzfristig auf die Situation an der Front haben wird. Aber natürlich werden wir sehen, was dann ein neuer Minister wirklich zusammenbringt, gerade in der Fortsetzung dieser Modernisierung.
2: Zelensky macht einen Energiekonzernchef zum Ministerpräsidenten. Inwieweit ist der nützlich für Zelensky?
5: Nun, er ist aber sehr nützlich für Selenskyj, weil er kommt, wie auch die Vorgängerin, aus dem Kreis, den man im ukrainischen oder im russischen Semjar nennt, also aus der Familie. Das heißt, das ist jemand, der zum engsten Führungszirkel angehört. Und auch die Biografie des 48-Jährigen zeigt, dass er in seinem Weg und in seinem Aufstieg

0: dann immer näher an die Interessensgruppen mit Zelensky und um Zelensky herangerückt wurde, wo man eben von politischen Gegnern und von kritischen Medien der Meinung ist, dass da auch Korruption im Spiel gewesen ist, jedenfalls bei verschiedenen Geschäften oder bei verschiedenen Tätigkeiten. Verkauft wird er als Mann, der die Ukraine auf den Winter vorbereiten soll. Ob das jemand wirklich geeignet ist, der sein ganzes Leben lang im Gasgeschäft und nicht in der E-Wirtschaft verbracht hat, ist eine andere Frage. Aber ich glaube, das ist hauptsächlich eine Argumentation, die man verbraucht, die man nützt, ohne dass da wirklich sehr viel dahinter steht. Die Vorgängerin galt nicht als besonders gute Managerin. Das gilt der Nachfolger. Und im Zweiten bleibt alles unter der Kontrolle von Volodymyr Zelensky.
1: Wenn Sie sich die ukrainische Regierungsumbildung insgesamt ansehen, wie sehen Sie die Auswirkungen auf den Kriegsverlauf etwa?
0: Ich sehe eigentlich keine wirklichen Auswirkungen auf den Kriegsverlauf, denn der einzige relevante Minister, der ausgetauscht wurde, wo es möglicherweise dann Folgen haben könnte, ist Fedorow. Ob das sich in irgendeiner Weise auswirkt, bleibt offen. Präsident Zelensky hat gesagt, sein Land produziere derzeit 10 Millionen Drohnen pro Jahr. Es sei geplant, das auf 20 Millionen zu steigern. Da wird man sicherlich aufbauen auf das, was Fedorow gemacht hat. Aber ganz generell sehe ich in der Regierungsumbildung jetzt einmal keinen Faktor für irgendeine tiefgreifendere Änderung irgendwo an der Frontlinie.
1: Sie haben die Drohnen angesprochen. Die Ukraine ist im Drohnenkrieg durchaus erfolgreich. Mit welchen möglichen Auswirkungen auf die russische Strategie?
0: Die Auswirkungen sind die, dass natürlich die Ukraine es geschafft hat, von der Rüstungstechnik wirklich stark aufzuholen. Das große Problem, das die Ukraine nach wie vor hat, ist die Luftverteidigung. Und hier arbeitet man ja daran, dass man in Lizenz Raketen bauen darf, beispielsweise französisches Kalb oder auch die Patriot. Das ist aber auch natürlich eine Frage der Zeit. Das geht nicht von heute auf morgen. Aber ganz generell hat man den Eindruck, dass im konventionellen Bereich die Ukraine bei der Verteidigung sicherlich ganz große Fortschritte gemacht hat, die Russland wehtun. Gerade auch das Bombardieren des russischen Hinterlands mit Rüstungsbetrieben, aber auch Ölraffinerie, kritische Infrastruktur. Die große Frage ist nur, wie wird Russland antworten? Und wird Russland antworten? Kann Russland antworten? Denn wir haben immer wieder gesehen, auch bei den jetzigen Angriffen, dass natürlich die Russen mit den Ultraschallraketen und mit ballistischen Raketen Waffensysteme haben, die der Ukraine massiv wehtun. Man darf auch nicht vergessen, je länger der Krieg dauert, desto weniger Ukraine werden zurückkommen. Es ist ein Abnutzungskrieg, wo es nach wie vor nicht klar ist, wer in letzter Konsequenz die Nase vorn haben wird. Für die Ukraine wäre es aus vielen Überlegungen militärischer Natur gut, eine Lösung vor dem Winter zu haben, weil dann natürlich wieder die massiven Angriffe Russlands stattfinden können.
1: Analysiert Christian Werschütz. Vielen Dank.
0: Dankeschön.
1: Und wir wechseln jetzt das Thema. Kronsdorf in Oberösterreich im Bezirk Linzland hat rund 3500 Einwohner und Einwohnerinnen. Dort errichtet nun der Tech-Gigant Google ein neues Rechenzentrum, noch einmal deutlich größer als ursprünglich geplant. Google will dem KI-Boom hinterherkommen. Der Ressourcenverbrauch solcher Zentren ist allerdings riesig, was für viel Kritik in Österreich sorgt. Umweltverträglichkeitsprüfung hat es für das Riesenprojekt keine gebraucht. Eine grobe Gesetzeslücke finden Kritiker. Die oberösterreichischen Grünen wollen jetzt den Nationalrat damit befassen. Tanja Malle und Felix Nobak berichten.
2: Weltweit werden derzeit riesige Rechenzentren errichtet. Grund ist der global steigende Bedarf an Rechenleistung für KI-Streaming und Datenspeicher. Doch solche Rechenzentren haben drastische Umweltfolgen, verbrauchen Boden, Energie und Wasser. Und dennoch, eine Umweltverträglichkeitsprüfung hat es für das Google-Rechenzentrum in Kronsdorf nicht gebraucht. Denn diese Kategorie sieht das UVP-Gesetz gar nicht vor, sagt der Umweltrechtsexperte David Suchanek von der Kanzlei Niederhuber und Partner.
3: Da gibt es einen Anhang mit konkret aufgelisteten Vorhaben und Schwellenwerten zumeist. Und aus meiner Sicht, nachdem die Rechenzentren halt doch relativ neu sind, waren die bisher noch nicht im Gesetz verankert und auch nicht in der EU-Richtlinie, weil das UVP-Gesetz geht ja auf eine EU-Richtlinie zurück. Somit fehlt einfach einmal der Tatbestand konkret für das Rechenzentrum.
2: Eine grobe Gesetzeslücke finden Kritiker, etwa Umweltorganisationen und die oberösterreichischen Grünen, Klubobmann Severin Mayer.
4: Das ist aus unserer Sicht klar, dass das dringend geändert werden muss. Und auf unserer Seite ist einer der Schritte in Vorbereitung, dass das im Nationalrat so bald wie möglich behandelt wird.
2: Rückwirkend dürfte das aber schwierig werden. Mayer rechnet mit drastischen Umweltfolgen. Diese zu beziffern sei schwer. Ein Grund, unklare Angaben zum Stromverbrauch. Mayer spricht grundsätzlich von Geheimhaltungspolitik, was das Rechenzentrum betrifft.
4: Wir versuchen zum Beispiel seit Monaten herauszufinden, wie hoch der Stromverbrauch eigentlich sein wird. Da kriegen wir dann im Landtag die Anfrage, dass der Strom ja ohnehin aus der Steckdose kommt und dass da schon einmal Atomstrom dabei sein kann. Wir wissen bis heute nicht, was mit der Abwärme des Unternehmens passiert, wie da gekühlt wird.
2: Der Strombedarf des Rechenzentrums könnte bei Vollauslastung laut Austrian Power Grid bis zu 3,5 Terawattstunden betragen. Zum Vergleich, das ist mehr als alle oberösterreichischen Privathaushalte pro Jahr verbrauchen. Auf technischer Ebene sei das Projekt allerdings kein Problem, sagt heute E-Control-Vorstand Alfons Haber.
5: Energetisch ist es, sind diese Mengen eben auch möglich, leistungsmäßig ist ein Netzanschluss auch.
2: Sprich, die Netze würden das aushalten, die Versorgung mit Erneuerbaren sei auch kein Problem, zumindest dann nicht, wenn man den geplanten Ausbau in den nächsten Jahren berücksichtige. Der grüne Klubobmann Mayer sieht das anders. Er befürchtet,
4: dass am Ende die Oberösterreicherinnen und Oberösterreicher dafür bezahlen müssen, dass ein großer Stromverbrauch angesiedelt wird, ohne dass Schwarz-Blau dafür auch gesorgt hat, dass ausreichend erneuerbare Energie überhaupt verfügbar ist.
2: Was den Standort für Google attraktiv macht, die nahegelegenen Donaukraftwerke und ein Umspannwerk, wo Hochspannungsleitungen aus dem In- und Ausland zusammenlaufen. Dazu die Enns, in die sich Warmwasser, das beim Kühlen der Anlage entsteht, ableiten lassen könnte. Nur Umweltschützer befürchten bei einem solchen Szenario Schäden für die Gewässerökologie, darunter den Fischbestand. Der zuständige Wirtschaftslandesrat Markus Achleitner, ÖVP, lehnt jegliches Interview ab. Er beharrt auf ausschließlich schriftlichen Anfragen. Eine solche wurde heute nicht bis Redaktionsschluss beantwortet. Übrigens, in den USA stoppt der Bundesstaat New York nun den Bau von neuen KI-Rechenzentren aus Sorge ob des hohen Energie- und Wasserbedarfs.
1: Von der Kritik am US-Tech-Giganten Google kommen wir zu Kritik an US-amerikanische Investitionen in Albanien. Das Journal Panorama berichtet am Abend über die Flamingo-Revolution in Albanien. Seit 1,5 Monaten gibt es Massenproteste gegen ein riesiges Tourismusprojekt, das auch tausende Flamingos gefährdet.
6: Seit 6 Wochen finden in Tirana Massenproteste statt. Sie richten sich gegen den Bau einer riesigen Tourismusanlage in einer unberührten Lagune an der Adriaküste, hinter der der US-Investor und Trump-Schwiegersohn Jared Kushner steckt.
7: Der Fall ist ein Musterbeispiel dafür, wie die Dinge in Albanien funktionieren. An der Nata-Lagune gibt es, wie überall in Albanien, Streit um Landeigentum. Bürger wurden unrechtmäßig enteignet, eine korrumpierte Justiz hat das Land anderen Leuten zugesprochen, oft auch Geschäftemachern aus der organisierten Kriminalität. Und wenn gebaut wird, ignoriert die Regierung oft jegliche Naturschutzgesetze und jegliche EU-Standards.
6: Und so richten sich die täglichen Proteste auch gegen Langzeitpremier Edi Rama und gegen seinen Hauptkonkurrenten Sali Berisha. Ihnen und ihren Parteien wird vorgeworfen, mit der organisierten Kriminalität verbandelt zu sein.
1: Und die ausführliche Reportage aus Albanien hören Sie heute ab 18.25 Uhr, gleich nach dem Abendjournal. Im unendlichen Transitstreit zwischen Italien und Österreich über den Lkw-Verkehr am Brenner gibt es eine höchstgerichtliche Vorentscheidung. Der Generalanwalt am Europäischen Gerichtshof in Luxemburg gibt Italien teilweise recht. Ein Erfolg für die Transitlobby befinden Kritiker. Für die von Österreich beantragte Abweisung der Klage schaut es nicht gut aus. Aus Brüssel, Tim Kupal.
8: Noch kein Urteil, aber eine Vorentscheidung, die nicht gut aussieht für Österreich. Den meisten der vor dem EuGH verhandelten Fälle entspricht die Einschätzung des Generalanwaltes dem späteren Urteil. Andrea Biondi verließ die Einschätzung von Generalanwalt Campos Sanchez Bordona. In der Rechtssache C-124 Italien gegen Österreich schlägt Herr Generalanwalt Sanchez Bordona dem Gerichtshof vor, wie folgt zu entscheiden. Dass Österreichs Nachtfahrverbot gegen EU-Recht verstößt. Dass das sektorale Verbot für den Transport bestimmter Güter gegen EU-Recht verstößt. Und auch, dass das Fahrverbot für Lkw an bestimmten Samstagen im Winter gegen EU-Recht verstößt. Es sind drei Kernpunkte der italienischen Klage, die hier vom EuGH-Generalanwalt bestätigt werden. Worum geht es? Der Transitverkehr über den Brenner löst seit Jahren Nachbarschaftsstreit aus zwischen Italien, Österreich und Deutschland. Das Land Tirol versucht, den aus seiner Sicht überbordenden Schwerverkehr einzudämmen mit einem ganzen Werkzeugkasten an Maßnahmen. Etwa sektorale Fahrverbote, also Fahrverbote für den Transport von Gütern, die auch oder besser mit der Bahn transportiert werden können. Mit Blockabfertigungen von Lkw, Nachtfahrverboten, Wochenendfahrverboten, zeitlichen Höchstgrenzen

0: für Italien entscheiden zu können.
1: Das erste Mal in der Geschichte reicht Italien Rekurs beim Europäischen Gerichtshof ein gegen ein Verhalten, das illegal arrogant ist und zu Verschmutzung, Verkehrschaos und zu wirtschaftlichen Nachteilen für die italienischen und für andere europäische Frachter führt. Wenn Österreich nicht den freien Waren- und Personenverkehr anerkennt, so wird dies Straßburg machen.
0: Österreich pocht auf die Rechtmäßigkeit seiner Maßnahmen und begründet sie mit dem Schutz der Gesundheit der Bevölkerung, der Umwelt sowie mit der Versorgungssicherheit. Ein Urteil des EuGH wird für den Herbst oder erst Anfang kommenden Jahres erwartet.
2: Nach Österreich jetzt. Energiewirtschaft, unser nächstes Thema. Seit knapp 4 Monaten steht die Regulierungsbehörde E-Control unter neuer Führung. Michael Strebl ist neuer Vorstand und hat etwa durch das Elektrizitätswirtschaftsgesetz eine führende Rolle bei der Umgestaltung des heimischen Energiemarktes. Ein Fokus liegt dabei auf den Netzen. Künftig soll es für die Netzkosten nicht nur entscheidend sein, wie viel Strom verbraucht wird, sondern auch, wer das öffentliche Stromnetz stärker belastet. Vanessa Gruber.
3: Die steigenden Netzkosten sollen künftig gerechter verteilt werden. Wer das Netz stärker belastet, soll künftig mehr bezahlen. Ein Beispiel: Wer das Elektroauto mit voller Leistung auflädt, für den wird es teurer. Wer langsam, gleichmäßig Strom aus dem öffentlichen Netz bezieht, der soll davon profitieren, sagt Michael Strebl, Vorstand der Regulierungsbehörde E-Control.
4: Bisher wurde der Netztarif fast ausschließlich danach berechnet, wie viel Strom sie verbrauchen. Das ist aber in Wirklichkeit nicht sozusagen der Kostenfaktor, der den Ausbau der Netze verursacht, sondern wir müssen weg von der Menge und sozusagen stärker die Spitzenlast in Betracht ziehen.
3: Gerade die Spitzenlasten, wenn also in kurzer Zeit besonders viel Energie verbraucht wird, beanspruchen die Netze enorm und machen den Netzausbau unnötig teuer. Die Neugestaltung der Netzkosten komme durch das neue Elektrizitätswirtschaftsgesetz jetzt in Fahrt, so Strebl.
4: Diese Neugestaltung der Systemnutzungsentgelte halte ich für die größte Reform seit Beginn der Liberalisierung. Sie ist mit dem LWG nun tatsächlich möglich, ist ein zentraler Baustein für den Umbau der Netztarife.
3: Die konkreten Netzgebühren werden im Herbst festgelegt. Für die Energiewende sei es jedenfalls wichtig, das Energiesystem im Land umzubauen. Immerhin führe der Ausbau von Wind-, Sonnen- und Wasserkraftwerken auch zu günstigeren und konstanten Strompreisen. Aktuell etwa kommt viel günstiger Strom aus den Photovoltaikanlagen. Teure Gaskraftwerke müssen seltener für die Stromproduktion einspringen. Der Krieg im Iran sorgt aber auch für Unsicherheit auf den Energiemärkten. Der Gaspreis ist gestiegen. Ob und wann sich die höheren Preise bei den Haushalten durchschlagen, komme auf die jeweiligen Verträge an. Obwohl derzeit wichtige Lieferungen aus dem Nahen Osten ausbleiben, blickt die E-Control optimistisch auf den Herbst. Seit Anfang April werden die Gasspeicher im Land wieder befüllt. Aktuell sind die Speicher zu fast 60% voll, sagt E-Control-Vorstand Alfons Haber.
5: Bezogen auf den europäischen Speichermarkt sehen wir, dass wir nicht ganz 10% der europäisch eingespeicherten Gasmengen in Österreich haben. Und das ist natürlich auch für die Versorgungssituation ein wesentlicher Punkt, dass wir auch sagen können, wir gehen davon aus, also dass hier eben also auch der nächste Winter mit der Gasversorgung also gesichert ist.
3: Die Empfehlung der E-Control für die Haushalte lautet einmal mehr: Strom- und Gasverträge vergleichen, so könne man bis zu 580 Euro im Jahr sparen.
2: Die Konjunktur in Österreich kommt nur langsam in Schwung. Große Sprünge werden nach gut 2 Jahren der Rezession so gut wie sicher ausbleiben. Das sind der Krieg im Iran und die Zollpolitik der USA. Deutschland schwächelt, die Konkurrenz aus China wächst und hierzulande kommt auch noch die Budgetkonsolidierung dazu. Das IHS, das Institut für höhere Studien, hat am Vormittag seine Prognose bis 2030 vorgelegt. Und diese weist pro Jahr im Schnitt 1% Wachstum aus. Das liegt knapp unter dem erwarteten Konjunkturplus für den Euroraum. Volker Obermeier berichtet.
6: Hält die Prognose, wird Österreichs Wirtschaftsleistung halb so stark zulegen wie in den vergangenen 5 Jahren. Da hat das Konjunkturplus im Schnitt knapp 2% betragen, trotz Rezession. Sollten sich die geopolitischen Unsicherheiten in Grenzen halten, dann ist für IHS-Chef Holger Bonin die erwartete Entwicklung eine nah an der Wirklichkeit.
7: Insofern ist es optimistisch, weil wir keine Verschlechterungen im Iran-Krieg zum Beispiel sehen, keinen erneuten Energiepreisschock. Aber insgesamt ist das eine realistische Annahme. Es ist leider nicht mehr als 1%, weil die Demografie stark zuschlägt und das Produkt

0: Absorptionspotenzial dadurch eben sich nicht mehr sehr stark entwickelt.
1: Das geringere Arbeitskräfteangebot bremst ebenso wie das moderate Beschäftigungswachstum. In den Unternehmen dämpfen zu wenige Investitionen die Produktivität sowie Wettbewerbsfähigkeit, ebenso Bürokratie und die Kostenstruktur von Energie bis Löhne. Zumindest sei die Industrie zurück im positiven Bereich. Die Exportwirtschaft bilde wieder einen stabilen Konjunkturfaktor.
0: Wir sehen, dass sich das am aktuellen Datenrand schon stabilisiert hat für Österreich. Das ist eine gute Entwicklung. Deshalb unterstellen wir auch, dass eben die Exporte sich in den nächsten Jahren eben mit dem Wachstum der Weltwirtschaft quasi entwickeln werden. Die schlechte Nachricht ist, wir haben in den letzten Jahren Marktanteile verloren und diese Marktanteile werden wir nicht zurückholen.
1: Auch die Bauwirtschaft dürfte die Krise hinter sich haben. Nach 3 Jahren erwartet das IAS eine Erholung. Verhalten bleibt die Nachfrage im Inland. Der Konsum, einst wichtige Stütze, zeigt kaum einen Trend nach oben. Hoch bleibt dafür die Sparquote bei mehr als 9%.
0: Nach wie vor wissen die Menschen nicht so genau, welche Reformen auf sie zukommen, ob es zum Beispiel Pensionssystem, Gesundheitssystem, Kürzungen geben wird. Solange das ungeklärt ist, sparen sie aus Vorsorgegründen. Die Weltlage ist unsicher und die Menschen werden älter. Und auch das ist ein Grund, warum möglicherweise eben mehr gespart wird.
1: Ein Grund sei auch die Budgetkonsolidierung. Beim Staatshaushalt geht das IAS davon aus, dass die EU-Vorgaben ohne weitere Eingriffe weiterhin klar verfehlt werden.
0: Bei uns liegen wir immer noch im Jahr 2030 bei 3,6% Defizit. Das heißt, wir wissen jetzt schon, dass noch mehr getan werden muss. Und diese Unsicherheit darüber, dass wir nicht wissen, was eigentlich mehr getan werden muss, um die Budgets in den Griff zu bekommen, das ist etwas, was die Wirtschaft auch belastet, ohne den direkten Effekt dieser Maßnahmen, sondern einfach, dass die Akteure nicht wissen, was auf sie zukommt.
1: Zuversichtlich zeigt sich das Institut in der Mittelfristprognose bei der Entwicklung der Teuerung. Die Inflation soll nach und nach sinken. 2028 sei dann der 2%-Richtwert für den Euroraum erreicht.
2: Gleich 12.30 Uhr und das erwartet Sie noch in diesem Mittagsjournal. Wissenschaftler aus den USA wollen nach Österreich. Das hat mit Frustration rund um Donald Trump und gekürzte Wissenschaftsetats zu tun. Außerdem stellen wir Ihnen den Kinoblockbuster des heurigen Sommers vor, Christopher Nolans Odyssee. Vorher geht es aber um einen Lagebericht zur Suchtmittelkriminalität. Den hat das Bundeskriminalamt heute vorgelegt. Demnach sind die Anzeigen im Vorjahr leicht zurückgegangen. Die sichergestellten Drogenmengen sind gleichzeitig aber weiter angestiegen. Die größte Herausforderung für die Polizei ist die organisierte Kriminalität im Drogenhandel, berichtet Beate Tomasowitsch.
3: Fast 37.000 Anzeigen hat es im Zusammenhang mit Drogenkriminalität im Vorjahr gegeben. Das ist ein leichter Rückgang von 1,4% im Vergleich zu 2024. Fast 2.400 Personen wurden festgenommen. Gleichzeitig ist die Menge an sichergestellten Drogen weiter angestiegen. Fast 3 Tonnen Cannabis wurden im Vorjahr sichergestellt. Bei Kokain waren es rund 270 Kilo. Daniel Lichtenecker, Leiter der Abteilung Drogenkriminalität im Bundeskriminalamt.
4: Ja, generell, und da muss ich wieder sagen, die letzten 10 Jahren sind alle Substanzen im Endeffekt von den Sicherstellungsmengen auch gestiegen. Aber speziell synthetische Suchtgifte, Amphetamine, Methamphetamine, ist ein stärkerer Anstieg zu verzeichnen. Wir können uns da Kokainschwämme nicht entziehen. Auch hier ist ein Anstieg zu verzeichnen. Cannabis, wenn man 10 Jahre anschaut, auch ein starker Anstieg, aber verglichen zu den anderen genannten Substanzen niedriger.
3: Rund 600 Ermittler beschäftigen sich mit Drogenkriminalität in Österreich. Für manche Experten immer noch zu wenig, weil mehr Kontrollen nötig wären.
4: Ja, er wäre ein schlechter Drogenchef von Österreich, wenn ich nicht natürlich mehr Ressourcen wünschen würde. Aber wir müssen einfach mit dem jetzt haushalten, was wir haben.
3: Die größte Herausforderung für die Ermittler, die organisierte Kriminalität.
4: Die immer professioneller wird, auch komplexer wird, technologisch sich weiterbilden, sehr stark und wir ja noch stehen bleiben.
3: Deshalb versuche man derzeit, sich weiterzuentwickeln.
4: Wir sind dabei, auch im Rahmen KI, Software-Tools. Wir sind aber hier ein bisschen natürlich beschränkt. Wir können nicht x-beliebige Software nehmen von privaten Anbietern. Wir müssen Datenschutz beachten und andere gesetzliche Vorgaben. Aber natürlich müssen wir uns weiterentwickeln und professioneller werden in der Hinsicht. Und somit wollen wir auch mehr und mehr auch Softwarelösungen nutzen.
3: Massiv gestiegen sind die Anzeigen gegen syrische Staatsbürger. Diese sind aber hauptsächlich im kleinen Straßenhandel tätig. Die organisierte Kriminalität wird weiterhin dominiert von Tätern vom Westbalkan. Bei der Altersstruktur setzt sich der rückläufige Trend bei jüngeren Tatverdächtigen fort. Weniger Anzeigen wurden insbesondere bei den 14- bis 24-Jährigen registriert.
2: Und zum Thema Drogen und wie sie sich in der Realität derzeit in Österreich niederschlagen, dazu begrüße ich jetzt Ewald Lochner, Suchtkoordinator der Stadt Wien. Er ist uns zugeschaltet. Guten Tag.
5: Hallo, guten Tag.
2: Wir haben gehört, die Zahl der Anzeigen nach dem Suchtmittelgesetz ist zurückgegangen. Ist das für Sie eine positive Entwicklung? Worauf führen Sie das zurück?
5: Naja, in erster Linie ist es so, dass eine Anzeigenstatistik natürlich auch eine hohe Reflexionsgabe der Ressourcen der Polizei darstellt. Das ist ein Punkt. Ja. Das heißt, in dem Fall müssen wir uns natürlich auch immer anschauen, aus Expertinnenperspektive, andere Statistiken wie Abwasseranalysen etc. etc. Aber eben auch zu schauen, wie werden bestimmte Angebote im Rahmen der Behandlung von Suchtkranken in Anspruch genommen. Das Gemeinsame gibt einem Bild auf die Situation und auch ich würde sagen, dass das eine relativ konstante Situation ist, in der wir uns momentan befinden.
2: Am illegalen Drogenmarkt in Österreich werden im Jahr geschätzte 5 Milliarden Euro umgesetzt. Wo sehen Sie derzeit das größte Problem?
5: Also das Problem aus einer Patientinnensicht, wenn man nur die Substanz betrachtet, ist sicher im Bereich Kokain, da eben Kokain relativ viel am Markt verfügbar ist. Der Preis ist relativ günstig auf der einen Seite und auf der anderen Seite ist auch die Reinheit der Substanz relativ groß. Jetzt ist aber Sucht natürlich bei dem Faktor Substanz, ist das nur ein einziger Faktor von insgesamt 10 Faktoren. Das heißt, man kann die Substanz alleine nicht bewerten. Wenn man sich die Zielgruppen anschaut, die momentan sicher die meiste Zuwendung brauchen, sind das sicher Jugendliche und junge Erwachsene, weil es dort einen Teil der Zielgruppe gibt, der sehr risikoreich konsumiert.
2: Wie sieht dieses risikoreiche Konsumverhalten in der Praxis aus?
5: Naja, das sind teilweise sehr, sehr junge Menschen, teilweise auch unter 14 Jahren, die eben sehr viele Substanzen in kurzer Zeit hintereinander konsumieren und daher natürlich ein sehr hohes Risiko haben einer Intoxikation, also das heißt eben einer Vergiftung mit den Substanzen oder durch diese Substanzen. Das ist die eine Sache. Und die andere Sache ist, dass aber eben auch noch nicht das Risikobewusstsein da ist, aufgrund der Jugendlichkeit, dass eben das ein Problem ist. Und das erschwert natürlich das Andocken an Behandlungssysteme und an andere Systeme.
2: Es sind laut Bericht große Mengen an Cannabis, Kraut, Haschisch sichergestellt worden. Viele Länder haben das legalisiert. Sollte es Ihrer Meinung nach trotzdem streng verfolgt werden?
5: Bei Cannabis zeignet sich ein bisschen der Trend ab, dass man meint, dass das Ganze nicht so problematisch ist. Ja. Und das ist natürlich dann problematisch. Warum? Wir wissen einfach, dass die Konzentration von THC in den letzten Jahren innerhalb von Cannabis sehr zugenommen hat. Und wir sind auch konfrontiert, dass es eben immer mehr synthetische Cannabinoide gibt, die noch einmal über einige Potenzen mehr verfügen, was die Kraft oder die Konzentration an THC betrifft. Das macht natürlich Probleme und diese Verharmlosung ist natürlich in dem Fall kontraproduktiv, was die Behandlung betrifft. Insgesamt ist aus einer Expertinnen-Sichtweise, wie auch schon öfter kommuniziert, natürlich eine Form der Regulierung auch von Cannabis sicher eine sinnvolle Variante.
2: Der THC-Gehalt ist in den vergangenen Jahren sehr gestiegen, haben Sie gesagt. Mit welchen Auswirkungen, die Sie täglich sehen?
5: Bei THC oder ist die Auswirkung halt das, wenn halt sehr früh im jugendlichen Alter konsumiert wird und das sehr regelmäßig und in sehr hohen Konzentrationen, dann ist es einfach so, dass das eine negative Auswirkung auf die Gehirnentwicklung hat und damit dein ganzes Leben beeinflussen kann. Zusätzlich ist es noch so, und das ist jetzt ein wenig altersunabhängig, wenn Cannabis in einer mit einer sehr hohen Konzentration an THC konsumiert wird, kann es auch dann zu anderen psychiatrischen Problematiken wie psychotischen Schüben etc. kommen. Das heißt, das ist bei Cannabis gerade eines der Hauptthemen, mit dem wir uns auseinandersetzen müssen.
2: Cannabis wird häufig klein geredet, haben Sie angedeutet, ist aber auch Einstiegsdroge und es gibt Role Models wie Snoop Dogg, die Cannabis aktiv empfehlen. Wie sehen Sie sich damit konfrontiert?
5: Also sowas wie Einstiegsdrogen gibt es nicht. Sowas, das ist ein Begriff, der gerne verwendet wird, der aber in der Expertise jetzt keinen Zugang hat oder auch nicht erkennbar ist. Insgesamt ist es so, dass wir gerade im Bereich Social Media natürlich sehr zu kämpfen haben, wenn irgendwelche Celebrities irgendetwas als sehr einfach oder sehr unproblematisch darstellen. Das ist jetzt nicht ein Einzelfall hier bei Cannabis, sondern da ist die ganze Social Media Problematik, wo eben Substanzen und der Konsum von Substanzen teilweise auch verherrlicht wird, tatsächlich sehr problematisch. Und uns wäre es natürlich aus einer Behandlungsperspektive viel lieber, wenn das nicht passieren würde, wiewohl wir das größte Problem immer noch bei legalen Substanzen haben, nämlich bei Nikotin und Alkohol. Also das sind, kann man auch davon ausgehen, dass circa 10-mal so viele Menschen Probleme mit Nikotin oder Alkohol haben, als das im Bereich illegale Substanzen der Fall ist.
2: Sagt der Suchtkoordinator der Stadt Wien, Ewald Lochner. Vielen Dank für das Gespräch.
5: Herzlichen Dank. Dankeschön.
2: In Bozen ist heute früh ein Teil eines Gerichtsgebäudes eingestürzt. Wie durch ein Wunder gab es keine Toten, jedoch eine leicht verletzte Person. Der Sachschaden ist enorm, die Aufräumarbeiten laufen. Das Gebäude wird außerdem auf seine Stabilität untersucht, um das weitere Vorgehen planen zu können. Zur Ursache ist noch nichts bekannt. Vor Ort sitzt der Schock aber tief, berichtet Martina Juda.
6: Zwischen den Säulen am Haupteingang des Gerichtsgebäudes klafft ein Loch. Trümmer liegen auf den Treppen. Der Gerichtsplatz ist abgesperrt, es wird aufgeräumt. Kurz nach 6 Uhr morgens ist ein Teil des Justizpalastes eingestürzt. Federico Rosso, der Hausmeister, hatte kurz davor das Gebäude für die Reinigungsfirma aufgesperrt.
7: Ich bin zu meinem Dienst um 5.59 Uhr hergekommen, habe aufgesperrt, das Putzpersonal reingelassen. Dann habe ich die Türen drinnen aufgesperrt und dann den Einsturz gehört.
6: Im Gerichtsgebäude waren Sanierungsarbeiten im Gange. Ob diese Baustelle mit dem Einsturz in Zusammenhang stehen könnte, ist im Moment noch unklar. Tatsache ist, dass 4 Stockwerke mitsamt dem Schwurgerichtssaal zerstört sind und zahlreiche Akten verschüttet. Die Arbeit des Gerichtes sei stark eingeschränkt, berichtet der Rechtsanwalt Andreas Brandl.
8: Es ist ein Wunder, dass diese Uhrzeit das passiert ist, sonst werden wir wahrscheinlich über 100 Tote. Unglaublich einmal das menschliche Ausmaß. Und dann, was natürlich das Gebäude anbelangt, das wurde immer wieder zum Glück auch in der letzten Zeit versucht, stark zu sanieren. Und das ist jetzt sicher über Jahre wahrscheinlich lahmgelegt.
6: Heutige Verhandlungen wurden auf unbestimmte Zeit vertagt und dringende Strafverhandlungen werden vorerst im Gefängnis abgewickelt. Die rund 150 Mitarbeiter des Gerichtes sollen möglichst auf Smartworking umsteigen.
2: Österreich rüstet auf, auch im Weltraum. So sollen in den kommenden Jahren eigene Beobachtungssatelliten des Bundesheeres ins All geschossen werden. Hinzu kommt jetzt ein Projekt gemeinsam mit Luxemburg. Österreich will sich an einem neuen Kommunikationssatelliten beteiligen, über den das Bundesheer Daten und Kommunikation austauschen kann. Damit soll das Militär unabhängig werden von ausländischen und kommerziellen Satellitenbetreibern. Peter Daser informiert.
9: GovSat 2 heißt der Satellit, der ab 2029 über Europa stehen und einer abhörsicheren Kommunikation von Militärs dienen soll. Soldaten, Fahrzeuge und Waffensysteme am Boden können damit dann Daten austauschen oder miteinander sprechen. So etwas hat das Bundesheer bisher nicht. Es wird aber für viele der Waffen und Fahrzeuge gebraucht, die Österreich gerade anschafft, zum Beispiel für die Luftverteidigung. Beim Bundesheer ist Friedrich Teichmann für Satellitenprojekte zuständig.
10: Sie wissen, dass im Aufbauplan 2032 plus eine Reihe von modernen Systemen angeschafft werden. Das sind Fahrzeuge, das sind Hubschrauber, das sind Abwehrraketen und alle die verlangen im modernen Gefechtsfeld, dass die digital vernetzt sind. Da braucht man eine hohe Bandbreite, das braucht man flexibel und genau das wird dieser Satellit für das Bundesheer liefern.
9: Federführend bei dem Projekt ist Luxemburg mit der Firma SES. Gebaut wird der Satellit von der französisch-italienischen Firma Thales Alenia Space. Ein Vertrag mit Österreich ist noch nicht unterschrieben. Es gibt aber ein sogenanntes Memorandum of Understanding mit Luxemburg. Verteidigungsministerin Claudia Tanner sagt,
11: diese Möglichkeit hier einzusteigen, die sichert uns dann auch eine entsprechende Autonomie und Unabhängigkeit. Die Planung ist so, dass wir das als Juniorpartner quasi Government to Government dann erreichen wollen, damit hier nicht irgendjemand aus dem zivilen Bereich oder ein Anbieter dann zum Zug kommt, der diese Souveränität eben nicht gewährleisten kann.
9: Die Frage der Souveränität steht auch hinter einem bereits begonnenen anderen Satellitenprojekt des Bundesheeres, das im kommenden Jahr auch eigene Beobachtungssatelliten ins All schießen will. Bei dem neuen Projekt wird nun mit Luxemburg zusammengearbeitet. Das Land ist zwar bei der NATO, von der Zusammenarbeit sei Österreichs Neutralität aber nicht berührt, sagt die Ministerin.
11: Wir arbeiten ja mit sehr vielen auch NATO-Staaten zusammen. Wir sind sehr lange schon auch Partner im Rahmen der Partnerschaft für den Frieden.
9: Und Friedrich Teichmann vom Bundesheer sagt:
10: Wir glauben, dass Luxemburg ein guter Partner ist, wo also das NATO-Thema nicht aufschlagen wird, weil das ja im Rahmen der EU ist.
9: Die erwarteten Kosten für Österreich beim Kommunikationssatelliten GovSat-2 werden laut der Verteidigungsministerin 5 Millionen Euro pro Jahr betragen.
2: Wissenschaft im Mittagsjournal. Als Donald Trump vor 1,5 Jahren begonnen hat, die Budgets für US-amerikanische Forschung drastisch zu beschränken, hat Österreich versucht, über ein Stipendium US-Forscherinnen und Forscher abzuwerben. Fast alle der 25 Stipendiatinnen und Stipendiaten haben nun ihre Forschung in Österreich aufgenommen. Und es gibt erste Anzeichen, dass Österreich längerfristig von diesem Brain Drain aus den USA profitieren könnte. Tobias Mayer hat den neuen Forscherinnen über die Schulter geschaut.
12: Sie brauche eigentlich nur einen Laptop und eine Couch, um zu arbeiten, schmunzelt Audrey Lin.
13: So I mainly use my laptop, this one here.
12: Seit Februar lebt die aus Kalifornien stammende Genforscherin in Wien. Zuvor hatte sie am Natural History Museum in New York geforscht und war dort eigentlich sehr glücklich, erzählt sie.
13: I really didn't want to leave New York.
14: Ich wollte wirklich nicht weg aus New York. Es ist ja ein Klischee, dass man sich in die Stadt verlieben kann, aber es stimmt. Letzten Endes war mir aber meine Arbeit wichtiger.
12: Seit dem Amtsantritt von Donald Trump hätten sich Ausschreibungen und Finanzierungsmöglichkeiten drastisch reduziert. Und damit auch Lins Karrierechancen in ihrem Heimatland.
14: Es war klar, dass es besser ist. Ich gehe woanders hin.
12: Immer mehr junge US-Forschende denken scheinbar ähnlich. Die Zahl der Bewerbungen aus den USA steigt an vielen österreichischen Instituten. Im Bereich Biowissenschaften habe sich die Zahl der Bewerbungen aus den USA für Junior-Gruppenleitungen verdoppelt, heißt es von der Akademie der Wissenschaften. Auch das Institute of Science and Technology in Klosterneuburg spricht von mehr Bewerbungen aus den USA, aber auch aus Europa. Viele aus Europa würden nämlich gar nicht mehr zum Forschen in die USA gehen wie früher. Oder sie kommen eher wieder nach Hause, so wie der schweizerische Physiker Pius Theiler. Bis April war er an einem Forschungsinstitut für erneuerbare Energien in Colorado beschäftigt. Auch er spricht von großen Veränderungen. Sein Institut strich sogar das Wort Erneuerbare aus seinem Namen, um nicht anzuecken.
15: Man wollte keine Angriffsfläche wahrscheinlich haben gegenüber der Administration.
12: Geholfen hat es wenig. Budgets wurden trotzdem gekürzt. Kündigungswellen erschütterten das Institut.
15: Ich als Ausländer habe es dann aber auch gemerkt, dass die Visabeauftragte dann allen Visa-Empfängern so geschrieben hat, ihr solltet unbedingt immer das Einreisedokument auf euch tragen, falls die Immigrationspolizei euch aufgreift. Und das war dann schon so ein bisschen beängstigend.
12: Der Physiker brach seinen Forschungsaufenthalt in Colorado am Ende ab und kam nach Wien.
15: Ja, ich war enttäuscht, dass ich sozusagen nicht ernten konnte, was ich jetzt gesät habe. Aber vielleicht ist das Ernten einfach jetzt über den Atlantik und nicht vor Ort sozusagen.
12: Sagt Theiler. Wissenschaftliche Früchte, die letztendlich auch dem Forschungsstandort Österreich zugutekommen.
2: In den USA breiten sich schwere Durchfallerkrankungen weiter aus, hervorgerufen durch einen Parasiten. Tausende Menschen in 34 Bundesstaaten sind laut US-Gesundheitsbehörde CDC bereits infiziert. Die Quelle dieser massenhaften Durchfallerkrankung ist noch nicht bekannt. Der Parasit wird häufig über Obst und Gemüse übertragen. Fraglich ist, ob auch Budgetkürzungen in der Gesundheitsbehörde dazu beigetragen haben, dass die Verbreitung des Parasiten nicht früher erkannt und eingedämmt wurde. Aus den USA, Christoph Kohl.
16: Die Spur des Parasitenbefalls führt in den Bundesstaat Michigan. Dort gibt es besonders viele Infektionen. Es besteht der Verdacht, dass von dem Erreger befallener Salat der Ursprung der aktuellen Durchfallserkrankungswelle in den USA sein könnte. Bestätigt ist dieser Verdacht allerdings noch nicht. Bisher sei kein bestimmter Erzeuger oder Lieferant als Quelle identifiziert worden, heißt es seitens der zuständigen Behörden. Es sei ein Wettlauf gegen die Zeit, die Ursache des Ausbruchs zu identifizieren, damit das betroffene Produkt aus den Regalen genommen werden könne, sagt die Epidemiologin für Infektionskrankheiten Caitlin Rivers. Denn je länger kontaminierte Lebensmittel verkauft werden, desto mehr Menschen werden erkranken.
17: The longer that contaminated products are being sold, being served in restaurants, the more people who will become infected.
16: Der Parasit wird in der Regel nicht von Mensch zu Mensch übertragen, sondern über verunreinigte Lebensmittel oder Wasser. Die Nachverfolgung der Infektionskette ist schwierig, da viele Erkrankungen nicht gemeldet werden und es bis zu 2 Wochen dauern kann, bis die ersten typischen Symptome auftreten, erklärt Natasha Bagdasarian. Sie ist die leitende medizinische Direktorin des US-Bundesstaates Michigan.
18: So we're going back and asking them,
16: wir fragen Betroffene, wo sie vor Wochen gegessen haben, welche Restaurants sie besucht haben, welche Fastfood-Ketten, welche Gerichte sie dort bestellt haben und in welchen Supermärkten sie eingekauft haben. Die Gesundheitsbehörde CDC untersucht laut Washington Post zum Beispiel, ob die Fastfood-Kette Taco Bell eine Rolle bei dem Ausbruch spielen könnte. Taco Bell hat bereits vergangene Woche an einigen Standorten unter anderem Salat aus dem Sortiment genommen. Doch auch die Behörde selbst steht im Fokus. Donald Trumps Regierung hat ihr die Mittel gekürzt. Seit knapp einem Jahr ist die Erfassung, das Tracking des Parasiten, der in den USA immer wieder Erkrankungswellen auslöst, nicht mehr verpflichtend. Joel Kammeyer, Experte für Infektionskrankheiten an der Wayne State University in Michigan, meint dazu, vielleicht hätten wir doch etwas mehr Geld in vorbeugende Maßnahmen investieren sollen. So oder so bezahlen wir dafür. Entweder investieren wir in Prävention oder wir zahlen später für die Behandlung der Erkrankten. Die Behandlung erfolgt mit Antibiotika. Die Erkrankung ist zwar sehr unangenehm, allerdings in der Regel nicht lebensbedrohlich.
2: Weiter nach Italien. Wer Rom in kurzer Zeit entdecken will, steigt immer öfter in ein Golfkart. Die kleinen Elektrofahrzeuge versprechen eine entspannte Tour durch die engen Gassen. Für die Römer allerdings sind sie zum Symbol dafür geworden, dass der Massentourismus die italienische Hauptstadt zunehmend an ihre Grenzen bringt. Unsere Rom-Korrespondentin Sophie Ruppetz hat sich umgehört.
19: Treffpunkt Trastevere. Mattia vom Reiseanbieter Turtle to Rome nimmt mich mit auf eine Testfahrt. Wir zeigen unseren Gästen, dass Rom weit mehr ist als das Kolosseum. Mit dem Golfkart erreichen sie auch andere Orte außerhalb des Zentrums bequem und unkompliziert. Das Geschäft boomt. Eine Tour kostet rund 70 Euro pro Person. Die meisten Kundinnen und Kunden kommen aus den USA. Nur lizenzierte Reiseveranstalter dürfen solche Touren anbieten. Allerdings sind auch immer wieder Anbieter ohne Genehmigung unterwegs. Direkt vor dem Pantheon hält bereits das nächste Golfkart. Passanten müssen ausweichen. Die Touristen an Bord sind begeistert von der neuen Art, Rom zu entdecken. Was für ein tolles Erlebnis. Ich hatte eine Verletzung am Fuß, das ist daher meine Rettung. Doch die umweltfreundlichen leisen Fahrzeuge sorgen auch für Ärger. Vor allem Anrainer und Taxifahrer kritisieren fehlende Regeln, etwa Giuseppe. Sie fahren langsam und bleiben vor den Sehenswürdigkeiten einfach stehen. Das sorgt für Verkehrschaos. Auch der Mobilitätsstadtrat des ersten Stadtbezirks, Adriano Labucci, hält die Situation für nicht länger tragbar. Seit dem Heiligen Jahr erleben wir eine regelrechte Invasion der Golfkarts. Das Problem ist, dass sie nicht als Transportmittel, sondern als touristische Fahrzeuge gelten und daher keiner Regulierung unterliegen. Kritiker verweisen auf Florenz. Dort wurden Golfkarts, Rikschas, Tuk-Tuks und andere touristische Spezialfahrzeuge bereits deutlich stärker eingeschränkt. Nur noch 24 lizenzierte Elektro-Shuttles dürfen auf 2 festgelegten Routen verkehren. Einen ähnlichen Weg möchte nun auch Rom einschlagen. Wir begrüßen die Florentiner Lösung. Letzte Woche fand ein erstes Treffen zwischen der Stadt Rom und der Region Latium statt, in dem zugesagt wurde, ein ähnliches Regionalgesetz zu verabschieden, das ab September gelten soll. Reiseleiter Mattia wehrt sich gegen strengere Kontrollen. Auch für uns gelten schon Regeln. Wir sind keine Taxis. Wir dürfen niemanden spontan auf der Straße Straße mitnehmen. Unsere Tour wird im Voraus gebucht, beginnt an Punkt A und endet dort auch wieder. Nicht nur für Golfkarts, sondern auch für andere touristische Fahrzeuge fehlen bislang klare Vorgaben. Die Debatte dürfte Rom noch länger beschäftigen.
20: Und jetzt kommen wir zur Kultur im Mittagsjournal. Die Odyssee von Homer ist eines der ältesten und einflussreichsten Werke der Weltliteratur. Eine Geschichte voller Abenteuer, aber auch grundlegender Fragen der Menschheit. Nun hat der britische Regisseur Christopher Nolan die Geschichte von Odysseus für die Kinoleinwand adaptiert. Mit einem Star-Aufgebot wie Robert Pattinson, Anne Hathaway und als Odysseus Matt Damon. Ab heute läuft die Odyssee in den heimischen Kinos. Arnold Schnötzinger.
21: Der jahrelange Trojanische Krieg ist gewonnen. Odysseus will endlich nach Hause.
22: Let's go home!
21: Wie man weiß, ist der Weg zurück eine Irrfahrt, lange und gefährlich. An den Grundlagen von Homers literarischer Vorlage rüttelt Regisseur Christopher Nolan nicht, doch die Gewichtung ist durchaus differenziert. Weniger, aber nicht wenig Spektakel auf hoher See, mehr Politik zu Hause in Ithaka, wo ein Machtkampf um den Thron tobt. Der König wird zurückkommen, weist Königin Penelope Konkurrenten zurück.
23: I want you to choose me. Ithaca's king is coming back. No, he's not.
21: Der Verlust von Heimat, Familie und Macht, das Opfer in den Krieg zu ziehen, zugleich die große Ungewissheit der Zuhausegebliebenen. Die Suche nach dem Vater und zugleich die Verteidigung der Mutter wird für den von Odysseus im Säuglingsalter zurückgelassenen Sohn Telemach zur zentralen Herausforderung seiner Identitätsbildung. Die Odyssee behandle Familie genauso wie Heimkehr, Coming of Age, Krieg und Liebe, so Regisseur Christopher Nolan.
24: It's a family story. It's a story of homecoming. It's also a coming of age story. War, there's love, there's loss, there's kind of everything.
21: Mit 250 Millionen Dollar Budget segelt diese Odyssee in riskanten Blockbuster-Gewässern und dennoch taucht Regisseur Nolan hinab in die Tiefen der Conditio Humana. Odysseus ist kein Held als Strahlemann, sondern ein Gebrochener, der vom Krieg traumatisiert, gezwungen sei, sich mit den Konsequenzen seiner Taten auseinanderzusetzen, so Hauptdarsteller Matt Damon.
25: It's about the consequences of that. You find him at an age where you do look back on your life and living with the things that you've done.
26: Don't you remember? Thunder, fire, death.
21: Freilich kommt die Action nicht zu kurz, den einäugigen Polyphem und die Hexe Circe zur Strecke bringen, dem betörenden Gesang der Sirenen widerstehen, einem Seeungeheuer und einem riesigen Meeresstrudel entkommen. All das fordert Bildgewaltigkeit und damit die Abteilung für Effekte heraus. Ein geradezu aufgelegter Kinostoff, so Regisseur Christopher Nolan.
24: It's wonderfully cinematic.
21: Wenn schon Epos, denn schon Epos, das gilt auch für die Tonspur und die Filmlänge von fast 3 Stunden. Diese Odyssee ist ein typischer Nolan, der die kommerziellen Anforderungen und ästhetischen Erwartungen an ein Projekt dieser Größe mit dem dramatischen Potenzial seiner Figuren und ihrer persönlichen Konflikte permanent in der Balance hält. Klassisches Bildungsgut, vielschichtig aufpoliert mit der Kinokunst der Gegenwart.
20: Und weiter geht es jetzt im Nachrichtenstudio bei Rosanna Azzara.
27: Keine Entspannung gibt es im Krieg zwischen den USA und dem Iran. Nach der Drohung von US-Präsident Trump, auch zivile Infrastruktur im Iran anzugreifen, warnt das Regime in Teheran, es werde mit Gegenschlägen in der gesamten Golfregion reagieren. Die USA haben zuvor die 5. Nacht in Folge Ziele im Iran attackiert und auch erneut eine Seeblockade gegen iranische Häfen verhängt. EU-Innenkommissar Magnus Brunner fordert Länder wie Österreich und Deutschland erneut dazu auf, die Grenzkontrollen im Schengen-Raum abzuschaffen. Durch den EU-Asylpakt seien die Außengrenzen besser geschützt, die illegale Migration gehe zurück, so Brunner in Dublin vor einem Treffen der EU-Innenminister dort. Thema bei dem Treffen ist auch der Schutzstatus für Ukraine-Flüchtlinge in der EU. Dieser wird um ein weiteres Jahr bis März 2028 verlängert. Im Transitstreit mit Italien über den Lkw-Verkehr am Brenner muss Österreich einen juristischen Rückschlag einstecken. Der Generalanwalt am Europäischen Gerichtshof in Luxemburg gibt Italien in einer Vorentscheidung in drei Kernpunkten recht. Er sagt, das österreichische Nachtfahrverbot ist EU-rechtswidrig, genauso wie das Verbot für den Transport bestimmter Güter und auch das Lkw-Fahrverbot an bestimmten Samstagen im Winter. Der EuGH folgt der Einschätzung des Generalanwaltes meistens. Nach der Aufregung rund um das geplante Rechenzentrum von Google in Kronsdorf in Oberösterreich wollen die Grünen jetzt den Nationalrat mit der Causa befassen. Es sei eine grobe Gesetzeslücke, dass es für das Riesenprojekt keine Umweltverträglichkeitsprüfung gebraucht hat. Das Google-Rechenzentrum steht unter anderem wegen seines enormen Ressourcenverbrauchs in der Kritik.

0: Aus technischer Sicht ist das Vorhaben unproblematisch, heißt es heute von der E-Control. Und fast 8 Jahre nach dem Einsturz der Morandi-Brücke in Genua endet heute der Prozess. Das Gericht will in einer Stunde ein Urteil bekannt geben. Den 57 Angeklagten, vor allem Führungskräfte des Autobahnbetreibers, wird unter anderem fahrlässige Tötung vorgeworfen, weil wichtige Reparaturarbeiten verschoben worden sein sollen. Bei dem Einsturz der Brücke sind 43 Menschen ums Leben gekommen.
1: Dankeschön, und am Ende des Mittagsjournals kommen wir zum ausführlichen Wetter. Jörg Stieber, die vergangenen Tage haben uns einmal mehr Gewitter gebracht, auch heftige Gewitter waren dabei. Wie geht es denn damit heute Nachmittag und morgen weiter? Muss man sich wieder auf Unwetter einstellen?
2: Heute Nachmittag eher nicht. Da bilden sich nur wenige und voraussichtlich nicht besonders heftige Regenschauergewitter und die in erster Linie in Kärnten, der Steiermark und in Niederösterreich. Im Großteil Österreichs überwiegt aber der Sonnenschein. Die Temperaturen steigen noch auf 26 bis 33 Grad, dazu ist es schwül. Am Abend entstehen auch in Vorarlberg und Tirol Regenschauer und Gewitter, und die können schon etwas kräftiger werden. Morgen nähert sich dann von Westen her eine schwache Kaltfront und verstärkt die Gewitteraktivität. Zeitweise scheint zwar fast überall die Sonne, es gibt aber von der Früh weg gebietsweise auch dichtere Wolken und vor allem in den Alpen schon ein paar Regenschauer und Gewitter. Am Nachmittag und am Abend werden sie häufiger, dann sind auch heftige Gewitter mit Starkregen, Hagel und stürmischen Windböen möglich. Besonders gefährdet scheinen dabei Kärnten, die Steiermark und das Burgenland sowie das Bergland Niederösterreichs zu sein. Die Temperaturen reichen meist 26 bis 33 Grad. Im Westen bleibt es stellenweise schon ein bisschen kühler.
1: Stichwort kühler, damit ist ein Ende der Hitze absehbar.
2: Ja, ab dem Wochenende gehen die Temperaturen in Etappen langsam zurück. Die Strömung dreht auf Nordwest und mit kräftigem Wind kommt dann spürbar kühlere Luft zu uns. Und erstmals nach etwa 5 Wochen werden die Temperaturen nächste Woche für ein paar Tage leicht unterdurchschnittlich sein.
1: Und mit diesen Aussichten verabschiedet sich Ihr Mittagsjournal-Team Charlie Wimmer, Technik, Barbara Schieder, Regie und Christine Tönicke-Frenkenberger. Jetzt ist es Punkt 1.

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1: Einen schönen Nachmittag. Morgen vor 90 Jahren fand in Nordafrika ein Militärputsch statt. Das klingt erstmal weit zurück und lange her, aber dieser Militärputsch fand im spanischen Marokko statt und es war ein Militärputsch, um die spanische Regierung abzusetzen, und beteiligt an diesem Putsch war ein gewisser General Francisco Franco. Es geht heute um den spanischen Bürgerkrieg, seine Geschichte, aber auch sein heutiges Erbe und die Kontroversen, die er immer noch hervorbringt. Und ich habe zwei Gäste, die per Teams dabei sind bei der Sendung. Beide haben wichtige Bücher über das Thema geschrieben. Till Kössler ist der Autor von Franco, der ewige Faschist. Und Georg Pichler hat Die Gegenwart der Vergangenheit geschrieben, Kontroverse um Bürgerkrieg und Diktatur in Spanien. Und damit haben wir auch gleich die beiden Dimensionen unseres Gesprächs. Die Herren, guten Tag.
2: Guten Tag.
3: Schönen guten Tag.
1: Till Kössler, fangen wir mit Ihnen an, als dem Gesprächspartner, der sich vielleicht mehr auf die historische Dimension konzentriert. Der spanische Bürgerkrieg, sage ich so einfach, das ist vielen Menschen, gerade vielen jüngeren Menschen, gar nicht mehr unbedingt ein Begriff. Was war der spanische Bürgerkrieg und warum reden wir heute noch drüber?
2: Der spanische Bürgerkrieg, so kann man, glaube ich, sagen, war der wichtigsten Kriege des 20. Jahrhunderts, weil eidgenössisch als ein Krieg der Weltanschauung wahrgenommen wurde. Er gründete in den 80er Jahren in einer Situation, in der sich linke Reformprojekte, liberale Reformprojekte und eine faschistische Rechtsautorität.
1: Herr Kössler, einen kurzen Moment. Wir müssen einmal noch mal Ihre Leitung verbessern, ja. Denn Sie sprechen mit einigen Unterbrechungen. Während wir das tun, Herr Pichler, darf ich mich an Sie wenden und können Sie uns kurz einen kurzen historischen Abriss geben, dass wir einfach den spanischen Bürgerkrieg etwas kontextualisieren?
3: Ja, natürlich. Der spanische Bürgerkrieg war wahrscheinlich eine Folge der politischen Unruhen nicht nur in Spanien, sondern überhaupt in Europa in den 1920er und 1930er Jahren. Also es gab ja 1931

0: wurde die Zweite Spanische Republik gegründet, die die Diktatur des Primo de Rivera beendete. Und das war eine sehr blutrünstige Zeit. Es gab ungefähr 2200 politische Morde in dieser Zeit. Und es gab eine sehr große Polarisation zwischen links und rechts. Und es gab auch 1932 zum Beispiel einen Putsch von General Sanjurjo. Als dann 1936 die Volksfront die Wahlen gewann, nahmen diese Bluttaten zu, die Gewalt wurde immer stärker. Und im Juli, am 17. Juli 1936 putschten dann einige Generäle, zu denen sich dann auch der General Franco zugesellte. Und dieser Putsch hatte keinen Erfolg, denn es gab großen Widerstand, vor allem in den Industrieregionen in Madrid, in Barcelona, in Valencia, im Baskenland. Und dort griff tatsächlich das Volk zu den Waffen und wehrte sich gegen diesen Militärputsch. In anderen Regionen, wie zum Beispiel in Teilen Andalusiens, in Galizien und in Nordkastilien, hatte der Putsch Erfolg. Und in diesen Regionen gab es keinen wirklichen Krieg. Es begann sofort ab Juli 36 mit einer Repression.
1: Ich weiß nicht, ob Herr Pichler jetzt wieder bei uns in der Sendung ist und ob Ihre Leitung wieder steht. Herr Pichler, hören Sie uns?
2: Sie meinen wahrscheinlich mich.
1: Ja, entschuldigen Sie, Herr Köstler, natürlich. Ja, genau. Ich meine Sie. Mhm. Entschuldigen Sie, die Leitung steht wieder. Wir haben jetzt ein bisschen Kontext über den Spanischen Bürgerkrieg bekommen. Was mich interessiert und was sicherlich auch viele Hörerinnen interessiert, wie konnte diese Situation so bitter und so polarisiert werden? Wir leben heute in polarisierten Gesellschaften und sprechen darüber viel. Das heißt, es ist immer sinnvoll zu sehen, kann man aus solchen Dingen vielleicht etwas lernen? Warum war die spanische Gesellschaft damals so weit auseinandergebrochen?
2: Ja, wir haben eine Situation, in der es sehr ambitionierte Reformprojekte gab, der republikanischen, der demokratischen Regierung, die versuchte, Grundprobleme der spanischen Gesellschaftsentwicklung zu lösen, die große Armut auf dem Lande zum Beispiel, auch den Staat-Kirche-Konflikt. Und diese Reformprojekte bewegten sehr viele Menschen, führten dann aber auch zu sehr scharfen Abwehrbewegungen auf der politischen Rechten. Und so sehen wir in den frühen 30er Jahren hier eine zunehmende politische Aufladung von vielen Themen, die dann sozusagen den Hintergrund auch des Putsches darstellte.
1: Und diese Spaltung, die Regierung hat es nicht geschafft, diese Spaltung anzugehen und an dieser Spaltung etwas zu tun.
2: Ja, wobei man auch sagen muss, dass die Zeitumstände denkbar ungünstig waren. Wir bewegen uns ja in der Zeit der Weltwirtschaftskrise. Das heißt, die materiellen Mittel, die finanziellen Mittel, um hier zum Beispiel das Leiden vieler oder großer Teile der Landbevölkerung zu mildern, waren doch sehr begrenzt. Sodass die republikanische Regierung, so kann man vielleicht im Nachhinein sagen, fast tragischerweise vor Problemen stand, die sie kaum zu lösen vermochte. Zumal die Demokratiegründung auch sehr große Erwartungen in weiten Teilen der spanischen Bevölkerung geweckt hatte, dass es nun besser werden würde, dass die Lebensbedingungen sich verbessern würde. Und in dieser Situation war es eigentlich fast unmöglich, jetzt von den demokratischen Regierungen hier wirklich die Forderungen zu befriedigen, die da waren.
1: Georg Pichler, Herr Köstler hat ein bisschen die sozialen Probleme auch umrissen. Die nationalistische Fraktion, also die Fraktion, der auch General Franco angehörte, die den Putsch unternommen hat, was waren deren Interesse, was war deren Ideologie?
0: Das Interesse war, den Status quo beizubehalten. Also Spanien war ja eines der rückständigsten Länder zu dieser Zeit, gemeinsam mit Portugal. Und es gab also eine riesige Zahl von oder eine relativ geringe Zahl von Großgrundbesitzern, die also riesige Ländereien innehatten und sehr viele kleine Bauern oder Tagelöhner, die für sie arbeiten mussten. Und natürlich war die Reformen, die Republik anstrebte, gingen gegen ihre Interessen. Genauso hatte Spanien ein überdimensioniertes Heer. Es kam, glaube ich, auf einen Offizier kamen 7 Soldaten. Also es war eine riesig aufgeblähte Maschinerie. Dann war die katholische Kirche war auch sehr, sehr wichtig zu dieser Zeit und hatte natürlich kein Interesse, dass hier soziale Reformen durchgeführt wurden und dass der Staat sozusagen laizistisch wurde. Also hat die Republik erstmals 1933 das Frauenwahlrecht eingeführt, relativ spät innerhalb von Europa. Und die Putschisten wollten natürlich diesen Status quo, der vorher herrschte, wiederherstellen.
1: Also eine sehr traditionalistische, sehr katholische und sehr reaktionäre Gesellschaftsvision, die Sie vertreten haben. Till Kößler, es war noch etwas wichtig an dieser nationalistischen Fraktion, das war ihre große Grausamkeit. Die Republikaner haben auch Gräueltaten verübt, aber hauptsächlich zu Anfang des Konflikts, hauptsächlich gegen Angehörige der Kirche. Aber die Nationalisten haben das wesentlich mehr zur Methode gemacht über die ganze Länge des Krieges. Ist das richtig?
2: Ja, das ist richtig und es ist einer im Nachhinein doch der erschreckendsten Aspekte des Bürgerkrieges, der eben sehr stark damit zu tun hat, dass die Putschisten eigentlich eine eben alles, was sie als antispanisch betrachteten, sozusagen hinwegfegen wollten. Sie wollten eine neue Ordnung oder die traditionalistische Ordnung durch eine Gewalttat wiederherstellen, indem sie nun alles, was sie mit der Republik verbanden, beseitigen wollten. Dazu gehörten die Angehörigen der Arbeiterparteien, Demokraten, aber auch Frauen, die sich im Sinne der Republik betätigt hatten. Und so sehen wir tatsächlich auf erschreckende Weise, dass nicht nur an der Front, wo gekämpft wurde militärisch, sondern auch im Hinterland es zu wirklich ganz grausamen Gewalttaten kam, indem die Frankisten nun versuchten, vor Ort in den Kommunen, in den kleinen Orten, in den Städten eine neue frankistische Ordnung nun zu etablieren.
1: Georg Pichler, diese Gewaltorgie, die da über Spanien herbrach, die hat eine ganz seltsame ideologische Konstellation, denn die Frankisten sprachen sehr oft, dass sie eine jüdisch-freimaurerisch-bolschewistische Weltrevolution unterdrücken mussten und das ging nur dadurch, dass sie alle Repräsentanten, die sie davon fanden, umbrachten. Wie ist es mit dieser Idee einer großen Verschwörung, die da in Spanien war und die ja heute auch noch gewissen Nachhall hat?
0: Sie meinen jetzt, dass es sozusagen in Spanien eine freimaurerische, jüdische und so weiter Verschwörung gab?
1: Nein, ich meine, dass die Ideologie der Frankisten war, dass sie diese Verschwörung überall gesehen haben.
0: Also ja gut, es gibt jede Menge politische Ausreden und das war eine von denen. Es ging auch natürlich gegen den Kommunismus und das wurde dann immer mehr zum Hauptthema, dass sozusagen der sowjetische Kommunismus bekämpft werden musste. Und das war ja nicht nur in Spanien so. Also diese Idee von der jüdisch-freimaurerischen Verschwörung, die gab es ja auch in Deutschland, die gab es anderswo in anderen Ländern auch, in Österreich auch.
1: Heute auf Punkt 1 geht es um den spanischen Bürgerkrieg, seine Geschichte, aber auch seine Aktualität. Wir werden zu der Aktualität in einigen Momenten kommen. Wenn Sie anrufen möchten, um teilzunehmen an diesem Gespräch, rufen Sie uns an unter 0800 22 69 79 0800 22 69 79 oder schreiben Sie uns an punkt1@orf.at. Gleich geht es zum aktuellen Spanien, aber davor kommen wir zu etwas Musik und es gibt keinen Musiker, der mehr mit dem spanischen Bürgerkrieg und der Sache der Republikaner in diesem Falle assoziiert ist, als den großen spanischen oder katalanischen Cellisten Pablo Casals. Hier ist er mit einem Stück, das er selbst transkribiert oder geschrieben hat, Et Cantes Ocells, also der Gesang der Vögel.

0: Pablo Casals war das mit dem Gesang der Vögel. Heute geht es um den spanischen Bürgerkrieg, der 1936 ausbrach und bis heute ein ganzes Land spaltet. Mit meinen Gästen Till Köstler und Georg Pichler. Wir wollen zuerst aber einen Anrufer in das Gespräch nehmen. Herr Mativi hat uns angerufen. Herr Mativi, einen kurzen Moment. Sie sind auf Sendung.
1: Ja, hallo, grüß Gott. Ja, es würde mich jetzt ein wenig die Ähnlichkeiten damals zwischen verschiedenen Ländern in Europa auch interessieren, weil vorher die Rede war von einem sehr rückständigen Spanien mit einigen Großgrundbesitzern, vielleicht auch eine etwas seltsame Rolle der über dem Ganzen und den rechten Ideologien. Erinnert mich sehr an Italien auch, ungefähr zu der Zeit oder etwas früher, wo allerdings Mussolini schon an der Macht war. Da müsste es vielleicht auch Parallelen geben. Dann würde mich noch interessieren, wieso das nationalsozialistische Deutschland so stark auf Seite der spanischen Faschisten war und inwiefern es da eigentlich irgendwie ähnliche Machtblöcke gegeben hat, sagen wir mal Italien, Spanien, Deutschland, dann aber Sowjetunion, aber dann wieder die demokratischen Länder wie Frankreich oder England oder Amerika.
0: Kann man da das sind ganz viele Fragen. Großraum? Das sind ganz viele Fragen und sehr spannende Fragen. Und die möchte ich gerne direkt weitergeben an unsere beiden Gäste. Till Köstler, es geht zuerst einmal um die, oder ich spreche Sie beide an, Herrn Köstler und Herr Pichler. Ich weiß nicht, wer sich zu Italien und Spanien äußern möchte und wer zum Beispiel dazu nehmen möchte, was Deutschland und zum Beispiel auch die Sowjetunion an diesem Krieg so interessiert hat.
2: Ja, ich kann ja mal beginnen. Entschuldigung, Herr Pichler, bitte gerne.
3: Nein, beginnen Sie, ich wollte Sie nur vorschlagen.
2: Gut, ja, wirklich sehr interessante und wichtige Fragen. Ich glaube, man muss tatsächlich die Ähnlichkeiten auch zwischen dem faschistischen Italien unter Mussolini, auch mit dem nationalsozialistischen Deutschland erst einmal unterstreichen, auch wenn es sicher Unterschiede gab. Aber das Ziel eigentlich, eine liberale, pluralistische Ordnung abzuschaffen und an die Stelle eine neue Ordnung zu setzen, die durch Ordnung, Disziplin, auch den Ausschluss alles vermeintlich Fremden gekennzeichnet ist, das erinnert doch sehr stark an oder das verbindet doch diese drei Regime. Auch das Gewalthandeln, würde ich sagen, ist ein Faktor, wo es gar nicht so große Unterschiede gibt. Auch wenn, das ist der wichtigste Unterschied, dann in Spanien es nicht diesen extremen Rassenantisemitismus und diese Rassenideologie gab, wie im Nationalsozialismus.
0: Herr Köstler, das sind jetzt hauptsächlich die strukturellen Ähnlichkeiten, die Sie erwähnen. Aber was unser Hörer, Herr Mativi, auch hervorhob, waren die gesellschaftlichen Ähnlichkeiten. Also Großgrundbesitzer, eine starke Kirche, sehr viele ländliche Arme.
2: Ja, das ist wahr. Da würde ich sagen, da gibt es dann tatsächlich mit Italien größere Ähnlichkeiten, gerade mit dem italienischen Süden, da tatsächlich etwas weniger Ähnlichkeiten mit dem nationalsozialistischen Deutschland, obwohl bestimmte Problematiken auch zum Beispiel dann eben auch die Stellung der Frauen dann doch auch Ähnlichkeiten wiederum erkennen lassen. Und ich würde, es ist natürlich richtig, dass Spanien wirtschaftlich ein rückständiges Land war. Wir sollten aber auch, glaube ich, aufpassen, Spanien nicht zu sehr zu exotisieren, sondern es auch eben als Teil einer gesamteuropäischen dann doch auch Geschichte begreifen.
0: Georg Pichler, wenn man über Deutschlands Interesse, wenn man das richtige Wort ist, und Deutschlands Unterstützung für Franco denkt, dann kommt unweigerlich der Name Guernica ins Gedächtnis. Aber das war, als die deutsche Luftwaffe ein spanisches Dorf bombardiert hat. Und das war sehr wohl auch eine Trainingsmission für die Luftwaffe, um mal auszuprobieren, wie ihre neuen Spielzeuge funktionierten. Aber da ja auch die Sowjetunion sehr stark die Republikaner unterstützt hat, kann man sagen, dass der spanische Bürgerkrieg auch einer der ersten Stellvertreterkriege war von zwei großen Mächten?
3: Ja, er war es sicherlich. Also es war einerseits ein nationaler Krieg, eben ein rein spanischer Krieg, und andererseits auch ein internationaler Krieg, wobei es, glaube ich, mehr als nur zwei Interessen gab. Also es gab ja dieses historisch gesehen wahrscheinlich nicht sehr positive Nichteinmischungsabkommen von August 1936, das 27 Länder unterschrieben haben. Drei Länder haben sich dezidiert nicht daran gehalten, nämlich Deutschland, Italien und auch Portugal. Die Truppen, Portugal darf man nicht vergessen, also auch in Bezug auf die in Anführungszeichen rückständigen Länder in Europa. Da gab es sehr große Ähnlichkeiten zu Spanien. Und für Deutschland war es einerseits wichtig, also für das nationalsozialistische Deutschland war es einerseits wichtig, dass also Spanien sozusagen zum nationalsozialistischen oder faschistischen Lager gehört, genauso für Italien. Andererseits war es auch wichtig, dass sie, wie Sie gesagt haben, ihre Waffen, ihre Flugzeuge, die auf dem damals modernsten Stand waren, ausprobieren konnten. Deswegen auch die Bombardierungen von Guernica. Und man darf nicht vergessen, dass Madrid die erste große Stadt, die erste Großstadt der Welt war, die massiv bombardiert wurde, nämlich ab November 1936, als die frankistischen Truppen bis zum Fluss hinunter, bis zum Manzanares kamen und mit Unterstützung der Italiener und also der italienischen Luftwaffe und der deutschen Luftwaffe wurde die ganze Stadt bombardiert. Und was auch nicht zu vergessen ist, dass wahrscheinlich ohne die deutsche Luftwaffenhilfe der Putsch nicht aufs Festland herübergekommen wäre. Also die deutsche Unterstützung und die italienische Unterstützung waren sehr, sehr wichtig, dass der Putsch überhaupt in Sevilla zum Beispiel Erfolg hatte.
0: Das war noch eine technische Pionierleistung. Es war auch die erste Luftbrücke einer Armee, nämlich in diesem Fall von Nordafrika nach Spanien. Was aber auch noch ein ganz wichtiges Thema ist, und da kommen wir auch ein bisschen nach Österreich, das ist die Frage der internationalen Brigaden. Der spanische Bürgerkrieg war ein Krieg, der von der linken Seite eine enorme internationale Solidarität ausgelöst hat. Und es gab die internationalen Brigaden, berühmterweise Leute wie Ernest Hemingway oder George Orwell, aber eben auch Zehntausende andere, auch viele Österreicherinnen und Österreicher. Georg Pichler, Sie haben dazu geforscht, glaube ich.
3: Ja, wir haben gerade eine Ausstellung beendet zu den Österreichern und Österreicherinnen in den internationalen Brigaden. Darf ich kurz noch etwas anschließen zuvor, nämlich die Gewichtung der Unterstützung durch die Sowjetunion und durch die faschistischen Länder in Europa. Also es gab, die Zahlen sind ja recht eindeutig, es gab von Seiten Italiens 80.000 in Anführungszeichen Freiwillige, die kamen. Deutschland in der Legion Condor waren ungefähr 18.000 und dann gab es noch mehrere Tausend, sowohl von Portugal aus, es gab 80.000 Truppen, die sogenannten Moros, ein ziemlich hässlicher Ausdruck, die Mauren eigentlich, die aus der spanischen Kolonialmacht in Nordafrika kamen. Und hier gab es über 200.000 Söldner sozusagen oder internationale Unterstützung, die kamen. Die Unterstützung der Sowjetunion war wesentlich geringer, also sowohl was Waffen als auch Personen betrifft. Und die internationalen Brigaden, die Zahlen werden wir nie genau wissen, aber es waren so ungefähr 35.000 Männer und Frauen, die innerhalb der internationalen Brigaden nach Spanien kamen. Und für Österreich war es natürlich sehr wichtig,

0: bekannt? Gibt es Tagebücher, andere Dokumente?
1: 35.000 internationale Österreicherinnen und Österreicher waren es ungefähr 1.400.
0: 1.400. Und gibt es von denen irgendwelche Dokumente, Erinnerungen, Tagebücher, dass man das rekonstruieren kann, deren Erfahrung?
1: Es gibt sehr, sehr viel. Also das ist dank derjenigen, die sich nach 1945 in der Vereinigung der österreichischen Spanienkämpfer zusammengefunden haben, die relativ früh begannen, ihre Erfahrungen festzuhalten, ihre Fotos zu sammeln, Dokumente zu sammeln, haben wir sehr, sehr viel Material über sie. Es gibt auch sehr viele Interviews, die in den 70er, 80er Jahren mit ihnen geführt wurden. Und es gibt auch mehrere Bücher über sie und von ihnen, die sie selbst herausgegeben haben. Das erste Buch erschien 1966, Spaniens Himmel, von Max Stern, dann 1986 erschienen weitere Bücher. Und es gibt auf der Homepage, das ist sicher für die Hörer sehr interessant, auf der Homepage des Dokumentationsarchivs des österreichischen Widerstandes gibt es das Spanienarchiv, und dort kann man die Biografien aller österreichischen Teilnehmer einsehen.
0: Wir haben übrigens dazu ein E-Mail. André Getreuers Kostruch schreibt uns: Mein Großvater war selbst Freiwilliger bei den internationalen Brigaden in Spanien, und daher beschäftigt mich immer wieder dieses Thema, weil zu Beginn erwähnt wurde, dass es die aktuellste Rezeption ist. Ich denke, dass der spanische Bürgerkrieg auch international nicht entsprechend aufgearbeitet wurde. Hier bedarf es mehr Raum in der geschichtlichen Bildung. Till Köstler, das ist etwas, was viele andere E-Mail-Schreiber auch betonen, dass offensichtlich in Spanien oder einige zumindest dieser Konflikt noch sehr wenig aufgearbeitet wurde. Francisco Franco war der Caudillo, der höchste Führer Spaniens von den 30er Jahren bis in die 70er Jahre. Können Sie uns ganz kurz skizzieren, wie diese Gesellschaft damals ausgesehen hat?
2: Die Gesellschaft unter Franco war eine Gesellschaft, in der es ganz klar eine Gruppe der Sieger und eine Gruppe der Besiegten gab. Das wurde zwar nicht immer öffentlich kommuniziert, aber das war doch die Realität in den Orten und Städten des Landes. Und Franco hat dann in seiner ganzen langen Regierungszeit eigentlich nichts getan, um diese Gegensätze irgendwie zu überwinden. Im Gegenteil, das war eigentlich die Grundlage seiner Herrschaft. Was dann auch dazu führte, dass der Bürgerkrieg und die Erinnerung gerade auch an die Republikaner Seite immer nur eigentlich im Verschwiegenen, in Familien weitergetragen wurde und überhaupt gar kein öffentliches Forum gab, um eben gerade auch die Erfahrung der Verlierer des Krieges zu thematisieren. Und Franco hat bis zu seinem Ende eigentlich festgehalten an einer Kreuzzugserzählung, in der das gute Spanien nun über das Anti-Spanien gesiegt habe. Und das ist dann, glaube ich, auch ein Grund, wieso dann wir eigentlich auch heute immer noch das Gefühl haben, dass es der Aufarbeitung bedarf, dass das Wissen über den Bürgerkrieg eigentlich viel weniger in der Öffentlichkeit präsent ist, eigentlich als es wahrscheinlich sinnvoll und notwendig wäre.
0: Ich möchte noch einen Anrufer in unser Gespräch bitten. Herr Wagner hat uns angerufen. Guten Tag, Herr Wagner.
3: Hallo.
0: Bitte.
3: Ja, sprich bitte. Hallo.
0: Herr Wagner, hier spricht Ö1. Sie haben uns angerufen.
3: Ich höre Sie. Danke vielmals. Mein Name ist Wagner. Ich bin 86 Jahre alt. Und ich wurde damals in den Jahren 1950, Sie werden es nicht glauben, verschickt nach Spanien zur Erholung. Ich war ein Kind. Ich habe daher sowohl alles, was mir hier gesagt wurde, kann ich bestätigen. Ich habe Franco selber auch einmal gesehen. Ich kann sagen, die Erholung damals war eher negativ, weil es war bei uns 1950 nicht schlechter als damals in Spanien nach dem Bürgerkrieg. Ich war auch auf einem meiner Jakobswege in dem berühmten Ort, den man also jetzt zuvor erwähnt hat. Jetzt habe ich kurz vergessen, wo diese Bombardierungen waren. Dieser Ort ist wieder aufgebaut worden und es besteht hauptsächlich aus einem großen Museum. Es ist richtig, es war damals die Gesellschaft vollkommen anders, und ich kann mich als Kind erinnern. Es war ununterbrochen nach jeder Sendung im Radio: Viva Franco, Arriba España. Das hat sich dann natürlich geändert, und die späteren Regierungen haben auch dann Franco sehr stark auch personell entmüßt.

0: mystifiziert. Also Guernica, wie gesagt, habe ich damals auch besucht auf einem Jakobsweg. Und das Spanien von heute ist ein ganz anderes. Es ist modern. Damals, kann ich mich noch erinnern, ich war ja am Land, habe ich gelernt, was es heißt, Spreu vom Weizen zu trennen. Sie haben nämlich das Getreide gedroschen mit Fleischflegeln am Boden und haben dann mit den Gabeln den Streu weggegeben. Da habe ich gelernt, was das heißt. Das war ja bei uns schon längst nicht mehr der Fall.
1: Das war wie im Mittelalter.
0: Richtig, es war unglaublich rückständig. Trotzdem, ich bin auch schwer krank geworden, das muss ich auch dazu sagen, weil die hygienischen Verhältnisse waren fürchterlich.
1: Herr Wagner,
0: Aber was mir bis heute geblieben ist, ich kann die Sprache, ich habe die Sprache gelernt bis heute, und es wird demnächst über diese Kinder, die nach Spanien verschickt worden sind, eine Ausstellung geben, wie man mir erklärt hat. Ich wurde auch dazu interviewt. Diese Ausstellung soll im November irgendwo im Wiener Rathaus stattfinden.
1: Herr Wagner, danke, das ist ein super Tipp. Ich danke Ihnen, dass Sie uns angerufen haben. Diese Entmystifizierung von Frankreich, Georg Pichler, das ist Ihr Thema gewesen mit Ihrem Buch Die Gegenwart der Vergangenheit. Einer unserer Hörer möchte wissen, wie es denn eigentlich möglich gewesen sei, dass diese Diktatur so schnell in einer Demokratie überführt worden ist. Können Sie uns ganz schnell einen Abriss geben, was mit dem Tod Francos eigentlich passiert ist in Spanien?
2: Ja, also so schnell war es nicht. Also die Prozesse begannen eigentlich schon in den 60er Jahren, als sich eine bürgerliche Opposition herausgebildet hat von damals noch relativ jungen, später sehr wichtigen Personen. Andererseits gab es immer auch einen Widerstand von Seiten der Kommunistischen Partei, die sehr aktiv war. Und also schon vor dem Tod von Franco, der eben am 20. November 1975 starb, gab es immer mehr Versuche, das Regime von innen her zu öffnen. Es haben sich schlussendlich dann die Hardliner durchgesetzt. Und es gab noch im September, also 2 Monate vor dem Tod von Franco, gab es noch Erschießungen. Und nach seinem Tod dauerte es dann doch relativ lange, bis Spanien wirklich demokratisch wurde. Also es gab im 1981 den 23. Februar, das war ein Putschversuch gegen die damalige Regierung. Und das war sozusagen das letzte Aufbäumen des Militärs.
1: Aber dann da war der Held der Demokratie, der spanische König.
2: Ja, seine Rolle wird heutzutage ein bisschen in Frage gestellt. Und ich glaube, das würde uns jetzt zu weit führen.
1: Vielleicht ist es mehr eine schöne Geschichte als eine historische Wahrheit.
2: Na, vor allem, man weiß die historische Wahrheit noch nicht, weil die Archive noch einige Jahre geschlossen bleiben werden.
1: Also ob schon nicht der damalige König Felipe wirklich der Held der Demokratie war, das bleibt noch.
2: Nein, es war Juan Carlos. Das Problem war in dieser sogenannten Transition, die ungefähr 10 Jahre dauerte, dass die bis dahin an der Macht gewesenen, also das rechte Spanien, das frankistische Spanien, dass das immer noch sehr große Macht hatte. Und genauso, dass sehr viele große Unternehmen, die vom Frankismus profitiert hatten, bis heute sehr wichtig sind und sehr viele von ihnen auch im spanischen Börsenindex notieren. Und die wollten die sozialen Strukturen nicht ändern. Und das merkt man auch in der heutigen Debatte, weil der Post-Frankismus oder dieser Frankismus wieder aufersteht. Also in verschiedenen politischen Parteien. Genauso wie die größte konservative Partei, die Partido Popular, die Volkspartei, wurde ja von frankistischen Ministern, also zum Beispiel von Manuel Fraga, gegründet.
1: Ich möchte gerne mit Ihnen beiden erkunden, wie die spanische Gesellschaft heute umgeht mit der Erinnerung an diese Konflikte, mit den vielen Erschossenen, die noch nicht identifiziert worden sind. Zuerst einmal aber kommen wir noch zu etwas Musik, diesmal zu Manuel de Falla und seinem Stück Nana, hier gespielt von Jean-Jacques Cantoroff und Jacques Rouvier.

0: Einen Moment lang war die Zeit da aufgehoben. Aus der Suite Popular Espagnol, das Nana, gespielt von Jean-Jacques Cantoroff und Jacques Rouvier. Heute geht es um das Erbe des Spanischen Bürgerkrieges und da wollen wir uns gleich jetzt hineinstürzen. Till Köstler, wenn man heute liest, dass 20% der Spanierinnen und Spanier eigentlich meinen, dass die Franco-Diktatur eine gute Sache war, dann ist das so ungefähr der Prozentsatz, der in vielen Ländern solchen Ideen nachhängt. Aber wenn man liest, dass unter den unter 35-Jährigen das 45% finden, dann ist das doch einigermaßen erstaunlich. Wie erklären Sie sich diese Franco-Nostalgie besonders unter jungen Menschen?
1: Ja, das ist tatsächlich ein doch erschreckender Umstand. Man muss sagen, dass die Regimepropaganda im Nachhinein wahrscheinlich erfolgreicher war, als man sich das lange dann hat zugestehen lassen. Dieses Bild von Franco gerade in seiner Spätphase als ein gutmütiger Großvater, der sozusagen väterlich über die Geschicke Spaniens wacht. Das sind doch Bilder, die vielleicht angesichts unserer gegenwärtigen Krisen dann auch viele junge Menschen irgendwie faszinieren und so das Bild einer vermeintlich heilen, guten Vergangenheit erkennen lassen. Und es ist erstaunlich, dass sogar in Familien, die eigentlich antifrankistisch eingestellt waren, oft so Sprüche fallen, ach, unter Franco hätte es das nicht gegeben. Also eine doch auch nostalgisch und verklärte Rückbesinnung auf die Vergangenheit. Also ich erkläre mir das eben sehr stark damit, dass diese Bilder, die das Regime selber erzeugt hat, doch eine hohe Wirkungsmacht dann auch bis in die Gegenwart hinein besitzen.
0: Herr Pichler, Sie unterrichten und leben in Spanien. Ist das ein Eindruck, den Sie nicht nur statistisch untermauern, sondern auch persönlich bestätigen können?
2: Das kann ich bestätigen. Also meiner Meinung nach ist es so, dass ein Großteil der Spanier interessiert sich nicht für die Geschichte. Es gibt eine Polarisation in gewissen Gruppen. Also einerseits die Nachkommen der Nutznießer des Regimes, also auch soziologisch, ökonomisch und so weiter, die natürlich nicht die eigene Geschichte oder die eigene Familiengeschichte in Frage gestellt sehen wollen. Also wenn jemand unter Franco Karriere machte, und das war sehr leicht möglich, dann kann man jetzt nicht den Großvater sozusagen im Nachhinein verdammen, obwohl es einige Fälle gibt. Und auf der anderen Seite gibt es die Nachfahren der Opfer des Franco-Regimes. Und Sie haben schon gesagt, also die Zahlen sind sehr, sehr, sehr unterschiedlich. Also man spricht heute davon, dass es ungefähr 49.000 bis 50.000 Ermordete auf der republikanischen Seite gab und zwischen 130 und es gibt Schätzungen bis zu 200.000 Ermordete des Franquismus. Und es liegen immer noch so an die 100.000 Opfer des Franquismus irgendwo in Massengräbern oder an Straßenrändern. Und das ist natürlich für die Personen, deren Vorfahren dort liegen, sehr schwer zu hören, dass man nicht mehr darüber reden soll, weil sonst verheilte Wunden wieder aufgerissen werden. Das sind Wunden, also familiäre Wunden, die bis heute nicht verheilt sind. Und insofern diese beiden Gruppen, die polarisieren natürlich logischerweise.
0: Frau Edith hat uns angerufen. Frau Edith, guten Tag, Sie sind auf Sendung.
3: Ja, hallo, grüß Gott. Ich wollte nur ergänzen, ich bin in den 70er Jahren, habe ich 3 Jahre in Spanien gelebt. Es war schon nach dem Tod von Franco, aber ich habe diese rigide Gesellschaftsform noch miterlebt. Es ist ja nicht so schnell gegangen, dass das alles jetzt aufgebrochen ist und so frei und Anführungszeichen wie bei uns war. Zum Beispiel mein damaliger Freund, dessen Vater war Rechtsanwalt und der hat vor Gericht die politisch Verfolgten verteidigt. Inwieweit er da Erfolg gehabt hat, das weiß ich nicht, aber ich weiß, dass Sie erzählt haben, dass sehr oft die Geheimpolizei bei Ihnen zu Hause war, die ganze Wohnung durchsucht hat, ob Sie irgendetwas Verdächtiges finden, irgendwelche Zettel von Personen, Revolutionären oder von geheimen Zusammenkünften. Sie haben sich oft müssen verstecken, die Kinder, die waren damals Jugendliche, in verstecken oder in den Untergrund gehen, dass man sie nicht verfolgt. Der Vater war mehrmalsfach im Gefängnis, ist auch wieder herausgekommen. Sie haben auch erzählt von einer Polizei, die hat La Moral geheißen. Also wenn sich Paare auf der Straße öffentlich geküsst haben, dann war das moralisch verwerflich. Oder wenn Personen am Strand nackt gebadet haben, hat man sie per Namen im Rundfunk erwähnt.
0: Also es war eine sehr restriktive, eine sehr rigide Gesellschaft, die da entstanden ist. Ich möchte noch einmal gehen ins Heute. Till Kößler, Georg Pichler, es gibt so gewisse Brennpunktthemen heute in Spanien, die vielleicht international so gar nicht so wahrgenommen werden. Aber zum Beispiel das Valle de los Caídos, das Tal der Gefangenen, das große Mahnmal oder Denkmal an Franco selbst, das auch eine Zeit lang sein Grab war. Was können Sie uns darüber berichten?
2: Wollen Sie, Herr Kößler?
1: Ich kann ja gerne anfangen und Sie ergänzen das dann gerne. Ja, das große Tal der Gefallenen hat Franco selber gebaut als ein riesiges Mausoleum, in der er in gewisser Weise die Toten des Bürgerkriegs ehren wollte, aber eben ganz spezifisch eigentlich die Toten auf seiner Seite. Er ist dort später begraben worden. Schwierige an dieser Gedenkstätte ist, dass es bis heute eigentlich kein demokratischer Erinnerungsort ist. Wenn man dorthin fährt, erfährt man furchtbar wenig über die Hintergründe des Baus, auch über den Bürgerkrieg.
0: Es wurde von politischen Gefangenen gebaut, wenn ich richtig
1: informiert. So ist es, genau. Gut, dass Sie das erwähnen. Das ist mit der Zwangsarbeit politischer Gefangener, also der ehemaliger republikanischer Soldaten, erbaut worden. Franco hat dort bis 2019 eben begraben gelegt, ohne dass eben in irgendeiner Form jetzt Besucherinnen dort informiert worden wären über diesen Ort. Und das zeigt doch eigentlich, finde ich, sehr eindrücklich, dass sogar an so einem zentralen Ort des Frankismus die Aufarbeitung doch nur sehr schleppend vorangeht, aufgrund der Polarisierung, die Herr Pichler gerade beschrieben hat.
0: Herr Pichler, möchten Sie etwas ergänzen dazu?
2: Gerne. Also das Denkmal wurde ja 1959 eingeweiht und das sollte der Versöhnung dienen. Und wenn Sie aber die Rede, die Franco damals hielt, die sind natürlich alle online zu lesen, wenn Sie die Rede sehen, dann ist es einfach eine Triumphrede, die den Gegner sozusagen in Grund und Boden verdammt. Also es hat nie wirklich der Versöhnung gedient. Und wenn man hineingeht in diese Kirche, die ich weiß nicht, ob sie heute noch ist, aber sehr lange Zeit nach dem Petersdom die zweitgrößte katholische Kirche war. Und die ganze Anlage ist ungefähr gleich hoch wie der Eiffelturm. Also es ist eine riesige Anlage, die man von 20, 30 Kilometern aussieht. Wenn Sie dort hineinkommen, dann sind links und rechts liegen dort die Überreste von 33.000 oder 34.000 Ermordeten. Zum Teil sind es Frankisten, zum Teil sind es aber auch Republikaner, die ohne Erlaubnis ihrer Familienangehörigen exhumiert wurden und dort begraben wurden, was nicht sehr schön ist. Und die jetzige Regierung versucht eben, dieses Denkmal umzuwandeln in einen Gedächtnisort, in eine Gedenkstätte, ohne wirklich das Hauptproblem ist da das riesige Kreuz, das man sieht, und das sozusagen den Charakter des ganzen Bauwerks bestimmt. Und es gab seit 2009 oder seit 2010 gab es Bemühungen, das Denkmal sozusagen umzuweihen oder umzuwidmen und einer anderen Bestimmung oder zumindest zu einem Gedächtnisort zu machen, wo eben, wie Herr Kößler gesagt hat, man erfährt, was dort eigentlich passiert ist. Und es sieht so aus, als würde man jetzt damit fertig werden. Es gab eine Ausschreibung und es gab einen Sieger bei dieser Ausschreibung. Was genau dabei herauskommen wird, wird man sehen in der nächsten Zeit.
0: Herr Wolf hat uns angerufen. Herr Wolf, einen Moment. Sie sind gleich auf Sendung. Bitte sehr.
4: Ja, guten Tag in die Runde. Ich bin in der internationalen Gedenk- und Erinnerungsarbeit tätig und laut meinen Recherchen übersteigt die Opferzahl des spanischen Bürgerkriegs die Zahlen eben ihres Gastes deutlich. Also ich habe hier eine Zahl von 500.000 vorliegen. Aber wie auch immer, ich möchte auf was anderes zu sprechen kommen, nämlich dass noch eine weitere 500.000 Republikaner, Regimegegner in den ersten Jahren der Franco-Diktatur dann in Konzentrationslager eingesperrt wurden. Zum Beispiel in Albatera, das ist ein Ort, der nicht so, also weit weniger bekannt ist als das schon genannte Guernica. Und anscheinend war das Regime das sehr geschickt darin, die Spuren der Existenz eben von diesen Konzentrationslagern zu beseitigen. Jetzt würde ich eben gerne wissen, Sagt Ihnen der Name Albatera was oder ganz allgemein zu den Konzentrationslagern? Und noch eine zweite Frage kurz anschließend. Es wurde immer wieder jetzt in der Sendung die mangelnde Aufarbeitung, historische Aufarbeitung eben zwischen den beiden Lagern angesprochen, erwähnt. Ist das möglicherweise dann auch die Theorie bestätigend, dass der heutige israelbezogene Antisemitismus eben von vielen Seiten der Linken, zum Beispiel eben Bruno Sanchez und Podemos, ob das vielleicht auch damit zusammenhängt, dass man sozusagen gegenüber Jüdinnen und Juden weit weniger Sensibilität aufbringt, deswegen, weil es die eigene faschistische Vergangenheit nie richtig aufgearbeitet wurde. Ganz kurzes Beispiel zum Beleg.
0: Herr Wolf, ganz kurz, bitte.
4: Vorfälle letztes Jahr bei der Vuelta, bei der Spanien-Radrundfahrt, wo eben ein israelisches Team dann so gemobbt wurde, dass sie ihren Namen dann ändern mussten, dass man sozusagen nur mehr in der Abkürzung durften sie fahren auf den Team-Trikots, weil es so Ausschreitungen gab entlang der Strecke. Und der Herr Sanchez hat das auch begrüßt. Also das soll man bitte auch nicht vergessen. Ja, Dankeschön.
0: Herr Wolf, herzlichen Dank. Georg Pichler, diese Fragen zum aktuellen Spanien sind vielleicht eher Ihr Thema. Ich möchte aber auch Herrn Kössler die Möglichkeit geben, dazu zu antworten. Aber erstmal, Herr Pichler, zu den Konzentrationslagern, die es gegeben hat und gerade zu diesem einen. Was?
5: Genau. Ja. Darf ich kurz was zu den Zahlen sagen? Weil
0: bitte,
5: es gibt es gibt leider jede Menge Zahlen. Und der aktuelle Stand, der jetzt schon seit 15 Jahren mehr oder weniger als gültig erklärt wurde. Es ist so, dass ungefähr 200.000 Menschen bei Kriegshandlungen, also im Krieg selbst, starben. Und das ist eben hier sind die Zahlen etwas unterschiedlich, zwischen 130 und 200.000 Opfer des Frankismus gab und 49.000 Opfer der Republik, die nicht wirklich an den Fronten starben, sondern im Hinterland. Aber es ist eben ein Problem mit den Zahlen, weil es immer wieder verschiedene Ansätze gibt, die sich auch im Laufe der Jahre geändert haben, aber das ist für mich ist
0: das
5: der aktuelle Stand.
0: Dass es so viele unterschiedliche Zahlen gibt?
5: Wenn wir ganz zurückgehen, der Frankismus wollte ja sozusagen die Vergangenheit aufarbeiten. Das hat relativ rasch in den 40 Jahren begonnen, eine Causa General, das ist eine Generalanklage, zu erheben. Die sind davon ausgegangen, dass der Frankismus, dass die Republik Hunderttausende oder sogar Millionen Menschen ermordet haben. Schlussendlich sind sie auf relativ wenige draufgegangen. Also es waren etwas mehr als 100.000 Opfer der Republik. Und seit damals gibt es eben Kämpfe darum, wie viele Opfer auf beiden Seiten es gibt. Und das Problem ist, es ist sehr schwer festzustellen, weil keine Dokumente mehr erhalten sind. Zu den Konzentrationslagern. Es gab in ganz Spanien über 300 Konzentrationslager, in denen zum Teil auch an die 50 Österreicher und Österreicherinnen gefangen wurden übrigens, die in Spanien waren. Und die sind im ganzen Land verstreut. Also es gibt mehrere, die sehr bekannt sind. Und es gibt andere, die bestanden eine relativ kurze Zeit und waren zum Teil in Schulen oder anderswo untergebracht. Aber es gibt vor 5-6 Jahren ist ein sehr wichtiges Buch erschienen, das über 300 Konzentrationslager in Spanien festgehalten hat und wozu auch die Gefangenen, also die unfreiwilligen Arbeitskräfte, die unter anderem das Valle de los Caídos, also Tal der Gefallenen, aufgebaut haben, die gehören auch dazu. Und jetzt zu diesem Antisemitismus in Spanien, wenn ich was sagen soll, darf.
0: Bitte.
5: Es ist ja, glaube ich, weniger ein expliziter Antisemitismus als ein Pro-Palästinensismus, der leider sehr oft antisemitische Züge trägt. Also ich glaube, man muss hier ein bisschen genauer hinschauen. Was die Gründe sind, das ist relativ schwierig und komplex zu erklären. Und ich bin ja auch nicht wirklich die geeignete Person dazu. Aber ich glaube eher, das ist nicht explizit jetzt so ein Antisemitismus, sondern eher, es geht eher, es ist eine Solidarität mit Palästina, die aber für mich zu große Züge von Antisemitismus trägt.
0: Herr Kössler, ich möchte diese Frage auch an Sie weitergeben, besonders auch, weil unser Hörer gesagt hat, das hat vielleicht auch etwas zu tun mit mangelnder Aufarbeitung. Wie ist der Zustand dieser Aufarbeitung und der spanischen Debatte heute und wie sehr ist die Gesellschaft immer noch durch dieses Thema gespalten?
1: Ja, vielleicht noch einmal zum Antisemitismus in einer historischen Perspektive. Wenn wir auf den Frankismus gucken, so hat Franco sich nach dem Zweiten Weltkrieg oft versucht darzustellen als jemand, der eben während des Holocaust eher jüdischen Menschen geholfen hätte, durch Visa, durch die Aufnahme. Und da kann man doch, da zeigt die neuere Forschung doch sehr gut, dass das tatsächlich auch ein Mythos ist. Zwar gab es einzelne spanische Beamte, gerade in Osteuropa, in Ungarn, die tatsächlich sich sehr stark für jüdische Verfolgte eingesetzt haben. Aber Francos Reden zeigen doch auch sehr klar, dass er doch antisemitisch eingestellt war. Und wenn man sich genau anguckt, wie er dann während des Zweiten Weltkriegs gehandelt hat, so war das doch eher durch ein Bemühen gekennzeichnet, die USA und Großbritannien gerade nicht zu verscherzen, als dass es ihm tatsächlich um die Rettung von Menschen gegangen wäre. Das ist, glaube ich, ganz wichtig zu sehen. Und ich glaube dann, wenn wir über die Aufarbeitung heute reden, ist es wichtig, auch einen Blick, glaube ich, auf die Gesellschaft zu werfen. Und hier sehen wir, dass das doch für viele Spanierinnen und Spanier sehr schmerzhaft war, lange Jahre hinweg auch Themen aufzugreifen, die eben auch dörfliche Gemeinschaften spaltete und hier immer auch die Gefahr gesehen wurde, durch die Thematisierung der Vergangenheit zu neuen Konflikten, vielleicht auch sogar zu neuer Gewalt zu führen, sodass es dann eigentlich erst eine Enkelgeneration der Bürgerkriegsgeneration war, die dann in den 2000er Jahren damit angefangen haben, genau zu fragen, was ist eigentlich mit unseren Großeltern passiert, und die eben auch angefangen haben, dann die großen Massengräber, die es in vielen Orten Spaniens gab, aufzudecken, die dort Bestatteten zu exhumieren und dann einer würdigen Beerdigung zuzuführen. Also ich will damit sagen, dass es eben einerseits natürlich in Erinnerungsfragen auch auf einer Ebene der nationalen Politik eine große Rolle spielen, aber eben auch für viele Menschen in ihrem Alltag, in ihrem sozialen Nahraum. Das ist, glaube ich, wichtig zu sehen.
0: Till Köstler, Georg Pichler, manchmal braucht das Andenken Generationen, um sich wirklich formieren zu können. Und damit wandelt sich auch das Geschichtsbild von Generation zu Generation. Danke, dass Sie uns einen Einblick darin gegeben haben, wie das in Spanien passiert. Morgen geht es um den Held und den Räuber und das Phänomen Odysseus. Gemeinsam mit dem Althistoriker Raimund Schulz begibt sich Barbara Zeithammer auf Spurensuche nach der griechischen Heldenfigur. Morgen in Punkt 1. Wir danken Ihnen fürs Zuhören. Wir, das sind Ralf Gabriel an der Technik, Kerstin Olbricht, die ihre Anrufe entgegengenommen hat. Die Regie kam von Noel Krischnick und die Musikauswahl stammte von ihrem Moderator. Und jetzt noch eine Minute modernes Spanien in seiner schönsten Form. Eine der Schlüsselfiguren der modernen spanischen Kunst, des modernen spanischen Kinos, ist Pedro Almodóvar. Und der hat in seinem Film Volver diese Nummer gebraucht, gesungen von Estrella Morente. Volver.

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2: 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In Zentralafrika wurde eine neue Affenart entdeckt und Hautkrebsvorsorge. Heute findet der große Ö1 Hautcheck im Wiener Gänsehäufel statt. Am Mikrofon Marlene Nowotny. Eine bisher undokumentierte Affenart wurde im Regenwald der Demokratischen Republik Kongo gesichtet und von einem internationalen Forschungsteam erstmals beschrieben. Sie gehört zur Gattung der schwarz-weißen Stummelaffen und war bisher nur der lokalen Bevölkerung bekannt, die sie Likweli nennt. Katharina Gruber berichtet.
3: So klingt das kleine Äffchen, das fast am ganzen Körper schwarzes Fell trägt. Nur rund um den Mund hat es orange Haut und auf den Wangen graue, sowie einen weißen Fleck am Hinterteil. Es lebt in den dichten Wäldern des Lomami-Nationalparks in der Demokratischen Republik Kongo. Dass man heute noch auf wissenschaftlich undokumentierte Primatenarten stößt, kommt äußerst selten vor. Likweli oder Colobus congoensis ist mit seinen 7 Kilo wesentlich leichter als sein nächster Verwandter, der schwarze Stummelaffe oder Satansaffe. Genanalysen legen nahe, dass sich die beiden Arten vor 4 bis 5 Millionen Jahren voneinander abgespalten haben. Da der Affe ein relativ kleines Verbreitungsgebiet hat, geht das Forschungsteam davon aus, dass er empfindlich auf Veränderungen des Lebensraums reagiert und stark gefährdet sein könnte.
2: Und wie diese neue Affenart genau aussieht, zeigen Bilder in unseren Wissenschaftsseiten science.orf.at. Vom schattigen Regenwald kommen wir nun ins sonnige Freibad. So ungetrübt die Badefreuden, so groß die Gefahr, die von der Sonne ausgeht. Die Zahl der Hautkrebsfälle ist in den vergangenen Jahren deutlich gestiegen. Aus diesem Grund begibt sich das Ö1 Gesundheitsmagazin am Puls heute Nachmittag ins Freibad, genauer ins Wiener Gänsehäufel. Dort wird der Dermatologe Christian Posch die Haut der Badegäste unter die Lupe nehmen. Was sie heute in am Puls genau erwartet, berichtet jetzt Ronny Thekerl.
4: Dort, wo Badegäste im Gänsehäufel eine gesunde Bräune vermuten, erkennt der geschulte dermatologische Blick zahlreiche sonneninduzierte Hautschäden. Doch auch die Badegäste sind sich der Gefahr durchaus bewusst.
5: Also ich habe weißen Hautkrebs bekommen, da ich als Junge nur in der Sonne gelegen bin. Von in der Früh bis auf die Nacht, ohne Einschmieren, ohne Wasser gehen. Und heute im Alter habe ich weißen Hautkrebs bekommen.
6: Im Laufe der Jahre und des Erwachsenwerdens merkt man einfach doch, wie wichtig das ist, dass wir unsere Haut schützen.
7: Wir haben ja im Gänsehäufel eine Kabane, aber ich muss aufpassen, weil das Einschmieren, das mag ich eigentlich nicht so. Da bleibe ich lieber im Schatten.
4: Neben dem weißen Hautkrebs ist vor allem das Melanom gefürchtet. Dieser bösartige schwarze Hautkrebs galt vor allem im fortgeschrittenen Stadium als unheilbar. Vor rund 15 Jahren kam eine sehr wirksame Immuntherapie mit sogenannten Checkpoint-Inhibitoren auf den Markt. Nun zeigt eine neue Entwicklung, dass personalisierte mRNA-Impfstoffe auch langfristig vor einem Rückfall schützen können, wie der Dermatologe Christian Posch erklärt.
8: Hier werden aus dem Tumor jedes einzelnen

0: Patienten Gewebestückchen entnommen, um individuelle Veränderungen, sogenannte Mutationen, zu bestimmen und dann maßgeschneiderte Impfstoffe zu produzieren. Diese Impfstoffe sollen dann das Immunsystem gezielt schulen, um den Tumor anzugreifen.
1: Ein Ansatz, den man seit vielen Jahrzehnten verfolgt. Nun ist es erstmals gelungen, dieses Prinzip der Krebsimpfung in die Realität zu übersetzen. In ersten Untersuchungen konnte das Rezidivrisiko deutlich reduziert werden. Große Zulassungsstudien laufen bereits. Dennoch behandelt man damit meist eine bereits fortgeschrittene Erkrankung.
0: Am wirksamsten bleibt, wenn man das Melanom schon sehr früh entdeckt. Dann ist es in den allermeisten Fällen durch einen einzelnen kleinen Eingriff heilbar. Die Früherkennung schlägt damit jegliche Hightech-Therapie.
1: So gelte es, nicht nur mit dem Mythos der gesunden Bräune aufzuräumen und sich dementsprechend zu schützen, sondern auch bei Auftreten verdächtiger Läsionen zeitnah einen professionellen Blick auf die Haut werfen zu lassen.
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4: 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Mit Rosanna Zara am Mikrofon. Die Netzkosten sollen günstiger werden. Künftig soll nicht nur entscheiden, wie viel Strom verbraucht wird, sondern auch wann und wie viel auf einmal. Wer das öffentliche Netz stärker belastet, soll mehr zahlen. So soll das Netz entlastet werden. Das sehen die neuen Regeln der Regulierungsbehörde E-Control vor. Grundlage dafür ist das neue Elektrizitätswirtschaftsgesetz. Vanessa Gruber berichtet.
5: Das Elektroauto mit voller Leistung aufladen, das soll künftig teurer werden. Wer langsam, gleichmäßig Strom aus dem öffentlichen Netz bezieht, der soll davon profitieren und weniger Netzkosten zahlen, sagt Michael Strebel, Vorstand der Regulierungsbehörde E-Control.
6: Bisher wurde der Netztarif fast ausschließlich danach berechnet, wie viel Strom sie verbrauchen. Das ist aber in Wirklichkeit nicht sozusagen der Kostenfaktor, der den Ausbau der Netze verursacht, sondern wir müssen weg von der Menge und sozusagen stärker die Spitzenlast in Betracht ziehen.
5: Gerade die Spitzenlasten, wenn also in kurzer Zeit besonders viel Energie verbraucht wird, beanspruchen die Netze enorm und machen den Netzausbau unnötig teuer. Die konkreten Netzgebühren werden im Herbst festgelegt.
4: Österreich rüstet auf, auch im Weltraum. Nächstes Jahr will das Bundesheer eigene Beobachtungssatelliten ins All schießen. Und Österreich will sich auch gemeinsam mit Luxemburg an einem neuen Kommunikationssatelliten beteiligen. Ziel ist es, das Militär unabhängig von ausländischen und kommerziellen Satellitenbetreibern zu machen. Peter Daser berichtet.
7: Bisher hat das Bundesheer keine eigenen Satelliten im All. Bereits in Bau sind Beobachtungssatelliten und jetzt will man sich auch am Kommunikationssatelliten namens COFSAT-2 unter Federführung Luxemburgs beteiligen. Gebraucht wird das alles für die neuen Waffen und Fahrzeuge, die Österreich gerade kauft, erklärt Friedrich Teichmann vom Bundesheer.
8: Das sind Fahrzeuge, das sind Hubschrauber, das sind Abwehrraketen. Und alle die verlangen im modernen Gefechtsfeld, dass die digital vernetzt sind.
7: Eigene Satelliten sollen Österreich unabhängiger von kommerziellen ausländischen Anbietern machen. Verteidigungsministerin Claudia Tanner sagt,
9: diese Möglichkeit hier einzusteigen, die sichert uns dann auch eine entsprechende Autonomie und Unabhängigkeit.
7: Die Kosten sollen 5 Millionen Euro pro Jahr betragen.
4: Der Iran-Krieg hat auch schwerwiegende Auswirkungen auf Kinder. Davor warnt heute das UNO-Kinderhilfswerk UNICEF. Durch die steigenden Lebensmittel- und Energiepreise drohen bis Jahresende weltweit bis zu 23 Millionen weitere Kinder in die Armut abzurutschen, vor allem in Asien und in Afrika. Kinder zahlen den Preis für die eskalierenden Konflikte, so UNICEF. Fortschritte im Kampf gegen Armut würden zunichte gemacht. Im Transitstreit mit Italien über den Lkw-Verkehr am Brenner muss Österreich einen juristischen Rückschlag einstecken. Der Generalanwalt am Europäischen Gerichtshof in Luxemburg gibt Italien in einer Vorentscheidung großteils recht. EU-Korrespondent Tim Kuppal berichtet.
10: In drei Kernpunkten gibt der Generalanwalt der Klage Italiens recht. Er sagt, das österreichische Nachtfahrverbot ist EU-rechtswidrig. genauso wie das Verbot für den Transport bestimmter Güter und auch das Lkw-Fahrverbot an bestimmten Samstagen im Winter. Der Europäische Gerichtshof in Luxemburg folgt meistens der Einschätzung des Generalanwalts. Es schaut also schlecht aus für Österreich und Tirol im Streit um den Lkw-Verkehr am Brenner. Die von Österreich gewünschte Abweisung der Klage, die wird es wahrscheinlich nicht geben.
4: Der Eschenprachtkäfer ist erstmals in der EU aufgetaucht, konkret in der Slowakei und in Ungarn. Der grünschillernde Schädling befällt Eschen und hat in Russland und in Nordamerika bereits große Probleme verursacht. Österreich aktiviert nun einen Notfallplan, es gelten besondere Vorsichtsmaßnahmen. Unter anderem wird die Überwachung mittels Lockstofffallen verstärkt. Die bekannte Aktivistin Anja Windl ist in Klagenfurt wegen der Aufforderung zu Straftaten zu 4 Monaten bedingter Haft verurteilt worden. Windl hatte ein Video von einer Sachbeschädigung an der ÖVP-Zentrale auf Instagram gepostet und zur Nachahmung aufgerufen. Das Urteil ist nicht rechtskräftig. Das Wetter.
11: Insgesamt geht es überwiegend sonnig, dazu schwül und sehr warm bzw. heiß durch den Nachmittag. 31 Grad, das ist jetzt in Bad Vöslau und in Bludenz. Gebietsweise gibt es aber auch etwas dichtere Wolken und da und dort können sich allmählich Regenschauergewitter bilden. In erster Linie im Süden und Osten, am Abend dann auch in Vorarlberg und Tirol. Morgen Freitag wieder schwül und zeitweise sonnig. Im Laufe des Tages von Westen her aber mehr und mehr Regenschauer und teils heftige Gewitter. Höchstwerte meist 26 bis 33 Grad, im Westen stellenweise schon etwas kühler. Am Wochenende dann unbeständig mit einigen Schauern und Gewittern, zeitweise aber auch Sonnenschein. Windig und nicht mehr heiß. So viel zum Wetter mit Jörg Stiebohr.
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1: 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Jetzt gleich beschäftigen wir uns unter anderem mit dem Ehepaar, mit dem Duo Irmgard Seefried Wolfgang Schneider-Hans, sie Sopran, er Violine. Für die beiden hat unter anderem Hans-Werner Henze komponiert, dessen Geburtstag sich Anfang des Monats zum 100. Mal jährte. Wo überall sonst findet sich so eine Klangkombination? Christina Tengel ist quer durch die Jahrhunderte fündig geworden.
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14: Louis Spohr und Hans-Werner Henze, Ralph Vaughan Williams und Boris Blacher, Pietro Mascagni und Richard Strauss. Auf einen, auf den ersten Blick nicht erkennbaren Nenner bringt diese Komponisten die Besetzung in den Liedern, die ich für heute ausgesucht habe. Zur Singstimme tritt nämlich immer ein Streichinstrument, Violine oder zum Einstieg Viola. Zu Brigitte Fassbender also neben Erwin Gage am Flügel Thomas Riebel, Johannes Brahms, Gestillte Sehnsucht.

Gibt es eine subtilere, eng gefassten Klangraum, dichter füllende, brahmsischere Klangmischung als die, die Johannes Brahms in seinen beiden Bratschenliedern Opus 91 gefunden hat? Die klavierbegleitete Mezzosopranistin im Dialog und zugleich eins mit dem Streichinstrument. Die Nummer 1 daraus, Gestillte Sehnsucht mit Brigitte Fassbender, Thomas Riebel, Erwin Gage. Solche Mixturen haben nicht Schule gemacht, aber sie finden sich in der jüngeren Musikgeschichte doch immer wieder. Bis hin zu den Kompositionen, die in den 1950er, 60er Jahren für das Sopran-Geigen-Paar Irmgard Seefried, Wolfgang Schneiderhahn entstanden. Von Franck Martin bis Hans-Werner Henze, dessen Geburtstag sich Anfang des Monats zum 100. Mal gejährt hat. Mag sein als Reaktion auf den Dirigenten, der dem Jungkomponisten bei einer seiner wesentlichen Opernuraufführungen entgegenschmetterte: Wir schreiben keine Arien mehr, nannte Henze danach diverse konzertante Vokalwerke justament Arien oder wie im Folgenden Ariosi. 1963 Vertonungen von Gedichten von Torquato Tasso, die, wie Henze selbst notiert, Geschichte einer imaginären Liebe oder genauer Reflexionen über das Ende einer Liebe. Die beiden ersten Abschnitte daraus mit eben Wolfgang Schneiderhahn, Irmgard Seefried und dem Symphonieorchester des Bayerischen Rundfunks, Leitung der Komponist.

0: genau so dringen die Ariosi an unser Ohr aus 1963, geschrieben für die Sopranistin Irmgard Seefried und ihren Ehemann, den Geiger Wolfgang Schneiderhahn, und bei uns auszugsweise zu hören in dieser Uraufführungsbesetzung mit dem Symphonieorchester des Bayerischen Rundfunks, Henze selbst dirigierte. Singstimme und Violine weiterhin, es singt Bos Kofus, bloß wer hat das geschrieben?
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etwas verunklart durch die in unserer Zeit angefertigte Orchestrierung. Das war in der Substanz ein Jagdlied von Louis Spohr, dem deutschen Frühromantiker, 1784 bis 1858, entnommen den im Original 6 Gesängen für Singstimme, Violine und Klavier, Opus 154. Sie enthalten unter anderem Spohrs Version des goethischen Erlkönigs. Und in diesem Kontext kann die Violine teilweise vom bloßen Mitspielen ins dramaturgische Agieren kommen. Anne-Sophie von Otter, Nils-Erik Sparf und am Flügel Melvin Tann.

Diese Erlkönig-Vertonung wird bei Konzertprogrammierungen selten gedacht. Die von Louis Spohr, zum Klingen gebracht von Anne-Sophie von Otter, Nils-Erik Sparf und Melvin Tann. Mit Der Spielmann und seine Geige taucht in der Spohr-Kollektion Opus 154 naturgemäß schon die Thematik auf, in die wir in den nächsten knapp 15 Minuten eingetaucht, wenn nicht versenkt werden. Zu den Liederraritäten bei Richard Strauss gehört nämlich das, auch als Orchesterlied vorliegende, Notturno aus 1899 nach Richard Dehmel und sehr morbide, in dem zuerst Bariton-Solisten vom Tod mit der Violine aufgespielt wird. Dietrich Fischer-Dieskau hat sich dafür exponiert. In jüngerer Zeit wurde die Einspielung von Thomas Hampson im Verein mit dem Geiger Daniel Hope und dem Pianisten Wolfram Rieger zu Recht sehr akklamiert. Die massig instrumentierte Orchesterfassung von diesem Notturno, dem Opus 44 Nummer 1 von Richard Strauss, ist seinerzeit mit Hampson, den Wiener Philharmonikern und ihrem Konzertmeister und Christian Thielemann am Pult aufgeführt worden. Das kam offiziell nicht in Umlauf. Gewiss wird Thielemann im Zuge seines laufenden Berliner Strauß-Orchesterliederprojekts auf die Komposition zurückkommen. Am leichtesten findet man eine Einspielung mit einem britischen Mezzosopran, in der Notturno um circa die Hälfte länger dauert als in den Klaviereinspielungen mit Fischer-Dieskau und Hampson, des Tempos wegen, und bei der die vollkommene Unverständlichkeit des Textes nur diejenigen erfreuen kann, die Dehmel für Schmarren halten. Aber es gibt ja noch die pionierhafte, etwas in Vergessenheit geratene Box der kompletten Strauß-Orchesterlieder mit Friedrich Haider am Dirigentenpult und L'Orchestre Philharmonique de Nice. In dieser fällt der Vokalpart ebenfalls einer Sängerin zu, Petja Petrova. Thomas Hampson, Daniel Hope und Wolfram Rieger übernehmen bei uns den ersten Teil, die genannten, und die Geigerin Vera Brodmann-Novakova den zweiten, des für mein Empfinden das depressive, durchaus überspannenden Notturno Opus 44 Nummer 1 von Richard Strauss.

dass es auch undankbaren Richard Strauss gibt. Der erste der zwei größeren Gesänge, Opus 44, genannt Notturno, nach Richard Dämel, belegt es. Allerdings, der Opernstrauß steckt zur Entstehungszeit noch zwischen Guntram und Feuersnot. Der symphonische Dichter hingegen hat bis inklusive Heldenleben fast alles Relevante schon geschrieben. Nach Kräften abgemüht haben sich einmal Thomas Hampson, Geiger Daniel Hope und Pianist Wolfram Rieger, dann Petja Petrova mit der Violine, Vera Brodmann-Novakova und l'Orchestre Philharmonique de Nice unter Leitung von Friedrich Haider. Strauss-Fans werden allerdings, wenn das Stichwort Singstimme und Violine fällt, mit Freuden und beinahe reflexhaft zu Morgen greifen, dem oft gehörten letzten der vier Lieder Opus 27, beispielsweise in der Orchesteraufnahme mit Fritz Wunderlich.

Das hat den Himmel uns hoffentlich wieder hell gemacht. Morgen von Richard Strauss in nicht authentischer Instrumentierung, wobei eine imaginäre Geigenmelodie schon im Klavierlied so gedacht ist, dass die entsprechenden Bearbeitungen in die Richtung schnell da waren. Traumsolist Fritz Wunderlich. Der Sänger, so berühmt wie der Geiger, das gab es im Aufnahmestudio vor Urzeiten beim Tenor John McCormack und beim Violinisten Fritz Kreisler.

So hat das Pietro Mascagni nicht geschrieben, aber gewiss sanktioniert. Aus dem Intermezzo seiner Cavalleria Rusticana fabriziert, ein Ave Maria für Tenor, findet sich des Öfteren, beim britischen Meistertenor des frühen 20. Jahrhunderts, John McCormack, aber noch in Kombination mit der Sologeige des legendären Fritz Kreisler aus Wien. Wir werden für ein paar Minuten noch puristischer. Nur eine Sängerin und eine Geigenstimme braucht Ralph Vaughan Williams, wenn er Along the Fields wandert. So ist ein Liederzyklus für diese Spezialbesetzung betitelt, in der Vaughan Williams ganz sein nachdenklich durch die Natur streifendes, britisch-pastorales Selbst ist. Mary Bevan singt, Jack Liebeck geigt. Als A Miracle of Expressiveness wird Along the Fields in der Literatur bezeichnet. Das Wunder an Ausdruckskraft erschließt sich, sobald es gelingt, sich auf die klangliche Diät einzustellen. Zur Datierung, der Liederzyklus gehört in die späteren 1920er Jahre.

In dieser super puristischen Ausprägungsform, wirklich ausschließlich eine Singstimme und eine Violine, gibt es heute übrigens noch ein Beispiel aus dem 20. Jahrhundert. Das war ein Teil des Liederzyklus Along the Fields von Ralph Vaughan Williams 1927 in einer Aufnahme mit Mary Bevan und Jack Liebeck. Es wird Zeit, noch einmal an den Ausgangspunkt unserer Reise zu denken, an die beiden Bratschenlieder von Johannes Brahms. Die Nummer 2 aus diesem Opus ist das geistliche Wiegenlied, ein Glanzstück seiner Zeit von Christa Ludwig.

Johannes Brahms, geistliches Wiegenlied, die Nummer 2 aus den zwei Gesängen Opus 91. Christa Ludwig mit Herbert Downes, Viola und Jeffrey Parsons, Klavier. Erinnern Sie sich an Catherine Malfitano? Ein wenig auf den Spuren von Teresa Stratas war die 1948 geborene US-Amerikanerin auch bei uns ab etwa den späten 1970er Jahren viel im Einsatz, wenn es singschauspielerisch werden sollte. Ich erinnere an ihre Salome, Jenufa, Lulu, Wozzeck-Marie. Diese Schwerpunktsetzung, vielleicht auch Punzierung, hat zur Folge, dass Catherine Malfitano nur sporadisch auf Tonträgern der Ära dokumentiert ist. Einmal Gounods Roméo et Juliette gemeinsam mit Alfredo Kraus Anfang der 1980er Jahre ist im, sagen wir, Gesangsfach die Ausnahme. Malfitano ist die Tochter einer Balletttänzerin und eines Geigers, Joseph Malfitano. Und jetzt bekommt ein LP-Titel, Songs My Father Taught Me, der Satz von den Liedern, die mein Vater mich lehrte, einen Sinn. Denn Joseph Malfitano war über Jahrzehnte Violinist im Orchester der Metropolitan Opera New York. Durch sie rutschte Catherine Jung ins Musikmiterleben hinein. Er coachte sie, auch was das Singen betrifft. Was wir auf der in der Frühphase von Catherine Malfitanos Karriere aufgenommenen gemeinsamen Platte, wiederum nur die zwei, kein Klavier, zu hören bekommen, ist naturgemäß in erster Linie ausgefallenes Repertoire. So eine Soloszene Francesca da Rimini, basierend auf Dante von Boris Blacher. Wer kennt heute noch Boris Blacher, muss man fragen, und das zugleich bedauern. Der Mann, Jahrgang 1903 und eine Spezialmischung für sich, geboren in China, mit den Sprachen Deutsch, Estnisch, Russisch, Englisch, Chinesisch, Italienisch und auch sonst multikulturell aufgewachsen, landete in den 1920er Jahren in Berlin und ist vielleicht noch als Lehrer von Gottfried von Einem ein gewisser Begriff. Ich gedenke nicht, sie mit biografischem von Boris Blacher niederzuwalzen, aber vielleicht bringt sie Francesca da Rimini von ihm mit Catherine Malfitano und Joseph Malfitano ja dazu, sich einmal auf Blachers Spuren zu begeben. Die

deutschen Formulierungen frühromantisch von Karl Streckfuß wollen der Sängerin nicht ganz selbstverständlich von den Lippen. Das Vokalartistische dafür kommt voll heraus.

Stimmen hören bemüht sich ja jede Woche neu und anders zu sein. Diesmal ist es sozusagen besonders anders ausgefallen, nicht zuletzt durch die Vorstöße weit ins 20. Jahrhundert mit Hans-Werner Henze und jetzt mit Boris Blacher, 1903 bis 75. Francesca da Rimini, Opus 47 für Sopran und Violine und sonst nichts, in einer Aufnahme mit Catherine Malfitano und Joseph Malfitano. Den undeutbaren, aber ihm von Leidenschaften unter dem vom Nachtwind bewegten Blätterdach erzählenden Geräuschen einer Sommernacht hat Camille Saint-Saëns 1907 in Violon dans le soir musikalisch Gestalt gegeben. Zur Baritonstimme, einer Sologeige, diese wortlosen Mitteilungen der solcher Art sehr wohlbelebten Natur anvertrauend. Geigen am Abend mit François Leroux, der Geigerin Krisia Ozostovic und am Flügel Graham Johnson.

0: Es wäre nicht Camille Saint-Saëns, hätte er der Solovioline nicht auch ein paar sie vor den Vorhang bittende Momente geschenkt. In Violon dans le soir. Singstimme und Violine ein letztes Mal heute, François Leroux und Krisia Ozostovic mit dem Pianisten Graham Johnson. Am Ende eines Stimmenhören mit Christina Tengel.
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2: Maria Theresia Paradis war eine international gefeierte Pianistin, Komponistin und Musikpädagogin ihrer Zeit. Die Konzerte in ihrem Salon waren ein geschätzter Bestandteil des Kulturs.

0: kulturellen Wiener Lebens. Haydn und Mozart waren gerne zu Gast. Ihre blinde Zeitgenossin war Teil des Konzertes von Ragnar Schirmer, das die deutsche Pianistin im Rahmen der Styriarte vergangene Woche im Minoritensaal in Graz gab und das heute Abend um 19.30 Uhr bei uns zu hören ist. Außerdem Musik ihres Lehrers Leopold Koscheluch, vom schon erwähnten Joseph Haydn und von Ludwig van Beethoven. Es ist 15.30 Uhr. Österreich und das Meer ist diese Woche immer um 3:30 das Thema in Ö1. Heute im vierten Teil geht es um Unternehmen, die im Binnenland Österreich Produkte herstellen, die auf hoher See verwendet werden.
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2: Das ist uns sehr schnell bewusst geworden. Einem Österreicher, der Motorboote fürs Meer baut und der selber am Meer nicht präsent ist, dem glaubt man einfach nicht.
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4: Also es ist absolut kein Nachteil für uns, dass wir nicht unseren Standort am Meer oder am Wasser haben. Ich glaube, was ein Vorteil für uns ist, dass wir eben sagen können, wir sind ein österreichischer Traditionsbetrieb, der Qualität versteht, der entsprechende Kultur hat, der diskret sich verhält. Das ist ein Vorteil für uns.
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2: Wir haben wirklich oft so von unseren italienischen Händlern zum Beispiel die Ansage bekommen, die gesagt haben, du in Österreich kauft man Speck, Ski, aber Boote kauft man in Italien. Was haben die Österreicher da mit Boote zu tun? Die kennen sie überhaupt nicht aus.
5: Stefan Frauscher, Bootsbauer aus Ohlsdorf in der Nähe von Gmunden in Oberösterreich. Das Unternehmen ist bald 100 Jahre alt. Stefan Frauscher führt es gemeinsam mit seiner Cousine und seinem Bruder. Sie bauen Elektro- und Motorboote für Süß- und Salzwasser.
2: Und da haben wir dann eine Niederlassung auf Mallorca gegründet, in Port Adriano, haben dort die Motorboote hergezeigt, haben gleichzeitig diese Werft, wo wir hier sind, gegründet und haben Boote, also größere Boote, zu entwickeln begonnen.
5: In den Anfängen der Firmengeschichte baute Frauscher Ruder- und Segelboote und kleinere Elektroboote für den Verleih auf Seen. Diese hatten 400 Watt Leistung. Und heute fahren seine Boote mit 400 Kilowatt durch die Gegend, sagt Stefan Frauscher. Irgendwann in den 2000er Jahren kam ein Kunde und sagte, ich hätte gern dieses Boot aber nicht für den Gardasee, sondern für Sardinien.
2: Und dann war das große Fragezeichen, funktioniert das dort überhaupt? Ja, nein. Dann haben wir uns nach Monaco verkauft. Und irgendwie ist uns auf einmal klar geworden, auch wenn wir auf allen Messen der Welt sind, die Reviere an den Seen sind begrenzt und wir können dann nicht dorthin wachsen, wo wir wollen. Und über das hinaus hat sich das einfach dann für uns so entwickelt, dass wir gesagt haben, dann müssen wir nachlegen oder wollen wir nachlegen. Und dadurch ist das dann passiert. Ja.
6: Da hinten, das ist gerade im Bau, da sieht man noch nicht sehr viel. Aber da sind wir jetzt in dem Bereich, da hinten ist das Deck, da ist der Rumpf. Das ist ein 6,50 Meter Elektroboot, das aber hauptsächlich für unsere Seen dann verwendet wird. Also beim Meer, würde ich mal sagen, geht es ab 8,5 Meter los. Auch ein bisschen kleiner ab und zu, aber die meisten Boote werden ab 8,5 Meter ans Meer verkauft.
5: Die Werft baut jedes Boot so, dass es auch am Meer eingesetzt werden könnte.
6: Was man halt berücksichtigen muss, ist, wenn ich so ein kleines, langsames Elektroboot habe und ich bin am Meer und auf einmal kommt der Sturm mit 2-3 Meter hohen Wellen und so weiter, dann bin ich halt dort ein bisschen der Spielball der Natur. Und deswegen gibt es halt einfach diese Größe, wo ich sage, da wird es ein bisschen kritisch, wenn ich da zu klein bin, aber auch von der Motorisierung. Am Meer muss ich mich einfach auf andere Gegebenheiten einstellen, wie hier am Traunsee.
5: Erster offensichtlicher Unterschied, das Salzwasser. Es greift die Materialien an, sagt Bootsbauer Stefan Frauscher. Ohne Vorkehrungen rostet einem das Boot unter dem Hintern weg, meint er.
6: Es sind an sich kleine Anpassungen, aber ich kann zum Beispiel nicht trennen zwischen eben Produktion für Süßwasser und Salzwasser, weil wir zum Beispiel nur ganz, ganz hochwertige Metalle verwenden hier. Und wenn ich hier trennen würde und sage, für Süßwasser reicht sogar der schlechtere Schrauben und das Werkzeug kommt mit dem schlechteren Schrauben in Berührung und geht dann zu dem Schrauben, der für Salzwasser geeignet ist, dann nehme ich den Rost von dem einen mit auf das andere und dann macht es kaputt.
5: Das war ein Lernprozess, sagt Stefan Frauscher.
6: So müssten zum Beispiel unsere Lackierungen wesentlich widerstandsfähiger sein wie die bei einem Auto. Wenn da das ganze Salz drauf ist und man wischt mit einem Fetzen drüber, dann darf sie einfach das Boot dann nicht zerkratzen und die Lackierung zerkratzen, sondern sie muss das aushalten können.
5: Dazu kommt die höhere UV-Belastung in den sonnigen Revieren der Boote für die Reichen und die sehr Reichen. Und die größeren Distanzen.
6: Wenn ich heute ein Motorboot ans Meer liefere, dann möchte ich mit dem von Mallorca nach Ibiza rüberfahren können, was ich vielleicht mit so einem kleineren Boot gar nicht machen kann, weil mir dann der Tank zu klein wird und ich vielleicht mitten auf der Strecke hängen bleibe und so weiter.
5: Die Anforderungen der Kunden, meist sind es Männer, an ein Boot fürs Meer sind andere als an ein Boot für den Genfersee oder den Traunsee. In der Werfthalle wartet ein Boot darauf, nach Miami transportiert zu werden und ein anderes schwimmt bald auf dem Starnberger See. Sie sehen schnittig und schnell aus. Hier steht auf einem Anhänger auch eine neue Entwicklung der Werft, ein Elektroboot mit der Antriebstechnologie eines Porsche. Daneben eine 1414 Demon, sagt Stefan Frauscher, mit fast 14 Metern das größte Boot im Sortiment. Diese Yacht wird nach Mallorca kommen, auf ihr könne man locker eine Woche leben.
6: Ich habe einen Eismaker drauf, ich habe einen kleinen Grill heraußen drauf. Wenn man sich das so bildlich vorstellt, ich liege vor Formentera neben Ibiza im Sonnenuntergang, lege mir nur mein Steak oder meine Scampi auf den Grill, habe meinen schönen Rosé in der Hand und schaue in den Sonnenuntergang. Und dann überlege ich mir, bleibe ich heute Nacht dort oder fahre ich vielleicht da lieber wieder zurück in meine Wohnung, in mein Haus und verbringe dort den Abend. So ist ungefähr der Zugang, den unser Kunde da in dem Bereich hat.
5: Den Prototyp dieses Bootes hat Stefan Frauscher im Meer vor Mallorca getestet.
6: Dann bin ich runtergekommen und bin wirklich in einen Sturm bewusst rausgefahren. Und auf einmal habe ich gemerkt, dass die Gewichtsverlagerung nicht stimmt. Dass wir, wenn wir die Wellen runtersurfen, das Boot vorne so tief eintaucht, dass ich praktisch das Gefühl gehabt habe, wenn das jetzt nur ein bisschen mehr ist, dann tauche ich dann wirklich gesamt unter. Und dann bin ich zurückgekommen und habe gesagt, hey, da stimmt was nicht. Dann haben die gesagt, wieso, wir haben es ja selber getestet. Ja, dann haben wir das ein paar Mal gemacht, sind mit denen auch im Sturm raus. Und auf einmal war jedem klar, das ist einfach was anderes, ob du eben am Gardasee eine Welle hast oder wenn du eine 3 bis 4 Meter hohe Welle bergab surfst. Und wenn da das dann einfach nicht genau stimmt, dann kriegst du auf einmal, jetzt sage ich mal, Bedenken. Angst ist vielleicht zu viel, aber Bedenken. Und das muss einfach total austariert sein. Und diese Erfahrungen machst nur, wenn du das wirklich selber Tag für Tag lebst. Und da haben wir eben schon die eine oder andere so Situation gehabt, wo wir gesagt haben, ah, okay, da müssen wir jetzt nachschulen, nachlegen und so weiter.
5: Die Werft in Ohlsdorf in Oberösterreich designt und konstruiert die Motor- und Elektroboote. Und sie werden hier gefertigt. Die Komponenten kommen aus Partnerbetrieben in der Region, erzählt Stefan Frauscher. Und die Rümpfe beziehen sie aus Südtirol.
6: Wo wir da stehen jetzt zum Beispiel, das ist eine absenkbare, hydraulisch absenkbare Badeplattform. Das heißt, wenn ich jetzt vor Anker liege und ich gehe raus, dann kann ich das so knapp absenken, dass ich einfach dann im Wasser drinnen sitze und sozusagen meinen eigenen Beachclub habe. Und auf der anderen Seite kann ich es im Hafen so weit heben, dass ich auch auf die Mole raufsteigen kann. Das ist zum Beispiel so etwas, das sich unmittelbar aus den Bedürfnissen von unseren Kunden ergeben hat, die direkt am Meer sind. Das wäre uns wahrscheinlich am See bei uns nicht eingefallen.
1: Also in der Presse liest man sehr oft Ladekranhersteller aus Salzburg. Natürlich, wenn man jetzt auf der Autobahn fährt, gerade in Österreich, aber auch egal ob Brasilien, ob in Nordamerika, in Singapur, Australien oder in Südafrika, werden ihnen diese roten Krane immer wieder unterkommen. Also das ist einfach auch von der Signalfarbe relativ stark visibel. Aber nichtsdestotrotz gibt es natürlich viel mehr Produkte, auch von Palfinger, viele Lösungen. Und unter anderem auch gibt es von uns viele Lösungen für den Marinebereich,
5: sagt Gerhard Sturm von Palfinger, dem Salzburger Ladekranhersteller, der eben nicht nur Ladekräne herstellt. Rot sind die Kräne für den Landbereich, blau die fürs Maritime. Palfinger Marine, die Unternehmenssparte für Meeresprodukte, Manager Gerhard Sturm spricht von Lösungen, sorgt für 12% des Konzernumsatzes. Fürs Interview in der Zentrale in Bergheim bei Salzburg hat die Pressemitarbeiterin ein Metallmodell eines typischen Marinekrans aufgestellt.
1: Der Marinebereich, den gibt es ja bei uns schon sehr, sehr lange. Ich muss jetzt etwas ausholen. Also den Kran, den Sie bei uns hier am Tisch stehen sehen, das ist im Prinzip eine Art Derivat von einem klassischen Ladekran. Hier sind viele dieser strukturellen Komponenten sehr, sehr ähnlich, teilweise sogar baugleich wie beim klassischen Ladekran. Nur hier diese Konsole bzw. das Stativ ist anders, weil man hier keine Abstützungen braucht. Ja.
5: Spezialkräne für Offshore-Windräder, auch

0: Die baut das Unternehmen mit Sitz in Salzburg. Gerhard Sturm zeigt Fotos dieser Kräne her und er nennt sie in der Fachsprache Krane.
1: Also das Spezielle an so einem Kran ist zum einen die Seilwinde, aber zum anderen wiederum auch die Oberflächenbeschichtung, weil natürlich da oben Salzwasser, salzige Luft an der Korrosion arbeitet.
0: Palfinger produziert an 30 Standorten in vielen Ländern. Die Ladekräne kommen zum Beispiel aus Maribor, die Komponenten zum Teil aus Österreich. Mit der Zeit habe man gesehen, erzählt Gerhard Sturm, dass die Kunden der Marinekräne auch Bedarf nach anderen Produkten haben.
1: Werften oder Schiffsbauer brauchen nicht nur einen Ladekran, die brauchen auch einen Kran für die Boote oder die brauchen die Boote selber. Und wir haben uns dann dazu entschieden, dass wir ein mehr oder weniger kompletter Deckausrüster werden wollen und haben in dem Zusammenhang dann mehrere Akquisitionen getätigt.
0: Anorganisches Wachstum, erklärt der Palfinger Manager, durch den Erwerb von Firmen in den Niederlanden, in Norwegen oder China zwischen den Jahren 2010 und 2017.
1: Wenn Sie auf hoher See unterwegs sind, sei es jetzt zum Beispiel auf einem Kreuzfahrtschiff, ja, bekannt wäre da zum Beispiel Royal Caribbean, dann besteht eine relativ große Chance, dass Sie Produkte von uns auf diesem Kreuzfahrtschiff sehen, nämlich Rettungsboote und die dazugehörenden Krane für diese Boote. Also die heißen Davids, sind Spezialkrane für das Runterlassen zu Wasser von den Booten.
0: Historisch war das Unternehmen mit dem Ladekrangeschäft stark auf Europa und auf die Bauwirtschaft ausgerichtet, erzählt Gerhard Sturm, der bei Palfinger für den weltweiten Vertrieb zuständig ist.
1: Und in der Vergangenheit waren wir sehr stark an diesem Konjunkturzyklus der Bauwirtschaft, sind da mitgeschwungen und wenn es nach unten gegangen ist, natürlich auch mit den damit verbundenen Herausforderungen. Die Erweiterung des Produktportfolios bei Palfinger zum einen in Richtung andere Produkte, aber vor allem in andere Industrien, Marine, Forst- und Landwirtschaft etc., hat auch etwas mit Resilienz zu tun, weil wenn man in mehreren Produkten, in mehreren Industrien, Märkten aktiv ist, kann man Konjunkturschwankungen in der bekannterweise zyklischen Baukonjunktur abfangen. Und darüber hinaus ist hier wichtig, dass insbesondere der Marinebereich sehr serviceintensiv ist. Und auch wenn mal das Neugerätegeschäft schwächelt, können wir über das Service-Business hier einiges kompensieren. Und Neugerätegeschäft, wenn das nach unten geht, über Recurring-Business im Servicebereich glätten.
0: Damit meint Gerhard Sturm die wiederkehrenden Servicearbeiten, die auf hoher See, auf einer Bohrplattform oder bei einem Windrad teuer und aufwendig sind.
1: Das gibt einfach eine stabilere Umsatz- und Ertragskurve im Vergleich zum Neugerätegeschäft. Weil selbst wenn jetzt der Kunde mal entscheidet, aufgrund von einem Wirtschaftszyklus, er kauft jetzt kein neues Produkt, dann wird er aber das bestehende Produkt servicieren müssen. Und natürlich freuen wir uns auch darüber, wenn wir dann die Serviceerträge bei uns sehen.
0: Österreich sei ein wichtiger Heimmarkt, sagt Gerhard Sturm, aber das Unternehmen erzielt 95% des Umsatzes im Ausland. Der Marinebereich half 2024, den Umsatz stabil zu halten.
1: War wirklich ein toller Erfolg und der große Fokus der letzten Jahre auf die Aktivitäten im Marinebereich hat sich letztes Jahr wirklich auch bezahlt gemacht. Wir waren hier sehr happy mit den Ergebnissen.
0: In Österreich kauft man Speck und Skier, aber keine Hochseekräne und Rettungsboote. Der Spruch von Bootsbauer Stefan Frauscher, etwas abgewandelt, trifft er auf den Kranhersteller Palfinger zu? Nicht wirklich, sagt Gerhard Sturm.
1: Wir haben auf der ganzen Welt unsere eigenen Vertriebseinheiten und Serviceeinheiten und im Marinebereich haben wir, nur mal Größenordnung zu nennen, in etwa 300 Mitarbeiter nur im Service, die global sich um die Servicierung von den Produkten kümmern. Also wir sind zwar ein Unternehmen, was beheimatet ist in Österreich, aber wir sind präsent auf der ganzen Welt. Insofern ist das Argument für uns nicht wirklich relevant. Also.
2: Wir haben dann oft gehört, aha, ihr seid da hinterm Sportplatz in Bad Erlach, was macht denn ihr eigentlich? Weil wir halt natürlich in der Region, weil man auch keine Werft ist in Österreich, also wir exportieren alles.
0: Theresa Ludwiger List, Geschäftsführerin der List Holding GmbH, einem Yachtausstatter aus Bad Erlach bei Wiener Neustadt.
2: Und da haben wir dann auch schon geschaut, dass man das ein bisschen mehr versteht, auch bei uns im Ort, was tun wir eigentlich, wofür stehen wir? Und ich habe es wieder beim 75-Jahr-Jubiläum bei der Feier gemerkt, auch Gäste aus der Region, aus der Politik zum Beispiel, aber auch Unternehmen aus der Region, dann, wie die da waren als unsere Gäste und gemerkt haben, boah, das ist ordentlich international.
0: Vor kurzem feierte das Unternehmen 75-jähriges Jubiläum. Begonnen hat List als klassische Tischlerei 1950, erzählt Theresa Ludwiger List. Ihr Großvater hat Wohnzimmermöbel gemacht, Arztpraxen und Gasthäuser eingerichtet. Mit seinen drei Söhnen begann er, Hotels auszustatten. Bis sich durch Zufall oder Glück, wie es die Enkelin des Firmengründers erzählt, eine große deutsche Werft aus

0: aus Niedersachsen meldete.
1: Die Meierwerft, eine Schiffswerft, ist auf dem Papa, die haben irgendwie Kontakt gehabt und die haben dann gesagt, ja, aber wenn ihr Hotels ausstatten könnt, ihr könnt ja sicher dann auch Kreuzfahrtschiffe ausstatten. Und so hat sich das dann eher zufällig ergeben, hey, wenn ihr das eine könnt, könnt ihr das andere auch. Und wieder da der mutige Schritt zu sagen, ja, das können wir.
0: List stattete die MS Deutschland aus, dem Fernsehpublikum bekannt als das erste Traumschiff. Das war wohl einer der seltenen Aufträge, über den Geschäftsführerin Theresa Ludwiger List öffentlich sprechen darf. Diskretion ist in der Branche sehr wichtig.
1: Na, gibt's aktuell keinen Fall, über den ich da sprechen dürfte.
0: Im Netz findet man dann doch einen Bericht über eine 111 Meter lange Superjacht, staffiert mit Gold- und Kristalllustern, geschwungenen Treppen im Vintage-Luxus-Style. Mein Bezirk AT schwärmt von der eleganten Schönheit mit zweckmäßiger Funktionalität.
1: Was ich auch oft höre dann, wenn die Leute merken, aha, so im Luxussegment, naja, das muss ja leicht verdientes Geld sein, weil da gibt es ja genug Geld und das ist es aber eben gar nicht. Es wird oft die Branche an sich oder das Produkt, das dann dort steht, verwechselt oder fälschlich interpretiert. Naja, das ist ein leichtes Geschäft und das ist es eben nicht. Es ist extrem komplex, es ist extrem, wenn es dann zu einer Vergabe geht, extrem preisumkämpft. Komplex, preisumkämpft, Endtermin steht, ist extreme Herausforderung für jedes Mal. Das sind oft so die Reaktionen, die ich dann bekomme, wenn jemand dann merkt, oh, aha, das macht's ja und so. Also mit diesen Fragen werde ich dann oft, ihr die hinterm Sportplatz, aha, das macht's ja, dann bist du narrisch. Das hätte ich mir gar nicht gedacht.
0: Als Generalunternehmen kümmern sich die Niederösterreicher um die Innenausstattung. Die List Holding ist kein Designer, sie setzt das Design in die Realität um.
1: Wir beginnen wirklich bei dieser Unterkonstruktion, Tragestruktur, bis wirklich dann aber, wenn gewünscht, zu den Kunstwerken. Also es ist dann oft so, dass Eigentümer von einer Yacht irgendwelche Kunstwerke haben, Bilder haben, antike Schränke, Möbel, die wir dann auch, wenn gewünscht, montieren, integrieren. Also bei uns hat es auch sehr viel mit Integration anderer Gewerke zu tun. Also ich sage jetzt was, Haustechnik kommt nicht von uns, aber müssen wir schauen, wie können unsere Möbel da zusammenspielen, weil halt sehr viel zusammengebaut, integriert, mit eingebaut ist. Und wir sind aber wirklich eben die Generalunternehmer für den Innenausbau. Wir hatten, glaube ich, auch schon Projekte, da haben wir das Besteck mitgeliefert. Das ist jetzt vielleicht nicht immer üblich, aber wenn gewünscht, machen wir das auch.
0: Bisher konnte die Firma jeden Traum verwirklichen, den sich Designerinnen und Eigentümer der Luxusjachten in den Kopf gesetzt haben. Was war für die 45-jährige Theresa Ludwiger List der bisher außergewöhnlichste Auftrag? Sie erinnert sich an eine über 100 Meter lange Yacht.
1: Da gab es einen riesen Saal. Ich weiß gar nicht, wie lang der war, aber der Teppich, der dort reinkam, musste in einem Stück geliefert werden. Und da gibt es ein Bild, wo dieser Teppich in das Schiff eingebracht wird mit einem Kran, weil der so riesig war, eingerollt. Und den da hinein zu basteln in diesen Saal, das war einfach, glaube ich, unglaublich. Da redet der damalige Projektleiter, der jetzt dann schon in Pension bald ist, noch davon, weil das so herausfordernd war. Ich bin mir nicht so sicher, ob nicht dann gewisse Teile, große Schiffsteile danach erst draufgebaut werden konnten, weil der Teppich da rein musste.
0: Produziert wird in den Hallen in Bad Erlach hinter dem Sportplatz.
1: Heute ist, glaube ich, sogar kurze Woche. Deswegen ist es so ruhig jetzt. Wir haben nämlich, ist alles da, dahin, gehen wir nach hinten. Wir arbeiten nämlich in der Produktion auch mit einem Lang-Kurz-Modell. Das heißt, alle zwei Wochen ist nur bis Donnerstag Produktionsbetrieb.
0: Theresa Ludwiger List beginnt ihre Tour im Plattenlager. Holz, Kunststoff, Metall und Glas wartet hier auf die Verarbeitung. In einem klimatisierten Raum lagern edelste Holzfurniere. Große Maschinen schneiden die Materialien zu, fräsen und bohren Löcher.
1: Und jetzt kommen wir von der Vorproduktion in den Oberflächenbereich. Hier wird linker Hand lackiert. Das sind wirklich die Lackierkabinen da drinnen. Der Trockenraum ist da drinnen, wo eben per Hand lackiert wird. Wir machen das meiste wirklich per Hand. Und dann wird getrocknet und kommt dann hier heraus und hier wird poliert. Also hier wird geschliffen, poliert, dass die Oberfläche halt im wahrsten Sinn des Wortes den letzten Schliff bekommt. Und dann in der Folgehalle, ganz, wo wir jetzt hingehen, da wird wirklich zusammengebaut. Da sind dann einzelne Teams, die für die Projekte zuständig sind, wo dann wirklich zusammengebaut wird, geschaut, passt es zusammen, um das dann verpacken zu können und verschiffen oder halt zu verführen zur Werft.
0: Bevor produziert wird, baut man hier Modelle in 1:1, zum Beispiel von Details, vom Übergang der Wand in die Decke, von Schubladen und Waschbecken. Die Kundschaft kann sich so vorab ein gutes Bild machen. Modelle und Prototypen sind hinter Vorhängen versteckt. Wie gesagt, Diskretion.
1: Und das ist eben wirklich so die Zusammenbauhalle. Da gehen wir jetzt rechts und da sehen Sie schon, ist wirklich ein Podium nach dem anderen, wo wirklich die Räume aufgebaut werden, wie sie dann wirklich montiert werden in der Yacht. Und hier kommen, wie gesagt, dann oft auch Werften zu uns oder Designer, schauen sich das an, ist das okay? Das wird dann bepickelt, wenn irgendwas nicht passt, gibt es schon so eigene Pickel, da wird das dann dokumentiert und dann müssen wir nacharbeiten, um eben dann vor Ort, weil da ist dann zeitlich oft knapp und auch wenn es große Yachten sind, die Montage ist eine große Herausforderung, weil dann natürlich alle fertig werden müssen und das ist oft, ja, die Kollegen arbeiten dort oft mehr übereinander als nebeneinander und deswegen schauen wir, dass wir das so gut als möglich hier vor Ort lösen.
0: Einen Standort am Meer, wie er für den Bootsbauer Frauscher aus Oberösterreich wichtig ist, hat die List Holding nicht.
1: Ja, das ist das Spannende. Die Innenausstatter sind alle, also überwiegend aus Österreich und Deutschland und auch in Deutschland nicht immer am Meer. Also das hat sich, glaube ich, meiner Meinung nach entwickelt aus der Situation, dass einfach die guten Handwerksbetriebe, die guten Tischlerbetriebe in Österreich sind. Also es gibt auch Italiener, die sich aber immer ein bisschen schwer tun, mit der Qualität mitzuhalten, zum Beispiel. Also man merkt einfach, Deutschland und Österreich sind so diese Traditionsbetriebe, die für Qualität stehen im Tischlereibereich, weil alle unsere Mitbewerber kommen irgendwie auch aus der Tischlerei und machen natürlich jetzt generell diese Innen-GU-Angebote. Es hat sich wirklich so entwickelt, du musst nicht als Innenausstatter am Meer sein, um hier auch zu Projekten zu kommen. Das ist bei weitem nicht so.
2: Auf der einen Seite ist eine Produktion in Österreich von großem Vorteil, weil die Qualität sehr, sehr geschätzt wird.
0: Stefan Frauscher, Bootsbauer aus dem Binnenland Oberösterreich.
2: Auf der anderen Seite ist natürlich die Geschichte, ja, wieso soll ihr Boot kaufen? Ihr habt ja nicht selber mal am Meer, wo habt ihr die Erfahrung her und so weiter. Also diese Frage kommt sehr häufig. Sag mal, wenn so etwas kommt, dann erklären wir das immer ein bisschen mit einem Augenzwinkern und sagen, wenn du in Österreich Boote produzierst, dann ist das German Craftsmanship with Italian Style. Das ist der Unterschied. Wir haben den Zugang zum Design, das bisschen Modische, das Leichte der Italiener und haben aber sehr wohl den Zugang in einer wirklichen klaren Produktion, wo man einfach weiß, dass da wirklich Qualität dahinter steckt.
0: Das schätzt die Kundschaft.
2: Dieses Vorurteil wird natürlich auch durch den Marktbegleiter geschürt. Wie wir dann angefangen haben, sagt natürlich der Mitbewerber dann, na, da kannst du ja kein Boot kaufen, schau, wie sollen denn die das können und so weiter rundherum. Und dieses Argument muss man halt irgendwann dann über die Jahre entkräften und das fällt umso leichter, wenn man sich selber am Meer aufhält. Und wenn heute jemand dieses Argument sagt, dann sage ich, entschuldige, in Mallorca schwimmen jetzt 80 Frauscherboote, wir haben dort seit 15 Jahren bald unsere eigene Firma, da brauchst du mir das nicht mehr erzählen, das zählt nicht. Und das ist natürlich schon etwas, was dann Vertrauen schafft, wie wenn wir nur hier wären und unsere Boote hier am Traunsee testen würden.
3: Aus dem Binnenland auf das Salzwasser. Produkte made in Austria für die hohe See.
2: Traunsee ist immer noch Heimat. Ich genieße es mit einem kleinen Elektroboot von uns da am See draußen zu sein, wie in diesen Tagen. Aber wenn ich dann am Meer, am Wasser bin, fühlt man noch irgendwie die Weite der Welt einfach anders. Wenn ich dann in den Horizont ziehe und es ist einfach dort der Sonnenuntergang, dort direkt am Wasser, dort hinten und so weiter, das hat schon was ganz Spezielles. Und das liebe ich. Ich glaube, ich mache keinen Urlaub, vielleicht einmal 3 Tage irgendwo in die Berge, aber ansonsten schaue ich, dass ich aufs Wasser rauskomme. Es ist ein anderes Gefühl am Meer wie auf unseren Seen. Sagt, ich liebe beides, aber es berührt mich schon speziell, wenn ich dann am Meer unterwegs bin.
3: Das war der vierte Teil der Moment Themenwoche Österreich und das Meer, gestaltet von Lukas Tremetsberger. 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Der Geschmack des Meeres.
4: Also eigentlich Fisch nicht so, aber Krustentier. Viele Leute mögen keine Garnelen, Oktopus, Hummer, Langusten. Jakobsmuschel und, ja. Weil einfach Geschmack, wenn es zu intensiv wird, viele Leute verkraften das nicht.
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5: 15.55 Uhr ist es jetzt.
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5: Diese Woche das mesoamerikanische Ballspiel Ritual, Politik und lebendige Tradition. Bis zum 16. Jahrhundert ist es ein fester Bestandteil der Kulturen Mittelamerikas. Das ändert sich mit der Ankunft der Spanier und der einsetzenden Eroberung der Gebiete. Darüber spricht der Altamerikanist Nikolai Grube.
7: Als die Spanier kamen im 16. Jahrhundert, haben sie das Ballspiel zwar noch gesehen und zum Teil auch beschrieben, aber sie haben uns leider nicht hinterlassen, welche Punkte gezählt worden sind, weil sie das gar nicht kannten. Auf einer der Reisen brachte einer der Eroberer dann zwei Ballspieler aus Zentralmexiko nach Spanien mit. Und eine der ersten Darstellungen des Ballspiels ist tatsächlich von einem deutschen Kupferstecher Christoph Weidlitz. Und der zeigt uns dann also in einer europäischen Darstellungstradition zwei aztekische Ballspieler, die das Ballspiel dem spanischen König vorführen. Aber auch er schreibt dann nur, dass der Ball zwischen den beiden Spielern ohne Einsatz der Hände hin und her gespielt worden ist. Aber über die Regeln wissen wir nichts. Das berichten uns eben auch die Quellen nicht. Und die Quellen, das sind Darstellungen von Ballspielen und Ballspielplätzen auf Skulpturen. Also fast in allen Maya-Städten zum Beispiel gibt es Skulpturen, die uns Ballspieler zeigen. Häufig lassen sich die Könige als Ballspieler darstellen. Auch wenn sie selber nicht Ball gespielt haben, wahrscheinlich, weil sie auch viel zu beleibt dafür gewesen waren. Aber sie schlüpfen in diese Rolle hinein, weil sie die Sponsoren von Mannschaften gewesen waren. Und die Mannschaften selber finden wir ganz selten dargestellt. Es gibt einige wenige Darstellungen, wo man dann auch erkennen kann, wie eben Gruppen von Menschen gegeneinander spielen und der Ball durch die Luft fliegt und im Hintergrund stehen Menschen und jubeln. Es gibt im Nordmexiko zum Beispiel auch Tonrelief, wo Ballspielplätze als 3D-Modell nachgeformt sind, auf denen dann Ballspieler stehen und Mannschaften gegeneinander spielen. Und wir haben also eine ganze Reihe von Quellen. Es gibt Bildquellen, es gibt Handschriften, Bücher aus Mesoamerika, die in der vorspanischen Zeit geschrieben worden sind, mit Hieroglyphen, Texten und in denen das Ballspiel abgebildet ist und über das Ballspiel auch berichtet ist. Und wir haben natürlich hunderte von Ballspielplätzen, die archäologisch ausgegraben worden sind und die uns natürlich dann auch einen Einblick geben über die Größe und die Ausdehnung von Ballspielplätzen, die Variation des Spiels. Das sind so die wesentlichen Quellen, auf die wir uns stützen können. Da das Ballspiel weitgehend von der gesamten männlichen Bevölkerung vor allem gespielt worden ist, war die Spielpraxis natürlich bekannt und waren die Regeln bekannt. Und das musste man nicht aufschreiben. Und das sehen wir überhaupt in Mesoamerika, dass die Dinge, die ohnehin allgemein bekannt waren, über die schrieb man nicht. Was geschrieben wurde, das sind dann die ganz besonderen Situationen. Wenn Könige in das Ballspiel eingriffen oder mit viel Unterstützung eine Mannschaft finanzierten, das wird berichtet, aber die Regeln dürften wirklich allgemein bekannt gewesen sein. Dadurch, dass infolge der spanischen Eroberung sich eben die indigenen Gesellschaften komplett verändert hatten und auch der einheimische Adel umerzogen wurde, christianisiert wurde und wenn er sich der Christianisierung entziehen wollte, einfach auch getötet wurde, sind diese Gesellschaften natürlich vom Kopf her enthauptet worden. Quasi die gesamte intellektuelle Schicht ist verschwunden. Das hat dazu geführt, dass die Kenntnisse des Ballspiels und wahrscheinlich auch die Infrastruktur, die dafür notwendig gewesen sind, wie zum Beispiel der Zugang zu Kautschuk, dass das alles verloren ging. Das war sehr schnell nach der spanischen Eroberung. Tatsächlich ist es so, dass im frühen 16. Jahrhundert das Ballspiel dann nirgendwo mehr gespielt worden ist. Und auch in den spanischen Quellen, die durchaus noch davon berichteten, dass man zwar die alten Götter noch über lange Zeit hinweg verehrt hat, dass man auch viele rituelle Praktiken und religiöse Zeremonien in Abgeschiedenheit durchgeführt hat, aber das Ballspiel ist nicht weiter gespielt worden. Eine der wichtigen Quellen ist eben auch das heutige, das moderne Ballspiel, das in Teilen von Mexiko heute noch gespielt wird und wo man vermuten kann, dass es zumindest auf vorspanische Wurzeln zurückgeht.
5: Das war der vierte Teil der Reihe Das mesoamerikanische Ballspiel – Ritual, Politik und lebendige Tradition mit Nikolai Grube, Altamerikanist an der Friedrich-Wilhelms-Universität Bonn. Gestaltung Barbara Wolfing.
8: 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Mit Rosanna Zara am Mikrofon. Fast 8 Jahre nach dem Einsturz der Morandi-Brücke in Genua mit 43 Todesopfern ist der Prozess zu Ende gegangen. 32 der 57 Angeklagten sind schuldig gesprochen worden. Der ehemalige Geschäftsführer der italienischen Autobahngesellschaft Autostrade per l'Italia, Giovanni Castellucci, wurde zu 12 Jahren Haft verurteilt. Aus Genua, Cornelia Wospanek.
9: Ja, wir hatten sie eigentlich auf eine lange Urteilsverlesung eingestellt bei 57 Angeklagten und 112 Anklagepunkten. Schließlich ging es dann schnell, so schnell, dass auch Insider nun erst alles genau nachlesen müssen. Auf die Urteilsbegründung warten sie ohnehin noch. Für den Opferanwalt ist aber eines klar, mit den mehrjährigen Haftstrafen wurde der Anklage Folge geleistet. Klare Verantwortliche für den Brückeneinsturz seien gefunden worden. Der Anwalt des Hauptangeklagten hat gegenüber mir angekündigt, in die Berufung zu gehen.
8: Im Transitstreit mit Italien über den Lkw-Verkehr am Brenner muss Österreich einen juristischen Rückschlag einstecken. Der Generalanwalt am Europäischen Gerichtshof in Luxemburg gibt Italien in einer Vorentscheidung in 3 Kernpunkten recht. Er sagt, das österreichische Nachtfahrverbot ist EU-rechtswidrig, genauso wie das Verbot für den Transport bestimmter Güter und auch das Lkw-Fahrverbot an bestimmten Samstagen im Winter. Der EuGH folgt der Einschätzung des Generalanwaltes meistens. Das Bundeskriminalamt hat heute einen Lagebericht zur Suchtmittelkriminalität in Österreich präsentiert. 37.000 Anzeigen hat es im Vorjahr gegeben. Das ist ein leichter Rückgang im Vergleich zu 2024. Die sichergestellten Drogenmengen sind weiter angestiegen. Die größte Herausforderung ist die organisierte Kriminalität. Beate Tomasovic berichtet.
10: Fast 3 Tonnen Cannabis wurden im Vorjahr sichergestellt, bei Kokain waren es rund 270 Kilo. Daniel Lichtenecker, Leiter der Abteilung Drogenkriminalität im Bundeskriminalamt.
11: Wir können uns der Kokainschwämme nicht entziehen, auch hier ist ein Anstieg zu verzeichnen. Cannabis, wenn man 10 Jahre anschaut, auch ein starker Anstieg, aber niedriger.
10: Rund 600 Ermittler beschäftigen sich mit Drogenkriminalität in Österreich. Für manche Experten immer noch zu wenig, weil mehr Kontrollen nötig wären. Die größte Herausforderung für die Ermittler, die organisierte Kriminalität.
11: Die immer professioneller wird, auch komplexer wird, technologisch sich weiterbilden, sehr stark und wir ja noch stehen bleiben.
10: Deshalb versuche man derzeit, sich technisch weiterzuentwickeln mit Softwarelösungen und KI.
8: Vor Myanmar könnten hunderte Flüchtlinge ertrunken sein. Laut Vereinten Nationen werden 2 Boote mit insgesamt 500 Menschen an Bord vermisst. Es gebe bisher keine Berichte über Überlebende. An Bord sollen überwiegend Rohingya gewesen sein, also Angehörige der muslimischen Minderheit. Das Interesse am Forschungsstandort Österreich wächst. Naturwissenschaftliche Forschungsinstitute berichten von gestiegenen Bewerbungszahlen aus den USA. Gleichzeitig kamen zuletzt weniger internationale Studierende in die Vereinigten Staaten. Tobias Mayer.
12: Im Bereich Biowissenschaften haben sich zuletzt doppelt so viele Forscherinnen und Forscher aus den USA beworben als normalerweise, berichtet die Österreichische Akademie der Wissenschaften. Auch das Spitzenforschungsinstitut ISTA in Klosterneuburg spricht von einem gestiegenen Interesse aus den USA, aber auch aus Europa. Viele europäische Forscherinnen und Forscher würden statt in die USA zu gehen, jetzt eher in Europa bleiben oder wieder zurückkehren, heißt es. Einer von ihnen ist der schweizerische Physiker Pius Theiler. Er hat seinen Forschungsaufenthalt in den USA wegen der politischen Lage abgebrochen und forscht jetzt an der TU Wien.
13: Das Ding ist, die Forscher gehen immer dorthin, wo es die besten Bedingungen gibt.
12: Den ersten Bewerbungszahlen zufolge dürfte der Forschungsstandort Österreich von der Entwicklung profitieren.
8: Nach dem tödlichen Sturz einer Polizeischülerin von einem Klettersteig in den Wasserfall Stulbenfall im Tiroler Ort Ötztal laufen die Ermittlungen. Der genaue Hergang des Unfalls ist weiter unklar. Die 34-Jährige ist gestern Abend nach stundenlanger Suche tot gefunden worden. Das waren die Nachrichten. Und damit zum Wetter.
14: Im Großteil Österreichs überwiegt auch in den nächsten Stunden der Sonnenschein. Im Berg- und Hügelland gibt es aber gebietsweise etwas mehr Wolken und im Süden und Osten ganz vereinzelt auch Regenschauer und Gewitter. Am Abend dann auch in Vorarlberg und Tirol. 33 Grad hat es jetzt in Wien, 22 in Bernstein im Burgenland und es ist vielerorts schwül. Morgen wieder schwül und zeitweise sonnig, allerdings auch Wolken und im Tagesverlauf vermehrt Regenschauer und zum Teil heftige Gewitter. Höchstwerte meist 26 bis 33 Grad, im Westen schon etwas kühler. Am Wochenende dann unbeständig mit Sonne, Wolken, Schauern und Gewittern, dazu windig und meist 20 bis 28, im Osten noch bis knapp 30 Grad. So viel zum Wetter mit Jörg Stibor.
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5: Willkommen an diesem Sommernachmittag. Der Radiodoktor ordiniert heute im Wiener Gänsehäufel. Mit dabei sind einige Dermatologen, die zurzeit die Haut der Badegäste kontrollieren. Sollten Sie vor Ort oder in der Nähe sein, die Ö1-Sprechstunde finden Sie beim Uhrturm im zentralen Bereich des Bades. Dorthin an die Alte Donau schalten wir jetzt. Ronny Thekerl und der Dermatologe Christian Posch werden gleich erörtern, wie die menschliche Haut im Rahmen eines Badebesuches beansprucht wird und wie man Veränderungen dieses Organes feststellen kann. Sie können mitdiskutieren, heute aber nur per Mail. Treten Sie mit uns in Kontakt. Die Adresse lautet ampuls@orf.at.
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15: Herzlich willkommen bei Am Puls. Wie zu gewohnter Stunde, durch ungewohnten Ort, Ronny Thekerl begrüßt Sie. Wir sind heute aus dem wohlklimatisierten Ö1-Haus hinausgegangen, um im Gänsehäufel unsere Sprechstunde, unsere Ordination aufzuschlagen. Hier im Gänsehäufel geht es schon zu. Wir haben einige Badegäste, die sich bereits ihre Haut ansehen lassen, denn wir machen heute den großen Ö1-Live-Hautcheck vor Ort und Sie können akustisch jetzt auch dabei sein. Man kann sich die Haut wie ein Bankkonto vorstellen, auf das man nichts einzahlen kann. Mit jedem Sonnenstrahl wird von diesem Konto etwas abgebucht und irgendwann ist das Konto leer. So sagt das Christian Posch. Er ist Hautarzt, er ist an der Klinik für Dermatologie, Klinik Hitzing vom Wiener Gesundheitsverbund tätig. Und ich freue mich, dass er mit mir hier steht, mit dem Gänsehäufel. Hallo.
16: Ja, ganz herzlichen Dank für die Einladung und schönen Nachmittag.
15: Ja, wir stehen hier wie die Sportreporter herum. Ich finde das großartig. Da fehlen noch ein paar Kicker, aber da hinten sind, glaube ich, welche im Gänsehäufel. Wir stehen wirklich mitten im Gänsehäufel, hier zwischen den Badegästen, zwischen Buffet und Alte Donau und Wellenbecken unter dem Uhrturm. Und heute sehen wir uns die Haut der Badegäste an im Gänsehäufel, also die Gänsehaut, kann man sagen.
16: Genau, wir machen sozusagen einen Lokalaugenschein. Gänsehaut hoffe ich nicht. Gänse haben wir hoffentlich auch nicht zu viele da. Dafür haben wir jetzt da ein paar Spinnen und ein paar Ameisen, die uns über den Weg laufen. Aber die sind ja für uns nicht so ein
15: Problem. Ja, wenn ich gerade den Hautarzt bei mir habe und dann kommen wir zur Rubrik Unnützes Wissen. Die Gänsehaut, was ist das?
16: Die Gänsehaut ist, wenn sich jene Muskeln zusammenziehen, die dafür zuständig sind, das Haar aufzustellen. Und das kann unter verschiedenen Situationen stattfinden. Das kann zum Beispiel stattfinden, wenn es einem sehr kalt ist. Das ist auch evolutionär eigentlich der wesentliche Grund, warum wir diese Muskeln überhaupt haben. Weil dann entsteht sozusagen ein Luftpolster um uns herum und die Luft isoliert einfach sehr gut. Heute kennen wir es eher, wenn man emotional sehr aufgeregt ist, dann kann es einmal zu einer Gänsehaut kommen.
15: Sehr schön. Christian Posch mit allen dermatologischen Wassern gewaschen. Egal, was man fragt, eigentlich vorbereitet war nur die Hautkrebsvorsorge, aber auch die Gänsehaut, die schafft er. Wunderbar. Christian Posch ist bei mir. Sophie Burner, Ivo Wanjak und Elisabeth Hallert sind vor Ort, auch hier, und sie machen einen Lokalaugenschein der Haut. Was wird das Ganze? Also wir schauen uns die Haut an, das wird aber auch wissenschaftlich mit der Sigmund Freud Privatuniversität und dem WGF wird das ausgewertet.
16: Ganz richtig, wir machen hier sozusagen, wie du schon sagst, einen Lokalaugenschein. Wir versuchen, einen Grobüberblick zu geben. Wir schauen, ob uns etwas ganz Besonderes auffällt. Wir haben natürlich einen Fokus auf die Muttermale oder auf Veränderungen, die vielleicht auf einen Hauttumor hinweisen könnten. Wir hoffen, dass wir nichts finden. Und wenn wir was finden, dann werden wir diejenigen gleich entsprechend informieren und richtig anbinden.
15: Entweder Sie sind in der Gegend, Sie kommen zu uns direkt beim Uhrturm. Wir sind auf Sendung live bis 17 Uhr und bis 17.30 Uhr kann man sich noch die Haut ansehen lassen. Wer möchte, kann auch mitdiskutieren. Telefone sind heute technikbedingt abgeschaltet, aber am puls.orf.at können Sie auch eine Mail schreiben, wenn Sie eine Frage haben. Wir sind hier im Gänserolf für alle Menschen, die vielleicht nicht in Wien wohnhaft

0: einen Bart.
1: Weit über die Wiener Stadtgrenzen hinaus bekannt ist es das Gänsehäufel. Eine seit fast 120 Jahren als Strandbad genutzte bewaldete Sandinsel an der alten Donau. Begonnen hat alles im Jahr 1900, als der Krankenpfleger Florian Berndl, damals tätig am Wiener Allgemeinen Krankenhaus, eine ob ihrer Gänseweidennutzung als Gänsehäufel bekannte Insel in der alten Donau entdeckte. Dort setzte der gebürtige Waldviertler auf Sonne, Wasser, Luft und jede Menge unkonventionelle Gesundheitsideen, um Naturheilkunde zu praktizieren und seine Vorstellungen von Freikörperkultur zu leben. Zahlreiche Anhängerinnen und Anhänger, vor allem aus den aufgeklärten Schichten des Bürgertums, folgen Berndl. Alarmiert von Berichten über luftig bekleidete Damen und nackt Badende, kündigt die Gemeinde Wien Berndls Pachtvertrag, übernimmt das Areal und eröffnet es 1907 als Strandbad der Kommune Wien am Gänsehäufel wieder. Im Verlauf des Zweiten Weltkriegs wird das Gänsehäufel vollständig zerstört, da die Alliierten hier militärische Einrichtungen vermuten. Schon am 22. Juni 1950, 5 Jahre vor der Staatsoper, erfolgt die Wiedereröffnung. Heute prägen über 1100 Kabinen, 730 Großkabinen das Bild. Nicht zu vergessen die 300 Kabanen. Beliebte Mini-Sommerhäuschen haben jahrelange Wartezeiten, da sie über Generationen in Familienbesitz bleiben. Auf 20 Hektar Insel und mit täglich bis zu 30.000 Badegästen ist das Gänsehäufel einer der größten europäischen Freibäder im städtischen Bereich. Und selbst für Österreicherinnen und Österreicher, die noch nie vor Ort waren, ist das Gänsehäufel doch ein Stück kultureller Identität.
2: Ich stehe aufs Gänsehäufel, auf Italien Pfeffe.
3: So, damit klar ist, wo wir sind, wo wir uns befinden. Ich spreche heute mit Christian Posch über die Haut und vor allem hier über Sonne und Haut. Was macht die Sonne mit unserer Haut?
4: Die Sonne hat grundsätzlich ganz verschiedene Eigenschaften, die wir auf der Haut merken können oder vielleicht auch nicht merken können. Ganz wichtig ist, das ist Licht, das auf der Erdoberfläche auftritt und je nach Wellenlänge ist das entweder sichtbares Licht oder unsichtbares Licht. Und unter unsichtbarem Licht ist das bekannteste wahrscheinlich das ultraviolette Licht. Und genau dieses UV-Licht ist bekannt oder auch in Verruf geraten dadurch, dass es einen klaren Zusammenhang zwischen der Entstehung von Hautkrebs und der Menge von UV-Licht, die auf der Haut auftritt, gibt. Das heißt, je mehr man von diesem UV-Licht sammelt, und das macht man zwangsläufig, wenn man in die Sonne geht, desto wahrscheinlicher ist es, dass man auch einen Hautkrebs entwickeln kann.
3: Und da gibt es ja die UVA-Strahlung und die UVB-Strahlung. Kann man die, was die Schäden der Haut betrifft, irgendwie auseinanderglauben?
4: Das kann man schon. A, B und C sind so die häufigsten Unterteilungen bei dem UV-Licht. A hat die höchste Wellenlänge und man kann sich als Faustregel merken, je länger die Wellenlänge, desto tiefer kann so ein Strahl auch in die Haut eindringen. Das heißt, hier werden vor allem die tieferen Schichten der Haut getroffen, durchaus auch das Bindegewebe. Darum macht man die UVA-Strahlung auch durchwegs für Faltenveränderungen zum Beispiel verantwortlich. Die UVB-Strahlung ist die, die eben genau auf die oberste Schicht der Haut eintrifft und dort die basale Zellschicht, die Epidermis, also die oberste Hautschicht, bildet, trifft und dort entstehen die Hautkrebsvarianten von Keratinozyten, also diesen Strukturzellen der Haut und dann die UVC-Strahlung, die kommt de facto so gut wie gar nicht an der Erdoberfläche an, die wird schon in den oberen atmosphärischen Schichten abgefiltert, weil sie so kurzwellig ist.
3: Also wenn man dort einen Sonnenbrand bekommen würde von UVC, da müsste man sehr weit hinauf.
4: Da müsste man sehr weit hinauf und das wäre dann auch ein ganz ein knackiger Sonnenbrand.
3: Wenn wir jetzt UVA und UVB nehmen, da kann man sich ja schützen. Wie schaut das aus, wenn ich im Auto sitze und ich habe die Autoscheibe? Kann ich da auch einen Sonnenbrand bekommen?
4: Man kann auch durch eine Glasscheibe einen Sonnenbrand bekommen. Es ist nicht ganz so stark, wie wenn die Glasscheibe nicht da wäre. Das ist schon richtig. Zugleich kann man, wenn man jetzt zum Beispiel einen Beruf hat, wo man einfach zwangsläufig viel im Auto ist, diese Glasscheiben auch mit entsprechenden Filterfolien versehen. Das heißt, diese

0: UV-Strahlung abpuffern. Es gibt ein sehr berühmtes Bild, das mal im New England Journal of Medicine publiziert worden ist, wo man einen Lastwagenfahrer gezeigt hat. Und wenig überraschend, der ist in den USA Lastwagen gefahren, also auch so wie bei uns auf der rechten Seite, hat er Licht vor allem auf seine linke Gesichtshälfte bekommen, weil dort ist halt die Fahrerkabine, das Fenster. Und dort hat er sehr starke UV-Veränderungen gehabt, also mit einer Laschenhaut, die so ein bisschen gelblich-bräunlich verfärbt ist, mit vielen Falten. Und auf der kabinenzugewandten Seite war nichts. Also da sieht man in einer Person im Halbseitenvergleich den Effekt der UV-Strahlung.
1: Okay, ja, soll sich mal umdrehen, dann hat er beide.
0: Oder ein bisschen in Australien fahren.
1: Genau, ja, andere Seite. Wir haben von Franz Graf Stuhlhofer ein Mail bekommen. Die Haut produziert Vitamin D, wenn Sonnenstrahlen auf die Haut kommen. Soll man sich also täglich bescheinen lassen, vielleicht 20 Minuten lang? Soweit die Frage.
0: Wie so oft, und das hat schon der alte Paracelsus gesagt, die Dosis macht das Gift. Und wir müssen uns versuchen zu orientieren, wie viel Sonne unsere individuelle Haut gut aushält. Das ist vollkommen richtig. Wir brauchen, damit wir im Körper Vitamin D produzieren können, ein gewisses Maß an UVB-Strahlung. Das ist tatsächlich nicht sehr viel. Also wenn man nicht 24 Stunden sich im Keller einsperrt, dann wird es einem gelingen, ausreichende Mengen an Vitamin D zu produzieren. Ein gezieltes Sonnenbaden, um genug Vitamin D zu produzieren, ist so gesehen nicht notwendig. Noch dazu, wenn man wenig Vitamin D produziert, es gibt Menschen, die einfach grundsätzlich einen niedrigen Spiegel haben, ist es wahrscheinlich auch zielführend, das zu substituieren, also zum Beispiel als Tropfen oder als Tabletten einzunehmen.
1: Wir haben heute nicht die Möglichkeit anzurufen, aber wir haben natürlich hier live viele Badegäste. Bibiane Zeller-Bresenhuber und Helene Ketzlik sind unterwegs gewesen, auch im Gänsehäufel. Und wir haben auch natürlich diejenigen befragt, die so ein bisschen das Bild prägen, nämlich die, wie es so schön auf Wienerisch heißt, die Badewaschl, Bademeister, die gerade am Wellenbad sich aufhalten, und wir haben sie vorab gefragt, wie sie es denn so halten mit der Sonne.
2: Ja, zum Glück werden wir von der Gewerkschaft mit Sonnenöl ausgestattet, das sehr gut ist, weil das Letzte, was wir bekommen haben von Ihnen letztes Jahr, war, hat abgefärbt auf die weiße Badewäsche. Das war jetzt nicht so toll. Naja, man muss sich wirklich gut einschmieren. Ein Freund von mir ist Bootsvermieter am Wörthersee, hat sich nach jahrelangem Sonnenbad einen Lippenkrebs, Hautkrebs geholt. Das war natürlich sehr unangenehm, sowas. Also immer einschmieren, ganz wichtig, vor allem wenn man Bademeister ist.
1: Vor allem wenn man Bademeister ist, einschmieren. Und wir haben auch gleich seinen Kollegen gefragt, der auch einige Hinweise zur Sonne gibt.
3: Also Sonnenschutz ist sehr wichtig natürlich im Hochsommer. Aber als Bademeister bin ich nicht dafür zuständig, dass ich die Gäste einschmieren. Trotzdem würde ich es empfehlen, weil ich immer wieder Gäste sehe, welche einen blutroten Nacken haben oder ganzen Rücken oder ganzen Körper sogar. Und das ist, glaube ich, nicht angenehm. Und man merkt auch, dass sie Schmerzen haben, wenn sie gehen oder wenn sie sich hinlegen, dass es sie brennt. Ich persönlich achte auf den Sonnenschutz sehr. Wir haben hier eine Markise zum Glück, welche ich zumachen kann. Und da wir im Osten sind, scheint die Sonne mir nicht ins Gesicht. Die am Weststrand haben es aber schlimmer, weil da die Sonne untergeht.
1: Ja, danke schön. Helene Ketzlik hat die Interviews geführt. Wir haben Menschen, die berufsmäßig in der Sonne arbeiten müssen. Das ist ja wiederum ein ganz anderes Thema, das auch fast schon in die Arbeitsmedizin hineingeht.
0: Ja, und mittlerweile ist es in Österreich auch als Berufserkrankung anerkannt. Da gibt es verschiedene Kriterien, die da angewandt werden, aber zum Beispiel Dachdecker oder Menschen, die einfach berufsmäßig sehr viel im Freien und auch in der Sonne verbringen, können eine entsprechende Hautschädigung grundsätzlich als Berufserkrankung anmelden. Und das Zweite, was ich vielleicht noch sagen darf, wir haben jetzt in diesen zwei Beiträgen zwei ganz wesentliche Dinge gehört. Nämlich zum einen mal, ja, es gibt verschiedene Arten von Sonnencremen und Sonnencremen schützen. Und das Zweite ist Markise und Schatten. Und wenn ich da eine Nachricht anbringen darf, wie sie es machen, ist ganz egal. Hauptsache, sie werden nicht rot und nicht zu braun. Was heißt das? Nicht rot werden heißt keinen Sonnenbrand bekommen. Das ist einmal ein ganz wesentlicher Faktor. Und das Zweite ist, nicht zu braun zu werden. Dafür steht, dass man nicht künstlich versuchen sollte, seine Haut zu bräunen. Also zum Beispiel im Solarium oder wenn man im Gänsehäufel in der Sonne liegt.
1: Das heißt, das Vorbräunen, ist das eine gute Idee?
0: Nein, das ist keine gute Idee.
1: Punkt.
0: Punkt.
1: Gut. Wir haben auch Gäste hier, die auch live etwas zu sagen haben. Bibiane

0: Eine Zeller Bresenhuber ist in Sichtweite und in Hörweite von Ihnen und sie wird mit einem Badegast sprechen. Bitte schön.
1: Ja, hallo Ronny. Ich habe hier den Herrn Pichler neben mir stehen. Sie waren gerade beim Hautcheck. Wie ist es gelaufen?
2: Ja, ich habe mir da auf der Brustwarze so eine Stelle anschauen lassen und da hat sich zum Glück herausgestellt, dass das harmlos ist.
1: Wie halten Sie es generell so mit der Sonne? Gehen Sie viel in die Sonne?
2: Ich meide die Sonne, wenn es immer geht.
1: Und eincremen?
2: Eincremen tue ich mich ehrlich gesagt sehr ungern.
1: Warum?
2: Ich mag dieses Fettige auf der Haut nicht. Ja. Aber ich meide eben die Sonne und darum denke ich mir, kann ich mir das erlauben.
1: Sehr fein. Ich habe da noch eine Dame neben mir stehen, die hätte eine Frage an den Herrn Doktor.
3: Bitte. Ich wollte fragen, ab wann man mit Kindern regelmäßig zur Kontrolle gehen sollte.
0: Dankeschön. Fangen wir vielleicht mit der letzten Frage an, ab wann mit Kindern? Und das zweite ist regelmäßig zur Kontrolle, auch ein Thema, über das wir sprechen.
4: Zwei ganz schwierige Themen tatsächlich, die kann man gar nicht so leicht mit einem Satz beantworten. Bei den Kindern fangen wir vielleicht dort einmal an. Kinder sind im Regelfall, was Hautkrebs angeht, nicht gefährdet. Und wenn sich tatsächlich an der Haut etwas entwickeln sollte, dann fällt es so auf, dass das auch den Eltern auf jeden Fall auffällt und sie damit im Regelfall zum Kinderarzt oder vielleicht auch gleich zum Hautarzt gehen. Das heißt, eine regelhafte Kontrolle bei Kindern ist gar nicht notwendig. Und dann sind wir schon beim zweiten Punkt, nämlich die regelhafte Kontrolle. Da ist ja über lange Jahre und vielleicht sogar Jahrzehnte propagiert worden, dass man einmal im Jahr zum Hautarzt gehen soll. Jeder kann mal die Rechnung versuchen, wie viele Hautärzte es dafür bräuchte, wenn man in Österreich jeden Menschen einmal im Jahr anschaut. Das geht sich schwer aus. Das macht natürlich auch nicht jeder. Aber wo man draufgekommen ist, ist, dass das tatsächlich wenig wirksam ist. Und ein gezielteres Nachschauen und eine gezieltere Screening-Methode sozusagen wesentlich effizienter sein sollte.
0: Wie ist die gesetzliche Lage jetzt? Wir haben ja schon vor einem Jahr ungefähr eine Sendung gemacht. Da war das ganz heiß diskutiert. Man nimmt uns die gesunde Hautkrebsfrüherkennung weg, weil die Kasse zahlt das nicht mehr, ich kann nicht mehr einfach zum Hautarzt gehen.
4: Dazu muss man zwei Sachen wissen. Zum einen mal hat es in Österreich niemals ein strukturiertes Hautkrebs-Screening gegeben. Das ist also immer im Rahmen...
0: Die Leute sind trotzdem hingekommen.
4: Die Leute sind trotzdem gekommen, das ist das eine. Aber so ein strukturiertes Screening, wie man das auch bei Brustgesundheit zum Beispiel kennt, ja zur Mammographie und ähnliches, das gab es für den Hautkrebs nicht und gibt es auch nach wie vor den Hautkrebs nicht. Und ich glaube, man muss vom Narrativ her unterscheiden zwischen man nimmt einem was weg oder man macht in Wahrheit eigentlich nicht weniger Vorsorge, sondern eine gezieltere Vorsorge. Und die Vorsorge ist ja nicht nur der Besuch beim Hautarzt oder bei der Hautärztin, sondern das ist auch die Eigenverantwortung und ein bisschen das Zepter selbst in die Hand nehmen, Selbstbestimmtheit. Und da gehört eben dazu, dass man erstens mal weiß, was ist gut für die Haut, was ist schlecht für die Haut. Das ist das eine. Und das zweite ist, ich muss vielleicht auch gelegentlich mal einen aufmerksamen Blick auf die Haut werfen. Und wenn mir was auffällt, dann anlassbezogen zum Hautarzt gehen.
0: Wir haben noch eine Frage bekommen, und zwar ist es eigentlich eine Anmerkung. Da geht es darum, dass die Sachen, die in den Sonnencremen drinnen sind, in Sonnenschutzmittel, alles andere als gesund seien. Was ist die bessere Wahl?
4: Die bessere Wahl ist ganz klar, diese Sonnenschutzmittel anzuwenden. Ich sage das immer ganz plakativ, ich habe noch nie jemanden an Sonnencreme sterben sehen, aber schon sehr viele an Hautkrebs. Das mag jetzt ein bisschen lächerlich klingen, weil ja, Sonnencreme trinkt man zum Beispiel nicht, also die Mengen, die man davon aufnimmt, sind sehr gering. Ich glaube, zur Einordnung ist wichtig, was diese Daten und Analysen zeigen, ist, dass unsere Analysemethoden mittlerweile so genau und so detailliert geworden sind, dass man auch kleinste Spuren messen kann von Substanzen, die zum Beispiel auch in Sonnencremen enthalten sein können. Einige von diesen Substanzen wurden aufgrund dieser Analysen auch aus dem Sonnencreme-Sektor mehr oder minder verbannt, kann man sagen. Das ist sicher gescheit so. Man muss das auch monitorisieren, dass die Inhaltsstoffe, die in Sonnencremen drinnen sind, keinen Schaden anrichten selbst. Da sind wir froh, dass wir in Österreich sind, weil tatsächlich hier die Regulatorien sehr gut sind. Und wenn man hier in einen Drogeriemarkt geht oder in die Apotheke, um eine Sonnenschutzmittel einzukaufen, weiß man, kriegt man einen sehr hohen Standard, der sicher mehr gesundheitsfördernd ist, als er schädlich sein kann.
0: Und was unser Bademeister kritisiert hat, dass er eine Sonnencreme verwendet hat, letztes Jahr von der Gewerkschaft gekriegt, die abgefärbt hat. Was ist da los?
4: Nee, das sagt einfach nur, dass er eine Art der Sonnencreme bekommen hat, die wie ein Spiegel fungiert. Und da gibt es ja zwei verschiedene Typen. Wir haben diejenigen, die mit ganz fein zerriebenen Partikeln arbeiten und die reflektieren sozusagen den Sonnenstrahl.

0: mal auch so ein bisschen einen weißlichen Film hinterlassen können.
1: Und so Selbstbräuner aus aktuellem politischen Anlass, gibt es da irgendwie etwas dazu zu sagen?
0: Den politischen Anlass kann ich jetzt natürlich nicht kommentieren, aber vor allem auch, weil meine Frau Amerikanerin ist, ist das besonders schwierig. Aber Selbstbräuner per se...
1: Ich habe nicht von Amerika gesprochen.
0: Gut, dann gibt es noch weitere. Tatsächlich ist es so, Selbstbräuner ist nichts anderes als Farbe auftragen. Und Farbe per se macht jetzt noch keinen UV-Schutz, also nicht glauben, wenn man jetzt einen Selbstbräuner auf die Haut packt, dass man damit auch einen gewissen Sonnenschutz erzielen kann. Nein, das gelingt leider nicht. Es ist ein rein kosmetischer Vorgang, den man gerne machen kann und gegen den auch jetzt grundsätzlich nichts auszurichten ist.
1: Aber es bräunt nur, weil eine Farbe aufgetragen wird.
0: Ganz richtig, man kann sich auch mit einer Farbe anpinseln. Das kommt auf selber, es wird vielleicht nicht ganz so schön.
1: Bibiane Zeller ist wieder am Mikrofon.
2: Ich habe den Herrn Bayer neben mir stehen, der ist auch sehr gut gebräunt, sozusagen eine gesunde Bräune. Wie halten Sie es denn mit der Sonne?
3: Ich bin sehr gern in der Sonne, aber mit Maß und Ziel. Also auch immer wieder Schatten und einschmieren.
2: Wie oft cremen Sie sich ein?
3: Einmal. Also das heißt, wenn ich in die Sonne gehe oder wenn ich jetzt mit meinem Boot fahre oder schwimmen tue, creme ich mich einmal ein.
2: Sie haben mir ja auch verraten, Sie haben zum Eincremen auch eine Frage an den Herrn Dr. Posch.
3: Ja, was halten Sie davon, sich mit gutem Olivenöl einzucremen?
1: Dankeschön für die Frage.
0: Olivenöl sind kleine Fettpartikel und die fungieren im Großen und Ganzen wie eine Lupe. Das heißt, man verstärkt damit an sich den Effekt der Sonnenstrahlung. Und das waren wie die, ich nenne sie eher Brandbeschleuniger. Früher haben sie geheißen die Bräunungsbeschleuniger, ich nenne sie Brandbeschleuniger. Man kriegt leicht einen Sonnenbrand, man wird aber auch leichter braun, das ist richtig.
1: Wie schaut es aus, wenn man im Wasser ist, knapp unterhalb der Wasseroberfläche, wird man dann auch deswegen bräuner, weil die Sonne reflektiert?
0: Grundsätzlich, die Wasseroberfläche reflektiert das Licht etwas. Es gelangen ein bisschen etwas von diesen Sonnenstrahlen auch unter die Wasseroberfläche ein. Also wenn man jetzt tauchen geht und an der sozusagen Wasseroberfläche taucht, dann wird man nicht wahnsinnig viel Sonne abbekommen. Und je tiefer man runtergeht, desto weniger wird es natürlich.
1: Und wenn man hinausgeht und nass ist?
0: Wenn man hinausgeht und nass geht, hat man in Wahrheit eigentlich zwei Lichtquellen, nämlich eine von oben direkt von der Sonne und dann der reflektierte Strahl von der Wasseroberfläche. Und vielleicht noch, wenn man viele Sonnentropfen an der Haut hat, dann sogar auch noch den verstärkenden Lupeneffekt dieser Wassertropfen.
1: Dann wieder zurück, Bibiane.
2: Ja, neben mir steht Helga Mauerer, wenn ich das richtig sage. Sie waren auch gerade beim Hautcheck. Wie ist es bei Ihnen gelaufen? Wie halten Sie es mit der Sonne?
4: Ja, als Kind habe ich mich wenig eingeschmiert und da habe ich jetzt natürlich viele Stellen, die nicht in Ordnung sind. Und eben vor kurzem habe ich ein Geschwür gehabt auf der Lippe und da wurde festgestellt, dass es weißer Hautkrebs ist und es soll operiert werden. Aber ich bin jetzt irgendwie, also weil ich nichts spüre und auch nicht, man merkt nichts mehr, dass das halt operativ entfernt werden soll, habe ich ehrlich gesagt Angst. Also ich habe ein ungutes Gefühl, wie das nachher sein wird. Die Lippe soll schmäler werden und was halt, wie das dann ausschaut, weiß ich nicht.
2: Das hätten Sie gerne den Herrn Doktor jetzt auch gefragt.
4: Ja. Ob das wirklich notwendig ist und das soll auf die Schilddrüse und auf die Lymphknoten soll das ausstreuen angeblich. Aber da habe ich eigentlich nach der Untersuchung nichts gehabt.
1: Dankeschön. Christian Bosch.
0: Das ist eine ganz typische Geschichte, muss man sagen. Zu Ihrer Verteidigung und zu Ihrem Schutz kann man sagen, natürlich, Sie sind, wenn ich das so sagen darf, in der zweiten Lebenshälfte. Vor 40 Jahren hatte man auch diese Möglichkeiten gar nicht. Es gab nicht Sonnencreme und wenn es einen Sonnenschutzfaktor gehabt hat, dann war der vielleicht 2 oder 4. Also da hat man auch nicht viel ausrichten können. Plus das Bewusstsein um die Wirkung der Sonnenstrahl war auch noch nicht so breit gefächert. Also das ist das eine. Das zweite ist, die Rechnung kommt leider Gottes immer auch erst oftmals Jahrzehnte später. Also nicht, wenn man den Sonnenbrand hat, 2 Wochen später, sondern 2 Jahrzehnte später. Und deshalb vergisst man die Effekte, die diese Sonne ausrichten kann, auch sehr schnell oder bringt sie vielleicht nicht in Verbindung mit den früheren Sonnenbädern oder Sonnenschäden. Und zur Lippe kann ich nur sagen, meine ganz klare Empfehlung ist, das behandeln zu lassen. Es gibt verschiedenste Behandlungsmethoden und ich glaube, das Wichtigste ist jetzt in dem speziellen Fall, dass man ihre Ängste einmal adressiert.

0: und mal schaut, wovor sie sich denn wirklich fürchten. Und ich glaube, wenn man dem ein bisschen auf den Zahn fühlt, dann werden sie sehen, dass die Behandlung einer solchen Veränderung sicher die bessere Wahl ist.
1: Dankeschön. Wir haben dazu auch einige Badegäste befragt und auch hier kommen Sonnenschäden vor. Bitte.
2: Also ich habe weißen Hautkrebs bekommen, da ich als Junger nur in der Sonne gelegen bin. Von in der Früh bis auf die Nacht, ohne Einschmieren, ohne Wasser gehen. Und heute im Alter habe ich weißen Hautkrebs bekommen.
3: Im Laufe der Jahre und des Erwachsenwerdens merkt man einfach doch, wie wichtig das ist, dass wir unsere Haut schützen.
4: Wir haben ja Gänsehaar für eine Kampagne, aber ich muss aufpassen, weil das Einschmieren, das mag ich eigentlich nicht so. Da bleibe ich lieber im Schatten.
1: Da bleibe ich lieber im Schatten. Über den Schatten haben wir schon gesprochen. Zweimal ist gefallen, auch von der Dame, die gerade das Interview gegeben hat und auch hier von Menschen, die auch befragt wurden, der weiße Hautkrebs. Können wir das noch einmal kurz definieren? Ist das der harmlosere, aber doch nicht so ganz ungefährlichere?
0: Ein Krebs ist es einmal.
1: Ein Krebs ist es.
0: Ein Krebs ist es einmal, das muss man mal so stehen lassen. Die betroffenen Zellen sind die sogenannten Strukturzellen der Haut, also die, die am meisten in der Haut vorhanden sind. Die machen nicht die Farbe der Haut, das sind die Melanozyten, die dann das Melanom machen, vor dem wir uns ja wesentlich mehr fürchten, unter Anführungszeichen. Und der weiße Hautkrebs wird eben unterschieden von diesem schwarzen, nicht zuletzt auch deshalb, weil er erstens einmal wahnsinnig häufig ist. Man geht davon aus, dass jeder zweite bis dritte ab 60 solche Veränderungen hat. Und das kann man damit gut und recht als Volkskrankheit eigentlich schon bezeichnen. Und die gute Nachricht ist aber, dass diese Tumor- oder Krebsveränderungen relativ langsam wachsen. Das heißt, man hat ein bisschen Zeit und vor allem lokale Veränderungen machen. Das heißt, wenn ich jetzt zum Beispiel, ein klassisches Beispiel wäre das Basaliom aus diesem Formenkreis, das Basaliom, wenn ich das jetzt 10 Jahre vor sich hin wachsen lasse, dann wird es mit einer hohen Wahrscheinlichkeit noch immer keine Metastasen gemacht haben, aber vielleicht schon in die Unterhaut, in die Muskeln und in den Knochen hineingewachsen sein. Und das will sicher niemand. Das heißt, wenn man solche Veränderungen frühzeitig erkennt und sie auch behandelt, dann kann man sich viel Leid im Nachgang ersparen.
1: Das heißt, das ist dieser weiße Hautkrebs, der, wie gesagt, ein Krebs ist, aber man braucht jetzt sich noch nicht fürchten, weil er nicht wieder schwarze Hautkrebs, zu dem kommen wir noch, metastasiert.
0: Oder seltener, genau. Er metastasiert seltener. Das gibt es beim Plattenepithelkarzinom der Haut sehr wohl. Beim Basalzellkarzinom ist das wirklich eine ausgesprochene Rarität. Mhm. Also beim Basaliom. Und deshalb ja, achten drauf, wenn Wunden nicht verheilen über 4, 6, 8 Wochen, das ist ungewöhnlich. Und wenn man, wie schon erwähnt, in der zweiten Lebenshälfte vielleicht ist und viele Sonnenbrände hinter sich hatte, dann ist das etwas, was man herzeigen geht.
1: Ja, dazu sind wir auch hier im Gänsehäufel nach wie vor. Sie können gerne auch kommen, sich live Ihre Haut ansehen lassen. Ich spreche mit Christian Posch über Hautveränderungen und die Sonne. Und Bibiane Zeller-Presenhuber hat auch schon wieder einen Badegast, eine Badegästin hier.
5: Es stellen sich hier sehr viele Fragen. Die Menschen sind sehr interessiert und haben natürlich sehr viele Fragen hinsichtlich Haut. Ja, bitte, da haben wir die erste Frage.
6: Ja, hallo. Mich würde interessieren, wie das mit dem Sonnenschutzfaktor genau funktioniert. Also kann ich zum Beispiel mit dem doppelten Sonnenschutzfaktor auch doppelt so lange in der Sonne bleiben? Und ich habe zum Beispiel sehr helle Haut. Und welchen Sonnenschutzfaktor würden Sie mir da empfehlen zum Beispiel?
1: Sonnenschutzfaktor.
0: Ganz eine wichtige, praktische Frage. Vielen Dank dafür. Je nachdem, wie die Haut beschaffen ist, so wie Sie selbst schon auch richtig gesagt haben, wenn die Haut sehr hell ist, dann braucht sie mehr Schutz, weil sie auch leichter verbrennt. Das heißt, unter 30 kommt einmal schon gar nicht in Frage, in meiner Rechnung. Der Sonnenschutzfaktor gibt Ihnen einen Wert an, der Ihnen ansagt, wie viel länger Sie in der Sonne bleiben können im Vergleich zu ohne einer Sonnencreme aufzutragen. Also ein kleines Rechenbeispiel, wenn Sie es ohne jeglichen Sonnenschutzes oder Sonnencreme für 10 Minuten, ohne dabei eine Rötung zu entwickeln, in der Sonne aushalten und dann 30er auftragen, dann sind es nicht mehr 10 Minuten, sondern 300 Minuten. Ganz wichtig dabei zu beachten ist jedoch, dass sich das nicht aufsummiert. Das heißt, wenn Sie zweimal einen 30er draufschmieren, bleibt es ein 30er. Es wird nicht mehr. Das resettet sozusagen immer in 24 Stunden, wenn man so will. Wenn man mehr Schutz will, muss man auch einen höheren Faktor wählen.
1: Was ist mit dem Sun?

0: Sandblocker. Der Sandblocker ist ein Überbegriff, meistens eigentlich für Medizinprodukte. Das heißt, es sind Mittel, die man auch nicht im Drogeriemarkt, sondern im Regelfall nur in der Apotheke erwerben kann. Eine Zeit lang hat man sie gesehen unter dem Begriff 100 plus oder ganz starker Sonnenschutz. Ja. Das sind für bestimmte Situationen eigentlich vorbehaltene Sonnenschutzmittel, wenn man zum Beispiel schon mal einen Hautkrebs hatte, aktinische Keratosen und ähnliches, dann kann man das durchaus verwenden.
1: Ich habe hier zufällig auch einen Sonnenschutz hier. Ich darf nicht sagen, welche Firma das ist. Es schaut niederösterreichisch aus, dieses Produkt. Und da steht drauf, Schutz und Pflege 50 plus, sehr hoch.
0: Genau, sehr hoch heißt ein Breitband, alles über 30. Und Breitbandschutz heißt, dass sowohl UVA als auch UVB-Strahlen mit diesem Sonnenschutzmittel abgefangen werden und der Faktor 50 wird ausgewiesen.
1: Das heißt, 50 Mal so lang darf ich in der Sonne bleiben, wie was?
0: Wie ich Zeit in der Sonne verbringen könnte ohne Sonnenschutz und bis ich rot wäre.
1: Und das wäre?
0: Das ist die sogenannte minimale Erythemdosis.
1: Kommt drauf an, auf meinen Hauttyp?
0: Kommt dann drauf an. Wenn ich sehr hell bin, wird das kurz sein. Wenn ich leicht bräune oder vielleicht ein bisschen einen südländischen Hautton habe, dann ist das genetisch so bedingt und dann halte ich das auch länger aus.
1: Das heißt, ich muss mich einmal eichen in die Sonne legen mit der Stoppuhr und schauen, bis ich rot werde und dann habe ich meinen Wert und den kann ich multiplizieren.
0: Wenn man so genau rechnen will, kann man das natürlich theoretisch machen. Ich würde das nicht drauf ankommen lassen, einen hohen Sonnenschutz verwenden und gar nicht rot werden.
1: Dazu habe ich noch eine Frage von einer Hörerin, die auch wieder per Mail geschrieben hat. Susanne Heiden hat geschrieben, ich hätte eine Frage zum Thema Vitamin D. Verhindert oder vermindert Sonnenschutz, Sonnencreme, die körpereigene Fähigkeit zur Bildung von Vitamin D?
0: Ja, tut es ein bisschen, aber nicht zu dem Ausmaß, dass dadurch eine gesundheitsschädliche Wirkung von Sonnencreme abgeleitet werden könnte. Das heißt, man produziert, wenn man sehr konsequent, und sehr konsequent heißt, erstens einmal viel Sonnencreme, alle 2 Stunden erneut auftragen, ich weiß nicht, wie viele das machen, wenn man das macht und einen hohen Faktor verwendet, dann wird man messen können im Vergleich, wenn man keine Sonnencreme verwendet, dass Vitamin D-Spiegel ein bisschen niedriger sind. Aber es wird immer noch Vitamin D produziert, weil dafür braucht man schlicht und ergreifend nicht wahnsinnig viel Licht.
1: Also für alle Cabana-Besitzerinnen und Besitzer nicht am Anfang, dass sie so einmal eincremen und dann fertig, sondern...
0: Ja, man braucht es öfter.
1: Man braucht es öfter, genau. Die riechen ja immer recht interessant, diese Sonnencreme. Immer, das ist ein bisschen Kindheitserinnerung, oder?
0: Ja, ist es schon, ja. Es muss einem auch zusprechen. Also ich glaube, ein ganz wichtiges Kriterium bei der Sonnencreme ist, dass man es gern verwendet. Und das ist die Konsistenz, das sollte nicht zu fettig sein, haben wir vorhin schon gehört, das biegt dann, ne, das will keiner so recht. Aber da gibt es mittlerweile schon ganz tolle Formulierungen und Konsistenzen von Sonnencremes, die sich auf der Haut wirklich toll anfühlen. Und da muss man vielleicht ein bisschen herumprobieren, aber im Großen und Ganzen findet man schon das, was man auch gerne verwendet.
1: Bibiane.
2: Das ist auch hier bei mir ein großes Thema. Wir diskutieren da die ganze Zeit darüber, wer cremt sich ein, wie lange, wie oft und so weiter. Wie hältst du es denn mit dem Eincremen?
3: Also bei mir ist es immer ein bisschen situationsabhängig. Es ist meistens, wenn ich vorhabe, länger in der Sonne zu liegen, dann mache ich es schon. Aber wenn ich dann nur auf einen Sprung rausgehe oder so, denke ich eher weniger dran. Aber ja, das ist grundsätzlich die Ding. Eine Frage hätte ich, nämlich ich habe einmal aufgeschnappt, wo, und würde gerne wissen, ob das stimmt, dass wenn man selber eher selten einen Sonnenbrand bekommt, obwohl man länger in der Sonne liegt, dass dann die Wahrscheinlichkeit für einen Hautkrebs höher ist als bei Leuten, die leichter einen Sonnenbrand bekommen. Stimmt das?
0: Das ist eine interessante Frage und eine Korrelation, die ich so nicht ganz herstellen kann. Die Frage ist, wo ist die Schmerzgrenze des jeweiligen Menschen? Sagt er, wenn er so die rote Farbe hat, wie jetzt hier unsere Klappstühle, ich habe eh noch immer keinen Sonnenbrand, das gilt erst, wenn ich Blasenbildung habe als Sonnenbrand, dann vielleicht, ja. Aber im Grunde genommen gibt es einen relativ klaren Zusammenhang zwischen der Menge, die an UV-Licht an der Haut aufkommt und der Wahrscheinlichkeit, dass man Hautkrebs entwickelt. Wieder, ganz wichtig, Wahrscheinlichkeit. Das ist nie 100% und es ist nie 0%, aber man kann es entweder zu seinen Gunsten verändern oder eben zu seinen Ungunsten.
1: Es ist schön, dass wir wirklich hautnah an den Menschen dran sind. Wir können unsere Zuhörer und unsere Gäste quasi nicht nur hören, sondern auch sehen, in dem Fall.
0: Ganz wunderbar.
1: Blickkontakt. Ja. Eine Frage noch per Mail. Orban hat gesagt, seine Frage, genau da, wie verhält es sich mit Vitiligo und Sonne? Die

0: Weißfleckenkrankheit.
1: Genau, bei der Weißfleckenkrankheit ist es so, dass das Immunsystem die körpereigenen Melanozyten, das sind jene Zellen, die der Haut einen braunen Farbton geben können, angreift und diese zur Zerstörung bringt. Das heißt, dort sind keine pigmentbildenden Zellen und damit ist das Hautareal weiß. Dort ist der Sonnenschutz tatsächlich ein bisschen weniger, weil die braune Farbe per se einen UV-Schutz generiert. Der ist aber nicht ganz viel. Also nicht glauben, nur weil das einfach jetzt weiß ist, habe ich Sonnenschutz null. So ist es nicht. Man kriegt leichter dort einen Sonnenbrand. Das ist wohl richtig und darauf zielt, glaube ich, die Frage auch ein bisschen ab. Was man nicht vergessen darf, ist, dass die Behandlung dieser Vitiligo, der Weißfleckenkrankheit, zwei wichtige Komponenten hat. Nämlich zum einen die Entzündungshemmung. Man muss schauen, dass man das Immunsystem unterdrückt und dass es nicht gegen diese Melanozyten vorgeht. Und das zweite ist, irgendwie muss ich die Melanozyten reizen, dass sie sich erstens teilen, das Feld wieder besiedeln, dass jetzt keine Zellen mehr trägt und dass sie wieder Pigment produzieren. Also ein gewisses Maß an UV-Licht brauche ich dann auch, damit diese Flecken wieder zur Pigmentierung kommen können.
0: Für alle Hörerinnen und Hörer, die nicht hier live sein können im Gänsehäufel, es ist wirklich sehr gemütlich, ein sehr schönes Ambiente, das auch der Ö1-Club mit aufgebaut hat. Hier die roten Sonnen liegen und also es ist sehr, sehr gemütlich, muss man sagen, oder?
1: Es ist total kuschelig.
0: Sehr, sehr kuschelig. Fast wie im Krankenhaus, oder?
1: Ein bisschen zu warm ist es für meinen Geschmack, ja. Aber das halten wir jetzt aus.
0: Das halten wir aus. Bibiane hat wieder eine Badegästin.
2: Ja, die Frau Gertrud Ulli steht neben mir. Sie haben ja schon ein Problem. Worum geht es da bei Ihnen?
3: Ich hatte vor 4 Jahren ein Melanom am Oberarm. Bin auch 2-mal operiert worden und es ist alles okay. Ich gehe 1-mal im Jahr zur Kontrolle. Und ich habe in einer Apothekerzeitung jetzt erfahren, es gibt so Carotin-Tabletten. Helfen die oder ist es eher, wenn ich eine Karotte mit Öl nehme, das Gleiche?
0: Bist ja Bosch.
1: Leider hilft es jetzt vom Sonnenschutz her nichts. Das ist auch wie der Selbstbräuner eine Färbung der Haut. Das kann man erreichen, wenn man sehr hohe Konzentrationen von diesem Beta-Carotin zu sich nimmt. Sie müssten da eher in der Größenordnung wahrscheinlich 10 und mehr Kilo Karotten am Tag essen, damit sie diese Effekte erzielen können. Ich weiß nicht, ob man das gerne macht, aber leider Sonnenschutz ergibt sich daraus keiner.
0: Wir sind jetzt schon, und der Name ist schon gefallen, beim Melanom, das Melanom, der schwarze Hautkrebs, und das ist genau das, wovor man sich fürchtet, zu Recht.
1: Ganz richtig, zu Recht. Warum? Weil schon ein sehr dünnes Melanom, und dünn sagen wir immer dann, wenn die Eindringtiefe in die Haut mehr als 1 Millimeter ist. Das muss man sich ein bisschen vor Augen führen, das ist wirklich nicht viel. Also ein Melanom, das 1 Millimeter in die Tiefe der Haut bereits eingewachsen ist, hat prozentuell schon eine gewisse Wahrscheinlichkeit, dass es streut, also Metastasen absetzt. Zugleich gilt hier Ähnliches wie auch beim weißen Hautkrebs. Früh erkannt kann man das Melanom mit dem Messer heilen, so wie das jetzt auch vorhin bei unserem Gast der Fall war. Hier ist es gelungen, das Melanom mit einer einfachen Operation und einer Sicherheitsnachoperation, damit man einen Sicherheitsabstand gewinnen kann, so weit zu entfernen, dass daraus mit hoher Wahrscheinlichkeit kein Problem mehr entstehen wird. Und sie macht jetzt regelhaft ihre Kontrollen und ist auch gut so.
0: Insofern verständlich, wenn Menschen sagen, ich möchte mir das lieber einmal zu oft als zu wenig von Hautärzten anschauen lassen, oder?
1: Grundsätzlich nachvollziehbar. Zugleich muss man da ein bisschen zwischen Bedarf und Bedürfnis unterscheiden. Das Bedürfnis, ein Sicherheitsbedürfnis ist nachvollziehbar, vor allem in einem Feld, wo ich vielleicht jetzt nicht so sattelfest bin. Zugleich muss man davon aber abgrenzen, den Bedarf. Brauche ich denn das auch wirklich? Weil, wie schon erwähnt, die Medizin leider Gottes eine Wahrscheinlichkeitsrechnung ist und keine absolute Wissenschaft. Da gibt es nicht nur 0 und 1 und Schwarz und Weiß, sondern gibt es viele Grauschattierungen. Und das Wichtige ist, dass man in der Vorsorge, und das ist ja nicht nur der Besuch beim Hautarzt, wie schon gesagt, sondern das ist vieles andere auch noch, das ein bisschen breiter denkt. Und im Kontakt mit dem Arzt, vor allem jene Populationen, jene Menschen herausfindet und herausfiltert, die von so einer Untersuchung am meisten profitieren, weil einfach die Wahrscheinlichkeit am höchsten ist, dass tatsächlich eine Art des Hautkrebses vorliegt.
0: Zwei kurze Fragen, nämlich Bibiane hat auch schon hart mit dem Mikrofon, aber noch für die Hörerinnen und Hörer, wie erkenne ich selber das Melanom ABCD-Regel?
1: ABCDE-Regel, ganz richtig. Wenn man sich das nicht

0: merken will, kann man auch ganz plakativ sagen, Chaos versus Ordnung. Muttermale schauen weitestgehend geordnet aus. Die sind symmetrisch, die Ränder sind alle gleich, die haben im Regelfall vielleicht ein bis zwei Farben, aber auch nicht viel mehr. Sie sind immer gleich, sie verändern sich nicht. Das ist Ordnung. Chaos erkennen wir, wenn wir in Kinderzimmer hineingehen, erkennen wir auch sofort, das ist ein Kinderzimmer und das Elternzimmer. Ja? Das Kinderzimmer ist das Chaos. Und im Kinderzimmer finden Sie dann Unregelmäßigkeiten, also Asymmetrien, die Begrenzung ist unterschiedlich, die Läsion ist ein bisschen größer, sie hat viele Farben, in manchen Fällen ist tatsächlich auch die Oberfläche des Muttermals verändert und es blutet vielleicht leicht. Und einer der wichtigsten Merkmale des Melanoms ist, es ist ja ein Krebs, ein Tumor, der wächst. Das heißt, man hat Veränderung über die Zeit bemerkt. Und wenn etwas wächst, dann ist das ja auf jeden Fall ein Grund, das mal beim Fachmann, bei der Fachfrau herzuzeigen.
1: Also das Chaos im Kinderzimmer. Ja, der Christian Bosch kennt nicht den Schreibtisch des Radiodoktors. Also dann haben wir auch ganz anderes Chaos. Ich darf noch kurz eine Frage aus dem Netz online. Brigitte Huemer fragt, sie hat eine atypisch melanozytäre Läsion und so weiter. Es geht darum, dass hier unterschiedliche Diagnosen gestellt wurden. Ich dachte immer, entweder es ist ein Melanom oder es ist kein Melanom. Ein Hautarzt war alarmiert, der nächste bei einer Kontrolle lachte ungläubig, schimpfte ob der unklaren Diagnose und meinte dann, es wäre eh nichts gewesen. Also was ist es jetzt?
0: Ja, es ist ein ganz ein tolles Beispiel eben für das vorher Gesagte. Es ist nicht schwarz-weiß und es ist leider auch unter dem Mikroskop nicht immer schwarz-weiß. Und da gibt es verschiedenste Bezeichnungen für Hautveränderungen, die man eben nicht klar einem Melanom oder klar einem Muttermal zuordnen kann. Und dann kommen so Konstrukte heraus wie Melanozytom oder Melanocytic Tumor of Uncertain Malignant Potential, also MelTumps und vieles andere atypischer Spitznevus. Also da gibt es eine ganze Latte an verschiedenen Diagnosen, die hier gestellt werden können. Im Regelfall bedeutet das, man weiß es nicht ganz recht und die Zellen schauen unter dem Mikroskop wild aus. Die gute Nachricht ist, die allermeisten dieser atypischen Läsionen haben ein biologisch günstiges Verhalten, das heißt, die machen meistens keine Metastasen und führen auch nicht zum Tod, als Faustregel.
1: Und es gibt Apps, die können mittlerweile das nachschauen. Und wir haben letztes Jahr darüber gesprochen, dass die künstliche Intelligenz ein bisschen gescheiter ist manchmal als die natürliche Intelligenz der Hautärzte.
0: Das kann es absolut geben, vor allem wenn ich meinen Schwerpunkt zum Beispiel nicht in der Früherkennung von Hauttumorvarianten habe. Wenn ich vielleicht eher bei entzündlichen Dermatosen zu Hause bin, dann tue ich mir vielleicht mit der Unterscheidung schwerer und da ist es sicher sinnvoll, sich mit solchen Systemen unterstützen zu lassen. Die wesentliche Nachricht ist aber schon die, man muss wissen, wem man so ein System in die Hand gibt. Und es ist falsch zu glauben, dass man mit einem Handy-App eine diagnostische Sicherheit zusammenbringen kann, wie sie ein Hautarzt mit dem Auflichtmikroskop schaffen kann. Das Handy macht nichts anderes als ein regelhaftes Foto. Das ist recht ungenau. Noch dazu ist das ein Device, eine Einrichtung, eine App eben, das für einen Laien gedacht ist. Das heißt, es muss so eingestellt sein, dass es möglichst nichts übersieht. Das heißt im Umkehrschluss aber leider Gottes auch, dass viele Sachen, die tatsächlich harmlos sind, böse genannt werden von diesem App, einfach weil es sicher gehen will, dass man nichts Bösartiges übersieht und sicher alles, was gut benannt wird, auch wirklich gut ist.
1: Bibiane Zeller hat wieder einen Badegast.
2: Wir sind ja hier sozusagen nah am Wasser. Bootfahren ist hier ein großes Thema und dazu hat der Herr neben mir eine Frage.
3: Ja, ich bin sehr gerne mit meinem Boot unterwegs und daher oft den ganzen Tag ungeschützt am Wasser. Sonnenhut, klar. Und jetzt habe ich gehört, es gibt so Sonnen-UV-abweisende Bekleidung. Ist das gut oder schmieren ist besser?
0: Das ist super. Das ist super, weil das muss man nicht nachschmieren. Das kann man einfach anlassen.
3: Ja,
0: und
3: ja.
0: Der UV-Schutz geht auch nicht weg. Also es gibt sehr fein gewebte Stoffe und bestimmte Produkte weisen auch tatsächlich einen Sonnenschutzfaktor aus. Das ist eine ganz tolle Sache. Es ist eine der vielen Möglichkeiten, wie man sich vor UV-Licht schützen kann. Und wenn man gern oder lieber etwas anzieht und sich nicht so gern einschmiert, dann ist das ein wunderbarer Weg, sich vor UV-Licht zu schützen. Bravo.
1: Ja, wunderbar. Wenn ich mit normalem T-Shirt in der Sonne bin?
0: Das ist tatsächlich gar nicht so viel UV-Schutz, wie man glauben würde. Aber ja, es ist einer. Besser ist es, wenn es eher dunkel ist, also schwarzes und nicht weißes Level. Und wenn es luftig sitzt, weil das führt zur Streuung und die Streuung lenkt sozusagen die Strahlung ab und damit kriegt man weniger auf die Haut.
1: Jetzt hat der Christian Bosch verraten, dass ich ein weißes Leiberl anhabe. Was er nicht verraten hat, ist, dass ich heute in der Badehose moderiere.
0: Das habe ich mir nicht getraut.
1: Ja, das war mein großes Anliegen. Bibiane.
2: Ich habe neben mir einen Extrembergsteiger, der schon mal meines Wissens am Mount Everest war und, glaube ich, dahingehend eine Frage hat.
4: Ja, wie ist es auf der Höhe? Was braucht man auf 8000 Meter circa für einen Sonnenschutzfaktor?
0: Der Sonnenschutzfaktor auf 8000 Meter heißt Biwak. Ja, einpacken. Diese Sonnencreme gibt es nicht. Man kann es versuchen mit ganz dicken, reflektierenden Sonnencremes. Ja, wir haben die UV-Blocker vorhin schon angesprochen. Man sieht es ja auch, wenn man, ich habe es noch nicht auf dem Everest geschafft und werde es wahrscheinlich auch nicht, Hochachtung. Man sieht es ja in Bildern, die wie weiß angemalten Menschen. Und das sind genau diese reflektierenden Partikel, die sozusagen wie ein Spiegel fungieren sollen. Mit denen schafft man es noch eher, aber da oben ist die UV-Belastung einfach enorm.
1: Dankeschön, danke auch für diese Frage, die vielleicht viele Hörerinnen und Hörer beschäftigt, weil sie alle in den nächsten Jahren auf den Mount Everest klettern möchten. Aber danke, ich finde es sehr interessant, wirklich. Wir haben auch noch zwei Fragen zur Sonnencreme. Und zwar geht es darum, hat Sonnencreme ein Ablaufdatum in Bezug auf Sonnenschutzfaktor? Und gleich die nächste Frage auch hier dazu. Ich höre immer wieder, dass die Wirksamkeit der Sonnenschutzmittel nach einem Jahr vergeht. Stimmt das beziehungsweise wieso lässt die Wirksamkeit nach?
0: Die Wirksamkeit kann nachlassen. Gesetzlich ist es vorgeschrieben, dass Sonnencreme ein Ablaufdatum haben. Die Amerikaner oder der englischsprachige Raum löst es ein bisschen besser. Vielleicht hat man das auf Nahrungsmitteln schon mal gesehen. Dort steht nicht drauf, kaputt mit jenem Datum, also Ablaufdatum wie bei uns, sondern best before, also am besten vorher verwenden. Das heißt aber noch nicht zwingend, dass es nachher völlig wirkungslos ist zum einen oder nicht mehr brauchbar sein darf oder vielleicht sogar schädlich ist. Es gibt da eine einfache Faustregel, die eigenen Sinne auch ein bisschen zu verwenden, wenn die Creme eine komische Konsistenz hat, ranzig riecht, vielleicht die Farbe verändert hat, naja, dann ist das wahrscheinlich ein Zeichen dafür, dass man sie nicht mehr zwingend verwenden sollte. Die Investition, eine neue Sonnencreme anzuschaffen im Sommer, ist jetzt auch nicht die allergrößte. Und wenn die jetzt schon lange und vielleicht im Gartenhaus bei 40 Grad gestanden ist, ja, dann kann es dazu kommen, dass diese Sonnencreme zerfällt in gewissen Bestandteilen und dass damit die Wirksamkeit des UV-Schutzes nachlässt. Noch einmal, ich glaube, die Investition ist eine überschaubare.
1: Ja, dann gibt es noch eine kurze Anfrage, die vielleicht sehr speziell ist. Ich frage Sie trotzdem, Helmut Hörander hat gefragt, Sie haben erwähnt, dass es damals Creme mit unzureichendem Lichtschutzfaktor gegeben hat. Bin 1991 zu einem dreiwöchigen Segelurlaub an die Adria eingeladen worden. Standardcreme 10% P-Aminobenzoesäure und einiges an Zinkoxid und so weiter, was ich da so durchlesen kann, hat gewirkt. Gibt's das?
0: Das kann durchaus sein, also gerade diese fein zermahlenen Zinkoxidpartikel, die haben eben diesen Spiegeleffekt, die können, wenn man sie dick und viel aufträgt, natürlich einen gewissen Sonnenschutz verursachen. Nichtsdestotrotz, die Produkte von vor 30 Jahren sind mit den heutigen Produkten in keinster Weise mehr vergleichbar.
1: Wunderbar. Ja, wir haben jetzt einiges gehört. Vielleicht noch ein Wort zum Melanom, haben wir schon gesagt. Das ist etwas, was früher wirklich, ja, man muss ja sagen, von der Prognose her sehr, sehr, sehr schlecht war, wenn es auch metastasiert war. Das hat sich ja geändert in den letzten 20 Jahren und auch in den letzten wenigen Jahren.
0: Ja, das ist wirklich eine unglaubliche Revolution gewesen. Also meine ersten Melanom-Patienten, da war ich noch in Ausbildung zur Dermatologie, die ich da mit betreut habe, also im Stadium 4, das bedeutet Tumorstadium 4, dass Metastasen, Absiedelungen dieses Melanoms in anderen Organen als der Haut zu finden sind. Also zum Beispiel in der Leber, in der Lunge, im Gehirn, in den Knochen und so weiter. Diese Stadium 4 Melanom-Patienten waren alle nach 12 bis 14 Monaten tot. Das war ganz normal für uns damals. Wir hatten nichts in der Hand, dieses Melanom zu bremsen, geschweige denn es zum Verschwinden zu bringen. Mit der Entwicklung der sogenannten Checkpoint, Immun-Checkpoint-Inhibitoren, das sind Antikörper, die als Infusion gegeben werden, ist es jetzt gelungen, das Immunsystem des eigenen Körpers so zu reaktivieren, dass es wieder gegen diese Tumorzellen vorgeht, was es ja im Regelfall auch tut, aber der Krebs schützt sich halt vor diesen Angriffen. Jetzt kann man diese Bremse sozusagen mit diesen Antikörpern lösen und das Immunsystem geht gegen diese Tumorzellen vor. Und dass das funktioniert, ist sehr eindrücklich gezeigt worden. Und heute ist es so, dass man, selbst wenn man schon Metastasen, Absiedelungen in anderen Organen hat, 50% dieser Patienten mehr als 10 Jahre überleben. Und das ist ein wirklich absoluter Quantensprung. Gibt es noch Luft nach oben? Gar keine Frage. Wir wollen noch immer besser werden. Wir wollen 100% haben, aber von Lebenserwartung 12 Monate auf 10 Jahre 50% Lebenserwartung. Also das ist ein wirklicher Quantensprung.
1: Das ist die gute Nachricht. Trotzdem nicht auf Sonnenschutz vergessen und auf die Haut schauen. Das ist so die wichtige Botschaft. Man sagt immer, ich lasse mal meine Muttermale anschauen. Das stimmt ja jetzt nicht so. Wie groß ist die Wahrscheinlichkeit, dass aus einem Muttermal was entsteht oder wie groß ist die Wahrscheinlichkeit, dass daneben etwas entsteht?
0: Es ist tatsächlich eine auch verhältnismäßig einfache Rechnung. Im Schnitt hat jeder kaukasische Mensch, heutige Mensch, so zwischen 30 und 40 Muttermale. Im Schnitt. Wenn man das jetzt mal 9 Millionen Menschen rechnet und weiß, dass es im Jahr zwischen 4.000 und 5.000 Melanomen im Jahr gibt, weiß man, wie hoch die Wahrscheinlichkeit ist, dass ein Muttermal böse wird. Und das ist tatsächlich extrem selten, denn die meisten Melanome entstehen de novo. Das heißt nicht innerhalb eines Muttermals, das schon ewig da ist, sondern auf zuvor völlig unveränderter Haut. Die hat vorher ganz normal ausgeschaut, die ganz normal Hautfarben gehabt und dann ist dort drinnen ein schwarzer Fleck gewachsen. Und so entstehen die tatsächlich meisten Melanome. Und damit zurück zur Frage, die Wahrscheinlichkeit, dass ein Muttermal entartet und böse wird, ist tatsächlich sehr gering.
1: Wunderbar. Ja, ich meine, tatsächlich sind wir am Ende unserer Sendung. Wir haben die letzte Minute. Dankeschön. Danke an alle, die mitgemacht haben. Viviane Zeller, Briesenhuber, Helene Ketzlik, auch die Sophie Burner, Ivo Waniek und Elisabeth Hallert, die am Testen waren. Dankeschön an alle Badegäste, an die MA44, das ist also die Wien-Bäder, an WIGF und an die SFU, die auch hier ihre Social-Media-Teams geschickt haben. Und danke an den Ö1-Club und alle netten Menschen, die hier so schöne Liegestühle aufgestellt haben. Die sind abgezählt, also ich nehme sie alle wieder mit. Bitte aufpassen. Christian Bosch, ein letztes Wort.
0: Genießen Sie den Sommer, mit Maß und Ziel an die Sonne herangehen. Wenn man das gut macht, dann kommt man gut durch den Sommer und gesund mit der Haut durchs Leben.
1: Ja, das ist ein schönes Schlusswort, bevor ich an Franz Ahammer wieder zurückgebe und damit auch wieder ins Studio. Nächste Woche hören wir einander zu gewohnter Zeit. Mich selbst nicht, Maria Hammer macht die Sendung und es geht über Smartphones und Kinder. Das heißt, wie gesund ist denn die Nutzung? Und es ist im Prinzip kein Kinderkram, wie es so schön heißt. Wir bleiben für Sie weiterhin am Puls.
5: In der nächsten halben Stunde gibt es viel Information, zuerst zum aktuellen Weltgeschehen und dann berichten wir im Kulturjournal um 17.09 Uhr über den neuen Roman von Heinz Strunk, Memories of Heidelberg, der Titel, und über den neuen Film So klingt das Leben von Daniel Sanchez Arevalo.
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9: Guten Tag, ich bin Veronika Filitz. Im Megaprozess rund um den tödlichen Einsturz der Morandi-Brücke in Genua gibt es ein Urteil, 12 Jahre Haft für den Betreiber. Im Tiroler Transit-Streit vor dem Europäischen Gerichtshof gibt es eine Vorentscheidung und einen Rückschlag für das Land Tirol. Nach Ansicht des EuGH-Generalanwalts verstoßen nach

0: Memories of Heidelberg in Dauerschleife. Heinz Strunk hat erneut einen leicht zu lesenden, aber gerade nicht oberflächlichen Roman geschrieben. Wir werden Zeuge einer Ehe, in der sich die Partner nichts mehr zu sagen haben und sich nicht mal mehr in die Augen schauen. Eigentlich trostlos, aber Strunks skurrile Einfälle lassen die Tragik oft in Richtung Komik kippen. Etwa wenn wir erfahren, dass Bertram, der in der Verwaltung arbeitet, gerne Schriftsteller geworden wäre. Er hat seine literarischen Versuche in einem Ordner mit der Aufschrift Krankenkasse alt versteckt, damit Isolde nichts von seinen früheren Ambitionen mitbekommt.
1: Eine surreale Skizze findet er immer noch komisch. In der weltbekannten Hamburger Haifischbar steht tatsächlich ein Haifisch hinter der Theke. Gäste bestellen Bier. Verzweifelt versucht der Haifisch nun, Bier einzuschenken, aber es klappt mit den Flossen nicht. Zum Piepen. Aber was anfangen mit dem damaligen Ausdruckswunsch? Möglichkeiten taten sich auf, fielen in sich zusammen, wurden kleiner und schwanden dahin.
0: Bertram hat einiges mit seinem Schöpfer Strunk gemeinsam, zum Beispiel die Abneigung gegen das Reisen und natürlich die Melancholie. Da fragt man sich besorgt, ob auch Bertrams lebensgefährliches Spiel autobiografischer Natur ist. Bertram schließt nämlich heimlich aus Langeweile 8 Sekunden lang die Augen, während er mit 130 km/h auf der Autobahn fährt.
2: Nee, das mache ich nicht, ich fand die Idee aber schön. Also ich bin viel zu ängstlich, um solche Spielchen zu treiben. Das schien mir passende Gelegenheit, weil es auch ziemlich gut gleich skizziert das Verhältnis zwischen Bertram und Isolde. So, dass die beide eigentlich so für sich sind. Und Bertram viele Sachen, die ihn umtreiben, gar nicht mehr mit Isolde auch bespricht.
0: So sehnt sich Bertram insgeheim wieder nach körperlicher Nähe und isst Kalorienbomben hinter dem Rücken seiner Frau. Sie denkt, sein Übergewicht erkläre sich durch ein Stoffwechselproblem. Für uns Leser unerwartet finden Isolde und Bertram emotional wieder zueinander. Aber dafür muss es auf dem Gastroschiff erst richtig eskalieren. Die Kinder des Betreibers Enrico beschießen das Ehepaar mit riesigen Wasserpistolen.
3: Haut bloß ab, ihr Mistviecher!
1: Wut und Frustration lodern Bertram durch den ganzen Leib, bis hinauf zu den Haarwurzeln.
3: Wie hast du die Kinder gerade genannt?
1: Enrico. Als wäre er unmittelbar aus niederen Regionen emporgefahren. Wie macht er das bloß immer? Er stellt sich schützend vor die Kröten, als wären sie die Opfer.
3: Die können uns doch nicht einfach nass spritzen.
0: Im dramatischen Finale, es geht um Leben und Tod, erweisen sich Isolde und Bertram plötzlich als solidarisch und liebevoll miteinander. Durch Rache an den Betreibern des Restaurantschiffs. Wäre Rache auch für den Autor denkbar? Heinz Strunk blickt von der alten Brücke in Heidelberg zum Restaurantschiff.
2: Ja, so weit würde ich wahrscheinlich nicht gehen, aber in erster Linie aus Angst vor den Konsequenzen. Also nicht aus Skrupeln oder moralischen Gründen, sondern eher, weil ich würde mir keine große kriminelle Energie unterstellen. Und die, glaube ich, die braucht man, um da derartige Verwüstung anzurichten, wie am Ende das Ehepaar tut.
0: Genau beobachtet und originell erzählt, Heinz Strunk ist mit Memories of Heidelberg ein grandios tragikomischer Roman geglückt.
4: Ja, und Heinz Strunks Roman Memories of Heidelberg erscheint morgen bei Rowohlt. Und wie heute bekannt wurde, die deutsche Literaturkritikerin und Moderatorin Insa Wilke folgt Klaus Kastberger als Vorsitzende der Bachmann-Preisjury nach. Wilke war bereits von 2018 bis 2023 Mitglied, 3 Jahre davon als Jury-Sprecherin. Sie habe damals aufgehört, weil ein Wechsel an der Juryspitze von Zeit zu Zeit notwendig sei, so Wilke in einer Aussendung. Passend dazu wurde heute auch ein Rotationssystem für die Bachmann-Jury angekündigt. Der Vorsitz soll in Zukunft auf 3 Jahre begrenzt sein. Jurorinnen und Juroren bleiben 4 Jahre im Amt und haben die Option, um 2 weitere Jahre zu verlängern. Smashed to Pieces in the Still of the Night. Bis 2019 prangte dieser Schriftzug auf der Außenfassade des Flakturms im Wiener Esterházy-Park. Die meterhohen Buchstaben waren ein Werk des US-amerikanischen Konzeptkünstlers Lawrence Wiener. Als Bildhauer der Sprache wurde Wiener gefeiert, als Gründervater der Konzeptkunst ist er in die Kunstgeschichte

0: Geschichte eingegangen. Ab 1982 hat die Wiener Galerie Hubert Winter mit Lawrence Wiener zusammengearbeitet, bis zu dessen Tod 2021. Nun zeigt die Galerie eine Arbeit, die 2016 zum ersten Mal in Wien präsentiert wurde. Christine Scheucher berichtet.
1: Aufgespießt mit einem Span aus Gold. Ein Schriftzug, der Irritation stiftet und an eine paradoxe Intervention erinnert, prangt dieser Tage in den lichtdurchfluteten Räumen der Galerie Hubert Winter. In mehrfacher Ausführung, konkret übersetzt in die offiziell anerkannten Minderheitensprachen Österreichs, Slowakisch, Slowenisch, Kroatisch, Tschechisch, Ungarisch und Romanes. Der poetische Einzeiler gleicht einer situationistischen Parole, die sich gegen die marktüblichen Claims der Reklame wehrt. Letztere haben den öffentlichen Raum längst in Besitz genommen und kommerzialisiert. Gesetzt ist der Schriftzug in jener Typografie, die Lawrence Wiener selbst entwickelt hat. Bereits vor 10 Jahren war die Arbeit in Wien zu sehen. Nun präsentiert sie die Galerie Hubert Winter in einer erweiterten Form. Zur Eröffnung reiste Lawrence Wieners Witwe Alice eigens an.
2: This isn't a history lesson per se, it's art.
3: Diese Ausstellung soll keine Geschichtslektion sein. Wir zeigen hier Kunst. Wir überlassen die Interpretation dem Publikum. Die Vorstellung, eine Sprache in eine andere Sprache zu übersetzen, hat Lawrence immer interessiert. Denn es gibt keine hundertprozentig exakten Übersetzungen. Ich nehme die Farbe Rot anders wahr als Sie. Genauso verhält es sich auch mit der Sprache.
1: Lawrence Wiener gilt als Gründervater der Konzeptkunst und wurde am internationalen Kunstparkett als Plastiker der Sprache gefeiert. Wiener entwickelte eine immaterielle und, wenn man so will, kunstmarktkritische Kunstauffassung, die die Idee ins Zentrum stellt. Die Umsetzung derselben ist sekundär.
4: Wir haben uns zusammengebracht. To tell you how to do something, how to do. They always bring us together, expecting the artist to tell people how to do. In fact, they'd like to tell them what to do.
1: Als junger Mann ließ Wiener auf einem Feld Sprengstoff zünden und erklärte die Krater zu Kunst. Dann wieder goss er Hochglanzlack auf einen Boden. Zum eigentlichen Medium seiner Kunst machte Wiener aber die Sprache.
5: Es ist kein Satz für mich, es ist ein Objekt. Es ist, was er ist.
1: Lawrence Wiener über die Sprache als Material der Bildhauerei. 1968 formulierte Wiener mit seiner Declaration of Intent eine Art Manifest der Konzeptkunst. Dieses besagt, dass ein Kunstwerk nicht vom Künstler persönlich gefertigt werden muss, mehr noch nicht zwingend physisch real existieren muss. Seit 1982 arbeitete Wiener mit der Galerie Hubert Winter zusammen. Seine Kunst ist eng mit dem New Yorker Kunsthabitat der 1960er Jahre verknüpft, wo sich die Vertreter von Fluxus, Minimal Art und Konzeptkunst einstelldichein gaben.
2: New York City was a very interactive art world. People went to bars or restaurants.
3: Die Kunstszene in New York war sehr lebendig. Die Leute trafen sich in Bars und Restaurants und sie debattierten die ganze Nacht über technische Details der Malerei. Auch Lawrence hat als Maler begonnen, doch ab einem gewissen Zeitpunkt änderte sich sein Zugang zur Kunst. Lawrence war der Meinung, dass es genug Objekte auf dieser Welt gibt. Warum macht man keine Kunst, die die Welt nicht verschmutzt? Dieser Paradigmenwechsel ereignete sich Mitte der 1960er Jahre.
2: What could be made that wasn't going to pollute the world? And this was like in the mid-60s.
1: So Alice Wiener über das New York der 1960er Jahre, in dem sie ihren verstorbenen Mann Lawrence Wiener kennenlernte. Wien blieb der Künstler Zeit seines Lebens verbunden, nicht zuletzt aufgrund seines Naheverhältnisses zu Hubert Winter, in dessen Galerieräumen nun die mittlerweile 9. Einzelausstellung des Künstlers zu sehen ist.
0: Ja, und diese Ausstellung in der Galerie Hubert Winter ist bis zum 5. September zu sehen. So klingt das Leben ist der deutsche Verleihtitel des neuen Films des spanischen Regisseurs Daniel Sanchez Arevalo, der nach seiner Welt

0: Premiere 2025 beim Festival von San Sebastian heute in den heimischen Kinos startet. Der Film erzählt aus einer galizischen Küstenstadt heraus, deren Bewohner zwei Jahre nach einem Schiffsunglück über eine traditionelle Musikformation wieder zusammenzufinden versuchen. Julia Basquiera hat den Film bereits gesehen.
1: Die Trauer hat sich wie ein Schleier über die spanische Küstenstadt Aguarda gelegt. Genau zwei Jahre ist es her, dass ein tragisches Schiffsunglück fast die gesamte Besatzung eines Fischerbootes in den Tod gerissen hat. Unter ihnen auch Kapitän Antonio, der als Dirigent der örtlichen Rondalla-Musikgruppe die Gemeinschaft zusammenhielt. Jetzt steht seine Tochter trauernd vor dem Grab und spielt Dudelsack. Auf den besten Freund ihres Vaters ist sie nicht gut zu sprechen, denn Luis hat das Unglück überlebt. Regisseur und Drehbuchautor Daniel Sanchez Arevalo.
2: Ich war schon immer der Meinung, dass man, um zum Universellen zu gelangen, um über etwas Grundsätzliches philosophieren zu können, beim ganz Kleinen anfangen muss. Das ist zum Beispiel die Tradition der britischen Komödien von Stephen Frears oder Ken Loach, die von sehr konkreten Gegenden und sehr konkreten Problemen erzählen. Genau das war diesmal mein Anstoß.
1: International bekannt wurde der Regisseur Daniel Sanchez Arevalo mit seinem mehrfach preisgekrönten Debüt Dunkelblau, fast schwarz, einem Familiendrama über unerfüllte Lebensentwürfe. In Rondallas, auf Deutsch So klingt das Leben, macht er nun den Fischer Luis zum Hoffnungsträger seiner Geschichte. Er will das Dorf wieder zusammenbringen und die Musiktradition neu aufleben lassen.
3: Einfach so?
4: Nein, nicht einfach so, Irene. Wir haben jetzt zwei Jahre gewartet.
5: Aber Trauer braucht nun mal Zeit.
4: Wir sind noch nicht darüber hinweg, weder ich noch sonst einer von euch. Aber glaubt ihr nicht, dass das helfen könnte? Jedem von uns?
2: Was mich gepackt und sofort für den Film inspiriert hat, war ein YouTube-Video, das viral ging. Zu sehen waren darin die sogenannten Rondalla von Santa Eulalia de Mos. Ihre schönen Trachten, die Dudelsäcke, diese sehr urigen Spielweisen. Und plötzlich spielten sie eine Version von Thunderstruck von AC/DC. Da bekam ich Gänsehaut und dachte, was für ein Wahnsinn ist das denn? Also habe ich mich sofort auf den Weg gemacht, um diese Rondalla kennenzulernen. Und bin in dieses Universum eingetaucht. Und plötzlich wurde mir klar, dass diese speziellen Musikgruppen aus einer ganz bestimmten Gegend südlich von Vigo, einer wunderschönen Hafenstadt an der Nordwestküste Spaniens, stammten, die sonst in Galizien völlig unbekannt waren. Nach und nach habe ich gespürt, das ist eine tolle Geschichte, die es wert ist, erzählt und ans Licht gebracht zu werden.
1: So begeistert wie der Regisseur selbst, zeigt sich die Dorfgemeinschaft in seinem Film allerdings zu Beginn noch nicht von der Idee, die alte Rondalla-Formation wieder zusammenzubringen. Denn sie haben sich allesamt in ihrer Trauer gut eingerichtet.
4: Wenn die Rondalla für etwas steht, dann für die Gemeinschaft, ganz abgesehen von den finanziellen Vorteilen. Wenn wir den Wettbewerb gewinnen, könnten wir das Geld den Angehörigen der Opfer spenden. Oder wir könnten damit die schäbige Gedenktafel erneuern.
6: Wenn wir gewinnen, habt ihr gehört? Wann haben wir denn jemals gewonnen?
1: Mit Beharrlichkeit gelingt es Luis nach und nach, das Ensemble zusammenzustellen. Unter den Mitgliedern das Wunderkind Elias. Wegen seines außergewöhnlichen Könnens auf dem Dudelsack hat er sogar ein Stipendium in den USA erhalten. Allerdings leidet er unter Depressionen und Leistungsdruck. Zurück in seiner Heimat erlebt er das gemeinsame Musizieren in der Rondalla wie eine Befreiung. Zum ersten Mal geht es nicht um Perfektion, sondern um das Miteinander. Außerdem begegnet er seiner Jugendliebe wieder, der Tochter des verstorbenen Kapitäns.
3: Bleibst du länger?
7: Kommt drauf an.
3: Worauf?
7: Machst du bei der Rondalla mit?
3: Nein. Und du?
7: Mein Stipendium habe ich doch nur wegen der Rondalla. Die Berkeley-Leute fahren alle voll auf den ganzen Traditionsscheiß ab. Gibt Extrapunkte.
3: Das passt jetzt nicht.
7: Dir passt es doch nie, egal ob es Rondalla ist oder um abzuhauen. Wonach ist dir denn gerade? Ein Brot zu backen?
3: Ich backe es nicht. Ich verkaufe es nur.
1: Mit jeder neuen Probe wächst diese Rondalla der Trauernden zu einer kraftvollen, klangstarken Musikgruppe zusammen, die Arrangements aus der Popmusik

0: Musik einstudiert und sich auf einen großen Wettbewerb vorbereitet.
1: Mir war von Anfang an klar, dass es wirklich darum gehen soll, zu zeigen, wie eine Rondalla funktioniert, wie geprobt wird, wie der abschließende Wettbewerb aussieht. Wir haben das auch beim echten Wettbewerb gedreht, im Instituto Ferial de Vigo, dem Messegelände der Stadt. Vor 8000 Menschen in einer vollbesetzten Halle. Und das Beste war, dass uns alle gesagt haben, ihr habt es wirklich geschafft. Ihr seid eine echte Musikgruppe geworden. Eine echte Rondalla.
0: Rondallas, so klingt das Leben, erzählt davon, wie aus einem zaghaften Neubeginn ein gemeinsamer Aufbruch wird. Und wie eine alte Tradition lebendig bleiben kann, wenn jede neue Generation ihren eigenen Ton darin finden darf.
2: So klingt das Leben, startet heute in den österreichischen Kinos, und so klingt es in ein paar Stunden auf der Burg Klamm.

0: Dort gastiert heute Van Morrison mit prominenter Vorband. Denn während Mick Jagger gestern Abend bei England-Argentinien mit Spielverlauf zunehmend zerknirscht im WM-Stadion saß, bespielt Stones-Kollege Ron Wood heute die Burg Klamm.
1: Das war ein Kulturjournal.
0: Technik Ralf Gabriel, Regie Susanna Dalmonte, Moderation Benno Feichter.
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3: Jetzt hebt Andreas Felber gleich einen akustischen Schatz in Gestalt einer Konzertaufnahme aus dem Jahr 1968. Da spielte der Pianist Oscar Peterson im Wiener Konzerthaus.
4: Ja, lieber Bernhard, die Musik dieses Konzerts wurde jüngst sogar zweifach wieder zum Leben erweckt. Zum einen ist die originale ORF-Aufnahme von 1968 auf LP erschienen und zum anderen interpretiert tatsächlich die russische Pianistin Christina Miller den Klavierpart eben dieses Konzerts von Oscar Peterson.
3: Oscar Peterson, der 2007 verstorbene große kanadische Jazzpianist, hätte gestaunt und wohl auch zustimmend gelächelt.

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1: Es ist der Abend des 9. November 1968. Der große Saal im Wiener Konzerthaus ist prall gefüllt. Auf der Bühne Pianist Oscar Peterson und seine Trio-Kollegen. Bassist Sam Jones und Schlagzeuger Bobby Durham. Peterson, 43 Jahre alt, steht im Zenit seines Könnens. Das Gastspiel im Wiener Konzerthaus ist fast ein Heimspiel, denn im Februar 1954 ist er hier erstmals aufgetreten. Seither ist er regelmäßig wiedergekehrt. Oscar Peterson sitzt natürlich an einem der von ihm favorisierten Wiener Bösendorfer Flügel und er spielt für ein Publikum, das ihn kennt und liebt, dem er nichts mehr beweisen muss. Umso entspannter und inspirierter sprudeln die Ideen, kraftvoll perlend, leichtfüßig swingend und natürlich virtuos wie immer. Oscar Peterson in Bestform.

Let's Fall in Love von Harold Arlen in der brillanten Version des Oscar Peterson Trios 1968 im Wiener Konzerthaus. Die ORF-Aufnahme des Konzerts ist nun erstmals regulär erschienen, und zwar in der Edition Ö1 Jazz Trashes. Oscar Peterson, der große kanadische Tastenvirtuose, 2007 im Alter von 82 Jahren verstorben, hatte 1965 sein legendäres Trio mit Bassist Ray Brown und Drummer Ed Thigpen aufgelöst. 3 Jahre später war er mit Sam Jones und Bobby Durham zu einer neuen, hochempathischen und swingenden Einheit verschmolzen. Im Wiener Konzerthaus spielte er bekannte Jazz-Standards und populäre Songs der 1960er Jahre. Zu letzterer Kategorie gehört der Summer Samba des brasilianischen Singer-Songwriters Marcos Valle.

Oscar Peterson Klavier, Sam Jones Bass, Bobby Durham Schlagzeug, Wien, 9. November 1968. Die Geschichte dieser Konzertaufnahme ist eine interessante. Erhalten geblieben ist sie im Archiv des damaligen ORF-Tonmeisters Ernst Neuspiel. Und sein Sohn Niki Neuspiel, ebenfalls Tonmeister, zudem Film- und Musikproduzent sowie bildender Künstler, hat die Aufnahme nicht nur Ö1 zur Verfügung gestellt, eben für die Veröffentlichung in der Edition Ö1 Jazz Treasures. Niki Neuspiel hat auch die Pianistin Christina Miller dafür gewonnen, den Klavierpart dieses Peterson-Konzerts zu transkribieren und neu aufzuführen. Christina Miller, die aus St. Petersburg stammt und unter anderem in Wien studiert hat, bringt dafür dreierlei mit. Zum einen eine große Liebe zur Musik Oscar Petersens seit frühen Jugendtagen. Zum anderen ein absolutes Gehör, das es ihr ermöglicht, Petersens virtuose Musik tatsächlich Note für Note aufzuschreiben, inklusive der Improvisationen. Und drittens die exzellente, klassisch geschulte Technik, die dafür notwendig ist, um das Resultat dann auch tatsächlich zu spielen.

Der Standard Someday My Prince Will Come in der Fassung von Oskar Peterson aus dem Wiener Konzerthaus von 1968. Originalgetreu und mit viel Energie interpretiert von Christina Miller und auf eigene Weise begleitet von den ungarischen Kollegen Tibor Fonay Kontrabass und Gergő Borlai Schlagzeug. Christina Millers Projekt ist ebenfalls 2026 auf LP erschienen, und zwar unter dem Titel Millers-Peterson Oscar Peterson Replay Concert. Vergangenen Samstag gastierten Christina Miller, Tibor Fonay und Gergő Borlai mit dem Peterson-Programm in der Helmut-List-Halle in Graz im Rahmen der Styriarte. Ö1 hat das fulminante Konzert aufgenommen. Es wird kommenden Montag um 19.30 Uhr in der Sendung Onstage zu hören sein. Kehren wir am Ende dieser Spielräume noch einmal zur Originalaufnahme des Oscar Peterson-Trios vom 9. November 1968 zurück. Als erste Zugabe spielte Peterson an diesem Abend seine bekannteste Eigenkomposition, Hymn to Freedom.

0: Oscar Petersens Hymn to Freedom in der Version vom 9. November 1968 im Wiener Konzerthaus. Die Aufnahme dieses Abends ist soeben in der Edition Ö1 Jazz Treasures auf Doppel-LP inklusive Download-Code erschienen. Morgen in den Spielräumen Michael Neuhauser mit einer Hommage an den italienischen Filmmusikkomponisten Piero Umiliani, der genau morgen seinen 100. Geburtstag gefeiert hätte. Und das war die heutige Ausgabe der Spielräume mit Andreas Felber.
1: 17.55 Uhr. Nach der Eröffnung der zurzeit stattfindenden Fußball-WM machte auf Social Media ein Gerücht die Runde. Nicht Popstar Shakira, sondern eine Doppelgängerin soll bei diesem Event gesungen haben. Schuld an der Verwirrung war ein KI-generiertes Fake-Model.
2: Digital leben. Der kolumbianische Superstar Shakira bei der WM-Eröffnungsfeier in Mexico City. Im gelben Kostüm mit riesiger dunkler Sonnenbrille singt und tanzt sie auf der Bühne. Doch ist das wirklich Shakira, also die echte, oder doch eine Doppelgängerin? Darüber wurde auf Social Media heftig spekuliert.
3: Wir haben ja alle mitbekommen, dass Shakira angeblich nicht bei der WM-Eröffnung selbst gesungen haben. Eine große globale Verschwörungstheorie. Shakira war gar nicht da, deswegen hat diese Person ja auch die Sonnenbrille getragen.
2: Faktenchecker André Wolf vom Verein Mimikama ist gemeinsam mit seinem Team dieser Verschwörungstheorie nachgegangen. Er hat sich vermeintliche Beweisfotos im Netz angeschaut. Manche davon zeigen Shakira auf der Bühne und manche nach dem Konzert im selben gelben Outfit gemeinsam mit Fans.
3: Unter anderem gab es ein Vergleichsfoto. Da stand Shakira neben einem Model und Shakira auf der Bühne. Und man hat eindeutig gesehen, die haben unterschiedliche Kleidung an. Die waren unterschiedlich. Einmal neben dem Model stand sie mit Sonnenbrille, einmal auf einem anderen Foto ohne Sonnenbrille. Und wir haben uns lange überlegt, wieso hat sie unterschiedliche Kleidung an? Und das Foto ging quer durchs Netz auf allen Plattformen. Und der Schlüssel lag nicht bei Shakira, zu suchen, wo der Fehler bei Shakira war. Der Schlüssel lag bei dem Model.
2: André Wolf schaut sich dieses Model genauer an. Sie heißt Valeria Rios, stammt angeblich aus Kolumbien, hat lange braune Locken, Sommersprossen, strahlend grüne Augen. Auf ihrem Instagram-Account posiert sie mit zahlreichen Prominenten rund um die Fußball-WM. Shakira, Lionel Messi, Cristiano Ronaldo, dem Brasilianer Neymar. Und mit einem prominenten Musiker ist sie ganz besonders oft zu sehen, dem puerto-ricanischen Rapper Bad Bunny. Auf zahlreichen Fotos und Videos sieht man die beiden beim romantischen Abendessen, beim Küssen, bei Reisen um die Welt. Mi novio es cantante, schreibt Valeria. Mein Verlobter ist ein Sänger.
3: Kann man nicht nachprüfen, weil Bad Bunny hat keine Social-Media-Accounts.
2: Laut internationaler Klatschpresse soll Bad Bunny allerdings mit der Schmuckdesignerin Gabriela Berlingeri liiert sein.
3: Und haben uns den gesamten Account von Valeria Rios angeschaut und irgendwann fiel so auf, da passt was nicht an der. Die Valeria Rios ist komplett KI generiert und dementsprechend alle Bilder mit ihr von der WM-Eröffnung waren auch KI generiert. In dem Moment, wo man es wusste, hat man dann auf die typischen Stellen geschaut und gesehen, ach herrje, ja tatsächlich.
2: Den entscheidenden Hinweis gibt eine orange-rote Zerealienpackung. Trix-Cerealien von Nestle. Auf einer Fotoserie posiert Valeria Rios ganz leger in grauer Baumwollunterwäsche beim Frühstück. Mit Trix-Cerealien unterm Arm. André Wolf zoomt auf die Packungen. Und plötzlich ist alles klar. Einmal steht auf der Packung 310 Gramm Inhalt, am nächsten Bild sind es 230. Auch der weiße Hase, der auf der Packung abgebildet ist, schaut auf jedem Bild in eine andere Richtung.
3: Das heißt, die Beweisbilder, die dienen sollten, dass Shakira anders aussah, andere Kleidung anhatte, die waren komplett KI generiert, weil dieses Model einfach schlichtweg nicht existierte.
2: Wozu das Ganze? Vermutlich stecken kommerzielle Interessen dahinter. Denn Valeria Rios verkauft auf einem anderen Instagram-Kanal Baseballkappen. Und was wäre wohl eine bessere Werbung für solche Baseballkappen als ein bekannter Rapper und Fußballstars? Valeria Rios ist übrigens kein Einzelfall, betont André Wolf. KI-erstellte Fake-Frauen werden seit Jahren dafür eingesetzt, um Produkte zu verkaufen oder auch um politische Propaganda zu verbreiten. und manchmal beides auf einmal. In den USA flog kürzlich eine blonde KI-Frau auf, die sich als konservative Donald-Trump-Unterstützerin präsentierte. Geld verdiente sie ebenfalls mit Kappen, nämlich roten Kappen, auf denen stand Make America Great Again, sowie mit einem Bezahl-Erotik-Kanal.
1: Das war Digital Leben mit Ulla Ebner.
4: 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Guten Abend, ich bin Veronika Filitz. Im Brenner-Transitstreit mit Italien muss Österreich einen Rückschlag hinnehmen. Der Generalanwalt des EuGH sagt nämlich, Tiroler Fahrverbote verstoßen gegen EU-Recht und er gibt damit die Richtung für das endgültige Urteil des Europäischen Gerichtshofs vor. Im Megaprozess rund um den Einsturz der Morandi-Autobahnbrücke in Genua gibt es schon ein Urteil, und zwar 12 Jahre Gefängnis für den damaligen Chef des Autobahnbetreibers. In Österreich sorgt weiter das riesige Google-Rechenzentrum im oberösterreichischen Kronsdorf für Wirbel. Die Grünen wollen das Thema in den Nationalrat bringen. In den USA sorgen Testosterontests für Soldaten für zumindest Stirnrunzeln. Der Verteidigungsminister sorgt sich offenbar um das Ideal des gestählten Kriegers. Und nirgendwo auf der Welt ist die Luft derzeit schlechter als im kanadischen Toronto, liegt an Waldbränden und der Hitze. Noch einmal heiß wird es morgen im Osten Österreichs. Ab Mittag steigt überall die Unwettergefahr. Im langwierigen Brenner-Transitstreit zwischen Italien und Österreich gibt es also eine Niederlage für Österreich, das Land Tirol. Zumindest eine vorläufige. Der Generalanwalt am Europäischen Gerichtshof gibt Italien nämlich teilweise recht und beanstandet mehrere Anti-Transit-Maßnahmen als EU-rechtswidrig, berichtet Tim Kuppal.
5: Italien gegen Österreich vor dem EuGH in Luxemburg. Drei Tiroler Lkw-Beschränkungen kritisiert der EuGH-Generalanwalt als EU-rechtswidrig, weil sie den freien Warenverkehr beschränken würden. Erstens das Nachtfahrverbot auf der A12.
6: Une interdiction de circulation nocturne de poids lourd sur l'autoroute A12.
5: Weil es den Verkehr nicht umleite, sondern lediglich auf andere Tageszeiten verlagere. Zweitens das Verbot für Lkw-Transporte mit Gütern, die auch auf der Schiene transportiert werden könnten, also das sektorale Fahrverbot.
6: Interdiction de transport longue distance de certaines marchandises sur un tronçon de l'autoroute A12.
5: Hier hätte Österreich Lockerungen prüfen müssen.

0: Und drittens, Fahrverbote am Wochenende und im Winter seien diskriminierend, weil sie nach Endziel unterscheiden würden. Zulässig ist laut EuGH-Generalanwalt hingegen die Begrenzung der Anzahl von Lkw, die in einer gewissen Zeit auf die Brennerstrecke einfahren darf, die sogenannte Blockabfertigung. Ein Urteil des EuGH wird frühestens im Spätherbst oder Anfang kommenden Jahres erwartet und folgt meistens der Einschätzung des Generalanwalts. Aus dem Verkehrsministerium heißt es, man stehe hinter der Tiroler Bevölkerung und den Antitransitmaßnahmen. Unabhängig vom Urteil sei es wichtig, über Szenarien für danach nachzudenken, so Verkehrsminister Peter Hanke, SPÖ.
1: Und auch eine erste Reaktion vom Bundeskanzler Christian Stocker geht in diese Richtung.
2: Gerichtsentscheidung wird das, was an das Gericht herangetragen wird, beantworten und lösen, aber das wird das Problem am Brenner nicht lösen. Das heißt, wie immer diese Entscheidung ausgeht, wir werden dort eine Lösung finden müssen für die Menschen, die dort wohnen und für den Transit in Europa. Das kann man nur in Zusammenarbeit der betroffenen Länder erreichen und darum bemühe ich mich.
1: So der Bundeskanzler. Wenig überraschend kommt alleine schon die Empfehlung des Generalanwalts in Tirol nicht gut an. Man werde diesen Schlussantrag genau prüfen, kündigt der Landeshauptmann an. Noch hofft man, dass der EU-Gerichtshof, also der EuGH, nicht den Schlussanträgen des Generalanwalts folgt. Georg Oberhammer fasst die Tiroler Reaktionen zusammen.
3: Von Oppositionsseite in Tirol kommt heute heftige Kritik. Nach den Schlussanträgen des EU-Generalanwalts droht den Tiroler Lkw-Fahrverboten das aus. Die FPÖ sieht deshalb eine Totalkapitulation der Regierung. Die Freiheitlichen verlangen einen Plan B zum Schutz der Bevölkerung vor der Transitbelastung. Das fordern auch die Grünen und wollen verschärfte Lkw-Kontrollen und Geschwindigkeitsüberwachungen, um Tirol für den Transit weniger attraktiv zu machen. Die Liste Fritz wiederum betont, dass man notfalls täglich Lkw-Blockabfertigungen an der Grenze durchführen müsse. Diese wurden vom EU-Generalanwalt im Gegensatz zu den Fahrverboten nicht grundsätzlich in Frage gestellt. Die Liste Fritz kritisiert genauso wie Neos auch das Zuwarten von ÖVP-Landeshauptmann Anton Matle. Für Neos hätte Matle angesichts der Transitklage bereits neue Lösungen in der Verkehrsfrage forcieren müssen. Matle selbst hofft, dass das letzte Wort noch nicht gesprochen ist. Letztlich entscheide der EU-Gerichtshof. Tirol bereite sich aber auf alle Möglichkeiten vor. Welche neuen Antitransitmaßnahmen das Land überlegt, das ließ Matle aber offen. SPÖ-Verkehrslandesrat René Zumtobel verwies aber auf die künftigen niedrigeren Grenzwerte für Luftschadstoffe. Hier werde man beim Verkehr als Hauptverursacher ansetzen.
1: Themenwechsel. Fast 8 Jahre nach dem tödlichen Einsturz der Morandi-Autobahnbrücke im norditalienischen Genua ist am Nachmittag ein Urteil gefallen. Für mehrere Angeklagte gibt es jahrelange Haftstrafen. Zu 12 Jahren Haft wurde der Betreiber verurteilt, der ehemalige Geschäftsführer der Autobahngesellschaft. Sein Anwalt kündigt Berufung an. Das Urteil ist also nicht rechtskräftig, berichtet aus Genua Cornelia Wospanik.
4: Bei 57 Angeklagten und 112 Anklagepunkten hatte man eine stundenlange Urteilsverlesung erwartet. Tatsächlich ging es schnell.
5: Castellucci Giovanni alla pena di anni 12 di reclusione.
4: Der ehemalige Chef der Gesellschaft Autostrade per l'Italia, Giovanni Castellucci, wird zu 12 Jahren Haft verurteilt. Für viele seiner Mitangeklagten gibt es mehrjährige Haftstrafen. Bei diesem Tempo kann es selbst von Insidern nur eine erste Beurteilung geben. Opferanwalt Raffaele Caruso sagt, alles erst genau lesen zu müssen, aber eines ließe sich sofort sagen. Die Verantwortung sei festgestellt worden. Die Verantwortlichen hätten bedeutende Strafen bekommen und das zeige, dass die Anklage in vollem Umfang bestätigt worden sei. Die Angehörigen der Opfer hätten Gerechtigkeit. Es gab eine Ursache für den Einsturz. Er wäre zu vermeiden gewesen. Der Anwalt des Hauptangeklagten Guido Carlo Aleva kündigt an, in die Berufung zu gehen. Was man hier sehe, sei ein Fehlurteil. Sein Mandant hätte nicht verurteilt werden dürfen und man könne ihn auch nicht verurteilen. Der ehemalige Manager von Autostrade per l'Italia, Giovanni Castellucci, verbüßt bereits eine Haftstrafe in einem anderen Fall, der durch alle Instanzen gegangen ist. Die heutigen Urteile sind noch nicht rechtskräftig. Die Urteilsbegründung ergeht noch. Erst danach kann auch formal Einspruch erhoben werden.
1: Nirgendwo auf der Welt ist die Luft derzeit schlechter als in der kanadischen Metropole Toronto. In der Region der Provinz Ontario wüten schwere Waldbrände und der Wind trägt den Rauch bis in die Millionenstadt und sogar weiter bis nach New York, wo bald das Finale der Fußball-WM stattfinden wird. Die kanadischen Behörden warnen jedenfalls die Bevölkerung eindringlich davor, in Ontario im freien Sport zu treiben, berichtet Sarah Emler.

0: Dichter Rauch legt sich über Toronto, die Skyline der kanadischen Metropole ist kaum zu sehen. Der Wind trägt den Rauch der Waldbrände aus dem Nordwesten hunderte Kilometer weit und färbt den Himmel orange. Hinzu kommen Temperaturen von fast 40 Grad Celsius.
1: My eyes are burning, my lungs are burning.
0: Seine Augen brennen, seine Lunge brennt, erzählt ein Mann. Er habe enorme Kopfschmerzen.
1: I've got a splitting headache.
0: Die Behörden bitten die Menschen nach Möglichkeit, zu Hause zu bleiben. Studien haben ergeben, dass Rauch von Waldbränden eine größere Gefahr für die Gesundheit des Menschen darstellen als die Schadstoffe aus dem Straßenverkehr. Der Mediziner Howard Shapiro von der Gesundheitsbehörde Toronto vergleicht die Situation mit Passivrauchen, als würde die Erde eine Zigarette rauchen und die Menschen den Rauch einatmen. Er komme aus Toronto und ist hier aufgewachsen, erzählt ein älterer Mann. Bis auf die vergangenen Jahre habe es keinen Rauch in der Stadt gegeben. Der Klimawandel verschärft die Waldbrandgefahr. Es ist öfter und länger heiß und damit um einiges trockener. Dadurch kommt es schneller zu Bränden, die sich rasend verbreiten. Auch New York City ist vom Rauch betroffen, wenige Tage vor dem Finale der Fußball-Weltmeisterschaft im benachbarten New Jersey. Auch dort wird von Aktivitäten im Freien abgeraten. Bis Sonntag könnte sich die Lage jedoch entspannen.
2: Und in den USA bleiben wir noch. Dort sorgt sich der Verteidigungsminister Pete Hegseth offenbar um die Streitfähigkeit seiner Truppen und ordnet für alle Streitkräfte über 30 Jahren verpflichtende Tests ihrer Testosteronwerte an. Wird ein Mangel festgestellt, wird eine Behandlung empfohlen. Aus Washington berichtet Christoph Kohl.
3: Verteidigungsminister Pete Hegseth, der sich selbst Kriegsminister nennt, sagt, es gehe darum, sicherzustellen, dass US-Soldaten die richtigen Testosteronwerte haben, um im Kampf Bestleistungen zu erbringen.
4: Ensuring you have the right testosterone levels to operate at your absolute best.
3: Der einzelne Kämpfer sei nämlich der wichtigste taktische Vorteil der USA im Krieg. Hegseth spricht von einer heiligen Pflicht, diesen Vorteil zu bewahren.
4: We have a sacred duty to maintain that advantage.
3: So begründet der Verteidigungsminister die Einführung von Testosterontests für alle Streitkräfte ab 30. Freiwillige Testosterontherapien sollen die Soldaten an der Spitze der Schlagkraft halten.
4: We're keeping you on the leading edge of lethality.
3: Der Kriegsveteran Mark Kelly bezeichnet den Plan als eigenartig.
5: It's a weird idea.
3: Die US-Armee brauche nicht mehr Testosteron, sondern bessere Führung, angefangen bei Minister und Präsidenten, meint der Senator der Demokraten.
5: This isn't what we need. What we need is better leadership.
3: Harrison Mann, ehemaliger Major der US Army, sieht in dem Angebot von Testosteronbehandlungen den Versuch der Trump-Regierung, junge Männer anzusprechen.
6: This may seem bizarre on its face, but it is part of this recruitment of young men.
3: Marktforschungsinstitute schätzen das Volumen für entsprechende Behandlungen in den USA auf bis zu 900 Millionen Dollar. Nun kommt mit dem amerikanischen Militär ein kaufkräftiger Abnehmer dazu.
2: Zu einem anderen Fall, der schon länger und immer wieder für Schlagzeilen sorgt in Deutschland. Der Fall Maler Svenja Liebig. Der verurteilte Neonazi gilt offiziell als Frau, soll die Haftstrafe nun aber doch in einem Männergefängnis verbüßen. Das hat das zuständige Frauengefängnis im sächsischen Chemnitz entschieden. Aus Sicherheitsgründen, so die Begründung. Maler Svenja wurde vor 3 Jahren noch als Sven verurteilt und wollte sich zuerst durch einen geänderten Geschlechtseintrag und dann durch Flucht der Strafe entziehen, wurde aber vor 3 Monaten gefasst. Andreas Jörli berichtet.
7: Maler Svenja Liebig ist Rechtsextremistin. Wegen Volksverhetzung, übler Nachrede und Beleidigung wurde sie im Juli 2023 vom Amtsgericht Halle zu 1,5 Jahren Haft verurteilt, ohne Bewährung. Damals hieß Maler Svenja noch Sven Liebig und hat versucht, die Justiz auszutricksen. Denn nach seiner Verurteilung ließ sich Neonazi Sven Liebig als Transfrau registrieren, damit er nicht in ein Männergefängnis muss, und hat dann versucht, durch Flucht der Haft zu entgehen. Nach einer monatelangen europaweiten Fahndung wurde Liebig ausgeforscht und in Tschechien festgenommen. Darauf folgte ein juristisches Tauziehen um die Auslieferung und jetzt die Entscheidung über die zuständige Justizvollzugsanstalt. Maler Svenja Liebig muss ihre Haft in einem Männergefängnis absitzen, hat die Anstaltsleitung des Frauengefängnisses Chemnitz entschieden, aus Sicherheitsgründen. Bei der Frage der Unterbringung habe die Sicherheit und Ordnung innerhalb der Justizvollzugsanstalten oberste Priorität, sagt die sächsische Justizministerin Konstanze Geiert. Für Versteckspielchen und Inszenierungen gäbe es keinen Platz im Rechtsstaat. Die Geschlechtsänderung von Maler Svenja Liebig wurde von Kritikern als Provokation Aggression und Missbrauch des Selbstbestimmungsrechts bezeichnet. Maler Svenja Liebig, oder besser gesagt Sven Liebig, galt lange als eine der prägenden Figuren der rechtsextremen Szene in Sachsen-Anhalt und wurde durch Straftaten und Provokationen auch bundesweit bekannt.
2: Zurück nach Österreich, ausgerechnet im oberösterreichischen Kronsdorf, einer Gemeinde mit 3.500 Einwohnern, baut der Tech-Gigant Google sein neues Rechenzentrum. Umweltverträglichkeitsprüfung hat es keine gebraucht. Eine grobe Gesetzeslücke finden

0: einfach nicht vor. Eine grobe Gesetzeslücke finden die oberösterreichischen Grünen. Klubobmann Severin Mayer.
1: Das ist aus unserer Sicht klar, dass das dringend geändert werden muss. Und auf unserer Seite ist Sana da schon Schritte in Vorbereitung, dass das im Nationalrat so bald wie möglich behandelt wird.
0: Auf technischer Ebene sei das Projekt allerdings kein Problem, sagt heute E-Control-Vorstand Alfons Haber.
2: Energetisch ist es, sind diese Mengen eben auch möglich, leistungsmäßig ist im Netzanschluss auch.
0: Sprich, die Netze würden das aushalten, die Versorgung mit Erneuerbaren sei auch kein Problem. Das heißt, zumindest mittel- oder langfristig, wenn man den geplanten Ausbau in den nächsten Jahren berücksichtige. Die Grünen sehen das anders. Sie befürchten,
1: dass am Ende Oberösterreich, die Oberösterreicherinnen und Oberösterreicher dafür bezahlen müssen, dass ein großer Stromverbrauch angesiedelt wird, ohne dass Schwarz-Blau davor auch gesorgt hat, dass ausreichend erneuerbare Energie überhaupt verfügbar ist.
0: So Severin Mayer. Grundsätzlich wirft das Projekt viele Fragen auf, etwa zum konkreten Energieverbrauch und eben den Netzkosten. Der zuständige ÖVP-Landesrat Markus Achleitner wollte heute kein Radiointerview geben. In den USA stoppt der Bundesstaat New York nun übrigens den Bau von neuen KI-Rechenzentren aus Sorge ob des hohen Energie- und Wasserbedarfs.
3: Die österreichische Wirtschaft kommt nur langsam in Schwung. Daran ändert sich laut einer aktuellen Prognose des Instituts für höhere Studien auch recht wenig. Das IHS erwartet nämlich bis 2030 pro Jahr im Schnitt nur ein Mini-Wachstum von 1%. Volker Obermeier berichtet.
4: Die Konjunktur kommt weiter kaum vom Fleck. Mickrig nennt IHS-Chef Holger Bonin die Entwicklung. Neben der Bauwirtschaft zieht lediglich der Export wieder spürbar an, weil die Weltwirtschaft wieder auf Wachstumskurs ist.
5: Wir sehen, dass sich das am aktuellen Datenrand schon stabilisiert hat für Österreich. Das ist eine gute Nachricht. Die schlechte Nachricht ist, wir haben in den letzten Jahren Marktanteile verloren und diese Marktanteile werden wir nicht zurückholen.
4: Im Inland sieht Bonin mehrere Bremsen. Viele Betriebe sind demnach von einer Normalauslastung entfernt. Es fehlt an Investitionen an Fachkräften und die Produktionskosten sind zu hoch. Das wiederum verringert die Wettbewerbsfähigkeit. Beim wichtigen Binnenkonsum gibt es kaum Bewegung, die Sparquote bleibt hoch. Ein Grund dafür die Budgetkonsolidierung. Holger Bonin rechnet damit, dass die Defizitauflagen auch mittelfristig unerfüllt bleiben.
5: Bei uns liegen wir immer noch im Jahr 2030 bei 3,6% Defizit. Wir wissen jetzt schon, dass noch mehr getan werden muss und diese Unsicherheit darüber, dass wir nicht wissen, was eigentlich mehr getan werden muss, um die Budget in den Griff zu bekommen. Das ist etwas, was die Wirtschaft auch belastet, ohne den direkten Effekt dieser Maßnahmen, sondern einfach, dass die Akteure nicht wissen, was auf sie zukommt.
4: Bei der Inflation rechnet das IHS mit einem Trend nach unten. 2028 soll der 2%-Richtwert erreicht sein. Entspannen wird sich ebenso die Lage auf dem Arbeitsmarkt. Die Quote sinkt Richtung 6,5%.
3: Bei der Polizei hat sie im Vorjahr 37.000 Anzeigen wegen Drogenkriminalität gegeben. Kleiner Ausblick, die Details. Cannabis ist mit fast 3 Tonnen die am meisten sichergestellte illegale Droge. Das größte Problem ist Kokain, die größte Herausforderung, aber die organisierte Kriminalität. Beate Tomasowitsch.
6: Die Anzeigen sind zwar leicht gesunken, die sichergestellten Drogenmengen aber gestiegen. Das habe mit großen Einzelsicherstellungen zu tun, sagt Daniel Lichtenegger, Leiter der Abteilung Drogenkriminalität im Bundeskriminalamt.
7: Speziell synthetische Suchtgifte, Amphetamine, Methamphetamine ist ein stärkerer Anstieg zu verzeichnen. Wir können uns der Kokainschwämme nicht entziehen, auch hier ist ein Anstieg zu verzeichnen.
6: Das größte Problem am illegalen Drogenmarkt sei Kokain, sagt Ewald Lochner, Suchtmittelkoordinator der Stadt Wien.
8: Da eben Kokain relativ viel am Markt verfügbar ist, der Preis ist relativ günstig auf der einen Seite und auf der anderen Seite ist auch die Reinheit der Substanz relativ groß.
6: Einen besonders riskanten Drogenkonsum gäbe es bei Jugendlichen.
8: Das sind teilweise sehr, sehr junge Menschen, teilweise auch unter 14 Jahren, die eben sehr viele Substanzen in kurzer Zeit hintereinander konsumieren und daher natürlich ein sehr hohes Risiko haben einer Intoxikation, also das heißt eben einer Vergiftung mit den Substanzen oder durch diese Substanzen.
6: Im Straßenverkauf von Drogen hat es im Vorjahr einen massiven Anstieg bei den Anzeigen gegen syrische Staatsbürger gegeben. Die größte Herausforderung für die Ermittler ist aber die organisierte Kriminalität, die in der Hand von Tätern vom Westbalkan liegt. Internationale Netzwerke würden immer professioneller agieren, heißt es vom Bundeskriminalamt. Die Polizei müsse deshalb die nötigen technischen Mittel in die Hand bekommen, um dagegen vorzugehen.
3: Die Grenzkontrollen zwischen den EU-Staaten sollten beendet werden. Dazu ruft Innenkommissar Magnus Brunner auf beim Treffen der EU-Innenministerinnen und Minister. Die Zahlen der irregulären Grenzübertritte, die sei gesunken, der Grenzschutz verbessert. 9 EU-Staaten kontrollieren derzeit ihre Grenzen, vor allem Deutschland steht dafür wiederholt in der Kritik, berichtet Verena Sophie Meyer.
9: Die Polizeikontrollen an den deutschen Grenzen sind seit Jahren

0: rechtlich umstritten. Es gibt immer wieder Urteile, dass sie rechtswidrig sind. Deutschland hält trotzdem nach wie vor daran fest. Der für Grenzkontrollen zuständige EU-Kommissar Magnus Brunner drängt jetzt wieder darauf, die Kontrollen innerhalb der EU zu beenden, mit Verweis auf das neue Regime an den Außengrenzen. Ein strenges Ein- und Ausreisesystem, in dem alle erfasst werden, die in die EU kommen.
1: Ich glaube, wir sind jetzt in eine Phase gekommen, wo es durchaus Sinn macht, schrittweise von diesen Grenzkontrollen wegzugehen. Wir haben die Reformen gemacht, Außengrenzen besser geschützt, mit dem Pakt in Kraft treten am 12. Juni. Die Zahlen zeigen auch, dass wir in die richtige Richtung gehen.
0: Er gesteht Deutschland, aber auch allen anderen wie Österreich einen schrittweisen Abbau der Grenzkontrollen zu, dass statt stationär also mehr punktuell kontrolliert wird oder im Hinterland. Österreichs Innenminister Gerhard Karner spricht von einer Weiterentwicklung der Grenzkontrollen.
2: Dinge zu kontrollieren ist immer ein gutes Argument, denn wir als Innenminister sind für die Sicherheit zuständig. Und Österreich hat ja die Grenzkontrollen insofern weiterentwickelt, dass wir direkt von dem Grenzpunkt hingegangen sind zu Grenzraumkontrollen und damit sozusagen den Kontrollgürtel sogar erweitert haben, breiter gemacht haben.
0: Auch Schweden verteidigt beim Ministertreffen in Dublin heute die Grenzkontrollen. Die Frage ist also, ob die Argumente des EU-Kommissars derzeit auf fruchtbaren Boden fallen.
3: In der Ukraine hat eine Regierungsumbildung eine politische Krise und Proteste ausgelöst. Widerstand gibt es vor allem dagegen, dass Präsident Zelensky den populären jungen Verteidigungsminister gefeuert hat. Viele sehen in diesem Minister den Vater der militärischen Erfolge der letzten Zeit. Christian Lehninger.
4: Tausende sind es in Kiew und auch in Odessa, Saporischschja, Kharkiv, Dnipro und anderen Städten gibt es Proteste gegen die Absetzung des beliebten jungen Verteidigungsministers. Fedorov hat wirklich etwas weitergebracht. Zum ersten Mal habe ich das Gefühl, dass wir der russischen Aggression etwas entgegensetzen. Wir haben die Front stabilisiert, rücken vor, blockieren die Krim und Fedorov bekämpft auch die Korruption, meint ein junger Demonstrant. Doch zwischen Fedorov und Generalstabschef Oleksandr Sirski hat es Dauerstreit gegeben. Auf der einen Seite der 35-jährige Reformer, der das Verteidigungsministerium umstrukturieren und viele dort entlassen will. Auf der anderen Seite der noch in der Sowjetunion geschulte General, der denkt, er wisse viel besser, wie man Krieg führt. Dieses Zerwürfnis nennt Präsident Volodymyr Zelensky als den Grund, warum er Fedorov nach gerade einem halben Jahr im Amt entlassen hat. Und bei einer Pressekonferenz bestätigt Fedorov dann die Vorwürfe. Statt zu überlegen, wie man Russland besiegt, spaltet er das Land, wirft Fedorov Sirski vor und erklärt, er habe Zelensky überzeugen wollen, Sirski abzulösen. Der Streit in der Armee ist damit öffentlich. Die von Zelensky initiierte Regierungsumbildung verläuft alles andere als glatt. Für weniger Aufregung hat allerdings gesorgt, dass Zelensky auch die Regierungschefin ausgetauscht hat. Der Gasmanager Serhiy Koretsky folgt Julia Sviridenko.
3: Im Regenwald der Demokratischen Republik Kongo hat ein internationales Forschungsteam eine neue Affenart entdeckt, mit einem besonderen und auffälligen Merkmal: orangen Lippen. Die Tiere waren bisher nur der lokalen Bevölkerung bekannt als Liquili.
5: So klingt das kleine Äffchen, das fast am ganzen Körper schwarzes Fell trägt. Nur rund um den Mund hat es orange Haut und auf den Wangen graue, sowie einen weißen Fleck am Hinterteil. Es lebt in den dichten Wäldern des Lomami-Nationalparks in der Demokratischen Republik Kongo. Dass man heute noch auf wissenschaftlich undokumentierte Primatenarten stößt, kommt äußerst selten vor. Liquelli oder Colobus congoensis ist mit seinen 7 Kilo wesentlich leichter als sein nächster Verwandter, der schwarze Stummelaffe oder Satansaffe. Genanalysen legen nahe, dass sich die beiden Arten vor 4 bis 5 Millionen Jahren voneinander abgespalten haben. Da der Affe ein relativ kleines Verbreitungsgebiet hat, geht das Forschungsteam davon aus, dass er empfindlich auf Veränderungen des Lebensraums reagiert und stark gefährdet sein könnte.
3: Katharina Gruber hat berichtet und jetzt ist Rosanna Azara am Wort mit den Meldungen.
6: Nach heftiger Kritik tritt der Wiener Marktamtsleiter Andreas Kuhthal mit sofortiger Wirkung zurück. Das wurde vor kurzem bekannt. Hintergrund ist eine Recherche der Wochenzeitung Falter, wonach Mitarbeiterinnen und Mitarbeiter Kuhthal Sexismus, Rassismus und Mobbing vorwerfen. Die Stadt Wien prüft die Vorwürfe noch. Bis dahin gelte die Unschuldsvermutung, heißt es in einer Aussendung. Bundeskanzler Christian Stocker hat seine Sommertour durch Österreich gestartet. Der erste Bürgerdialog hat in Tulln stattgefunden. 9 Termine sind angesetzt, jeweils bis zu 200 Personen können teilnehmen. Sie wurden repräsentativ, wissenschaftlich begleitet von Meinungsforscher Peter Hayek ausgewählt. Ziel ist es, laut Stocker ins Gespräch mit Bürgerinnen und Bürgern zu kommen. Wie viel die Tour kostet, soll am Ende bekannt gegeben werden. Österreich aktiviert einen Notfallplan, nachdem der Eschenprachtkäfer erstmals in der EU aufgetaucht ist, konkret in der Slowakei und in Ungarn. Unter anderem wird die Überwachung mittels Lockstofffallen verstärkt. Der grünschillende Eschenprachtkäfer ist besonders für Eschen gefährlich. In Nordamerika und Russland hat der aus Asien eingeschleppte Schädling bereits zum tausendfachen Baumsterben geführt. In Hütschlag im Salzburger Pongau ist eine Wanderin heute von einem Felsblock erschlagen worden. Die 67-Jährige ist noch an der Unfallstelle verstorben. Die Bergrettung war mit 15 Einsatzkräften und 2 Hubschrauberteams im Einsatz. Im Tiroler Zillertal hat eine deutsche Spaziergängerin mit ihrem Hund die sterblichen Überreste eines vermissten Tirolers gefunden. Der 23-Jährige war seit mehr als einem Jahr abgängig. Die Polizei geht nach bisherigen Erkenntnissen von einem Unfall aus. Und mit Sabine Payer beendet die erfolgreichste Alpin-Snowboarderin Österreichs ihre aktive Karriere. Die Kärntnerin hat insgesamt 21 Weltcupsiege und einmal Olympiasilber gefeiert.
7: Dankeschön, Rosanna Azzara. Und zum Schluss noch der Blick aufs Wetter zu Nathalie Dauer.
8: Heiß geht es durch den Abend. In allen Landeshauptstädten messen wir derzeit um die 30 Grad. Dazu gibt es eine Mischung aus Sonnenschein, Wolken und nur einzelnen Schauern. Vor kurzem hat es zum Beispiel östlich von Graz geregnet. Heute Nacht müssen wir dann besonders im westlichen Bergland mit ein paar Schauern und Gewittern rechnen, die kräftig sein können. Morgen steigt im Laufe des Tages dann auch weiter im Osten und Süden die Gewitterwahrscheinlichkeit. Auch Unwetter sind dann möglich durch intensiven Regen, Sturmböen und eventuell auch Hagel. Zeitweise ist morgen aber auch Platz für Sonnenschein und die Temperaturen erreichen meist 25 bis 32 Grad. Am Wochenende geht es dann unbeständig weiter und die Temperaturen gehen eine Spur zurück.
7: Das war's von uns für heute Abend. Barbara Schieder, Bernhard Riegler und ich, Veronika Filitz, wir danken für Ihr Interesse und wünschen einen möglichst angenehmen Abend. Elisa Wasch freut sich, wenn Sie dranbleiben.
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10: Guten Abend. Die albanische Hauptstadt Tirana erlebt seit Ende Mai tägliche Demonstrationen. Die Protestwelle hat bereits einen Namen: Flamingo-Revolution. Denn sie richtet sich gegen den Bau einer riesigen Tourismusanlage in einer unberührten Lagune an der Adriaküste, in der zahlreiche gefährdete Tierarten und eben auch Flamingos leben. Die albanische Regierung unterstützt das Projekt, das von US-Investor und Trump-Schwiegersohn Jared Kushner betrieben wird. Deshalb demonstrieren die Menschen auch für den Rücktritt von Langzeitpremier Edi Rama und grundsätzlich gegen die Art und Weise, wie in Albanien seit dem Fall des Kommunismus regiert wird, korrupt nämlich und mit Verstrickungen zum organisierten Verbrechen. Den Menschen geht es also um Naturschutz, um Mitspracherecht, um den drohenden Ausverkauf des Landes. Sie wollen kein oligarchisches System mehr, in dem einige wenige das Schicksal des Landes bestimmen und sich seine Reichtümer aufteilen. ARD-Korrespondent Oliver Schosch berichtet.
11: Rama tritt zurück, wird hier skandiert. Gemeint ist der albanische Premierminister Edi Rama. Mit diesem Schlachtruf ziehen die Demonstranten durch die albanische Hauptstadt Tirana seit Ende Mai jeden Abend. Meistens kommen ein paar Tausend. An diesem Samstag Anfang Juli sind es Zehntausende. Nieder mit der Diktatur, rufen sie. Eine lange Autokolonne ist unterwegs in die Stadt mit wehenden albanischen Fahnen und Nummernschildern aus verschiedenen europäischen Ländern. Sie filmen sich auf der Fahrt. Auf einem Parkplatz gibt Bledar Meti ein Interview. Ein Albaner aus London in traditionellem rot-weißen Gewand mit weißer albanischer Filzkappe.
12: Wir sind aus verschiedenen Teilen Europas angereist. Aus Griechenland, Italien, aus der Schweiz, aus Großbritannien, Belgien, Frankreich, Deutschland und Österreich. Alle Albaner stehen zusammen in diesem Kampf. Wir richten einen Appell an Edi Rama. Sie haben unsere Nation verkauft. Treten Sie zurück, solange es nicht zu spät ist.
11: Die Gruppe kommt auf dem zentralen Skanderbegplatz in Tirana an, wo sie von den anderen Demonstranten empfangen wird. Und dann ziehen Zehntausende über den Boulevard bis vor den Amtssitz von Premierminister Edi Rama. Dort ist mitten auf der Straße eine Lautsprecheranlage aufgebaut. Wie jeden Abend wird die albanische Hymne gespielt und dann folgen Reden. Einige Demonstranten tragen rosafarbene Plakate in Flamingo-Form. Die Protestbewegung nennt sich Flamingo-Revolution. Denn der Auslöser der Proteste war das geplante Luxustourismusresort an der albanischen Küste, an der Nata-Lagune, wo viele Flamingos leben und bedroht sind. Als Hauptinvestor ist hier Jared Kushner vorgesehen, der Schwiegersohn von US-Präsident Donald Trump. Doch dieses Projekt ist nur der Auslöser der Proteste. Mittlerweile geht es um viel mehr, sagt Olsi Nika von der Umweltschutzorganisation Eco Albania, der bei den Protesten von Anfang an mit dabei ist.
13: Wir hatten schon immer Proteste, wo es um Naturschutz ging. Es waren aber meistens kleinere lokale Proteste gegen bestimmte lokale Bauprojekte. Und gleichzeitig haben in Tirana immer wieder die Anhänger des Oppositionsführers und Ex-Premiers Sali Berisha gegen die Regierung von Edi Rama protestiert, oft mit heftigen Ausschreitungen. Das sind die zwei großen Parteien in Albanien und beide stehen für Korruption und eine Zusammenarbeit mit der organisierten Kriminalität. Jetzt bei der Flamingo-Revolution ist alles anders. Da protestiert die gesamte Bürgerschaft gegen die Regierung und gegen die größte Oppositionspartei. Die Leute sagen, genug ist genug. Seit dem Zusammenbruch des Kommunismus in Albanien haben wir 35 Jahre lang Regierungen gewechselt. Zwar nicht oft, aber wir haben sie gewechselt. Aber wir haben nie die Art des Regierens gewechselt.
11: Der Begriff Flamingo-Revolution erinnert an die sogenannten Farbrevolutionen, an die Massenproteste in den 2000er Jahren, mit denen autoritäre Regime gestürzt werden sollten. Wie zum Beispiel die Orangene Revolution in der Ukraine, die Grüne Revolution im Iran oder die Rosenrevolution in Georgien. Der Umweltaktivist Olsi Nika glaubt, dass die Flamingos in der Nata-Lagune nur zufällig zum Protestsymbol in Albanien geworden sind. Es hätte auch jeden anderen Auslöser geben können.
14: Is the showcase that shows how all these are being interlinked.
13: Der Fall ist ein Musterbeispiel dafür, wie die Dinge in Albanien funktionieren. An der Nata-Lagune gibt es, wie überall in Albanien, Streit um Landeigentum. Bürger wurden unrechtmäßig enteignet, eine korrumpierte Justiz hat das Land anderen Leuten zugesprochen, oft auch Geschäftemachern aus der organisierten Kriminalität. Und von dort fließt das Geld in die albanische Wirtschaft. Und wenn gebaut wird, ignoriert die Regierung oft jegliche Naturschutzgesetze und jegliche EU-Standards.
14: Is how Albania is ignoring totally the EU standards.
11: Der Strand von Zvernets befindet sich 2 Autostunden südlich von Tirana, etwa in der Mitte der albanischen Küste. Hier soll der Eingangsbereich zum Jared Kushner Luxusresort gebaut werden. Es gibt eine sichelförmige, wilde Bucht mit Klippen und goldgelbem Sand. Hinter dem Strand sind langgezogene Sanddünen mit Bäumen und Sträuchern, in denen die Grillen zirpen. Zum geplanten Kushner-Resort soll neben dem Strand von Zvernets auch die Insel Sazan gehören. Die sieht man ziemlich gut vom Strand aus mit ihren grün bewachsenen Hügeln. Sie liegt etwa 7 Kilometer weit draußen im Meer. Sie ist knapp 5 Kilometer lang und gut 2 Kilometer breit. Es ist eine verlassene ehemalige Militärinsel. Auf der Insel und am Strand soll laut den Plänen, die Jared Kushner veröffentlicht hat, eine eigenständige touristische Kleinstadt entstehen. Mit bis zu 10.000 Hotelzimmern und Luxusvillen und einem Yachthafen. Von einer Investitionssumme von über 4 Milliarden Euro ist die Rede. Jared Kushners Frau, Donald Trumps älteste Tochter Ivanka Trump, hat in ihrem Podcast erzählt, wie sie auf das Projekt in Albanien gekommen sind.
15: Ich arbeite zusammen mit meinem Mann an einem unglaublichen Projekt am Mittelmeer. Es ist massiv vom Ausmaß her. Wir waren auf dem Schiff eines Freundes und haben einen Stopp gemacht, um zu schwimmen. So haben wir die Insel entdeckt. Wir sind dahin geschwommen. Wir sind barfuß bis zur Spitze der Insel hochgewandert und wir waren wie gefesselt von dieser Landschaft. Sie ist so schön.
11: Und dann spricht Ivanka Trump vermutlich unbewusst das Problem an.
16: We have 5 miles of beachfront.
15: Direkt gegenüber der Insel haben wir 5 Meilen Strand. Auf der einen Seite ist die Lagune, auf der anderen das Meer.
11: Das Tourismusressort ist auf einem schmalen Streifen Sand und Wald zwischen dem Meer und der Lagune geplant. Die Lagune beginnt direkt hinter den Dünen am Strand. Sie sieht aus wie ein riesiger See. Am Ufer der Lagune stapfen ein paar Reiher entlang. In der Ferne sieht man Pelikane schwimmen. Die Nata-Lagune ist eines der wichtigsten Ökosysteme des gesamten Mittelmeerraums, sagt Aleko Miho. Er ist Professor für Biologie an der Universität von Tirana. Er ist regelmäßig hier im Naturschutzgebiet unterwegs. Ganz in der Nähe ist das Mündungsdelta der Vjosa, des letzten wilden Flusses Europas. Damit verbunden ist die Nata-Lagune. Der Biologe fährt auf einem Motorboot über die Lagune und erklärt, was für ein bedeutendes Stück Natur hier auf dem Spiel steht.
17: Wir sind hier in der Nata-Lagune, einem der wichtigsten Ökosysteme des gesamten Delta-Gebiets. Es ist eines der produktivsten Ökosysteme des gesamten Planeten. Hier wird eine Menge Biomasse produziert. Das kann man mit Regenwäldern vergleichen. Es gibt Unterwasserwiesen mit Gräsern, Algen und Plankton. Es gibt viele Unterwasserorganismen und dadurch auch eine enorme Menge an Tierarten. Über 100 Fischarten und 248 Vogelarten. Im Winter gibt es hier mehr als 20.000 Vögel. Viele schlafen, überwintern und brüten in der Nata-Lagune. Hier wird eine erhebliche Menge an Sauerstoff produziert und Kohlendioxid gebunden. Und das ist für das Leben auf der Erde sehr wichtig.
11: In der Nata-Lagune gibt es laut Naturschützern über 70 gefährdete Tierarten, wie zum Beispiel den Krauskopfpelikan, den Schelladler, die Moorente, die Mittelmeermönchsrobbe oder die unechte Karettschildkröte. Pro Jahr kommen bis zu 7000 Flamingos in die Nata-Lagune. Sie gehören zwar nicht zu den gefährdeten, aber zu den streng geschützten Vogelarten. Die albanische Regierung schützt die Lagune nicht so, wie sie es müsste, sagt Biologieprofessor Aleko Miho.
17: Während der Vjosa-Fluss von seinem Ufer bis zur Mündung als Nationalpark geschützt ist, ist die Herangehensweise im Delta-Gebiet eine andere. Hier hat man einfach den Naturschutz in bestimmten Bereichen aufgehoben und in dieser Fläche den neuen Flughafen gebaut. Und jetzt sollen Projekte für den Massentourismus folgen. Wenn direkt an der Lagune die Dünen und Strände bebaut werden, dann werden Lebensräume zerstört und die Artenvielfalt ist in Gefahr. Neue Straßen werden gebaut, das Wasser wird verschmutzt. Wir haben das erlebt in den Orten, in denen an der Küste gebaut wurde. Orikum, Dermi, Saranda und Xamil. In diesen Gebieten gibt es keine Artenvielfalt mehr.
11: Im Jahr 2021 hat die albanische Regierung einige Küstenabschnitte und Landstriche aus der Naturschutzzone Vjosa-Nata herausgenommen, um hier bauen zu können. 2024 wurde dann per Abstimmung im Parlament beschlossen, dass sogenannte touristische Entwicklungen von strategischer Bedeutung auch inmitten von geschützten Nationalparks und Feuchtgebieten genehmigt werden dürfen. Das Jared Kushner-Projekt wurde von der Regierung als strategische Investition eingestuft. Das bedeutet, ein beschleunigtes Genehmigungsverfahren weitgehend ohne Kontrollen. Premierminister Edi Rama hat bei diesem Projekt einen bemerkenswerten Einfluss, sagt Afrin Krasnici, ein unabhängiger Politikwissenschaftler aus Tirana, der früher mal albanische Staatspräsidenten politisch beraten hat.
18: In Svernes, you have mayor of city.
12: In Svernets, wo der Strand ist, gibt es einen Bürgermeister, es gibt ein Stadtparlament, es gibt einen zuständigen Präfekten. Das ist sowas wie ein Landrat. Es gibt also viele lokale Behörden. Warum haben die nichts mitzureden? Warum äußert sich niemand von denen öffentlich? Wenn etwas Großes gebaut wird, dann ist Edi Rama gleichzeitig Premierminister und noch Landrat und Bürgermeister. Und auch noch Sprecher der Baufirma. Er hat vor der Presse von einer Investitionssumme von 4 Milliarden Euro gesprochen. Rama ist alles. Er ist die eine Person, die für alle die Entscheidung trifft.
11: Kritiker werfen Edi Rama eine extreme Zentralisierung der Macht vor. Von State Capture ist die Rede. Edi Rama hat wichtige Behörden unter seine Kontrolle gebracht. So zum Beispiel den Nationalen Territorialrat, das wichtigste Gremium für alle großen Bauentscheidungen in Albanien. Außerdem das Komitee für strategische Investitionen, das bürokratische Hürden für wichtige Investoren aushebeln kann. Und die albanische Investitionsentwicklungsagentur, die als Ansprechpartner für ausländische Milliardäre dient. Das heißt, alle Fäden laufen bei Edi Rama zusammen. Er kann Investoren akquirieren, Bauprojekte für sie in die Wege leiten und ihnen alle Behörden und Kontrollen vom Leibe halten. Die Planung des Kushner-Tourismus-Ressorts auf der Insel Sasan und am Strand von Svernetz lief völlig intransparent ab. Es gab keine öffentliche Ausschreibung, das Projekt war lange Zeit geheim. Und dann tauchten plötzlich die fertigen Pläne in Jared Kushners Social-Media-Kanälen auf und in internationalen Medienberichten. Am 30. Mai kommt

0: Es zu Ausschreitungen am Strand von Zvernetz. Es ist der Moment, der die Flamingo-Revolution auslöst. An der Stelle, an der der Eingang zum Luxusressort gebaut werden soll, ist ein Stacheldrahtzaun aufgestellt. Der Zugang zum Strand ist versperrt. Innerhalb der abgesperrten Zone stehen Bagger. Unter den Demonstranten ist der 68-jährige Rentner Minella Baliou. Er kommt aus Zvernetz, wohnt aber in der Nachbarstadt Vlora. Er erzählt, was Ende Mai passiert ist.
1: Die haben unser Land gestohlen und wollten zeigen, dass es ihnen gehört. Die Castrati-Gruppe, einer der albanischen Investoren beim Luxusressort, hat den Zaun aufgestellt und den Strand abgesperrt. Und da ist die Wut der Bürger hochgekocht, denn der Strand und das Meer sind frei und gehören dem Volk.
0: Am Stacheldrahtzaun versammeln sich einige hundert aufgebrachte Menschen. Einige versuchen, den Zaun umzustoßen. Steine fliegen, Polizisten sprühen mit Pfefferspray. Bilder in den albanischen Medien zeigen, wie etwa ein Dutzend kräftige, zum Teil vermummte Typen aus schwarzen SUVs aussteigen. Sie gehen auf die Demonstranten los. Eine Aufnahme zeigt, wie zwei dieser Typen einen Demonstranten an den Armen packen und durch den Sand wegschleifen.
2: Die Polizei privat, ja?
1: Das waren private Securities. Sie haben die Kriminellen beschützt. Natürlich ist die Wut der Bürger groß, wenn sie sehen, wie sie ihnen ihr Land wegnehmen. Wir wollten durch den Zaun und da reingehen und sehen, was sie da machen. Und auf einmal kamen diese Typen und haben jemanden weggezogen. Die Staatspolizei war dazwischen, aber sie hat gar nichts getan.
0: Minella Baliou ist einer von mehreren Anwohnern, die juristisch gegen das geplante Tourismusprojekt an der Nata-Lagune vorgehen. Baliou hat Dokumente, dass ein großer Teil des Strandes, auf dem gebaut werden soll, seiner Familie gehört.
1: Ich bin einer der rechtlichen Eigentümer, aber ich habe mein Eigentum nie bekommen, obwohl ich alle erforderlichen Dokumente habe. 220 Hektar am Strand von Zvernetz, wo gebaut werden soll, gehören mir. Das Land wurde mir mit Hilfe gefälschter Dokumente gestohlen. Und dabei haben alle mitgemacht. Das Gericht, das Grundbuchamt, das Katasteramt. Das ist eine regelrechte Landmafia.
0: Minella Baliou hat eine Urkunde, die zeigt, dass sein Großvater das Land im Jahr 1933 gekauft hat, als Weideland an der Küste, um Schafe zu halten. Das war noch zu Zeiten des Königreichs Albanien. Im Jahr 1944 begann dann die Zeit des Kommunismus mit dem Diktator Enver Hoxha. 1946 gab es eine große Agrarreform. Alle privaten Landbesitzer wurden enteignet, ihr Besitz wurde verstaatlicht. Als dann Anfang der 90er Jahre der Kommunismus zusammenbrach, sollten alle ursprünglichen Eigentümer ihr Land zurückbekommen. Es gab entsprechende Gesetze in den Jahren 1993 und 2016. Doch Minella Baliou und seine Familie kamen nie zum Zug, weil der rechtliche Prozess sehr kompliziert wurde und sich lange hinzog. Und plötzlich holte sich ein anderer das Land.
1: Im Jahr 2003 habe ich meine Unterlagen vorgelegt und das Gericht in Vlora hat meinen Anspruch auf Eigentum anerkannt. Ich sollte mich damals an die Kommission zur Rückgabe des Eigentums wenden. Doch dann kamen der Geschäftemacher Arthur Shehu und sein Anwalt mit gefälschten Unterlagen und stoppten mich. Sie bestachen die Rückgabekommission und die Staatsanwaltschaft und sorgten dafür, dass gegen mich ein Strafverfahren eingeleitet wurde. Auf diese Weise verhinderten sie, dass ich mein Eigentum zurückbekommen konnte.
0: Arthur Shehu ist ein Albaner, der in Miami in den USA lebt. Er gilt als Schlüsselfigur der organisierten Kriminalität in Albanien und des internationalen Drogenhandels. Gegen ihn liegt ein albanischer Haftbefehl vor. Sein Anwalt Pelum Petritaj wurde wegen Urkundenfälschungen mehrfach verurteilt, insgesamt zu 10 Jahren Haft. Die unabhängige albanische Antikorruptionsstaatsanwaltschaft SPAC hat alle Vermögenswerte von Arthur Shehu eingefroren, unter anderem auch die Übertragungsrechte an den Strandflächen an der Nata-Lagune. Ob der Rentner Minella Baliou das Land seines Großvaters zurückbekommt, ist im Moment unklar. Doch für den Trump-Schwiegersohn Jared Kushner sind diese Konfiszierungen sehr relevant. Die britische Nachrichtenagentur Reuters berichtete Mitte Juli über den Kauf des Küstenstreifens. Reuters schreibt, dass die Entwicklerfirma des Kushner-Projekts Albania Land Development ein Stück Land vom mutmaßlichen Drogenschmuggler Arthur Shehu gekauft habe in Form von gefälschten Urkunden. Shehus Anwalt teilte Reuters mit, dass die Vorwürfe nicht stimmen würden. Shehu sei weder ein Drogenschmuggler noch ein Urkundenfälscher. Die albanische Antikorruptionsstaatsanwaltschaft sieht das nach wie vor anders. Nun gibt es also Vorwürfe, dass das Kushner-Projekt ein Naturschutzgebiet zerstören würde und dass die organisierte Kriminalität die Flächen beschafft habe mit Hilfe von gefälschten

0: historischen Urkunden. Und dennoch hat Premierminister Edi Rama das Projekt verteidigt, mehrfach. Als eine Reporterin des US-Nachrichtensenders MS Now gegenüber Rama das Projekt kritisierte, es sei nicht zum Wohle des albanischen Volkes, antwortete Rama in seiner gewohnt schroffen Art.
1: What does it mean? What does it mean? This is an ideological bullshit.
2: Was soll das heißen? Was soll das heißen? Das ist doch ideologischer Bullshit. Es ist eine Großinvestition in den Tourismus. Es wird spektakulär und natürlich wird es nicht für jeden zugänglich sein. Aber es wird Einkommen für alle bringen. Das Land wird profitieren. Es gibt noch kein fertiges Projekt. Es wird immer noch verhandelt. Und das nicht nur mit Jared Kushner. Auch eine der größten Firmen aus Katar ist mit dabei. Wenn Sie etwas gegen Donald Trump haben, dann gehen Sie doch in die USA, um ihn zu bekämpfen. Aber kommen Sie nicht hierher zu uns. Zu den Protesten kann ich nur sagen, je größer die Ambitionen sind, desto größer ist der Widerstand. Länder wachsen auf diese Art.
1: Bigger the ambition, bigger the resistance. And this is how countries grow.
0: In Albanien gibt es immer wieder den Verdacht, dass Edi Rama persönlich vom Kushner-Projekt profitiert. Diesen Vorwurf äußerte unter anderem der Politikwissenschaftler und ehemalige Präsidentenberater Afrim Krasniqi.
3: We see the same guys who control Tirana, these oligarchs. They had information before.
4: Wir sehen, dass die gleichen Oligarchen, die Tirana kontrollieren, dass die Informationen bekommen haben. Und so konnten sie dann das passende Stück Land an der Küste kaufen. Aber wer hat denen gesagt, dass genau hier das große Tourismusprojekt entsteht? Die Oligarchen sind Partner, mit denen Edi Rama zusammenarbeitet. Und Rama hat die Oligarchen mit Kushner bekannt gemacht. Es gibt insgesamt 8 Oligarchen, denen das Land gehört. Und dazu noch 2 Familienmitglieder von Edi Rama und eines vom Oppositionsführer Salih Berisha. Und ein Besitzer ist der mit Haftbefehl gesuchte Kriminelle Arthur Shehu. Das heißt, Edi Rama hat auch eine Verbindung hergestellt zwischen Kushner, Trump und diesem Typen.
0: Inwieweit Edi Rama finanziell von diesen Deals profitiert, ließ sich bislang nie beweisen. Die unabhängige albanische Antikorruptionsstaatsanwaltschaft SPAC hat einige hochrangige albanische Politiker wegen Korruption zu Fall gebracht. 2 Vizepremiers von Edi Rama und noch dazu über ein Dutzend Minister und weitere wichtige Politiker aus Ramas Umfeld. Selbst die Behörde, die Diella programmiert hatte, die berühmte albanische Antikorruptions-KI-Ministerin, war in Korruptionsaffären verstrickt. Nur um den Premier selbst scheint es eine Art Mauer zu geben. An ihn kommen die SPAC-Ermittler nicht heran oder sie wagen es nicht. Edi Rama hat unterdessen noch für weitere negative Schlagzeilen gesorgt, mit einer bemerkenswerten Aktion. Es wurde ein Buch veröffentlicht mit einem Vorwort von ihm, mit 800 Seiten und vielen Bildern von über 500 Megabauprojekten in Albanien. Luxusressorts an der Küste, Skyscraper in den Städten, Villen etc. Knapp über 50 dieser Projekte sind schon fertig gebaut, die anderen sind in Planung. Mit dem in englischer Sprache verfassten Buch wollte Edi Rama vor allem Investoren und Politiker aus dem Ausland beeindrucken und zeigen, wie rasant sich Albanien entwickle. Doch das Ganze ging nach hinten los, als es der investigative albanische Journalist Lorin Kadiu in die Hände bekam. Kadiu recherchierte zum Buch und deckte ein bemerkenswertes System hinter den Megabauprojekten auf. Ein regelrechtes Netzwerk zwischen Premierminister, internationalen Architekturbüros und dubiosen Investoren.
5: In many cases it shows how the Prime Minister invited the architects.
6: In vielen Fällen sieht man, wie der Premierminister Architekten nach Albanien eingeladen hat, um da zu bauen. Die Kommunikation ist dokumentiert. Alle reden immer über eine große Freiheit. Man ist frei von Ausschreibungen und von Prozeduren und frei davon, das Projekt der Öffentlichkeit vorstellen zu müssen. Man ist frei von all dem, was es in einem ordentlichen demokratischen Staat normalerweise gibt. Und Premierminister Edi Rama erfüllt den Bauherrn persönlich alle Wünsche. Er schlägt den Architekten Bauprojekte manchmal per WhatsApp vor. Und wenn wir uns angeschaut haben, wo das Geld herkommt, dann sahen wir oft, dass es Ermittlungen gibt mit dem Hinweis Drogenschmuggel oder Geldwäsche. Das Projekt von Jared Kushner in der Nata-Lagune ist nur ein Beispiel für ein Bauprojekt in einem Naturschutzgebiet. Ich habe insgesamt 19 Projekte gezählt, in Naturschutzgebieten oder in unberührter Natur oder am Meer.
5: 19 Projekte in either protected areas or untouched nature and seaside.
0: Edi Rama, du Verräter, Albanien ist keine Handelsware, skandieren die Demonstranten. Rama und seine Regierung scheinen sich ein bisschen unschlüssig darüber zu sein, wie sie mit den täglichen Protesten umgehen sollen. Einerseits gibt es Beteuerungen, dass man mit den Demonstranten in den Dialog treten wolle. Andererseits werden wilde

0: Theorien über die Demonstranten verbreitet, unter anderem von Eriona Ismaili, Ediramas Ministerin für die Beziehungen zum Parlament.
1: Es gibt bei den Demonstranten einen großen Einfluss verschiedener externer Interessensgruppen. Zum einen stecken Feinde unseres Landes dahinter, wie der Iran, aber auch unsere Konkurrenten im Bereich Tourismus stecken dahinter. Sie haben etwas dagegen, dass sich in Albanien ein Tourismus auf einem höheren Niveau entwickelt.
0: Die Proteste richten sich allerdings nicht nur gegen Premier Edi Rama. Rama ins Gefängnis, Berisha ins Gefängnis, skandieren die Demonstranten. Edi Rama regiert Albanien seit 2013. Salih Berisha war von 2005 bis 2013 Premier und davor auch schon mal Staatspräsident. Er ist heute Oppositionsführer. Ramas Partei PS, das sind die Sozialisten, die Nachfolgepartei der kommunistischen Partei Enver Hoxhas. Berishas Partei PD, das sind die Demokraten, die den Sturz der Kommunisten damals mitgestützt haben. Doch Kritiker sehen beide Parteien als korrupt, Klientelparteien, die mit der organisierten Kriminalität verbandelt sind. Ansonsten gibt es nur noch sehr kleine Parteien im albanischen Parlament. Die drittstärkste von der Stimmenanzahl bei der letzten Wahl her ist die Bürgerbewegung Albanien gelingt, des 38-jährigen Rechtsanwalts Adriatic Lapai. Er unterstützt die Proteste und ist dort ein bekanntes Gesicht geworden. Lapai war über 100 Tage vor dem Premierministeramt bei einer Mahnwache im Sitzstreik, nahezu durchgehend. Doch im Parlament wird seiner Partei jegliche Chance genommen. Sie wird künstlich klein gemacht, sagt Lapai.
2: Referring to the last elections, more than 80,000 citizen votes for us.
3: Bei der letzten Wahl haben mehr als 80.000 Menschen für uns gestimmt und für Edi Ramas sozialistische Partei knapp 800.000. Das heißt, wir hatten rund ein Zehntel der Stimmen. Edi Ramas Partei hat im Parlament 83 Sitze bekommen. Dann müssten wir eigentlich ein Zehntel davon haben, also 8 Sitze. Wir haben aber nur einen Sitz. Und das liegt an einem Wahlsystem, das im Jahr 2008 von Ramas und Berishas Partei eingeführt wurde, um kleine Parteien massiv zu benachteiligen. Albanien ist in 12 Wahlregionen aufgeteilt und man muss überall einzelne Mandate gewinnen. In der Region 4 hatten wir zum Beispiel 9200 Stimmen. Man braucht aber 9600 Stimmen, um dort ein Mandat zu bekommen. Und dann verfallen einfach diese 9200 Stimmen komplett und sie zählen nicht zum Gesamtergebnis dazu. Wir bräuchten für einen echten demokratischen Wettbewerb in Albanien ein System, bei dem man die richtige Anzahl von Parlamentssitzen bekommt, entsprechend der Gesamtzahl der Wählerstimmen.
0: Die 25-jährige Mariana Koceko war bis Juni eine der 83 Abgeordneten aus Edi Ramas PS-Partei. Dann ist sie aus der Fraktion ausgeschieden. Sie hatte festgestellt, dass man sich die Zähne ausbeißt, wenn man etwas verändern will, gegen den Willen von Edi Rama.
1: Ich bin als komplett Außenstehende in die Politik gekommen. Ich komme aus einer Bergregion im Norden von Albanien und war aktiv im Bereich Naturschutz und habe mich für den Erhalt der lokalen Gemeinschaften eingesetzt. Und so wurde ich international bekannt. Edi Rama hat mich eingeladen, für seine Partei fürs Parlament zu kandidieren, vermutlich aus Imagegründen. Und ich habe gedacht, ich könnte mich in die Politik einbringen. Aber ich bin dann nach 10 Monaten aus der Fraktion ausgestiegen und eine unabhängige Abgeordnete geworden. Denn ich habe gesehen, worauf alles hinausläuft. Man will im großen Stil Tourismusparadiese für eine kleine Gruppe von Menschen kreieren und die lokale albanische Bevölkerung ausgrenzen.
0: Nach ihrem Ausstieg aus Ramas Fraktion gab es Drohungen gegen Mariana Koceko und ihre Familie von einer kriminellen Gruppe aus ihrer Heimatregion. Doch sie lässt sich nicht einschüchtern. Koceko erzählt, dass sie gerade aus Brüssel kommt. Dort hat sie mit EU-Abgeordneten verschiedener Fraktionen über die Protestbewegung in Albanien gesprochen. Ihr Appell, die EU soll nicht nur mit Edi Rama verhandeln, sondern auch die albanische Zivilbevölkerung anhören.
1: Ich glaube, für Albanien reicht es nicht, wenn man nur auf Stabilität und Sicherheit setzt. Die EU sollte auch im Fokus haben, dass es in Albanien eine bessere Demokratie geben muss. Und deshalb sollten die Institutionen, die sich in Albanien dafür einsetzen, gestärkt werden. Ich habe positive Rückmeldungen von den EU-Parlamentariern bekommen, aber das reicht nicht. Ich erwarte von ihnen, dass sie wirklich handeln.
0: Andreas Schieder von den österreichischen Sozialdemokraten ist im EU-Parlament der ständige Berichterstatter für Albanien und leitet den Beitrittsprozess von EU-Seite aus mit. Er setzt auf einen baldigen EU-Beitritt Albaniens, doch die Proteste im Land beobachte man selbstverständlich sehr aufmerksam. Und alle Bauprojekte in Naturschutzgebieten würden selbstverständlich genau geprüft, so Schieder.
4: Da muss man als Europäische Union und insbesondere als Europäische Kommission, die ja sich alle Gesetze im Detail auch anschaut, die Ruhe der technisch sauberen Arbeit suchen. Das heißt, genau zu überprüfen, welche Gesetze gibt es, was sind die europäischen Regelungen, denn es ist die Flora-Fauna-Habitat-Richtlinie, das ist die Regelung, dass man sogenannte Umweltverträglichkeitsprüfungen für größere Projekte und dergleichen braucht und abwickeln muss. Und das alles, dafür steht die Europäische Union.
0: Also Ihr Gefühl ist, so wie es jetzt gerade aussieht, so geht es wahrscheinlich nicht, oder?
4: Ja, wenn man es jetzt verkürzt sagen will, ja, absolut. Bin mir ziemlich sicher, dass die dieses Verhandeln einfach einmal in aller Klarheit ansprechen.
0: Die zuständige EU-Erweiterungskommissarin Marta Kos hat zuletzt Mitte Juli bei einem Treffen mit Premierminister Edi Rama in Brüssel klargemacht, dass das EU-Verhandlungskapitel 27 über Umwelt- und Klimawandel nur dann erfolgreich zum Abschluss gebracht werden kann, wenn Albanien seine Gesetzgebung an die europäischen Rechtsvorschriften anpasst. Vor allem das Gesetz, das strategische Investitionen in Naturschutzgebieten erlaubt, müsse zurückgenommen werden, so Kos. Den EU-Beitritt sieht Kos aber grundsätzlich nicht in Gefahr. Edi Rama strebt ihn nach wie vor für das Jahr 2030 an und will nach Montenegro, das 2028 anpeilt, das zweitschnellste Land unter den Beitrittskandidaten auf dem Westbalkan sein. Die Demonstranten in Tirana wollen aber weiterhin einen Systemwechsel in der albanischen Politik. Wie es da weitergeht, wie groß ihr Durchhaltevermögen ist, das ist völlig offen.
5: Oliver Schosch hat aus Albanien berichtet. Im Europa-Journal geht es morgen um die EU-Migrationspolitik. Welche Schwachstellen hat die neue Asylreform und wie funktioniert Seenotrettung im Mittelmeer? Für heute sagt Elisa Wasch, danke fürs Zuhören.
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7: Die Armutskonferenz möchte, dass die Sozialhilfe reformiert wird und hat deshalb einen detaillierten Gesetzesentwurf vorgelegt. Denn seit langem wird darüber diskutiert, passiert sei nichts, kritisiert die Armutskonferenz. Zum Beispiel sollte es eine funktionierende Soforthilfe geben, eine bundesweit einheitliche Definition von Alleinerziehenden. Behinderte Menschen sollten selbstständig leben können, um nur einige Punkte zu nennen. Martin Schenk, Sozialexperte und stellvertretender Direktor der Evangelischen Diakonie, ist wichtig, dass nicht mehr Höchstsätze, sondern Mindestsätze festgelegt werden.
8: Mindestsätze sind aber auch prinzipiell sinnvoll, weil sie definieren einen Grundstandard, der nicht unterschritten werden darf in einem Land. Und das ist ein Menschenrechtsansatz, eine Menschenrechtsorientierung, dass es soziale Grundrechte gibt und die müssen besonders für das letzte soziale Netz gelten, wo es dann einfach nichts mehr gibt.
7: Die Armutskonferenz will mit ihrem Vorschlag Anregung und Hilfestellung für die VerhandlerInnen der Bundesregierung sein.
8: Es gibt Möglichkeiten, daraus Passagen zu nehmen, Ideen rauszunehmen und besonders aber auch dorthin zu schauen, wo man sonst nicht hinschaut. Die Regierung ist frei, das zu machen. Die Sozialministerin, die Verhandler von NEOS und auch ÖVP und SPÖ haben dieses Gesetz und können es produktiv und konstruktiv für ihre Arbeit verwenden,
7: sagt Armutsexperte Martin Schenk. Die Vereinten Nationen kritisieren, dass das Areal der protestantischen St. Peter-Kirche in Teheran beschlagnahmt worden ist. Dort haben 20 Familien gelebt. Sie hatten nur 2 Wochen Zeit, um ihre Wohnungen zu verlassen. Derartige Zwangsräumungen seien mit den internationalen Menschenrechten unvereinbar, heißt es in der UN-Erklärung. Frankreich bekommt erstmals ein Sterbehilfegesetz. Nach jahrelangen Debatten hat das Parlament gestern Abend den umstrittenen Entwurf verabschiedet. Unter strengen Auflagen können unheilbar kranke Menschen künftig aktiv oder mit Hilfe ihr Leben beenden. GegnerInnen, darunter die katholische Kirche, warnen vor einem grundlegenden Wertewandel. Aus Paris, Leonie Heitz.
9: Mit einer knappen Mehrheit hat die französische Nationalversammlung das Gesetz zur Sterbehilfe verabschiedet, nach 4 Jahren Debatte und tausenden Änderungsanträgen. Für Menschen wie die 57-jährige Sophie Viry bedeutet das Gesetz vor allem die Aussicht auf Selbstbestimmung. Sie leidet an einer unheilbaren degenerativen Krankheit und unerträglichen Schmerzen.
10: On redevient un papillon.
9: Man wird wieder zum Schmetterling. Man weiß, dass man die Freiheit hat zu sterben. Vielleicht leiden wir allein deshalb schon einige Tage weniger, weil wir uns frei und erleichtert fühlen. Anspruch haben volljährige Menschen mit einer schweren, unheilbaren Erkrankung, die unerträglich leiden und ihren Willen bis zuletzt äußern können. Menschen im Koma oder mit fortgeschrittener Alzheimer-Erkrankung sind ausgeschlossen. Vor einer Entscheidung müssen Ärzte palliative Behandlungen anbieten. Ein medizinisches Gremium prüft den Antrag. Die tödliche Substanz soll grundsätzlich selbst eingenommen werden. Nur wenn das körperlich nicht mehr möglich ist, dürfen Ärzte oder Pflegekräfte helfen. Scharfe Kritik kommt von der katholischen Kirche, etwa vom Vizepräsidenten der französischen Bischofskonferenz, Vincent Jordi. Das ist ein grundlegender Wandel unseres Menschenbildes und verändert den Blick auf Leben und Sterben. Ärzte und Pflegekräfte können die Mitwirkung aus Gewissensgründen ablehnen. Bevor das Gesetz in Kraft tritt, wird es der französische Verfassungsrat prüfen.
7: Die anglikanische Königin Camilla hat in London katholische Ordensfrauen getroffen. Die Vertreterinnen der Internationalen Vereinigung der Generaloberinnen, die rund 600.000 Ordensfrauen repräsentieren, haben vor allem über ihre Unterstützung schutzbedürftiger Frauen und Mädchen gesprochen. Ein russisches Touristenpaar wurde in Istanbul festgenommen, weil es in der Hagia Sophia, die derzeit Moschee ist, die Bibel gelesen haben soll. Vorgeworfen wird dem Paar der Straftatbestand Anstiftung zum Hass. Die Hagia Sophia war jahrzehntelang Museum, bevor sie Präsident Recep Tayyip Erdogan vor 6 Jahren wieder zur Moschee erklärt hat. Die Lichtinstallation auf der Wiener Votivkirche bleibt bis Mai kommenden Jahres und wird nicht wie geplant Ende August abgebaut. Das Unendlichkeitszeichen der Künstlerin Billy Tanner besteht aus 4.900 Lichtpunkten. Das war Religion aktuell, Ausgabe Donnerstag, 16. Juli, Redaktion Susanne Krischke.
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12: Ö1 Nachrichten. Mit Rosanna Zara am Mikrofon. Der Leiter des Wiener Marktamtes, Andreas Kuhteil, ist nach schweren Vorwürfen zurückgetreten. Das hat die Magistratsdirektion vor kurzem mitgeteilt. Gegen Kuhteil gab es Vorwürfe wegen Sexismus, Rassismus und Mobbing. Matthias Lang mit den Details.
13: Heute am späten Nachmittag kommt die Mitteilung von der Magistratsdirektion. Der Leiter des Marktamts, Andreas Kuhteil, legt seine Leitungsfunktion zurück. Aber er sucht aus persönlichen Gründen, mit sofortiger Wirkung von der Funktion enthoben zu werden. Seit Dienstag haben zahlreiche Marktamtsmitarbeitende Vorwürfe gegen ihn erhoben, von Sexismus über Rassismus bis zum Mobbing. Einen Mann soll er etwa so gemobbt haben, dass er seither im Krankenstand ist. Zuletzt haben sich 20 Beschäftigte an den unabhängigen Bediensteten Schutz der Stadt Wien gewendet. Die Stadt prüft die Vorwürfe, wird betont. Wann es ein Ergebnis geben wird, ist nicht klar. Der 60-jährige Kuhteil war seit 8 Jahren Leiter des Marktamts. Bis auf Weiteres übernimmt sein Stellvertreter Christian Seiringer die Leitung des Marktamts.
12: In der Causa rund um die Klage Italiens gegen die Tiroler Antitransitmaßnahmen könnte heute eine Vorentscheidung gefallen sein. Nach Ansicht des EuGH-Generalanwaltes verstoßen das Nachtfahrverbot, das sektorale Fahrverbot und das Winterfahrverbot am Brenner gegen das Unionsrecht. Der EuGH folgt der Einschätzung des Generalanwaltes meistens. Das EuGH-Urteil wird noch heuer erwartet. In Österreich sollen die Netzkosten günstiger werden. Künftig soll nicht nur entscheiden, wie viel Strom verbraucht wird, sondern auch wann und wie viel auf einmal. Wer das öffentliche Netz stärker belastet, soll mehr zahlen. So soll das Netz entlastet werden. Das sehen die neuen Regeln der Regulierungsbehörde E-Control vor. Vanessa Gruber berichtet.
14: Das Elektroauto mit voller Leistung aufladen, das soll künftig teurer werden. Wer langsam, gleichmäßig Strom aus dem öffentlichen Netz bezieht, der soll davon profitieren und weniger Netzkosten zahlen, sagt Michael Strebel, Vorstand der Regulierungsbehörde E-Control.
15: Bisher wurde der Netztarif fast ausschließlich danach berechnet, wie viel Strom sie verbrauchen. Das ist aber in Wirklichkeit nicht sozusagen der Kostenfaktor, der den Ausbau der Netze verursacht, sondern wir müssen weg von der Menge und sozusagen stärker die Spitzenlast in Betrieb. Betracht ziehen.
14: Gerade die Spitzenlasten, wenn also in kurzer Zeit besonders viel Energie verbraucht wird, beanspruchen die Netze enorm und machen den Netzausbau unnötig teuer. Die konkreten Netzgebühren werden im Herbst festgelegt.
12: Vor Myanmar könnten hunderte Flüchtlinge ertrunken sein. Laut Vereinten Nationen werden zwei Boote mit mehr als 500 Menschen an Bord vermisst. Es gebe bisher keine Berichte über Überlebende. An Bord sollen überwiegend Rohingya gewesen sein, also Angehörige der muslimischen Minderheit. Die RBI, die Raiffeisenbank International, dürfte den Bieterbewerb um die Addiko Bank für sich entschieden haben. Mehr als 55% der Addiko-Aktionäre nehmen das Angebot der RBI an. Damit dürfte sich die RBI im Kampf gegen die slowenische Bank NLB durchsetzen. Außer Aktionäre machen die Annahme rückgängig. Das Wetter.
16: Recht sonnig und heiß haben wir es heute Abend. Regenschauer gibt es derzeit nur ganz vereinzelt im Bergland. Heute Nacht kommen dann von der Schweiz und von Bayern her weitere Regenschauer und eventuell auch Gewitter herein. Und Stichwort Gewitter, die sind morgen so gut wie nirgends ausgeschlossen. Besonders in der Steiermark und im Burgenland sind auch Unwetter möglich, denn in kurzer Zeit kann es enorm viel regnen. Neben dem Starkregen können aber auch Sturmböen und Hagel Probleme machen. Für ein paar Stunden scheint morgen aber auch die Sonne und die Höchstwerte liegen bei meist 26 bis 32 Grad. Am Wochenende wird es dann weniger warm. Sonst ändert sich nichts. Es bleibt unbeständig mit Schauern und Gewittern. So viel zum Wetter von Nathalie Auer.
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19: Das kommt immer darauf an, wo er gerade seinen Hauptbau hat. Einer der Hauptbau ist gleich da oben, ungefähr 150 Meter auf. Schauen wir auf, werden wir schon was finden.
20: Natternbach in Oberösterreich. Hoffmannschef Forstverwaltung. Es ist Ende Mai.
19: Da oben schwimmt er umeinander. Er ist ja da. Er ist oben im Kesselbosch, auf und zu.
21: Das waren alle unsere Nachbarn. Die haben eigentlich BO gegeben. Bitte nehmt dieses Grundstück, weil wir wollen damit nichts mehr zu tun haben.
22: Haben Sie Verständnis, dass jemand so reagiert auf den Biber?
21: Ich verstehe das schon, dass man verzweifelt ist, wenn man aufforstet und es geht nichts. Ja.
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20: Oberförster Hubert Renner hätte gerne eine intakte Biberburg oder einen stattlichen Biberdamm hergezeigt. Einige Minuten hat er sich dafür durch Gestrüpp gekämpft, durch schulterhohes Schilf und Springkraut. Plötzlich bleibt er stehen.
19: Dass er da nicht mehr da ist, das ist neu. Jetzt stehen wir direkt auf der Burg, auf der alten. Da ist jetzt der Damm weg. Und das ist normalerweise guten dreiviertel Meter mehr Wasser rein. Aha.
22: Aber wie kann der Damm verschwinden?
19: Hochwasser.
22: Aber wäre es möglich, dass jemand den Damm entfernt hat?
19: Nein, da nicht, weil da sind wir Besitzer, auch schon auf der drüberen Seite. Und seitdem wir das haben, ist da nichts mehr gemacht worden.
22: Ja, wann waren Sie das letzte Mal da?
19: Ich würde sagen, dass ich da vor 2 Monaten unten war.
22: Ja, aber seither war ja wahrscheinlich kaum noch Hochwasser da bei Ihnen.
19: Hochwasser war nicht, ne?
20: Kein Hochwasser und doch ist der Damm weg. Das Wasser im Kesselbach rinnt ohne Hindernis. Vielleicht ist der Biber gestorben, meint der Förster. Vielleicht weitergezogen. Wäre beides nicht unüblich. Dass an diesem Bach Biber leben, ist nicht zu übersehen. Die charakteristischen Nagespuren an Sträuchern und Bäumen können von keinem anderen Tier stammen.
19: Die gesamte Fläche war genauso ein Forstbestand, wie es da ist. Ist jetzt ein 60-jährig, hätte den höchsten Ertrag, den höchsten Zuwachs. Und haben wir anhand der Vernässung wegschlägern müssen, weil alles untergegangen ist.
20: Die Fichten am Ufer des Kesselbachs sind alle abgestorben. Sie vertragen keine Staunässe, sie verlieren dann ihre Standfestigkeit und werden krankheitsanfällig. Buchen, Ahorne und Eichen hat Hubert Renner mit Drahtgitter gegen den Biberfraß geschützt. Mit Teilerfolg. Manchmal ist das Gitter verbogen und der Stamm angenagt.
19: Weg sind.
22: Aber Sie nehmen das recht entspannt.
19: Es ist schon passiert. Da funktioniert es noch. Da ist ein feineres Gitter. Da kann er nicht durchbeißen. Also wir haben schon ein bisschen was gelernt dabei.
21: Es war nie richtig Wald. Und jetzt ist es halt Biberfläche.
20: Eva Hoffmann, die Grundeigentümerin. Die Erbin eines Zementwerks und einer Forstverwaltung besitzt 650 Hektar Wald.
21: Es hätte uns hier das nicht recht gemacht, was sich der Biber geholt hat. Was hätten wir gekriegt? Schleifholzpreis? Was kostet es? 60 Euro Festmeter? Die Ernte hier im Sumpf ungefähr so viel wird, was man kriegt von der Papierfabrik. Plus minus, weil da braucht man einen Spezialbagger, eine Erntemaschine. Die kostet enormes Geld.
20: Seit vor 15 Jahren die ersten Biber von selbst ihren Weg in den Hoffmannschen Forst im Hausruckviertel gefunden haben, lässt sie die Besitzerin gewähren. Mittlerweile leben hier 60 Biber auf 12 Hektar, schätzt Förster Hubert Renner, also nicht einmal auf 2% des gesamten Besitzes. Ihr Wirken ist unübersehbar.
19: Ja, indem man da die Flächen, diese Senken, aufstaut und da eine extrem starke Vernässung vorantreibt, haben wir die Möglichkeit, dass wir da ein immens großes Wasserrückzugsgebiet haben. Klimazonen, ähnlich wie eine Deichanlage, die einfach mehr Feuchtigkeit in der Region hält. Die Feuchtigkeit kann nach oben ziehen durch die Kapillaren. Ich halte Wasser an Ort und Stelle. Und wenn man da jetzt noch andere Maßnahmen setzen würde, die für Reptilien ideal wären, sagen wir, sämtliche Vogelarten auch interessant wäre, dann ist der Starter des ökologischen Prozesses durch den Biber eigentlich, ohne dass wir eigentlich, ich sag's einmal, Geld investieren müssen, einmal geschaffen. Die anderen Maßnahmen wären relativ einfach, um das noch auszubauen.
1: Der Biber kann vieles sehr gut. Ökosystemingenieur ist er aufgrund seiner Fähigkeit, dass er einzelne Gegenden total umgestaltet. Dadurch schafft er Lebensraum nicht nur für sich, aber eben auch für zahlreiche andere Arten.
20: Sarah Leindecker, Wildtierökologin bei der Naturschutzorganisation WWF Österreich.
1: Wir haben zum Teil auch Limikolen in diesen Biberteichen. Das sind so Wattvögel, wasserbezogene Vögel, die man sonst eigentlich eben in manchen Gegenden gar nicht sehen würde, vermuten würde. Und die sind dann auf einmal dort aufgrund der Anwesenheit des Bibers.
20: Der europäische Biber wird bis zu 1,30 Meter lang und 30 Kilogramm schwer. Er ist an das Leben im Wasser angepasst, besitzt Schwimmhäute zwischen den Hinterzehen, einen stromlinienförmigen Körper und einen flachen Schwanz. Der Biber ist das größte Nagetier in Europa und hat scharfe und orange gefärbte Schneidezähne, sagt Sarah Leindecker.
1: Der Grund dafür ist, dass er sozusagen eisenhaltige Verbindungen, die hat er eingelagert und die machen diese Schneidezähne auch so extrem robust. Allerdings ist das Dentin, das ist sozusagen auf der Hinterseite der Schneidezähne, das ist weicher. Und wenn der Biber dann nagt, dann schärfen sich die Zähne eigentlich ständig selbst.
20: Im Sommer ernähren sich die Pflanzenfresser von Gräsern, Wasserpflanzen, jungen Trieben von Sträuchern und Bäumen. Bäume fällen sie insbesondere im Herbst als Nahrungsvorrat für den Winter.
1: Er hat sich dann in dieser kälteren Jahreszeit auf Rinden spezialisiert und weicht dann eben aus auf Rinden oder auch dünne Ästchen. Diese Rinden, die sind unten am Stamm meistens recht verholzt und irgendwie eher recht borkig. Und die Rinden, auf die er es abgesehen hat, die sind eigentlich viel weiter oben im Baum.
20: Biber können nicht klettern, dafür fällen. Einen 10 cm starken Stamm beißt ein Biber in einer Nacht durch.
1: Und er nutzt dann eben diese dünnen Äste und die Rinden von dem Baum weiter oben. Alles Weitere kann er aber eben auch als Dammbaumaterial verwenden. Also wenn er dann Dämme baut, das macht er nicht immer. Aber sofern er das tut, dann kommt eben auch der Rest des Baumes zur Nutzung.
20: Tagsüber sieht man sie selten. Da sind die dämmerungs- und nachtaktiven Tiere meistens im Biberbau.
1: Den sehen wir auch nicht, denn der liegt tendenziell wahrscheinlich sogar hier unter uns. Der Biber gräbt sich den Eingang zum Biberbau unter Wasser. Der kommt dann sozusagen hier unter uns wieder nach oben, gräbt sich dann eine Höhle, einen Wohnkessel. Und dort verbringt er dann den Tag mit Ruhen, Fellpflege, sozialer Interaktion. Und nachts geht er dann eben los und verteidigt sein Revier. Das macht er dann mit eben Revier markieren. Das ist sehr wichtig für einen Biber, weil sie eben sehr streng territorial sind. Auch weitere soziale Interaktionen, Nahrungsbeschaffung und dann eben auch zurückbringen der Nahrung zum Bau.
20: Sarah Leyendecker steht am Heustadelwasser, einem ehemaligen Seitenarm der Donau im Wiener Prater. Einen Biberbau vermutet sie auch am anderen Ufer.
1: Denn dort hat man ganz gut gesehen, dass er sich da auch einen Vorrat angelegt hat, das sogenannte Nahrungsfloß. Da ist der Eisvogel. Und der besteht aus Ästen, Zweigen, die verankert er dann im Boden und kann dann eben im Winter auch darauf zugreifen, sollte dieses Gewässer jetzt hier zufrieren.
0: Der Biber ist eine Erfolgsgeschichte, was den Naturschutz anbelangt. Er kann sich sehr gut anpassen. Man hört oft, es ist kein geeigneter Biberstandort oder kein geeignetes Bibergewässer. Da muss man auch dazu sagen, der Biber schafft sich seine Umgebung selbst durch die Bautätigkeiten.
20: Andreas Abfalter ist Sachverständiger für Biber beim Land Oberösterreich.

0: Und wir merken jetzt schon, dass die großen Gewässer alle mit solchen Revieren besetzt sind. Zwischenzeitlich geht er auch in die kleinen Gewässer, in Müllviertel zum Beispiel, in ehemalige Entwässerungsgräben, wo er schon reingeht, versucht, dass es sich dort noch etabliert, oder in Fischteiche zum Beispiel. Und irgendwo steigt da der Druck auf den Biber selber. Ansonsten wird sich das irgendwann wahrscheinlich einmal einpendeln.
1: Derzeit noch nicht. Die Biberpopulation in Österreich nimmt stetig zu. Aktuell sind es geschätzt bis zu 17.000 Biber. Zwei Jahrzehnte zuvor waren es gut 2.500. Die Population hat sich fast versiebenfacht, denn Biber kommen in allen Bundesländern vor. Nachdem der Biber Mitte des 19. Jahrhunderts ausgerottet wurde, lebten über ein Jahrhundert keine mehr in Österreich. In den 1970er und 80er Jahren wurden die ersten ausgewildert, in den Donauauen, am unteren Inn in Salzburg und Oberösterreich. Und von den großen Flüssen wanderten Biber langsam, aber stetig weiter in die kleineren Flüsse und Bäche. Der Biber ist eine geschützte Tierart. Aktuell wird der Erhaltungszustand als günstig bewertet, teilt das Umweltbundesamt mit. Der Biber kann in seinem natürlichen Verbreitungsgebiet langfristig überleben und ist nicht vom Aussterben bedroht.
2: Es ist immer das gleiche Tier, macht im Grunde immer die gleichen Aktivitäten, aber die Problemkonstellation ist immer etwas anders.
1: Gundi habe nicht. Biber-Sachverständige der Naturschutzabteilung des Landes Salzburg.
2: Man hat andere Betroffene, man hat andere Verpflichtungen, rechtliche Verpflichtungen, verschiedenste Interessen. Und die alle in Einklang zu bringen, da zeigt der Biber schon ein sehr breites Spannungsfeld auf. Das macht die Arbeit natürlich auch insofern herausfordernd und spannend.
1: So frisst der Biber im Sommer nicht nur Gräser, Kräuter und Knospen, sondern auch Ackerkulturen wie Mais und Zuckerrüben. Und er konterkariert, ein Begriff, den Gundi Habenicht oft verwendet, die Forstwirtschaft, indem er Bäume fällt.
2: Das geben die Konfliktdokumentationen eigentlich ganz gut wieder. Es spiegelt sich hauptsächlich im Bereich Landwirtschaft. Hier geht es darum, dass Biber Flächen überfluten, wenn sie Dämme bauen. Das ist ein sehr großes Thema. Und auch der Konflikt Verbiss in der Forstwirtschaft ist auch ein großes Thema. Die zweite größere Schiene ist eben Hochwasserschutz. Also Verklausungsgefahren oder eine Instandhaltungspflicht, die nicht mehr gewahrt werden kann, weil der Biber konterkariert das Ziel, den Abfluss zu gewährleisten.
1: Gemeindehausleitend bei Stockerau in Niederösterreich.
3: Dieser Damm war mal so hoch, dass da eigentlich auf die Straßen schon gekommen ist.
4: Das ist ein Niveauunterschied von drei Meter?
3: 3 Meter, ja. Den haben wir dann eben notentnommen, weil eben da Anrainer sind. Grundthematik ist halt bei uns das, dass das der Stranzendorfer Bach ist. Und auf dem Bach allein haben wir 6 Dämme. Und da geht es dann so weit, dass wenn da ein Rückstau gebildet wird, dass dann der Hauptplatz betroffen ist.
1: Andreas Neubauer steht am Straßenrand und blickt hinunter auf den Stranzendorfer Bach, der wegen der Trockenheit nur ein Rinnsal ist. Neubauer, ÖVP, ist Bürgermeister von Hausleiten.
3: Es ist aber Gott sei Dank noch nie was passiert, muss ich auch dazu sagen.
1: Was der Biber aktuell hier geschaffen hat, stört eigentlich keinen, sagt Andreas Neubauer. Dieser Damm staut das trübe Wasser vielleicht einen halben Meter, so gut kann man es nicht erkennen. Jedenfalls unproblematisch.
3: Wir haben Gott sei Dank einen ortsansässigen, wir sagen dazu Schoderlastler, ja, der hat halt auch genug Bagger und der kann uns binnen 20 Minuten, 30 Minuten einspringen, dass wir dann, wie es im September 24 war, die Möglichkeit haben, das sofort zu entnehmen, weil sonst waren wir im September 24 angesoffen.
1: Die Gemeinde hat sich ans Bibermanagement des Landes Niederösterreich gewandt und hat nun einen Bescheid, dass dieser Damm zum Teil abgetragen werden dürfe, wenn Gefahr im Verzug sei, sagt Bürgermeister Neubauer. Das hat die Gemeinde zuletzt im Februar gemacht.
3: Er baut sich schon wieder auf. Nicht? Also der arbeitet dann eh wieder, weil man es eben die Biber ja nicht entnimmt. Man entnimmt ja nur den Damm, nicht den Biber. Nicht? Das ist ja ein Unterschied.
1: Andreas Neubauer bekommt von Anrainerinnen und Anrainern zu hören, man solle den Biber entnehmen, nicht nur den Damm.
3: Man könnte präventiv schon etwas lockerer werden, weil ich persönlich der Meinung bin, dass die Biberpopulation sich wirklich erholt hat. Ich würde ihn aber nie einfach zum Abschuss freigeben. Das nicht, aber ein gesundes Mittelmaß wäre vom Vorteil. Drücken wir es einmal so aus.
1: Gerne hätten die Dimensionen auch mit dem Biberberater des Landes Niederösterreich gesprochen. Lebt auch dort mit 9000 Bibern mehr als die Hälfte der Population. Trotz rechtzeitiger Interviewanfrage war es dem Biberberater der Naturschutzabteilung aus zeitlichen Gründen nicht möglich, ein Interview zu geben. Dass der Biber zu einem Konflikttier und einem Politikum geworden ist, zeigt ein aktuelles Beispiel. Seit 2 Jahrzehnten erklärt das Umweltministerium mit dem Maskottchen Biber Berti Kindern verschiedene Naturgefahren. Für die FPÖ Niederösterreich dort zuständig

0: für Naturschutz und Biber sei die freundliche Comicfigur ein politischer Fehlgriff und eine, Zitat, Verharmlosung eines Tiers, dessen Ausbreitung längst zu realen Problemen führt. Der Bauernbund, eine Teilorganisation der ÖVP, reagierte darauf. Die FPÖ wäre für die Lösung des Biberproblems zuständig, sei aber untätig und fordert, Zitat, schnelleres Reagieren statt Wegschauen, Abschüsse als Standard statt als Ausnahme. Gundi Habenicht, Biber-Sachverständige in Salzburg, darf ein Interview geben.
1: Nur durch Sachlichkeit, Vernunft allein zu lösen, das würde bedeuten, dass man zum Grundbesitzer hingeht und sagt, schauen Sie, der Biber renaturiert hier, alles, was er macht, ist gut und ihr kriegt eine gewisse Unterstützung finanzieller Art, aber ihr müsst trotzdem jetzt eure Bäume alle eingittern und zäunen und damit ist die Geschichte fertig. Das ist am Papier die Lösung. In der Praxis widerspiegelt sich aber, dass das noch nicht den Konflikt löst, denn sonst würden die Bürger nicht zur Politik gehen.
0: Und dort werden sie gehört, mit der Forderung nach härterem Vorgehen gegen den Biber. Das Tier kommt flächendeckend vor, Population und Konflikte nehmen zu. Mehrere Bundesländer haben kürzlich Verordnungen erlassen, um Biberbauten rascher zu entfernen und Abschüsse der Tiere zu ermöglichen. Niederösterreich kündigt Ähnliches an. Außerdem werde man, konkret die Naturschutzabteilung, weiterhin für eine Senkung des Schutzstatus des Bibers auf europäischer Ebene eintreten, heißt es in einer Aussendung von vergangener Woche.
1: Ja, die Biberentnahme ist ein wichtiges Begleitelement im Konfliktmanagement. Sie ist natürlich nicht die alleinige Lösung und sie ist auch nicht nur immer die Ultima Ratio-Lösung. Also es ist nicht so, dass man alles andere schon ausprobiert haben muss und gescheitert sein muss. Es ist eher für mich ein Begleitelement des Ganzen. Wir haben jetzt inzwischen vitale Populationen und können es uns leisten, von Entnahmen Gebrauch zu machen, ohne die Population zu gefährden. Das wiederum heißt aber natürlich, dass die Reviere relativ rasch nachbesetzt werden und dadurch auch Konflikte durch die Entnahme nur kurzfristig gelöst sind.
0: In Salzburg dürfen heuer 15 Biber geschossen werden. Das werde den Gesamtbestand von etwa 400 Bibern nicht gefährden, sagt Gundi Habenicht. Aber durch Abschuss allein werden Konflikte selten endgültig gelöst. Gundi Habenicht hat das in 20 Jahren nur einmal erlebt.
1: Etwas Handlungsspielraum geben ermöglicht auch viel Bereitschaft zu vielleicht langfristiger, aufwendigeren Lösungen. In dem Sinn hat die Maßnahme auf jeden Fall auch ihren Platz.
0: Auch in Oberösterreich dürfen seit vergangenem Winter etwa 5% der Population entnommen werden, sagt Sachverständiger Andreas Abfalter.
2: Na, vorher hat es ein behördliches Verfahren gebraucht mit den ganzen Verfahrensstrukturen und man kann sich vorstellen, dass das dann einfach doch einen größeren Zeitraum braucht, bis das Verfahren einfach durchlaufen wird. Während dieser ganzen Zeit habe ich natürlich, wenn ich dort ein großes Konfliktpotenzial habe, dann wird das nicht unbedingt besser in den meisten Fällen. Und so schaffe ich jetzt die Möglichkeit, da wo es wirklich notwendig ist und auch Sinn macht, dass ich dort einfach rasch eingreifen kann und größere Konfliktpotenziale schnell einmal entschärfen kann.
0: Bisher wurde das Kontingent in Oberösterreich zu einem Drittel genutzt. Naturschutzorganisationen wie Naturschutzbund und WWF Österreich kritisieren diese, Zitat WWF, populistische Abschusspolitik.
3: Genau, so frei gewordene Reviere werden, wenn natürlich andere Biber in der Umgebung sind, auch wieder besetzt in weiterer Folge. Deswegen nur kurzfristige Scheinlösungen von einem Konflikt.
0: Der Biber ist geschützt, sagt Sarah Leyendecker vom WWF. Ausnahmen sollten, wenn überhaupt, nur in Einzelfällen und nach Prüfung alternativer Mittel und der Auswirkungen auf den Bestand erfolgen. Ein pauschales Kontingent lehnt sie ab.
3: Der Biber ist eine streng geschützte Art. Wir sehen zahlreiche Vorteile dadurch, dass er einfach hier bei uns wieder zurück ist in Österreich. Wir beginnen, glaube ich, erst zu verstehen und auch wirklich davon zu profitieren, dass der Biber da ist und dass er da wirken kann, tun kann. Das ist der Weg, den der WWF auch dafür plädieren würde, mit dem Biber in weiterer Folge zusammenzuleben.
4: Naja, wir haben ja grundsätzlich, hätten wir Räume, wo wir sagen, da haben wir kein Problem mit Biber.
0: Andreas Neubauer, Bürgermeister von Hausleiten im Weinviertel.
4: Das stört es keinen, wenn sich der Biber ausbreitet. Also das ist fürs Biotop eher förderlich wie ein Nachteil, muss man sagen. Aber natürlich in die historisch gewachsenen Siedlungsgebiete ist es eine Konfliktzone, das muss man so sagen. Mehr kann ich dazu nicht sagen. Ich will jetzt unseren Ortskern nicht wegnehmen, weil der Biber da ist. Das muss ich auch dazu sagen. Es ist
0: Biber leben zwingend an Gewässern und laut Sarah Leyendecker vom WWF Österreich fänden 90% der Mensch-Biber-Konflikte innerhalb von 10 Meter Entfernung vom Gewässer statt.
3: Und wenn der Biber diesen Raum hätte oder wir den Raum nicht so intensiv nutzen würden, dann würde es natürlicherweise einfach nicht zu diesen Konflikten kommen, da der Biber dann wirken darf. Durch diese Grabtätigkeiten, wenn er dann eine Röhre gräbt, die Landwirtschaft eben bis ans Gewässer heran die Fläche nutzt, dann kommt da natürlich ein gewisses Konfliktpotenzial auf. Aber auch wenn ufernahe Gehölze gefällt werden, dann ist es auch weniger störend oder beeinträchtigend, wenn einfach wir Menschen diese Fläche nicht so intensiv nutzen würden.
2: Ja, aus meiner Sicht kommen da einfach zwei Ansichten zusammen. Wenn ich rein ökologisch das betrachte, dann hat natürlich viele unserer Gewässersysteme, Fließgewässer früher viel mehr Platz gehabt. Wenn dort der Biber in einer Au drinnen ist und da gibt es keinen Grundeigentümer, dann wäre das alles kein Problem.
0: Andreas Abfalter, Biber-Sachverständiger beim Land Oberösterreich.
2: Also Österreich hat wenig oder bis kaum mehr wilde Gebiete, sondern wir sind ein Kulturland und entsprechend wird fast alles bei uns auch genutzt und habe ich da auch Grundeigentümer, die vielleicht andere Interessen haben. Und da muss ich eben schauen, dass ich da einen Mittelweg finde.
1: Man macht sich die Sache viel zu einfach, wenn man sagt, die Beschwerden und die Schäden sind ja nicht so hoch, man muss nur Abstand vom Ufer halten.
0: Die Art, wie der Biber seinen Lebensraum am Wasser beeinflusst und nutzt, ist an vielen Orten schwer zu vereinbaren mit den Ansprüchen des Menschen. Klar abgegrenzte Gewässerkanten mit Bäumen und das Wasser soll nicht über die Ufer treten.
1: Das ist alles nicht natürlich, was wir wollen, aber er konterkariert es und das ist ein rechtmäßiger Zustand.
0: Wo der Biber auftritt, muss, nicht überall, aber meistens, mit Präventionsmaßnahmen eingegriffen werden, sagt Gundi Habenicht. Man muss die Bäume vor Verbiss schützen, Ackerfrüchte mit Elektrozäunen sichern oder verhindern, dass Böschungen unterminiert werden.
1: Und das alles muss man sich dann innerhalb eines Reviers so aufteilen, dass es gewisse Stellen gibt, wo er was tun kann, wo es niemanden stört, also kleinräumige Lenkungen und aber auch dann eben Bereiche, wo man einfach die Dämme zum Beispiel entfernen oder regulieren kann, ohne dass der Biber sofort wieder konterkariert. Wenn wir was wegbauen, baut er es in der Regel wieder auf. Also er verschwindet nicht so schnell, er ist da gewohnt, mit Störungen in der Natur umzugehen und das können wir positiv nutzen, aber wir müssen natürlich auch mitdenken, dass es einen Mindestbedarf erhält.
5: Bei dem Damm sieht man der Damm ist schon älter. Das Thema war, die Rückstaufläche, die da entstanden ist, hat in die oberen Drainagen eingewirkt, dass die oberen Wiesen alle zur Gänze vernässt sind.
0: Förster Hubert Renner steht neben einem alten Biberdamm. Der Nachbar, ein Bauer, konnte die nasse Wiese mit dem Traktor nicht mehr bewirtschaften. Also wurde ein Überlaufrohr in den Damm eingesetzt, der Staupegel beschränkt. Ein Kompromiss für Förster, Bauer und Biber.
5: Der Vorteil war, der Landwirt ist dann nur dahergegangen, hat geschaut, ob der Ablauf voll ist. Wenn der Ablauf voll ist, hat er einen Wicker gemacht. Es war eine Win-Win-Situation. Der Biber war nach wie vor tadellos da, hat sich auch da super reproduziert, war keine Beeinträchtigung. Jetzt ist es leider so, der Biber ist jetzt seit 2 Jahren da nicht mehr am Bauen. Er hat sich weiter abgesetzt, er wird aber sicher wieder zurückkommen.
0: In der Hoffmannschen Forstverwaltung leben Biber auf nicht einmal 2% des Besitzes.
5: Wir tun uns vielleicht als größerer Betrieb ein bisschen leichter, Flächen aus der Nutzung zu nehmen und mit einer Förderung oder mit einer Entschädigung zu arbeiten. Wenn ich jetzt rechne, wir haben 300 Euro am Hektar, ist das nicht wirklich eine Menge an Geld, die sie anders vielleicht erwirtschaften könnte. Auf der anderen Seite ein Landwirt, der einen Hektar verliert, der sich damit eigentlich seinen eigenen Gehalt nicht auszahlen kann, den trifft es um etliches stärker.
0: 300 Euro pro Hektar ist die jährliche Entschädigung für das Wirken des Bibers.
5: Dann kann ich zumindest die Steuern zahlen damit und ich kann Grundlast decken.
0: Der Biber hat den Förster schon einiges gelehrt.
5: Jetzt kann man eh drüber reden. Gleich da unten auf der unteren Stelle haben wir einen großen Damm gehabt. Und durch das Vernässen der Flächen sind die Fichten abgestorben und in den Fichten, in den absterbenden Fichten, hat sich der Käfer vermehren können und es ist zu einer Massenvermehrung dort gekommen.
0: Der Käfer ist natürlich der Borkenkäfer, der Schädling Nummer 1 der Fichte. Die Bäume gehörten entfernt.
5: Und dann sage ich zu den Forstarbeiter, wisst ihr was, es ist Freitag am Abend, greift in den Damm, reißt den Damm raus und am Montag, wenn das Wasser abgeflossen ist, können wir dann können wir das ernten und was er dann macht, ist uns egal.
0: Aber der Biber kannte offenbar kein Wochenende.
5: Wie wir am Montag gekommen sind, war der Damm doppelt so groß wie vorher. Und zwar, er hat dann sämtliches Astmaterial, was bei uns bei der Schlägerung angefallen ist, noch mit dazugenommen und hat den Damm doppelt so groß aufgebaut. Dann habe ich gesagt, fantastisch, jetzt hat uns er wieder gezeigt, wer der Stärkere ist.
0: Der Biber erschwere oder verunmögliche zwar die Forstwirtschaft, sagt Hubert Renner, aber ökologisch sei das Tier ein Gewinn. Biber schaffen Feuchtgebiete, die bis zu 10-mal mehr Kohlenstoff speichern als vergleichbare Flächen ohne Biber. So das Ergebnis einer aktuellen Studie aus der Schweiz. Auch Hubert Renner sieht Vorteile für seinen Betrieb. Der Biber verlangsamt die Bäche, erhält Wasser in der Landschaft. Wichtig, sagt der Förster, wenn doch die Trockenperioden zunehmen.
5: Wenn da jetzt diese Nassflächen nicht wären, wenn man da rechnen, das sind fast 2,5 Hektar, was nur da sind, wenn das trocken wäre oder normal laufen würde. Genau. Hier, komm her, gib mal Ruhe. Dass wir da sehr wohl eher vom Wasserhaushalt her extrem profitieren.
6: 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Der Biber und sein Wirken. Von Lukas Tremetzberger.
5: Ich finde den Biber extrem faszinierend. Die Art, wie er lebt, ist eigentlich toll. Also beim Jagen, wenn wir irgendwo entlang vom Bach gehen, ist es relativ oft die Möglichkeit, dass wir einen Biber beobachten können. Es ist dann faszinierend, wenn es dann die Jungbiber herumschwimmen. Wenn man das eigentlich sieht, es lebt halt einfach. Und wenn man dann sieht, wie sich generell die Vegetation rund um und um verändert, es ist schon beeindruckend.
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1: Gestern hörten wir im Konzert eine wahrhaft erstaunliche Virtuosin. Eine junge Frau, die seit ihrem dritten Lebensjahr blind ist und nun etwa 18 Jahre zählt. Sie spielt meisterhaft Cembalo und besitzt eine Fülle von Talenten, mit denen sie der liebe Gott für ihr unglückliches Schicksal entschädigt. Sie versichert sogar, niemals einen Augenblick der Langeweile oder Unzufriedenheit zu verspüren.
2: Das schreibt die Schwester des Kurfürsten von Trier über den Auftritt der Maria Theresia Paradis am 30. Oktober 1783. Die blinde Pianistin und Komponistin aus Wien, Zeitgenossin Mozarts und Haydns, Pädagogin und Salonier, steht heute Abend im Mittelpunkt dieses Styriate-Konzertabends, zu dem sie Werner Ranach aus dem Landesstudio Steiermark herzlich begrüßt. Die deutsche Pianistin Ragnar Schirmer kann man mittlerweile schon mit Fug und Recht eine Stammgästin beim Steirischen Sommerfestival nennen. Die Spezialistin für das Schaffen Clara Schumanns bringt immer wieder interessante Werke spannender Künstlerpersönlichkeiten auf die Bühne und bettet die Musik in geschichtliche Zusammenhänge ein. Im konkreten Fall ist es eben die Musik einer Frau, die zu ihrer Zeit eine wahre Berühmtheit war.
3: Unter Umständen ist diese Besonderheit, dass sie eben blind war, auch ein Grund dafür, dass sie eben Aufmerksamkeit erregte, weil es eben auch im voyeuristischen Sinne damals natürlich auch ein bisschen spannend war, sich diese Konzerte dann anzuschauen und zu hören. Und sie auch von ihren Zeitgenossen eben viel Wertschätzung erfahren hat. Über sie gibt es eben entsprechend dann doch einiges an Aufzeichnungen. Es sind noch nicht alle Keller durcharchiviert. Wir hoffen noch, was zu finden. Und dann habe ich gesagt, wenn ihr was findet, meldet euch sofort bei mir.
2: Ein Stück, das aber sehr wohl erhalten ist und mit dem Ragnar Schirmer ihr Konzert in Graz eröffnet hat, ist die Fantasie in C.
3: Da merkt man sehr genau und gut, dass eine Frau, die auf das Greifen angewiesen war, sich das regelrecht in die Hand geschrieben hat. Das ist zwar hochvirtuos, aber ich merke richtig beim Spielen und Einstudieren, dass ich das sozusagen ohne zu schauen abgreifen kann, weil es sehr gut liegt.

0: Die Fantasie in C-Dur von Maria Theresia Paradis, gespielt hat Ragnar Schirmer. Maria Theresia Paradis stammte aus einer gutbürgerlichen Wiener Familie und erhielt schon als Kind eine fundierte musikalische Ausbildung durch damalige Musikgrößen wie Leopold Kosciluch, Antonio Salieri oder AB Georg Josef Vogler. Von diesem spielte Ragnar Schirmer bei ihrem Graz-Konzert vor 10 Tagen der blinden Klavierspielerin Paradis Schicksal. Eigentlich eine Kantate, deren Text Paradis ebenfalls blinder Freund Gottfried Konrad Pfeffel verfasst hat. Im ersten Teil, in Moll gehalten, wird geschildert, wie ein Drache das, Zitat, kleine Würmchen mit seinem giftigen Atem angehaucht habe, wodurch das Kind sein Augenlicht verloren hat. Im zweiten, dem Durteil, erscheint der Engel der Harmonie und bringt dem blinden Mädchen die Musik als Trösterin des Lebens. Ragnar Schirmer spielt dieses Vokalwerk als Klavierstück, wie immer bei ihren Graz-Konzerten, auf einem historischen Instrument.
1: Ja, das ist mittlerweile sogar richtig kompliziert geworden, weil ich ja den Anspruch habe, jedes Jahr ein anderes mitzubringen. Und meine Sammlung ist zwar groß, aber umfasst auch einige modernere Instrumente. Insofern hat in diesem Jahr der von mir sehr, sehr geschätzte Klavierbauer Matthias Ahrens ein Instrument mitgebracht aus seiner Werkstatt. Wir haben es tatsächlich mit einem Original Instrument von 1806 zu tun, sodass wir wirklich eintauchen können in den Klang der Zeit von Maria Theresia Paradis. Und ich bin selber schon ganz aufgeregt, weil das ja für mich auch immer so spannend ist, diese Originalinstrumente zu spielen. Wir haben auch tolle Nachbauten, aber ein Original unter den Fingern zu haben, ist natürlich

0: der blinden Klavierspielerin Paradis Schicksal. Ragnar Schirmer spielte diese Kantate von Maria Theresias Lehrer Georg Joseph Vogler auf einem Londoner Hammerflügel von Thomas Tomkinson aus dem Jahr 1806. Weil sie zu ihrer Zeit ein Star war, versuchten etliche Ärzte, die blinde Komponistin und Pianistin mit den damaligen Methoden zu kurieren. Umsonst. Erst der sehr umstrittene Mediziner Franz Anton Mesmer scheint erfolgreich gewesen zu sein, erzählt Ragnar Schirmer.
1: Wir wissen, dass die Kaiserin, ebenfalls Maria Theresia natürlich, der Pianistin und Komponistin Paradis eine Blindenpension hat zukommen lassen. Also da kam jeden Monat ein bisschen Geld rein. Und dieser alternative Heiler Anton Mesmer hat man dann mit Magnettherapie wohl versucht zu heilen. Und hat damit, so ist es überliefert, auch einige Erfolge erzielt. Das wiederum war dann natürlich in der medizinischen Welt eine Sensation, wurde bestritten, also große Konflikte auch. Und dann hieß es irgendwann von Seiten der Kaiserin, naja, wenn sie jetzt doch wieder sehen kann, dann braucht sie ja das Geld nicht mehr. Und die mehr sagt, dass dann die Eltern den Heilungsversuch abgebrochen haben, und der Vater sie sogar gegen die Wand geschleudert hat, um dieses Trauma wieder zu verstärken und sie konnte dann nicht mehr sehen. Das ist alles natürlich mit Vorsicht zu genießen, aber es bietet natürlich einen großen Stoff für Theater oder Film, ja.
2: Und Faktum ist, dass der Josef II. Dann sowieso die Pension gestrichen hat, weil das war ein Sparmeister, wie man weiß.
1: Genau, da hat sich dann die Politik geändert und dann wurde die Kultur nicht mehr so unterstützt, kann man sagen. Das kennen wir ja bis heute.

0: Die Sonate in F-Moll Opus 38-3 von Maria Theresia Paradis Klavierlehrer Leopold Kosciloch. Sie hörten wieder Ragnar Schirmer am historischen Hammerflügel. Wie geht es ihr als sehender Musikerin eigentlich, wenn sie sich mit dem Leben und Werk ihrer blinden Kollegin beschäftigt? Macht sie eigentlich die Augen zu, wenn sie zum Beispiel ein Stück von der Paradis spielt?
1: Wir Musiker sind natürlich sowieso ständig in dem Dilemma, uns entscheiden zu müssen, wo wir hinschauen. Wir können nicht immer die rechte und die linke Hand gleichermaßen im Blick haben und auch noch gleichzeitig in die Noten schauen. Also insofern müssen wir da sowieso unsere Entscheidungen treffen. Aber in der Tat, die Frage ist berechtigt. Wenn es abdunkelbare Konzertsäle gibt, dann habe ich auch schon manchmal dann wirklich die Veranstalter gebeten, bei einem Stück, zumeist beim Haydn, das Licht zu löschen, sodass auch der Zuhörende für sich mal erfährt, was es bedeutet, eigentlich dann nur zu hören und nichts zu sehen. In der Tat macht das auch was, wenn wir einen Sinn ausschalten, verstärkt das mitunter die anderen. Übrigens, Anekdote am Rand, Maria Theresia Paradis hat ja in Wien gelebt, um die Wende 1800 herum, und damals muss es in Wien unfassbar gestunken haben. Und jemand, der blind ist, der riecht natürlich noch viel intensiver, und sie schreibt in ihre Aufzeichnungen, Tagebücher, dass das teilweise unerträglich war.
0: Und weil sie es jetzt gerade selbst angesprochen hat, spielt Ragnar Schirmer nun die Sonata und Piccolo Divertimento in F-Moll, Hoboken-Verzeichnis 17.6 von Joseph Haydn.

0: Joseph Haydn, Sonata und Piccolo Divertimento in F, Hoboken-Verzeichnis 17.6. Das war wieder Ragnar Schirmer bei ihrem Styriate-Konzert zu Ehren der Pianistin und Komponistin Maria Theresia Paradis. Ihr musikalisches Wissen weiterzugeben und damit auch andere blinde Mädchen zu mehr gesellschaftlicher Teilhabe zu ermächtigen, das war der Paradis wichtig, sagt Ragnar Schirmer.
1: Wir wissen aufgrund der Aufzeichnungen anderer, dass sie eben diese Abende gestaltet hat.

mit ihren Schülerinnen. Und sie hat diese Abende nicht Konzerte genannt, sondern Begegnungen der Menschlichkeit. Und das sagt natürlich auch sehr, sehr viel darüber aus, wie sie sich selber gesellschaftlich eingeordnet hat, wie sie die Musik gewertschätzt hat, was die Musik ihr bedeutete. Und es ist wirklich wahnsinnig berührend zu sehen, wie sie sagt, mir fehlt zwar etwas, aber ich habe ganz, ganz vieles andere als Geschenk bekommen. Sie betrachtet ihr Leben wirklich als reich und muss sich so auch geäußert haben und anderen auch ganz viel Mut und Hoffnung gegeben haben. Und das ist ja sowas von ehrenwert und toll. Und davon können wir uns, denke ich, auch heutzutage was abschneiden, dass wir sagen, man muss nicht immer alles haben, um glücklich zu sein. Und dieses Begegnung der Menschlichkeit, das berührt mich eben wahnsinnig, wenn ich das lese.

0: Der erste Satz, Allegro con Brio aus der Sonate in C-Dur, Opus 53, der Waldstein-Sonate von Ludwig van Beethoven. Ragnar Schirmer war wieder am 220 Jahre alten Hammerflügel des beinahe schon vergessenen Londoner Klavierbauers Thomas Tomkinson zu hören. Dieser lebte zwischen 1764 und 1853, war der Sohn eines Juweliers und Silberschmieds und zu seiner Zeit weithin gerühmt für die Qualität seiner Instrumente. So besaßen König George IV., Lord Nelson oder Lady Hamilton Tomkinson-Klaviere. Diese standen aber auch am spanischen und preußischen Königshof, beziehungsweise wurden die Instrumente ob ihrer robusten Bauweise nach Amerika, Indien und sogar bis nach Australien exportiert. Deutlich fragilere Technik verwendete die blinde Pianistin und Komponistin Maria Theresia Paradis für ihre Musik und hat damit eigentlich die Entwicklung der Blindenschrift initiiert.
1: Sie hat mit ihrem Ehemann Riedinger, der als Ingenieur ihr einige Hilfsmittel gebaut hat, einen Setzkasten gebaut. Und bei diesem Setzkasten, das muss man sich so vorstellen, ein Takt ist ungefähr 1 Meter breit, der liegt auch noch in Wien, den habe ich mir auch angeschaut. Da stecken dann so Holzpinöppel drin für die Noten, die man dann eben entsprechend ertasten kann. Und dieser Setzkasten wurde gesehen von Valentin Huyay. Und dieser Ungar war der Lehrer von Louis Braille. Und Louis Braille hat dann eben diese bis heute gültige haptische 9-Punkte-Schrift erfunden, die, wenn man so will, mittelbar tatsächlich auf diese Entwicklung von der Komponistin Paradis zurückgeht.
0: Mit diesem, nennen wir es Musiksetzkasten, hat Maria Theresia Paradis wahrscheinlich auch das letzte Stück im offiziellen Teil des Konzerts von Ragnar Schirmer bei der Styriarte notiert. Die Fantasie in G-Dur.

Maria Theresia Paradis, Fantasie in G-Dur. Wie schon angesprochen, hat die blinde Wienerin viel komponiert. Kammermusik, Klavierkonzerte, Kantaten, aber auch Singspiele und Opern. Leider ist vieles davon verloren gegangen. Nach langen und wahrscheinlich sehr anstrengenden Reisen quer durch Europa hat Maria Theresia Paradis ihren Lebensabend als Salonière in Wien verbracht, wo sie am 1. Februar 1824 an einem Lungenleiden gestorben ist. Ihren Flügel vom damaligen Wiener Klavierbauerstar Josef Brodmann, übrigens der Lehrherr von Ignaz Bösendorfer, dieses wertvolle Instrument vermachte Maria Theresia Paradis testamentarisch ihrer Schülerin Fanny Diewald, das war die Nichte ihrer Haushälterin. Allerdings gilt das Klavier heute als verschollen. Ebenso wie das Grab auf dem St. Marxer Friedhof, in dem die Paradis bestattet worden ist. Die Lebensgeschichte der Künstlerin und insbesondere die Heilungsversuche durch Franz Anton Messmer im Jahr 1777 inspirieren bis heute zu Erzählungen, Romanen, Essays, Filmen, aber auch zu Musicals und Theaterstücken. So hat zum Beispiel die österreichische Autorin und Lyrikerin Sophie Reier mit dem Stück »Paradis« eine szenische Abhandlung über den Begriff des Sehens geschrieben. Das Stück wurde 2023 im Grazer Theater im Keller uraufgeführt.

Joseph Haydn, der dritte Satz aus der Sonate in C-Dur, Hoboken 1650. Ragnar Schirmers Zugabe bei ihrem heurigen Styriate-Gastspiel. Und weil bis zu den 21 Uhr Nachrichten noch ein wenig Zeit bleibt, bekommen Sie jetzt auch von mir einen kleinen musikalischen Nachschlag. Auf den Tag genau vor 3 Jahren hat die Clara Schumann-Expertin Ragnar Schirmer im Grazer Kammermusiksaal jenes Konzert rekonstruiert, das die Schumann im Jänner 1895 in Graz gegeben hat. Dabei hat Frau Schirmer unter anderem auch Schumanns charakteristische Klavierstücke Opus 5 gespielt.

0: Caprice à la Bolero und Ballett der Wiederkehrer, das zweite und das vierte der charakteristischen Klavierstücke von Clara Schumann. Gespielt hat Ragnar Schirmer, die diesen heutigen Ö1-Konzertabend musikalisch gestaltet hat. Für das Team der heutigen Sendung, Aufnahmeleiter Jens Jamin, Tonmeister Daniel Gärtner und Assistent Markus Krasser, bedankt sich Werner Ranacher für Ihre Aufmerksamkeit.
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1: Herzlich willkommen, heißt sie Birgit Dahlheimer. Helga Rabel-Stadler war in vielem die Erste. Sie war die erste Präsidentin der Salzburger Festspiele und das mehr als ein Vierteljahrhundert lang. Jahrzehnte zuvor war sie als Journalistin die erste innenpolitische Kolumnistin des Landes und später als Unternehmerin die erste Präsidentin einer Handelskammer. Heute ist die gerade 78 Jahre alt gewordene Juristin offiziell im Ruhestand, tatsächlich aber höchst aktiv, unter anderem beim Aufbau eines Stefan-Zweig-Zentrums in Salzburg, ihrem neuen Herzensprojekt. Die Tochter des legendären ORF-Generalintendanten Gerd Bacher, die erst an ihrem 21. Geburtstag von ihrem leiblichen Vater erfuhr, hat in ihrer Biografie Journalismus, Politik, Unternehmertum und Kultur miteinander verbunden wie niemand sonst. Kurz vor der Eröffnung der diesjährigen Salzburger Festspiele spricht Armin Wolf mit Helga Rabel-Stadler über die Suspendierung ihres Freundes Markus Hinterhäuser als Intendant und seine Nachfolgerin Karin Bergmann, über Frauen, die nach Männern aufräumen müssen, über Feminismus, Politik, Medien und Eitelkeit.
2: Hören Sie nun Armin Wolf im Gespräch mit der Politikerin und Unternehmerin Helga Rabel-Stadler.
3: Helga Rabel-Stadler, in den letzten Monaten sind drei wichtigen Institutionen dieses Landes recht unvermittelt die Männer an der Spitze abhanden gekommen und drei Frauen sind angetreten, um quasi die Trümmer wegzuräumen, in der Wirtschaftskammer, im ORF und bei den Salzburger Festspielen. Alle drei Institutionen kennen Sie sehr, sehr gut. Sie waren Wirtschaftskammerpräsidentin in Salzburg, Sie waren eine sehr erfolgreiche Journalistin und Ihr Vater hat den modernen ORF quasi gegründet. Und Sie waren 27 Jahre lang Präsidentin der Festspiele. Naheliegenderweise beginnen wir bei den Festspielen, die ja in wenigen Tagen starten. Auch unser Gespräch. Es sind die ersten Festspiele seit 2017 ohne Ihren langjährigen Kollegen und Freund Markus Hinterhäuser als Intendant. Wie geht's Ihnen damit?
4: Ich habe mir vorgenommen, als ich bei den Festspielen gegangen bin, dass ich nichts kommentiere, was in der Zeit nach mir geschieht. Das fällt mir jetzt besonders schwer, da ich Markus Hinterhäuser für einen der besten Programmmacher in der Geschichte der Festspiele halte.
3: Ich fürchte, so leicht kann ich Sie beim Thema dann doch nicht weglassen, weil das ja doch etwas war, das die Öffentlichkeit in den letzten Monaten sehr, sehr stark beschäftigt hat. Markus Hinterhäuser wurde Ende März mit sofortiger Wirkung sehr überraschend beurlaubt, nachdem im Spiegel, im deutschen Nachrichtenmagazin, ein großer Bericht über seinen Führungsstil erschienen ist und nach einem längeren öffentlichen Konflikt mit dem Festspielkuratorium rund um die Schauspielleitung und um eine angebliche Wohlverhaltensklausel in seinem Vertrag. Aber der Öffentlichkeit ist bis heute nicht wirklich bekannt, was Hinterhäuser konkret vorgeworfen wurde. Wissen Sie es?
4: Nein, ich weiß es auch nicht. Ich habe von dieser Wohlverhaltensklausel erst aus der Presse erfahren, weil, was eigentlich meinem Temperament völlig widerspricht, als ich mich am 31. Dezember 2021 auf eigenen Wunsch zurückgezogen habe, mich überhaupt nicht mehr eingemischt habe in die Dinge der Festspiele.
3: Sie waren ja sowas wie die Vorstandsvorsitzende der Festspiele. Hatte Markus Hinterhäuser in Ihrer Zeit in seinem Vertrag keine Wohlverhaltensklausel?
4: Nein, er hatte keine. Und ich finde so eine Wohlverhaltensklausel, ich glaube, dass das nicht so etwas Häufiges ist. Ich finde das etwas Seltsames, denn ein Vertrag mit einem Menschen schließt ja ein, dass ich ihm zutraue, dass er sich in der Funktion, die er einnimmt, wohlverhält.
3: Offensichtlich nicht. Es gab offenbar schwere Konflikte mit der neuen Festspielpräsidentin, mit dem Kuratorium. Im Spiegel stand einiges auch über den Führungsstil von Markus Hinterhäuser. Jetzt ist er ja kein ungestümer junger Mann mehr, sondern mittlerweile auch schon 68 und wird sich vermutlich in den letzten Jahren auch nicht mehr dramatisch verändert haben. Sie haben 6 Festspiele mit ihm gemeinsam gemanagt und sie galten als kongeniales Duo zusammen. Warum hat er sich eigentlich bei Ihnen damals wohlverhalten und ohne Sie nicht mehr? Oder hat er sich damals auch schon nicht wohlverhalten?
4: Ich möchte auch protestieren. Ich weiß gar nicht, ob er sich nicht wohlverhalten hat. in der Zeit nach meiner Präsidentschaft. Ich glaube, das Geheimnis unserer guten Zusammenarbeit war der gegenseitige Respekt und dass wir jeder das gemacht haben, was wir am besten können. Er ist ein hervorragender künstlerischer Leiter und hat einfach das Gefühl dafür, was programmatisch in der Luft liegt. Und ich bin eine gute Unternehmensführerin. Ich habe ihm alles abgenommen, was sonst ein Intendant tun muss. Ich weiß nicht, in die Werkstätten gehen oder ähnliches. Denn das ist ja das, was ich gelernt habe, Menschen auf ein Ziel einzuschwören. Und daher hatten wir auch nie Kompetenzkonflikte.
3: Jetzt ist das ganze Thema ja deswegen sehr schwierig, weil sich Markus Hinterhäuser öffentlich nicht äußert. Offenbar gibt es da eine Vereinbarung bei der Trennung, dass Stillschweigen vereinbart wurde. Mit seiner Nachfolgerin Karin Bergmann hat er keinen Kontakt, sagt Frau Bergmann. Haben Sie Kontakt mit ihm?
4: Ich habe Kontakt mit ihm. Die Sache mit der Karin Bergmann ist natürlich irgendwo tragisch, denn er wollte Karin Bergmann als Schauspielchefin. Er musste dann quasi über die Klinge springen, weil er sie auf ein bisschen eine unorthodoxe Art installieren wollte. Und dass die dann seine Nachfolgerin wurde, ist sicher für ihn schwierig zu ertragen. Für die Festspiele halte ich Karin Bergmann für einen Glücksfall. Denn das ist genau die Frau, die uneitel schaut, dass es dieser Institution gut geht und dass das Programm, das ja für heuer, finde ich, besonders gut ersonnen von Markus Hinterhäuser wurde, dass das in die Realität umgesetzt wird.
3: Eine letzte Frage noch zu dem Thema, weil Sie gesagt haben, auf eine unorthodoxe Weise. Jetzt gelten ja geniale Künstler manchmal auch als schwierig und das hat man lange akzeptiert, dass das so ist. Das scheint sich in den letzten Jahren doch gewandelt zu haben, sieht man an vielen Beispielen. Glauben Sie, hätten die Festspiele diese unorthodoxe Weise quasi weiter aushalten müssen oder gibt es tatsächlich den Punkt oder haben wir uns im Verständnis auch von Führungsverhalten so verändert, dass man sagt, es gibt einfach Dinge, die gehen nicht?
4: Wie gesagt, ich habe nicht ins Festspielhaus geschnüffelt, seit ich dort weg bin. Das

0: Das heißt, ich weiß nicht, was dort vorgefallen ist. Ich glaube sicher nicht, dass es stimmt, wenn so geredet wird, dass so eine toxische Stimmung dort ist. Das kann ich mir nicht vorstellen. Aber ich glaube, es ist eine berechtigte Frage, wenn Sie mich fragen, was ist eigentlich mit dem Führungsverhalten? Nirgendwo geht es so hierarchisch zu wie in Kulturbetrieben, vielleicht in Banken noch. Und ich glaube schon, das kommt aus diesem Geniekult. Und ich glaube, da muss sich wirklich etwas ändern. Es muss auch Führung in den Kulturbetrieben weniger hierarchisch, viel kommunikativer, viel partizipativer werden. Denn es kommt ja auch nicht von ungefähr, dass alle diese MeToo-Geschichten und so weiter gerade im Kultur- und Kunstsektor auftauchen.
1: Jetzt gibt es ja seine Nachfolgerin, Karin Bergmann, die Sie schon sehr gelobt haben jetzt, frühere Burgtheater-Chefin, die sagt, sie kann den Begriff Trümmerfrau gar nicht ausstehen. Tatsächlich ist es aber so, dass die Karin Bergmann ja nicht nur jetzt in Salzburg ganz kurzfristig von einem überstürzt verschwundenen Mann übernommen hat, sondern ja damals auch schon im Burgtheater nach der Entlassung von Matthias Hartmann als Direktor. Und es gibt, wie ich eingangs gesagt habe, in diesem Jahr eben auch die Beispiele Wirtschaftskammer, wo nach dem Rücktritt von Harald Mahrer als Präsident Martha Schulz übernommen hat, und hier im ORF, wo wir gerade sitzen, wo nach dem Rücktritt von Roland Weißmann Ingrid Thurnherr kam. Warum kommen die Frauen offenbar so oft erst dran, wenn es die Männer verbockt haben?
0: Weil man zuerst nur in den männlichen Netzwerken denkt und dann, möchte ich sagen, stellt sich eine Frau zur Verfügung, weil sie uneitler ist. Ich glaube, dass viele Männer in diesen Situationen gar nicht antreten wollen, weil da könnte ja was an mir hängen bleiben. Denn es ist nicht lustig, nach einem so fantasievollen, guten Intendanten wie Markus Hinterhäuser anzutreten. Und der Ausdruck Trümmerfrau ist lustig. Und ich bin natürlich auch dieser Typ, aber andersdeis, es liegt weder der ORF noch die Kammer noch die Festspiele in Trümmern.
1: Aber können Frauen Krise besser als Männer?
0: Ja, ich glaube schon.
1: Weil?
0: Ich glaube, weil wir besser multitasking können. Denn wenn ich mir vorstelle, manchmal denke ich mir, dass ich das konnte. Ich weiß es gar nicht. Ich habe ein Geschäft geführt. Ich war Nationalratsabgeordnete. Ich habe zwei kleine Kinder gehabt und das heißt, immer wenn ich wo war, das gebe ich zu, habe ich ein schlechtes Gewissen gehabt, warum ich beim anderen nicht war. Also wir sind es gewöhnt, dass wir nicht in der Früh ins Büro gehen und alles andere wegbleibt, sondern dass wir drüber nachdenken müssen, dass wir rechtzeitig rauskommen, um noch was einkaufen zu können, dass wir rechtzeitig rauskommen, um noch schnell aus der Putzerei das und jenes zu holen. Und ich glaube, darum sind wir ein bisschen zäher.
1: Sie haben vorhin schon zweimal gesagt über Karin Bergmann, sie ist uneitel, quasi im Gegensatz zu den eitlen Männern. Sind die Männer eitler als die Frauen?
0: Ja.
1: Woran sehen Sie das?
0: Schon im Auftreten. Auch, dass man jede Idee als die eigene verkaufen will. Ich habe gemerkt, es hat gar nichts an meiner Autorität geschadet, dass ich gesagt habe, der hat die tolle Idee gehabt und das tun wir jetzt gemeinsam umsetzen.
1: Und Männer können das weniger?
0: Ja.
1: Sie wurden 1995 die erste Präsidentin in der Geschichte der Festspiele. Sie haben schon gesagt, das war ein großes Ereignis damals, eine Frau, und wurde nicht von allen enthusiastisch gesehen. Es war wirklich ungewöhnlich. Und berühmt ist die Anekdote, dass Sie damals ein neues Türschild haben wollten, auf dem nicht Präsident stand, sondern eben Präsidentin. Und ein zuständiger Mann hat Ihnen erklärt, das würde sich nicht lohnen, weil so lange würden Sie nicht bleiben. Wie haben Sie damals darauf eigentlich reagiert, außer dass Sie dann 27 Jahre geblieben sind?
0: Ich habe Gott sei Dank kein Talent zur Frustration. Ich glaube, dass das ganz was Wichtiges ist, vor allem für uns Frauen. Ich sehe mit Besorgnis, dass viele Frauen sich möglichst das lange merken, wo sie ungerecht behandelt worden sind.

ich kann das so gut wegschieben. Vielleicht auch, weil ich gut lachen kann. Das war so eine absurde Situation. Die Buchstaben waren aus Messing, Präsident. Und sie hätten nur ein I und ein

0: Zeit lang habe ich bei jeder Weihnachtsfeier zu ihm gesagt, und was sagen Sie, jetzt bin ich noch immer da, wahrscheinlich damit Sie das Türschild auszahlen.
1: Das klingt jetzt sehr lustig, aber tatsächlich muss man ja sagen, Sie waren in den Anfangsjahren mit einem Sexismus und einer Frauenverachtung konfrontiert, die man sich 30 Jahre später eigentlich fast nicht mehr vorstellen will zumindest. Gérard Mortier, der damals, ja, als Sie gekommen sind, schon einige Jahre Intendant war, hat den berüchtigten Satz gesagt, was soll ich mit der Dirndlverkäuferin aus der Getreidegasse anfangen, was ein bisschen skurril war, weil sie keine Dirndln verkauft haben in ihrer Boutique, sondern Haute Couture. Und ein längst vergessener Schauspielchef hat einen Satz gesagt, für den er heute vermutlich vom Kuratorium suspendiert werden würde, nämlich, sie wären furchtbar nett, aber furchtbar dumm. Entschuldigung, dass ich das jetzt nochmal wiederhole. Aber ja, wie hält man sowas eigentlich aus?
0: Ich muss Ihnen auch sagen, Herr Wolf, das ist etwas, was mich heute noch so betroffen macht, dass ich mich bemühen muss, dass mir die Stimme nicht versagt. Eine solche öffentliche Beschämung, glücklicherweise wäre das heute nicht mehr möglich. Und ich habe das ganz allein mit mir ausgetragen, weil ich gehofft habe, dass das niemand gelesen hat. Es gab ja noch keine Social Media. Ich habe es nicht einmal mit meiner Familie besprochen. Monate später traf ich meinen Vater Gerd Bacher. Und der sagt, wieso schaust du so bedrückt aus? Und sage ich, ja, ich habe so eine schreckliche Zeit. Und stell dir vor, es stand in der Zeitung von dem Schauspielchef, den ich aus ganzem Herzen installiert habe, stand, sie ist ja furchtbar nett, aber furchtbar dumm. Und mein Vater hat mich angeschaut und hat gesagt, dass du furchtbar dumm bist, dass das nicht wahr ist, hast du schon lang bewiesen. Aber dass du furchtbar nett bist, das musste erst bewiesen werden. Und er hat damit den gordischen Knoten gelöst. Seit diesem Oktobertag war es weg.
1: Hätten Sie den Schauspielchef eigentlich rausschmeißen können damals deswegen?
0: Natürlich hätte man das alles können. Aber
1: wollten Sie nicht?
0: Nein, es war für mich immer das Vorderste, keinen Skandal, der den Festspielen schadet. Da habe ich ja ganz andere Sachen noch miterlebt. Und ich glaube, das hat sich bewährt. Das haben alle gesehen. Und vor allem, was das Wichtigste ist, das haben die Mitarbeiterinnen und Mitarbeiter des Festspielhauses gefühlt. Dieser Präsidentin geht es nicht um ihr Ego, sondern es geht ihr darum, dass die Festspiele gut dastehen.
1: Hat sich der damalige Schauspielchef je entschuldigt bei Ihnen?
0: Nein, das hat mich sehr enttäuscht. Ich habe mir gedacht, wie er gegangen ist, 2001. Er könnte doch Mann sein und herkommen und sagen, tut mir leid. Nein, Mortier hat sich entschuldigt.
1: Jetzt haben Sie Gerd Bacher schon erwähnt und wir müssen natürlich unbedingt über Ihren Vater reden, auch weil das so eine unglaubliche Geschichte ist. Sie sind in Salzburg aufgewachsen als Tochter Ihrer Mutter und deren Ehemann, einem Sägewerksbesitzer namens Stadler, und waren Ihre ganze Kindheit und Ihre ganze Jugend davon überzeugt, dass Herr Stadler Ihr Vater und der Vater Ihrer beiden Geschwister ist. Aber an Ihrem 21. Geburtstag, da ist man damals volljährig geworden, haben Sie erfahren, dass das zwar für Ihre Geschwister stimmt, aber bei Ihnen nicht. Wie haben Sie das erfahren?
0: Durch einen Brief, wo in der steilen Handschrift meines Stadlervaters stand, er ist nicht mein Vater, sondern mein Vater ist Gerd Bacher. Und man hat das gemacht, damit ich in Ruhe mit den anderen Kindern aufwachse. War ein Jahr meines Lebens, das sehr schwer war für mich. Und ich würde niemanden raten, je so etwas zu machen, dass man einem Kind die wahre Elternschaft nicht sagt. Denn das ist ein derartiger Bruch in der Identität. Ich habe mich ein Jahr nur beschäftigt damit, wer ich

0: eigentlich bin.
1: Jetzt muss man dazu sagen, wir sprechen über das Jahr 1969. Da war Gerd Bacher schon ein sehr bekannter Mann, weil er 2 Jahre vorher ORF-Generalintendant geworden ist. Sie wussten also, von wem in dem Brief die Rede ist. Sie hatten ein Bild vor sich. Wie geht man mit so einer Information dann um? Und haben Ihnen Ihre Eltern je erklärt, warum man Ihnen das nicht früher gesagt hat?
0: Ja, weil ich angeblich, na, es wird schon wahr gewesen sein, weil ich doch ein sehr selbstbewusstes junges Mädel war. Und zuerst wollten sie mir es mit 14 sagen, na ja, so mitten in der Pubertät, da wäre ich wahrscheinlich ausgezogen. Und dann wollten sie mir es mit 18 sagen, was da dagegen gesprochen hat, weiß ich auch nicht. Aber die haben sich so unermesslich leid alle getan mit der Situation. Also sowohl die Mutter wie der Stadlervater wie der Gerd Bacher, die wollten eigentlich alle, dass ich sie bemitleide, warum sie jetzt in dieser schwierigen Situation sind. Also das war mir dann schon manchmal ein bisschen zu viel. Aber was hat es mir leicht gemacht, damit auszukommen? Meine 2 wunderbaren Stadlergeschwister, mein Bruder Wilfried Stadler, der noch immer mein bester Freund ist, und meine Schwester Susi Stadler. Ich war halt eingebettet in eine sehr schöne Familie und in sehr viele Freundschaften in Salzburg. Und dann das Glück, dass der wirkliche Vater Gerd Bacher und ich uns sofort ineinander verliebt haben. Trotz meines festen Vorsatzes, diesen Mann nie nahe an mich heranzulassen. Ich habe zu meiner Mutter gleich gesagt, gut, ich kann ihn einmal kennenlernen, aber ich sage weder Vater zu ihm noch du. Ich sage Grüß Gott, Herr Bacher, der kann sich mir ein ganzes Mittagessen lang widmen und dann auf Wiedersehen. Und wir haben uns sofort verliebt.
1: Was ist da passiert? Also Sie haben ihn, glaube ich, mit Ihrer Mutter gemeinsam getroffen im Schlosshotel Fuschl auf der Terrasse. Jetzt war ja Gerd Bacher ein Mann, der viele eingeschüchtert hat. Also er war körperlich nicht sehr groß, aber der war schon eine Naturgewalt. Sie hatten ihn nie vorher persönlich gesehen. Wie war diese erste Begegnung?
0: Also wir haben uns zu Mittag gesehen und er hat gesagt, er hat vorher 2 Whisky getrunken. Irgendwie... Er stand so hilflos und klein auf diesen Treppen.
1: Gerd Bacher hilflos?
0: Hilflos und klein. Weil was tust jetzt mit der Tochter? Dass ich ihn sofort umarmt habe und helfen wollte in der Situation. Und das ist ein bisschen typisch für mich. Ich bin immer eine, die auf Menschen zugeht. Und wenn ich sehe, dass sich einer schwer tut, es ihm leichter machen. Ich glaube, er hat sich ins eigene Spiegelbild verliebt. Ich schaue ihm ja leider ein bisschen ähnlich. Gott sei Dank habe ich nicht so viele Stirnfalten und habe mehr Haare. Und für mich war er so interessant. Es hat ihn alles interessiert. Es hat ihn das Skifahren und Tennisspielen genauso interessiert wie der Ernst Bloch und der Dürrenmatt. Und er hat diese Leute auch alle getroffen. Und er hat mich ununterbrochen mit Büchern versorgt. Also es war sofort eine große Nähe. Und mir gab er eigentlich, glaube ich, das Wichtigste, das Gefühl, was wert zu sein. Ich bin sehr geliebt aufgewachsen, aber es gab das nicht, dass mein Kind gesagt hat, du bist gescheit oder du kannst jetzt. Es hat kein Mensch gewusst, ob ich Jus in der schnellsten Zeit gemacht habe oder nicht. Man hat angenommen, dass ich nicht herumfaulenze. Und wissen Sie, 71, das war das Jahr, in dem Malina rausgekommen ist von der Ingeborg Bachmann. Das hat mir mein geliebter Bruder Wilfried geschenkt. Und ich weiß, wie sehr mich dieses Buch erschüttert hat. Und da heißt es an einer Stelle, du hast eben nichts, wofür du da sein musst. Und das ist genau mein Gefühl gewesen. dass ich für nichts bin, dass mich niemand braucht, obwohl das niemand gesagt hat. Und ich habe durch den Vater dieses Gefühl gekriegt, oh ja, ich bin für was da.
1: Nämlich wofür?
0: Zu gestalten. Er hat immer gesagt, du bist ein Kind des Glücks, dass du die Chance hast, so viele Dinge zu machen. Also als ich Journalistin wurde, das wollte ich immer werden, auch bevor ich wusste, dass der Bacher mein Vater ist, dann die Möglichkeit in der Politik, dann die Möglichkeit eben dieses wunderbare Glück, die Festspiele. Und ich hoffe, dass ich eigentlich bis an mein Lebensende eine Ermöglicherin bleiben kann.
1: Da kommen wir noch dazu, noch kurz zu Gerd Bacher. Wie haben Sie ihn denn dann eigentlich genannt? Weil einen Papa Gerd hatten Sie ja schon. Ihr ganzes Leben lang Gerd?
0: Gerd.
1: Bacher wurde ja vor knapp 60 Jahren zum ersten Mal ORF-Chef und er hat den modernen ORF quasi erfunden und das Unternehmen bis Mitte der 90er Jahre geprägt wie überhaupt niemand sonst. Aber es war doch eine völlig andere Zeit damals. Könnte der heutige ORF eigentlich noch was von ihm lernen?
0: Ja, ich glaube, diesen Mut, den er hatte. Nur wer Mut hat, kann anderen Mut machen. Dann dieses, also mein Lieblingsspruch von ihm ist, nicht aufhören, wenn es am schönsten ist, sondern weiter tun. Dieses spießige, bitte aufhören, wenn es am schönsten ist, es könnte ja schlechter werden. Ich glaube, dieses Gefühl, das er dem ganzen Unternehmen gegeben hat, wir sind was Großes, wir sind wie BBC, das ist ganz wichtig. Aber ein bisschen negativ muss ich schon sagen, ich glaube, seine Art der Führung, die musste er heute anders sein.
1: Kann man wahrscheinlich so sagen, der wird heute wahrscheinlich relativ schnell eine Compliance-Beauftragte in der Tür stehen und sagen wir, Frauenförderung war jetzt auch nicht sein ganz zentrales Thema.
0: Ich sage ja, es ist eine Rache der Genetik, dass er drei Töchter hat. Aber da haben wir ihm viel beigebracht.
1: Als Sie Bacher kennengelernt haben, waren Sie Jus-Studentin, also Sie haben mit Auszeichnung maturiert in Salzburg, haben dann sehr, sehr schnell studiert, aber nicht, weil Sie Anwältin oder Richterin werden wollten, sondern eben Journalistin und eben schon bevor Sie wussten, dass Sie Gerd Bachers Tochter sind. Wie kommt die Tochter einer Salzburger Modeunternehmerin und eines Sägewerksbesitzers auf Journalismus?
0: Bei uns zu Hause wurde viel Zeitung gelesen. In den Ferien durfte ich immer, um Sprachen zu lernen, ins Ausland fahren. Und da habe ich mir immer die Welt gekauft. Und ich habe mir immer gedacht, ich möchte gerne die Leitartikel schreiben.
1: In dem Alter?
0: In dem Alter, ja. Und als ich mit 15 das erste Mal gesagt habe, ich werde Journalistin, haben meine Eltern geglaubt, jetzt hat sie es erfahren, dass der Bacher ihr Vater ist. Und ich habe natürlich dann erst recht, als Gerd, der ja vom Journalismus kam, sich als mein Vater herausgestellt hat, gesagt, so, da bleib ich dran. Es war mein Traumberuf. Und es waren gute Jahre meines Lebens. Ich glaube, dass der Journalismus eine hervorragende Ausbildung ist für alles, was du nachher machst.
1: Sie haben bei der Presse begonnen, waren dann bei der Wochenpresse und dann beim Kurier. Und da haben Sie 1974 als erste Journalistin in Österreich eine eigene innenpolitische Kolumne bekommen. Noch keine Leitartikel, aber eine eigene Kolumne mit 26. Das wäre sogar heute noch sehr jung für eine eigene Namenskolumne. Aber das war ja in einer Zeit, in der es in dieser Branche kaum noch Frauen gab. Wie sind denn damals denn die Kollegen begegnet und auch die Politiker? Auch das waren ja fast nur Männer damals und deutlich ältere Männer.
0: Redaktionsintern hatte ich nicht die geringsten Widerstände.
1: Keine Eifersucht bei eitlen Männern?
0: Sicher, aber das ist so etwas, das bemerke ich nicht oder das erlaube ich mir nicht, es zu bemerken. Ich war einfach immer da und habe mich in die Innenpolitik und in die Wirtschaft hineingeschrieben. Und da ich allein in Wien war, war ich halt dann immer die Letzte in der Redaktion und so habe ich manche Sachen aufgeschnappt. Aber von den Politikern war es zum Teil erschütternd. Das waren zum Teil schon deprimierende Erlebnisse. Aber wieder kam mir mein Nicht-Talent zur Frustration zugute.
1: Das war Mitte der 1970er Jahre, das war die Hochzeit von Bruno Kreisky, quasi des großen Antagonisten auch ihres Vaters Gerd Bacher. Sehr viele, vor allem junge Journalisten, Journalistinnen gab es ja wenige, waren damals sehr fasziniert von Bruno Kreisky. Sie auch?
0: Ja, es war jeder fasziniert. Der Mann war ja auch strategisch so klug. Die anderen Politiker sind ständig mit den Chefredakteuren und Herausgebern, mit dem Schulmeister von der Presse und so weiter essen gegangen, die dann nie geschrieben haben drüber, sondern nur gescheit diskutiert mit dem Bundeskanzler. Der Bundeskanzler Kreisky hat die Frau Stadler, den Herrn Rabe, den Herrn Ma, alle die Jungen eingeladen. Und die haben dann drüber geschrieben. Ich habe natürlich auch durch den familiären Background eine gewisse Distanz zu ihm gehabt. Er hat ja sich meinen Vater Gerd Bacher zum Reibebaum ausgesucht oder mein Vater sich ihn. Aber die Art, wie Kreisky kommuniziert hat, fand ich einfach bewundernswert.
1: Sie haben aber Kreisky nie gewählt, oder doch?
0: Nein.
1: Nur wegen Gerd Bacher oder waren Sie einfach grundsätzlich schon als junge Frau konservativ?
0: Ich war von zu Hause schon konservativ erzogen, sehr leistungsbereit. Natürlich durch die Tatsache, dass meine Mutter eines der besten Modehäuser in Österreich aufgebaut hat. Ich wurde aber sehr weltoffen erzogen. Ich habe Englisch, Französisch, Italienisch gelernt. Auf der Uni habe ich dann ein bisschen Russisch gelernt. Und Reisen ist heute noch meine Lieblingsbeschäftigung.
1: Im Revolutionsjahr 1968, Studentenbewegung, Kommunen, Freie Liebe, Vietnamkrieg, waren Sie 20 und Studentin. Fanden Sie das gar nicht spannend? 68erin waren Sie ja keine, oder?
0: Nein, ich war keine 68er. Aber überall habe ich mich informiert. Bei den Trotzkisten und wie die alle geheißen, werde ich nie vergessen, wie dann etwas eingewandt hat und der gesagt hat, naja, die Politik ist viel schwieriger als ein Apfelstrudelrezept. Nur damit man hört, wie es mit der Gleichberechtigung bei den Trotzkisten dahingegangen ist. Und dann, wie das Ganze so richtig die Gesellschaft durchdrungen hat, war ich ja offen gestanden mit meiner eigenen Identität beschäftigt. Durch diese Sache, neuer Vater und so weiter.
1: Sie haben dann um die 30 ihren Kurierkollegen Peter Rabe geheiratet und Kinder bekommen und sind dann zurück nach Salzburg und haben das Modeunternehmen ihrer Mutter übernommen. Sie waren letztlich nur 8 Jahre lang Journalistin, obwohl das doch ihr Traumberuf war und sie die Leitartikel schreiben wollten. Warum denn nur so kurz?
0: Ich würde sagen, braves Kindverhalten.
1: Passt doch gar nicht zu Ihnen.
0: Ja, meine Mutter hat behauptet, sie ist gesundheitlich nicht gut beisammen und sie muss das 1923 in Salzburg gegründete Modegeschäft durch meine Großeltern verkaufen, wenn nicht eines der Kinder in das Geschäft geht. Mein Bruder war Banker, meine Schwester Architektin.
1: Und Sie Journalistin.
0: Und ich Journalistin. Und auf einmal haben alle gesagt, ja Helga, mach doch du das. Und interessant war, dass sowohl mein Mann Peter Rabel als mein Vater Gerd Bacher mir sehr zugeredet haben. Und ich glaube, das war nicht uneigennützig. Denn es war schon ein bisschen eng in dem kleinen Österreich mit drei Journalisten in einer Familie. Und ich habe ja doch als Frau und Kolumne und so auch ein Aufsehen erregt. Und ich habe das dann wirklich getan, obwohl ich so rasend gern Journalistin war. Also ich bin ungern aus der Journalistik gegangen. Zumal ich selbstverständlich auch der Meinung gewesen wäre, dass ich da einmal Chefredakteurin

0: geworden wäre.
1: Oder ORF-Generaldirektor. Hat Ihnen eigentlich je leid getan, dass Sie den Journalismus verlassen haben und diese Entscheidung damals getroffen haben?
0: Nein, das ist auch etwas, was mir das Leben erleichtert. Ich schaue nicht zurück. Ich schaue auch jetzt nicht auf die Festspiele zurück. Ich habe nicht zurückgeschaut, sondern da habe ich mich einfach mit der mir eigenen Energie ins Modegeschäft gestürzt.
1: Jetzt muss man dazu sagen, Sie haben sich vielleicht nicht mit voller Kraft dort hineingeworfen, weil Sie sind gleichzeitig 1983 auch nach der Nationalratswahl Parlamentsabgeordnete geworden. Das war die Wahl, bei der Kreisky die absolute Mehrheit verloren hat. Sie kamen damals unter Parteichef Alois Mock für die ÖVP in den Nationalrat. Wie sind Sie dann in die Politik geraten? Was hat Sie denn daran gereizt?
0: Ich habe mich mit voller Kraft ins Modegeschäft gestürzt und ich hatte das Glück, weil ich hatte ja diese sehr kleinen Kinder und ich hatte das Glück, ich habe eine Frau für meine Kinder gefunden und die Elfriede war 17 Jahre bei mir und ohne sie hätte ich meine Karriere nie machen können. Und es war interessanterweise der damals allmächtige Bundeskammerpräsident Rudolf Sallinger, der stand eines Tages in der Mantelabteilung des Geschäftes am Rudolfsquai und hat gesagt, wir brauchen Frauen für die Wirtschaftskammerwahl. Und ich habe dann nur gefragt, ja, muss ich da der ÖVP beitreten? Nein, sagt er, sie brauchen nur dem Wirtschaftsbund beizutreten.
1: Und eine Teilorganisation der ÖVP.
0: Was ja absolut, ist ja genau dasselbe, nicht? Aber das war so eine Einstiegsdroge. Naja, und ich habe dann für die Wirtschaftskammerwahl kandidiert. Das war meiner Mutter auch durchaus recht. Und dann sagte der eines Tages, du Helga, wir brauchen Frauen im Parlament, ich möchte gern kandidieren von Salzburg aus. Und ich habe gesagt, Freude, Ehre, Auszeichnung. Und der Peter, was ich ihm immer noch hoch anrechne, obwohl das für ihn eine große Bürde als unabhängiger Journalist war, hat mich ermutigt und hat gesagt, ja, du bist so ein kommunikativer, du bist so ein politischer Mensch. Und dann habe ich mich natürlich in die Politik geworfen. Und das hat mich natürlich viel zu viel Zeit gekostet. Und Gott sei Dank war meine Mutter gar nicht krank. Sie hat sich wieder voll ins Geschäft geworfen, weil sonst hätte ich das nie geschafft.
1: Was macht einen guten Politiker oder eine gute Politikerin aus?
0: Also ich glaube, ganz wichtig ist, dass man die Menschen mag. Wenn einem die auf die Nerven gehen, und das habe ich bei vielen Politikern das Gefühl, dann soll man Wissenschaftler werden oder allein irgendetwas machen. Aber mich hat alles interessiert und ich musste mich ja für alles interessieren. Wenn man sich vorstellt, ich musste am Sonntag dann in St. Koloman um 10 die Bäuerinnenversammlung machen und den Milchpreis in der EU erklären und über die Tücken der Mutterkuhhaltung mich informieren lassen. Das war sehr schwer zum Teil. Aber ich glaube, dieses in der Politik lernen, eine allgemein erträgliche Regelung zu finden. Das hat mir auch sehr genützt. Denn während in der Kunst es wichtig ist, dass du deine Sache kompromisslos durchziehst, ist, glaube ich, in der Demokratie der Kompromiss das Fundament.
1: Wer beeindruckt Sie heute in der Politik?
0: Vielleicht bin ich zu alt, um beeindruckt zu sein. Ist ja keine Kategorie. Ich weiß nicht, beeindruckt. Ich bin glücklich, wenn Menschen heutzutage noch in die Politik gehen und sich das antun, denn der Gegenwind ist riesig.
1: Haben sich die Umstände für Politik durch Social Media, durch die Medien, durch die Komplexität, durch die EU, durch die

0: internationalen Verhältnisse so verändert, dass möglicherweise sogar Politiker, die sie damals sehr beeindruckt haben, uns heute vielleicht nicht mehr beeindrucken würden, weil Politik so viel schwieriger geworden ist?
1: Ich glaube schon. Bin ein bisschen enttäuscht auch, dass die Medien so wenig korrektiv zu Social Media sind, sondern da wird geschaut, was spielt sich da ab und oft sogar noch verstärkt, was hier unter dem Mantel der Anonymität verbreitet wird. Also ich möchte heute nicht in der Politik sein, denn ich konnte noch spontan sein. Was geht mir denn heute so auf die Nerven? Diese vielen gecoachten Politikerinnen und Politiker, die alle nach derselben Methode geschult sind. Ja, aber wenn du Frechheiten sagst, dann hängt dir das ja, weiß ich wie lange nach. Das war eben anders früher. Man konnte auch verbal mutiger sein.
0: Naja, es gibt einen sehr erfolgreichen Politiker, der extrem frech ist und verbal mutig, wenn man es höflich sagen will, nämlich den amerikanischen Präsidenten. Was denken Sie sich eigentlich, wenn Sie Donald Trump im Fernsehen sehen?
1: Wunschloses Unglück. Dass das möglich ist, dass so ein Mensch zum zweiten Mal gewählt wird und dass er so viele Möglichkeiten hat, in so kurzer Zeit etwas zum Schlechteren zu ändern. Und dass er auch so viele Nachahmer findet in der ganzen Welt. Also das ist für mich ganz, ganz schrecklich. Überhaupt, dass so viele Selbstverständlichkeiten aus meiner Jugend keine mehr sind.
0: Wie zum Beispiel?
1: Das Völkerrecht als Errungenschaft, das ist ja eine Lachnummer geworden. Die Menschenrechte, dass das alles angefochten wird, dass ein Putin, ein Erdogan von China gar nicht zu reden, dass sich die mit solchen Grundpfeilern eines würdigen Menschenlebens gar nicht mehr beschäftigen müssen. Also das finde ich ganz, ganz schrecklich. Und ich glaube auch, es ist so verheerend, dass dieses Dreieck, das so wichtig ist für die Demokratie, nicht mehr funktioniert. Politiker, Journalisten, Bevölkerung. Da besteht kein Respekt füreinander mehr, auf keiner Seite.
0: Und war das früher anders?
1: Ich glaube schon. Ich habe schon den Eindruck, dass das anders war.
0: Elia Rabel-Stadler, Sie wurden ja auch immer wieder als mögliche Präsidentschaftskandidatin genannt. Es gab in Österreich noch nie eine Bundespräsidentin, auch nur ganz kurz eine Kanzlerin, war quasi ein Unfall nach Ibiza. Und kaum jemand in dem Land hat ja als Präsidentin mehr Erfahrung als Sie. Hätte Sie gereizt? Würde Sie noch reizen?
1: Nein, es reizt mich nicht. Ich finde das Wort reizen fast ein bisschen zu frivol. Ich glaube, in meinem Alter soll man auch Demut haben. Ich bin froh, dass ich gesund bin. Und wie gesagt, ich möchte bis zum letzten Atemzug meines Lebens arbeiten können.
0: Hätte es Sie mal gereizt, vor 15, 20 Jahren?
1: Da hat sich's nicht gestellt. Vor 20 Jahren, das wäre was anderes gewesen. Ich glaube, aber es sollten sich wirklich die Parteien ernsthaft überlegen, dass sie eine Frau kandidieren. Aber es muss eine andere Generation sein. Wir müssen sehr aufpassen. Durch die hohe Lebenserwartung sind wir Alten viel länger da. Wenn man vorstellt, was ich alles schon mit 26 und 30 und 40 war. Und heute müssen die warten bis 60, weil wir glücklicherweise gesund in unseren Funktionen sind.
0: Sie wünschen sich eine Frau in der Hofburg?
1: Ja.
0: Sind Sie eine Feministin?
1: Ja.
0: Seit wann?
1: Ich glaube eigentlich, dass ich das immer war, weil meine Mutter eine so gleichberechtigte, selbstbewusste Frau war. Nur wären wir nie auf die Idee gekommen, uns Feministinnen zu nennen, weil sich das für bürgerliche Frauen nicht gehört hätte. Aber Ich bin auch der Meinung, dass wir viel erreicht haben als Frauen und dass das ungerecht ist, wenn man so tut, wie wenn nichts passiert wäre. Aber ich bin zum Beispiel auch für die Quote, weil es sonst zu langsam geht. Weil es kann nicht sein, dass in einem Führungsgremium im Jahre 2026, gleich ob dieses Führungsgremium eine Bank ist, eine Fabrik ist, ein Handelsbetrieb ist, ein Kulturbetrieb ist, nur Männer sitzen.
0: Ja, offenbar geht es freiwillig nicht.
1: Offensichtlich geht es freiwillig nicht.
0: Der Schauspieler Tobias Moretti, der in Salzburg unter anderem jahrelang der Jedermann war und der auch die Laudatio gehalten hat, als sie Ehrenbürgerin von Salzburg waren, der hat ihr Erfolgsgeheimnis von Helga Rabe-Stadler mal so zusammengefasst: empathische Gewalt. Fühlen Sie sich da gut getroffen?
1: Sehr. Aber Gewalt klingt eigentlich ein bisschen gewalttätiger. Aber es ist schon so. Ich habe sehr viel Gefühl. Aber ich führe und ich will gestalten. Also dieses, meine Güte, nein, ich will keine Macht. Ja, ohne Macht werde ich nichts gestalten können.
0: Ich nehme an, Sie werden angesichts Ihrer Karriere regelmäßig von jüngeren Frauen auch um Rat gefragt. Was ist denn das Wichtigste, was Sie Ihnen mitgeben?
1: Neugier. Ich finde den Spruch so schön, den einer der Intendanten Peter Rusitschka bei seinem Amtsantritt gesagt hat, er hat sich von seinem Publikum mehr Neugier als Altgier gewünscht. Ich glaube, das ist eines meiner Erfolgsrezepte, dass ich immer wieder für Neues offen bin. Und leider setzen viel zu viele Menschen auf das Altbewährte. Da kommt auch diese urösterreichische Angst vor der Änderung dazu. Man erwartet von der Veränderung immer nur eine Veränderung zum Schlechteren und ist sich nicht bewusst, dass nur durch Änderung auch eine Änderung zum Besseren erfolgen kann. Dann das Zweite, was ich immer wieder sage, bitte kein Talent zur Frustration. Merkt euch nicht das, was euch nicht gelungen ist, sondern das, was euch gelungen ist. Und was ich von der Kunst gelernt habe und allen immer wieder sage, der Literaturnobelpreisträger Beckett hat gesagt, scheitern, scheitern, besser scheitern, mit dem Scheitern zu Rande kommen. Ich will nur nicht darüber reden, aber ich bin oft gescheitert und es ist doch wieder was Gutes später gekommen.
0: Jetzt haben Sie schon relativ am Anfang des Gesprächs einen Satz von Gerd Bacher zitiert, der Ihnen so gut gefallen hat, nämlich man soll ja nicht aufhören, wenn es am schönsten ist. Und trotzdem haben Sie dann 2021, nach 27 Jahren als Präsidentin, aufgehört, als es gerade richtig schön war. Sie haben während des ersten Corona-Sommers im Jahr davor als einziges Festival weltweit gespielt. Sie wurden bejubelt, Sie wurden zur Frau des Jahres gewählt. Warum haben Sie sich dann doch gegen den Rat Ihres Vaters entschieden und doch aufgehört, als es am schönsten war?
1: Ich glaube, da war ich sehr vernünftig. Ich habe erkannt, wenn man 27 Jahre an der Spitze eines Unternehmens ist und das Glück hat, am Ende noch in einer so wichtigen Phase etwas richtig zu machen, dann soll man aufhören.
0: Das ist ja genau das Gegenteil von dem,
1: ja,
0: was Ihr Vater gesagt
1: hat. Ja, ich bin auch oft unlogisch. Es ist mir sehr schwer gefallen, weil ich, das war mein Leben. Und weil ich so rasend gern mit Markus Hinterhäuser und Lukas Kreppertz in diesem künstlerischen Biotop gearbeitet habe.
0: Das Interessante war, Sie haben schon, bevor Sie aufgehört haben, gesagt, Sie fürchten sich vor einem schwarzen Loch und vor einem Pensionsschock. Das haben Sie erfolgreich vermieden. Sie arbeiten sehr, sehr viel nach wie vor. Aber Sie haben seit einiger Zeit auch ein ganz zentrales Projekt, das hat einen ganz konkreten Namen, nämlich Stefan Zweig. Sie arbeiten daran in Salzburg, das Stefan-Zweig-Haus hinterm Dom in der neuen Residenz aufzubauen. Warum ist Ihnen das so wichtig?
1: Die ganze Zeit als Festspielpräsidentin durfte ich die Begrüßung machen. Und immer wieder habe ich ein Zitat von Stefan Zweig, der ja seine künstlerisch fruchtbarsten Jahre in Salzburg verbracht, gefunden. Und je mehr ich mich mit Stefan Zweig beschäftigt habe, desto mehr ist mir zu Bewusstsein gekommen, wie aktuell seine Botschaft ist. Er sprach von einer Religion der Freundschaft. Er sprach davon, dass man der Jugend den Hass austreiben müsste. Er sprach davon, dass die Menschenwürde, der Humanismus das Wichtigste ist. Und ich sah, dass dieser Weltautor ein bisschen weniger zitiert wurde, weil er eigentlich sehr leicht zu lesen ist. Der Karl Kraus hat bösartig über ihn gesagt, der Erwerbszweig, weil er sich so gut verkauft hat. Und da habe ich mir gedacht, nein, wir brauchen ein Weltzentrum für den Weltautor. Und wir haben in Salzburg ein Institut für Europarecht, wir haben ein Institut für Menschenrechte. Er muss mehr sein als eine Beschäftigung für Germanisten. Ja, durch einen Zufall habe ich die Familie Olbermann, das sind die Alleinerben von Stefan Zweig, in London kennengelernt. Und ich konnte Eva Olbermann versichern, dass wir es ernst nehmen, dass sie uns für Salzburg über 500 Dokumente von Stefan Zweig geschenkt hat, unter anderem den Abschiedsbrief, den ihr Onkel der damals 12-Jährigen geschrieben hat, 1942. Sie ist der Überzeugung, Salzburg ist jetzt der richtige Platz, um über diese Legacy, über dieses Erbe zu reden, weil in Salzburg das mehr auffällt als in Oxford oder in Cambridge. Eine Riesenverantwortung für uns. Und jetzt hat sich noch dazu die Möglichkeit aufgetan, weil der private Eigentümer der Zweigvilla, die er so geliebt hat, das sogenannte Paschinger Schlössel, dieses Paschinger Schlössel verkaufen will. Um 12,7 Millionen Euro. Es ist die letzte Chance, dieses Haus für die Öffentlichkeit zu bekommen. Aber es ist eine ganz schwierige Aufgabe, weil selbstverständlich in einer Zeit des Sparens, das sich nicht leicht eröffnet, warum man dafür Geld hat. Ich möchte gerne mithelfen, dass wir auch möglichst viel privates Geld bekommen, um die öffentliche Hand nicht zu sehr belasten. Das heißt, den Rest meines Lebens möchte ich eigentlich damit verbringen, dass wir da ein ganz auf der anderen Seite der Salzach ein ganz starkes Pendant zu den Festspielen machen, für Menschenrechte, für Frieden, zeigen, dass die Kunst eine Kraft hat.
0: Helga Rabe-Stadler, ein Journalist hat Sie mal die Königin von Salzburg genannt. Sie sind Ehrenbürgerin Ihrer Heimatstadt, Sie sind Ehrendoktorin Ihrer Uni, nach einer extrem eindrucksvollen und einer sehr bunten Karriere. Sie haben Ihr Leben wirklich nicht geschwänzt. Worauf sind Sie am meisten stolz?
1: Dass ich so viel ermöglicht habe für gescheite Leute, für so viele Künstlerinnen und Künstler. Aber stolz ist keine Kategorie. Es ist vielleicht eher glücklich. Ich bin eigentlich glücklich, dass ich, glaube ich, auch charakterlich unbeschadet durch manches Haifischbecken geschwommen bin.
0: Helga Rabe-Stadler, vielen Dank. Danke. Hier steht meine letzte Frage, die ich jetzt nicht mehr stelle, nämlich: Müssen wir uns Helga Rabe-Stadler als glücklichen Menschen vorstellen?
1: Na, ja, finde ich schon.
0: Offenbar.
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2: Das Ost-West-Musikfest wurde 1987 mit der Idee des internationalen Kulturaustauschs gegründet und findet derzeit an verschiedenen Orten in Niederösterreich statt. Am 21. Juli ist ein Konzert in der Villa im Südpark in St. Pölten zu hören, unter dem Programmtitel Italienische Nacht des Barocco. Auf dem Programm stehen Werke unter anderem von
5: Giuseppe Torelli, Tommaso Albinoni und Antonio Vivaldi.

0: Italienische Nacht des Barocco. Am 21. Juli um 19.30 Uhr in der Villa im Südpark in St. Pölten. Weitere Veranstaltungen im Rahmen des Ost-West-Musikfestes finden noch bis Anfang Oktober statt. Vorarlberg. Vom Jüdischen Museum Hohenems ausgehend findet am 19. Juli eine etwa zweistündige Fahrradtour über die Grenze am Alten Rhein statt.
1: Tausende Flüchtlinge versuchten zwischen 1938 und 1945 über Hohenems die Schweiz zu erreichen. Verfolgte Jüdinnen und Juden, politische Gegner der Nazis, Deserteure, Kriegsgefangene, Zwangs- und Fremdarbeiterinnen.
0: Bei dieser Fahrradtour begeben sich die Teilnehmerinnen und Teilnehmer auf den Weg der Geflüchteten. Geleitet wird die Tour von Literatur- und Filmwissenschaftler sowie Ausstellungskurator Hanno Löwy. Ausgangspunkt ist das Jüdische Museum Hohenems am 19. Juli um 10 Uhr vormittags. Eine weitere Fahrradtour findet am 16. August statt. Beide im Begleitprogramm zur Ausstellung »Die Morgenländer«. Jüdische Forscher und Abenteurer auf der Suche nach dem eigenen im Fremden. Ein Fahrrad und ein gültiges Reisedokument sind dabei bitte mitzubringen. Außerdem ist eine Anmeldung erforderlich. Detaillierte Infos dazu finden Sie auf der Webseite des Jüdischen Museums Hohenems. Nach Lunz am See in Niederösterreich, wo derzeit das Wellenklänge-Festival stattfindet. Das diesjährige Motto lautet
1: Empathie und Widerstand.
2: Ich bin stolz, dass wir es schwer hatten. Erfolg scheint hell aus dem Schatten.
0: Am 24. Juli ist um 19.30 Uhr ein Konzert von ASRAP mit dem experimentellen Pianisten Marino Formenti zu hören, der in der Klassikszene immer wieder für Überraschungen sorgt. Zusammen mit dem österreichisch-türkischen Geschwisterpaar ASRAP präsentiert das Trio auf der Seebühne ein Projekt, bei dem Rap, türkische Arabeske und Balkansounds auf klassische und zeitgenössische Klavierklänge treffen. Oft geht es in den Texten ums Anderssein, Fremdsein und Migration. Ach du

0: Rapper rappt mich schon sehr lange über Migration, aber in so Wiener Liedern, also wir sind auch Wien und es gibt in diesen Wiener Liedern gar nicht so Geschichten über einen migrantischen Arbeiter oder Arbeiterin, die schon seit 50 Jahren hier arbeitet.
1: Erzählen Azrap. Nach ihrem Konzert ist eine audiovisuelle Installation von Tahereh Nourani und Studierenden der Kunstuniversität Linz zu besichtigen. Und ab 22 Uhr legt DJ King seine Platten auf. 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
3: Im Tiroler Transitstreit mit Italien ist heute möglicherweise die Vorentscheidung gefallen. In Genua wurden heute die Urteile erster Instanz nach dem Einsturz der Morandi-Autobahnbrücke gefällt. In der Ukraine gibt es Proteste gegen die Regierungsumbildung. Zum Nachtjournal begrüßt sie Cornelia Krebs. Im Transitstreit mit Italien über den Lkw-Verkehr am Brenner droht Österreich eine rechtliche Niederlage. Der Generalanwalt am Europäischen Gerichtshof in Luxemburg gibt Italien großteils recht. Normalerweise folgt der Gerichtshof den Empfehlungen des Generalanwalts. Entsprechend heftig beschwert man sich in Tirol, aber auch gegen die Tiroler Landesregierung wird Kritik laut. Mehr von Georg Oberhammer.
4: Von Oppositionsseite in Tirol kommt heute heftige Kritik in Richtung EU, weil das Recht auf Gesundheit und Umwelt offenbar gegenüber dem freien Warenverkehr das Nachsehen habe. Aber auch die Tiroler Landesregierung wird heftig kritisiert, weil bislang kein Plan B zum Schutz der Bevölkerung vor den Transitbelastungen auf dem Tisch sei, so Freiheitliche, Liste Fritz, Grüne und Neos. Von Oppositionsseite werden verschärfte Lkw-Kontrollen und tägliche Blockabfertigungen ins Spiel gebracht, um den Transit einzubremsen. ÖVP-Landeshauptmann Anton Matle verweist darauf, dass das Urteil des EU-Gerichtshofs noch ausstehe, das Land bereite sich aber auf alle Eventualitäten vor. SPÖ-Verkehrslandesrat René Zumtobel verweist jedenfalls auf die künftig niedrigeren Grenzwerte für Luftschadstoffe. Hier werde man beim Verkehr als Hauptverursacher ansetzen.
3: In Genua wurden heute die Urteile erster Instanz nach dem Einsturz der Morandi-Autobahnbrücke vor bald 8 Jahren gesprochen. Für viele der Angeklagten gab es mehrjährige Haftstrafen. Bis jetzt gibt es von den Anwälten beider Seiten nur erste Reaktionen, da die Urteilsbegründungen erst ergehen und auch sie erst nachlesen müssen, was der Richter denn gesagt hat. Cornelia Mospanik berichtet.
5: Bei 57 Angeklagten und 112 Anklagepunkten hatte man eine stundenlange Urteilsverlesung erwartet. Tatsächlich ging es schnell.
6: Castellucci Giovanni alla pena di anni 12 di reclusione.
5: Der ehemalige Chef der Gesellschaft Autostrade per l'Italia, Giovanni Castellucci, wird zu 12 Jahren Haft verurteilt. Für viele seiner Mitangeklagten gibt es mehrjährige Haftstrafen. Opferanwalt Raffaele Caruso sagt, die Angehörigen der Opfer hätten Gerechtigkeit. Es gab eine Ursache für den Einsturz, er wäre zu vermeiden gewesen. Der Anwalt des Hauptangeklagten Guido Carlo Aleva kündigt an, in die Berufung zu gehen. Was man hier sehe, sei ein Fehlurteil. Sein Mandant hätte nicht verurteilt werden dürfen und man könne ihn auch nicht verurteilen.
3: Cornelia Wospanik hat berichtet. Zurück ins Inland jetzt. Da kommt die Konjunktur nur langsam in Schwung. Das IHS, das Institut für höhere Studien, erwartet bis 2030 pro Jahr im Schnitt ein Wachstum von 1%. Das liegt knapp unter dem erwarteten Konjunkturplus für den Euroraum. Mehr von Volker Obermeier.
7: Tausende sind es in Kiew und auch in Odessa, Saporischschja, Kharkiv, Dnipro und anderen Städten gibt es Proteste gegen die Absetzung des beliebten jungen Verteidigungsministers. Fedorov hat wirklich etwas weitergebracht. Wir haben die Front stabilisiert, rücken vor, blockieren die Krim und Fedorov bekämpft auch die Korruption, meint ein junger Demonstrant. Doch zwischen Fedorow und Generalstabschef Alexander Sirski hat es Dauerstreit gegeben. Deswegen habe er den Verteidigungsminister entlassen, erklärt Präsident Volodymyr Zelensky. Und Fedorow bestätigt die Vorwürfe, beschuldigt Sirski, das Land zu spalten, statt den Krieg zu gewinnen, sagt, er habe auf Sirskis Ablöse gedrängt. Der Streit in der Armee ist damit öffentlich. Die von Zelensky initiierte Regierungsumbildung verläuft alles andere als glatt.
3: Das war jetzt natürlich nicht Volker Obermeier, sondern Christian Lehninger mit dem Bericht aus der Ukraine, wo es Proteste gibt. Jetzt der Bericht über die Einschätzungen des IHS. Entschuldigung bitte.
8: Das IHS geht davon aus, dass sich die Weltwirtschaft mittelfristig wieder erholt. Das hilft der exportstarken Industrie, die sich wieder als Konjunkturstütze erweist, sagt IHS-Chef Holger Bonin.
9: Das ist eine gute Nachricht. Die schlechte Nachricht ist, wir haben in den letzten Jahren Marktanteile verloren und diese Marktanteile werden wir nicht zurückholen.
8: Besser laufen soll die Bauwirtschaft, die seit 3 Jahren in der Krise steckt. Verhalten bleibt hingegen die Nachfrage im Inland. Der Konsum, so die Ökonomen, entfaltet kaum Dynamik. Zuversichtlich zeigt sich das IHS bei der Inflation. Die Teuerung werde 2028 wieder bei 2% liegen. Skeptisch bleibt das Institut mit Blick auf den Staatshaushalt. Österreich werde weiterhin die EU-Defizitvorgaben klar verfehlen.
3: Österreich rüstet auf, auch im Weltraum. So sollen in den kommenden Jahren eigene Beobachtungssatelliten des Bundesheers ins All geschossen werden. Hinzu kommt nun ein Projekt gemeinsam mit Luxemburg. Österreich will sich an einem neuen Kommunikationssatelliten beteiligen, über den das Bundesheer Daten und Kommunikation austauschen kann. Damit soll das Militär unabhängig werden von ausländischen und kommerziellen Satellitenbetreibern. Einzelheiten von Peter Daser.
10: Bisher hat das Bundesheer keine eigenen Satelliten im All. Bereits in Bau sind Beobachtungssatelliten und jetzt will man sich auch am Kommunikationssatelliten namens COFSAT 2 unter Federführung Luxemburgs beteiligen. Gebraucht wird das alles für die neuen Waffen und Fahrzeuge, die Österreich gerade kauft, erklärt Friedrich Teichmann vom Bundesheer.
11: Das sind Fahrzeuge, das sind Hubschrauber, das sind Abwehrraketen. Und alle die verlangen im modernen Gefechtsfeld, dass die digital vernetzt sind.
10: Eigene Satelliten sollen Österreich unabhängiger von kommerziellen ausländischen Anbietern machen. Verteidigungsministerin Claudia Tanner sagt,
12: diese Möglichkeit hier einzusteigen, die sichert uns dann auch eine entsprechende Autonomie und Unabhängigkeit.
10: Die Kosten sollen 5 Millionen Euro pro Jahr betragen.
3: Zum Sport jetzt und Christoph Ott.
13: Mit Sabine Payer beendet die erfolgreichste Alpinsnowboarderin Österreichs ihre aktive Karriere. Die Kärntnerin hat insgesamt 21 Weltcupsiege gefeiert, 3 WM-Medaillen geholt und als krönenden Abschluss noch Silber bei den Olympischen Spielen im Februar in Mailand und Cortina gewonnen. Beim Tennis-WTA-Turnier in Kitzbühel zieht nach Julia Graper gestern heute auch Sinja Graus souverän ins Viertelfinale ein. Die als Nummer 2 gesetzte Wienerin feiert nach nur rund einer Stunde Spielzeit einen Glanz 6:1 und 6:1 Sieg gegen die deutsche Eva Bennemann. Im Viertelfinale trifft die 24-Jährige morgen auf Erika Andreeva. Im Doppel ist für das ÖTV-Duo Graus und Graper hingegen im Halbfinale Endstation. Die Österreicherinnen müssen sich dem spanisch-brasilianischen Duo Cavalli-Reimers-Pigossi glatt in 2 Sätzen geschlagen geben. Und bei dem British Golf Open, dem 4. Major-Turnier im Jahr, erwischt Sepp Straka einen guten Start. Der Wiener spielt eine Runde mit 2 unter Par und liegt damit nur 3 Schläge hinter dem führenden Jackson Suber aus den USA. Auch Bernd Wiesberger liegt mit nur 1 Schlag über Par auf Kurs Richtung Wochenende.
3: Zum Abschluss das Wetter. Nathalie Auer, bitte.
14: Von der Schweiz und von Bayern her ziehen heute Nacht ein paar Schauer und Gewitter durch. Weiter im Osten und Süden haben wir es vorerst dagegen trocken. Das ändert sich dann aber morgen, denn diesmal sind in ganz Österreich Regenschauer und Gewitter möglich. Auch Unwetter können dabei sein. Am größten ist die Unwettergefahr morgen in Kärnten, in der Steiermark und im Burgenland. Zeitweise scheint aber auch die Sonne und die Temperaturen steigen meist auf 25 bis 32 Grad. Am Wochenende wird es dann weniger warm. Sonst ändert sich nichts. Es bleibt unbeständig mit Schauern und Gewittern.
3: Und das war das Nachtjournal. Entschuldigen Sie bitte nochmal für die technischen Störungen. Cornelia Krebs sagt, danke fürs Zuhören.
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15: Die Themen heute: Menopause, Reset des Lebens sowie Fußball in der Musik. Am Beginn dieser Sendung wird es allerdings erstmal tierisch. Wenn man von Landflucht spricht, dann denkt man dabei für gewöhnlich an Menschen, die es vom Land in die Städte zieht. Doch auch Tiere tun das. Denn intensive, industriell betriebene Landwirtschaft überlässt ihnen immer weniger Naturräume. Zugleich tun sich in der Stadt immer mehr Nischen auf, die von Insekten, aber auch von größeren und wilderen Tieren besiedelt werden können. Und am Horizont tauchen auch noch völlig neue Tiere auf. Um all diese Aspekte geht es im vierten und letzten Teil unseres dieswöchigen Radiokollegs über die Geschichte der Mensch-Tier-Beziehungen von Richard Brehm.
16: So klingt es, wenn die Chicago Elevated durch die Stadt braust. Wie der Begriff Elevated im Namen schon nahelegt, handelt es sich bei dieser U-Bahn eigentlich um eine Hochbahn, die großteils auf Stelzen quer durch Chicago fährt. Entlang ihrer oberirdisch geführten Trasse sammeln sich gerne Tauben und Ratten, die dort aber auch regelmäßig durch herannahende Züge aufgeschreckt werden. Das haben Greifvögel mitbekommen, allen voran Rundschwanzsperber und die kleineren Eckschwanzsperber. Ihre Beute wird ihnen von der Chicago Elevated gewissermaßen am Tablett serviert. Artenschützer freut das, denn die waren wegen der Rundschwanzsperber und Eckschwanzsperber schon in Sorge. In der freien Wildbahn außerhalb der Städte ist deren Population nämlich bedrohlich am Schwinden. Erst seitdem sie ihr Lebens- und Jagdgebiet in die Stadt hinein erweitert haben, vermehren sie sich wieder stärker. Die Sperber in Chicago sind ein Beispiel für die Urbanisierung von Wildtieren. Ein Phänomen, das nicht neu, aber in letzter Zeit doch vermehrt zu beobachten ist. Peter Iwaniewicz, Biologe, Tierbuchautor und seit über 25 Jahren Verfasser einer überaus beliebten Tierkolumne in der Wiener Stadtzeitschrift Falter, kennt diesbezüglich noch weitere Beispiele.
17: Natürlich gibt es dann auch Anpassungen der Tierwelt an diese urbanen Lebensbedingungen. Man ist draufgekommen, dass zum Beispiel manche Vogelarten die Zigarettenstummel aufsammeln und in ihre Nester einbauen, weil das Nikotin eine dort parasitenbekämpfende Wirkung hat. Man kennt das auch sonst von anderen Effekten, dass die Kohlmeisen und andere Vogelarten die Handygeräusche in ihre Gesänge einbauen, und das, denke ich mir, sind alles kleine Anpassungen urbaner Vögel, die zum Beispiel auch lauter singen als die in naturnahen Gebieten, weil sie eben gegen einen Autoverkehr und anderen städtischen Lärm ankämpfen müssen.
16: Wobei das mit der klaren und grundsätzlichen Trennung von Stadt und Land nicht so einfach sei, befindet die an der Akademie der Bildenden Künste in Wien lehrende Philosophin Elisabeth von Samsonow.
18: Also die Stadt gibt es eigentlich nicht. Die Stadt gibt es nicht. Die Stadt ist ja nicht wirklich und kann auch gar nicht wirklich aus der Natur herausgenommen werden. Die Stadt ist genauso Natur. Die besteht aus den aufgeworfenen Mineralien der Erde. Sie besteht aus den klebrigen Innereien der Erde, den ganzen petrolischen Abkömmlingen und Derivaten, durch die Destillerien gejagtes Zeug, also alles, was die Erde hergibt, ist in den Städten. Also die Stadt ist auch eine Form der verdichteten Natur. Also die Stadt wird aus diesem Grund auch immer so instabil bleiben. Also sie wird immer wieder hergestellt werden müssen, sonst wird sie wieder zurückerobert.
16: Zu beobachten ist zugleich auch, dass Stadt und Land immer mehr miteinander verwachsen und immer stärker von einem gemeinsamen Netz umspannt werden. Nämlich dem Netz, dem weltumspannenden elektronischen Datennetz. Der Münchner Autor und Publizist Alexander Pscherer, der sich schwerpunktmäßig mit Fragen der Technikphilosophie beschäftigt, hat dafür, in Anlehnung an das Internet der Dinge, den Begriff Internet der Tiere kreiert. So wie man in absehbarer Zukunft beim Internet der Dinge eine Vielzahl an Geräten und Produkten mit Sensoren ausstatten wird, so wird man das, so Pscherer, auch im Tierreich tun. Etwas, das erst durch die technischen Fortschritte und Durchbrüche der letzten Jahre überhaupt möglich geworden ist.
19: Das Problem war, dass diese Sensoren klein sein müssen und leistungsstark. Und vom Energiespeicher her, man kann ja nicht einem Vogel hinterherfliegen und die Batterie aufladen. Also gab es technische Probleme, die mit der Miniaturisierung und mit der Leistungsfähigkeit zusammenhängen und mit Batterietechnik. Die sind auch nicht gelöst, aber die sind schon auf einem sehr hohen technischen Level angekommen. Und seitdem dieses Level erreicht wurde, werden diese Sender flächendeckend eingesetzt. Bei Säugetieren, bei Fischen, bei Insekten, bei Tieren im Wasser, zu Lande und in der Luft.
16: Pscherer arbeitet bei seinen Recherchen zum Thema eng mit dem Max-Planck-Institut für Ornithologie in Radolfzell am Bodensee zusammen. Von dort geht der wissenschaftliche Impuls aus, durch ein Internet der Tiere viel mehr über das Verhalten der Tiere und auch die Vorgänge in ihrem Körperinneren in Erfahrung zu bringen.
19: Wir denken immer, wir kennen die Tierwelt, wir kennen sie nicht. Also ich denke mal, so 5% des Lebens in der Wildbahn ist bekannt, also sehr, sehr wenig. Und das, was man gesehen hat, hat man dann natürlich hypostasiert und abstrahiert und gesagt, so okay, die Tiere machen das und das. Bei Tieren, die sich stationär verhalten, mag das noch angehen. Vielleicht kommt man da tatsächlich auf relevante Ergebnisse bei Tieren, die migrieren, also die große Strecken zurücklegen, Vögel, die ziehen, war das immer ein riesiges Problem. Und der Vogelzug ist ja in der Tat eines der ungelösten Probleme der Wissenschaft. Und da sieht man jetzt schon den Nutzen dieses Internets der Tiere, wenn man es schafft, ein virtuelles Abbild eines Tierindividuums in einer Datenbank zu hinterlegen oder in einer grafischen Struktur oder wie auch immer und die Bewegung als auch die körperlichen Vorgänge zu reproduzieren zu können, bleibt man dem Tier auf der Spur.
16: Die Vision von Alexander Pscherer und dem Max-Planck-Institut ist eine flächendeckende sensorische Ausstattung und elektronische Vernetzung nicht aller Lebewesen, aber doch einer ausreichend großen Zahl. Und das Sammeln der Daten und Monitoring via Satelliten im All. In Ansätzen existiert das bereits. Durchaus auch verbunden mit einem unmittelbaren praktischen Nutzen.
19: Es werden aber auch in Amerika sehr viel Haie oder weiße Haie mit diesen Sendern ausgestattet, um zum Beispiel, auch eine Idee, die man relativ schnell ausprobiert hat, um Badende zu warnen. Also man könnte dann

0: Migration zu verstehen. Das ist sozusagen der Grundgedanke, der dahinter steht. Was passiert, also nicht ganz ohne Berührung mit menschlicher Migration, weil Migration ist nicht nur ein Faktum oder ein Problem oder wie auch immer der gegenwärtigen menschlichen Gesellschaft, sondern die Tiere migrieren auch häufiger als früher. Es gibt zunächst mal den klassischen Vogelzug, aber durch den Klimawandel, durch Veränderungen von Territorien sind die Tiere viel stärker in Bewegung als früher.
1: Das Internet der Tiere bringt ein Paradoxon mit sich. Das der Sichtbarmachung. Einerseits ist es gut, wenn Tiere vermehrt auf dem Radar der Menschen auftauchen und so ihre Existenz und auch ihre Existenznöte überhaupt erst wahrgenommen werden können. Auf der anderen Seite setzt die völlige Transparenz durch Technik das für Tiere so wichtige Prinzip der Tarnung außer Kraft.
0: Tiere verstecken sich, wenn Gefahr besteht. Und Verstecken ist nicht Transparenz. Das ist natürlich ein Überlebenskriterium für sie. Allerdings kann man auch ganz klar sagen, dass eine gewisse Transparenzmachung des Standortes auch denjenigen, der diesem Tier vielleicht an den Kragen will, transparent macht.
1: Internet der Tiere könnte uns in Zukunft helfen, den hohen Grad der Vernetztheit von Tierwelt, Pflanzenwelt und Menschenwelt zu erfassen. Wir könnten so besser und vielleicht auch schon im Voraus verstehen, was es bedeutet, wenn eine Tierart aus einer Nahrungskette verschwindet und damit eine Kettenreaktion in Gang kommt, bei der dann ganze Ökosysteme ins Wanken geraten. Wie wertvoll aber auch schon eine einzelne Tier- oder Insektenart sein kann, das erläutert der Wiener Biologe Peter Iwaniewicz an folgendem Beispiel.
2: Bis in die 1980er Jahre waren Tomaten und Paprika eigentlich relativ teures Gemüse. Und das hat den einfachen Grund, dass diese beiden Pflanzen sogenannte Vibrationsbestäuber sind. Das heißt, sie werden von Insekten bestäubt, die auch aufgrund ihrer Körpergröße, ihrer Saugrüssellänge in diese Blüten hineinkommen und eben auch mit ihrem Gewicht es schaffen, den Pollen auf ihren Pelz zu übertragen. Und die Bienen können das nicht. Und deswegen war bis dahin zum Beispiel die ganze Glashauskultur dieser Tomaten nur möglich, wenn man mit eigenen Maschinen diese Pflanzen, diese Blüten bestäubt hat. Und das hat ungefähr $10.000 pro Hektar gekostet im Glashaus. Und erst als ein belgischer Arzt und Entomologe draufkam, wie man die dunkle Erdhummel, die eben diese Pflanzen bestäuben kann, züchten und sogar weltweit verschicken kann in kleinen Packungen, ist diese ganze Glashauskultur erst so globalisiert worden und möglich geworden und hat natürlich auch diese billigen Preise ermöglicht.
1: Außerhalb der Glashäuser tritt immer häufiger das Problem auf, dass die Bienen wegsterben und etwa in China die Obstbäume dann aufwendig mit der Hand bestäubt werden müssen.
3: Das kleine Plastikgefäß war gefüllt mit dem luftigen, leichten Gold der Pollen, das zu Beginn des Tages exakt abgewogen und an uns verteilt wurde. Jede Arbeiterin erhielt genau die gleiche Menge. Nahezu schwerelos versuchte ich, unsichtbar kleine Mengen zu entnehmen und in den Bäumen zu verteilen. Jede einzelne Blüte sollte mit dem kleinen Pinsel bestäubt werden, der aus eigens zu diesem Zweck erforschten Hühnerfedern hergestellt worden war.
1: Diese düstere Beschreibung einer Welt ohne Bienen stammt aus dem Roman »Die Geschichte der Bienen« von Maya Lunde. Hier sind es Arbeiterinnen in Menschengestalt, die ausschwärmen, um die Bäume zu bestäuben und sie damit überhaupt zum Blühen bringen zu können.
3: Heute war ich auf Feld 748 eingesetzt. Wie viele es insgesamt waren, wusste ich nicht. Aber meine Gruppe war eine von Hunderten. In unseren beigefarbenen Arbeitsanzügen glichen wir einander wie die Bäume und hingen bei der Arbeit so dicht beieinander wie deren Blüten. Niemals allein, immer zu einer Traube gedrängt. Ob hier oben in den Bäumen oder unten entlang des Pfades, wenn wir von einem Feld zum nächsten zogen. Nur in unseren kleinen Wohnungen hatten wir einige Stunden am Tag für uns. Das übrige Leben fand hier draußen statt.
1: Auch wenn eine Welt ohne Bienen unser Vorstellungsvermögen übersteigt. Peter Iwaniewicz weiß, welche konkreten Kosten damit verbunden wären.
2: Und dieser Bestäubungs-

0: Wert, den kann man sozusagen auch monetarisieren, um nur eine Vorstellung zu bekommen. Und der wurde, das sind natürlich jetzt sehr abstrakte Zahlen, aber weltweit mit 700 Milliarden Dollar berechnet. Würde das durch menschliche Arbeitskraft erledigt werden müssen, was heute in der agrarischen Produktion von Insekten gemacht wird?
1: Alle Bienen sind gestorben. Wir kennen die Ursache immer noch nicht. Die Bienen sind, wie Sie wissen, sehr wichtig. Alle ADIs tun eigentlich genau dasselbe, was Sie getan haben. Sie sind solarbetrieben, sie brauchen kein Nektar, aber bestäuben Blumen auf dieselbe Weise.
2: Ein Ausschnitt aus der britischen Science-Fiction-Fernsehserie Black Mirror. In der Episode Von allen gehasst spielen Roboterbienen eine Hauptrolle. So sehr Science-Fiction sind solche Roboterbienen, also eigentlich Drohnen im Miniaturformat, allerdings gar nicht. Vor allem in den USA wird mit Hochdruck an ihrer Entwicklung gearbeitet, sowohl im militärischen wie im landwirtschaftlichen Bereich. Peter Iwaniewicz glaubt allerdings nicht, dass diese Roboterbienen bald schon ausschwärmen werden.
0: Es gibt ein schönes Zitat: Jeder Mensch kann eine Fliege mit der Hand erschlagen, aber der klügste Professor kann keine Fliege erzeugen. Und da sind wir jetzt an dem Punkt angekommen, auch in einer Kosten- und Nutzenrechnung. Was kostet eine wie auch immer ausgestattete Flugdrohne in der ganzen Wertschöpfungskette von der Arbeit der seltenen Erden, diese zu gewinnen bis hin zur Erzeugung, der Softwaresteuerung etc. im Vergleich dazu, was es kostet, dass ich ein Insekt fortpflanzen kann. Und da sind wir immer noch Lichtjahre entfernt, nur in die Nähe dessen zu kommen.
2: Die Vision von künstlichen Bienen ist nicht neu. Der deutsche Schriftsteller Ernst Jünger hat sie bereits 1957 zum Gegenstand seines Zukunftsromans »Gläserne Bienen« gemacht. Jünger, ein ausgebildeter Zoologe und passionierter Käfersammler, machte sich Zeit seines langen Lebens, er wurde 102 Jahre alt, Gedanken über das Verhältnis von Mensch und Tier. Schon in seinem Ende der 1920er Jahre verfassten Werk »Das abenteuerliche Herz« hatte er seiner Leserschaft den nachfolgenden eindringlichen Rat gegeben.
3: Betrachte das Tier, als ob es ein Mensch wäre, und den Menschen als ein besonderes Tier. Betrachte das Leben als einen Traum unter tausend Träumen und jeden Traum als einen besonderen Aufschluss der Wirklichkeit. Dies alles vermagst du, wenn du über den magischen Schlüssel verfügst.
2: In seinem 1990 erschienenen Alterswerk »Die Schere« schrieb Jünger dann:
3: »Ich entsinne mich, vor einigen Jahren gelesen zu haben, dass es gelungen sei, einem Hunde einen neuen Kopf aufzusetzen. Die Nachricht kam aus Russland. Das Experiment wurde als Pioniertat begrüßt. In der Tat gehen Versuche an Tieren dem menschlichen Wagnis voraus. Auch der erste Kosmonaut war ein mit Instrumenten bestückter Hund. Glückt es, oder besser gesagt, gelingt es, einem Hunde einen neuen Kopf aufzusetzen, warum dann nicht auch einen ganz anderen, etwa den einer Katze oder eines Krokodils? Nun müssten tiefere Verwandtschaften berufen werden. Die Chirurgie reicht dazu nicht aus. Das ginge dann weiter bis zu Daphne, die in einen Baum verwandelt, Wurzeln und Zweige treibt. Alles scheint möglich. Was ist erlaubt? In den Denkhütten ist noch kein gültiges Urteil darüber gefällt.
2: Die Vorstellung, dass in Zukunft Mischwesen aus Mensch und Tier entstehen könnten, schreckte Jünger dabei allerdings nicht. Im Gegenteil.
3: Große Verwandtschaften waren schon den frühen Jägern bekannt. Glaubwürdige Bilder erhielten sich durch die Jahrtausende. So die Kentauren, die Sphinxe, die Götter mit Tierköpfen. Es ist ein Verdienst der Surrealisten, dass sie die Anschauung hier wieder auf die Spur setzten.

0: In seinem Spätwerk hat Ernst Jünger auch gerne den Begriff der Erdrevolution verwendet. Wie die konkret aussehen könnte, hat sich ein anderer deutscher Schriftsteller in schillernden Details ausgemalt, Dietmar Dart. In seinem 2008 erschienenen Roman »Die Abschaffung der Arten« erzählt er von der
1: »größten Explosion im terrestrischen genetischen Gesamtmaterial seit dem Kambrium«.
0: Diese Revolution oder Befreiung, wie Dietmar Dart sie nennt, hebt die bisherigen Unterschiede der Gattungen auf und mischt die Fähigkeiten und Eigenheiten von Menschen und Tieren wild durcheinander.
1: Der Name Pferd zum Beispiel bezeichnete natürlich nicht dieselbe Sorte Wesen wie vor der Befreiung, sondern der neue Pferdekopf wies so gut wie jedes andere Haupt, jedes anderen Geschöpfs, das Sprache hatte, Hominidenzüge auf. Die Unterscheidungen zwischen den echten Spezies aber waren, da jedes Geschöpf nur mehr nach seiner je eigenen Art schlug und nahezu alle mit allen anderen Nachkommen zeugen konnten, ebenso sinnlos geworden wie die Unterscheidungen zwischen den Menschenrassen.
0: Dietmar Darts wilde Zukunftsfantasie kulminiert sogar in der Vorstellung, dass jedes Lebewesen hinkünftig frei und fluide zwischen den verschiedenen Gattungen und Arten hin- und her wechseln kann.
2: Lebt, als ob ihr auf einer neuen Erde lebtet, die einen neuen Himmel vorhat.
1: Seine alte Weisung sollte der Löwe selbst, hieß es, bis zum Exzess befolgt haben.
3: Er ist,
1: behauptete eine Technikerin, die seit anderthalb Jahrhunderten unter Izquierda diente,
3: in den ersten Jahren nach der Befreiung mehrmals wöchentlich von einer Tierart zur anderen übergetreten.
0: Was im Roman beschrieben wird, könnte sich in einer fernen Zukunft vielleicht einmal zutragen, ist somit reine Zukunftsmusik. Die unmittelbar bevorstehende Zukunft klingt in jedem Fall anders, nämlich so. Das Stampfen, das Sie da hören, kommt von den Beinen großer, metallener Roboterhunde. Gebaut hat sie das amerikanische Techniklabor Boston Dynamics, das sich auf die Erschaffung und Konstruktion technischer Tiere spezialisiert hat. Mit Hilfe modernster Maschinentechnik und künstlicher Intelligenz werden dort wilde Tiere und ihre Kräfte und Fertigkeiten nachgebaut. Was sehr beeindruckend, aber auch bedrohlich wirkt. Ein anderes sich aktuell auftuendes und rasch expandierendes Feld sind gentechnisch veränderte Tiere. Auch sie sind technische Tiere, weil es sich bei ihnen de facto um Fleisch und Blut gewordene Baupläne handelt. Der Schweizer Philosoph Markus Wild, der sich intensiv mit Fragen der Tierphilosophie und Tierethik auseinandersetzt, meint dazu:
4: In gewisser Weise ist diese Vision ja schon realisiert, die Mastschwein, ja, das neue Zitzen hat, das größere Wurfgrößen hat und das mehr Fleisch abliefert. Und das kann man einfach weitertreiben. Da finde ich es aber ganz wichtig, dass wir uns nicht nur in diesen technischen Science-Fiction-Fantasien verlieren, sondern auch überlegen, was das genau ethisch heißt. Weil da kommt man ja nicht einfach so hin durch Freiluftversuche, sondern man muss Tiere manipulieren, bis man da hinkommt. Und das ist eine gesellschaftlich wichtige Frage, ob wir es zulassen sollen, dass Tiere auf diese Weise manipuliert sind.
0: Geforscht wird aktuell auch am sogenannten Laborfleisch. Schon in ein paar Jahren möchten findige Startups und auch große Unternehmen Fleisch anbieten, das von keinem Körper mehr stammt und dessen Produktion auch kein körperliches Leid mehr verursacht. Ein Ausweg aus dem ethischen Problem der Massentierhaltung und Massentiertötung?
4: Also ich finde das als Perspektive wahnsinnig interessant. Das muss man dringend weiterverfolgen. Wo man vorsichtig sein muss, ist, dass man sozusagen auf eine Lösung setzt. Ich glaube, was ganz wichtig ist, und da geben die Daten eigentlich nur eine Antwort, so wie wir jetzt mit Tieren umgehen, das geht ethisch und vor allem was die Umwelt anbelangt nicht weiter. Also wir müssen die Tierproduktion wahnsinnig reduzieren. Und der Standard muss, glaube ich, sein, gibt es die Option einer nachhaltigen, pflanzenbasierten Landwirtschaft, die alle Leute ernähren kann? Dahin muss die Forschung. Und da ist dieses Laborfleisch ein Teil davon.
0: Es könnte sein, dass wir an einem Wendepunkt im Verhältnis von Mensch und Tier stehen. Dafür sprechen die sich verändernden Ernährungsgewohnheiten vieler Menschen. Neue wissenschaftliche Erkenntnisse, die vielen Tieren ein hohes Maß an Intelligenz und Leidensfähigkeit attestieren. Und ein wachsendes Bewusstsein und auch Erschrecken darüber, wie sehr der Mensch in Geschichte und vor allem Gegenwart die Natur- und Tierwelt unterjocht und transformiert hat. Stichwort Anthropozän.
4: Dieses Wort vom Anthropozän, ja, dass eigentlich die ganze Erde seit ungefähr 200 Jahren unter dem Einfluss des Menschen steht. Also wir verändern eigentlich die ganze Zeit die ganze Natur. Wir stellen Tiere her, wir manipulieren sie für die Nahrungsproduktion. Und diese Natur-Kultur-Grenze, die ist enorm stark verschwommen. Der größte Bestandteil an Tieren sind eigentlich heute künstlich hergestellte Tiere. Ja, die haben sozusagen die Wildtiere überholt, was die Masse anbelangt. Und das ist schon eine erstaunlich anderes Verhältnis, dass sie eine Ressource sind wie Erdöl oder wie Wasser.
0: Auch wenn sich im Hinblick auf die Tiere und ihre Lebensrechte ein neues Bewusstsein und eine neue Sensibilität herausbilden. Ein Zurück zu einem Natur- oder Urzustand wird es nicht geben. Im Gegenteil, unser Verhältnis zu Tieren wird vermutlich noch viel stärker von Technik geprägt sein. Und Tiere werden davon vermutlich auch profitieren.
5: Ich glaube, man muss einfach verhindern, dass man Technik und Natur als einen existenziellen Widerspruch sieht, sondern man muss erkennen, dass in der menschlichen Zivilisationsgeschichte es immer wieder so paradoxe, disruptive Umschläge gab, wo Technik und Natur Symbiosen eingehen.
0: Und nicht zuletzt, Tiere sind die engsten und längst dienenden Weggefährten der Menschen, die uns auch immer wieder dabei helfen zu erkennen und zu verstehen, was es heißt, Mensch zu sein. Oder wie es der Wiener Philosoph Fahim Amir ausdrückt,
6: wir spiegeln uns ständig in Tieren, weil keinem Menschen ist das Tierliche ganz fremd und es gibt auch kein Tier, das nicht ein bisschen etwas Menschliches hat. Die Frage, die sich natürlich stellt, in welchem Spiegel betrachten wir jetzt die Tiere und uns selbst?
1: Das war der vierte und letzte Teil eines Radiokollegs über das Verhältnis von Mensch und Tier. Gestaltung Richard Brehm. Gesprochen haben Michael Köppel, Amy Rehburg und der Autor. Nicht nur unser Blick auf Tiere verändert sich nach diesem Radiokolleg vielleicht, sondern auch der Blick auf uns selbst. In den nächsten Minuten geht es nämlich um einen Lebensabschnitt, der viele Frauen vor Herausforderungen stellt. Die Menopause schlägt sich auf die Stimmung. Erschöpfung und chronische Überforderung können die Folge sein. Doch es gibt auch positive Aspekte. Viele Frauen finden gerade nach der Menopause zu sich selbst und einem Leben jenseits der Anforderungen der Leistungsgesellschaft. Sabine Nicolai über den Reset des Lebens.

0: die Lebensveränderung in der Menopause finde ich sehr spannend.
1: Silvia Chani-Grafelmann, Gynäkologin und Ärztin für traditionelle chinesische Medizin.
0: Diese hohe Östrogendosen, die uns die Natur durch den Zyklus beschert mit Eisprung und so weiter, die sind dafür da, damit wir mehr Fürsorge entwickeln im Bereich Familie, die evolutionstechnisch absolut Sinn macht. Und mit dem Wegfall dieser hohen Östrogendosen habe ich das Gefühl, dass da neue Kräfte frei werden. Ich habe die Erfahrung, dass da ganz gezielte neue Energien freigesetzt werden und Frauen sich sehr stark in eine Richtung entwickeln können, die ich ganz spannend und sehr positiv erlebe in meinem Umfeld, wo ich eine sehr positive Persönlichkeitsentwicklung, eine Stärke erlebe, die mir Hoffnung macht für diesen Lebensabschnitt.

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1: In den Wechseljahren passiert viel. Aber nichts davon ist ein Grund für Suizidgedanken. Die Wechseljahre sind eine Zeit der Veränderungen, eben des Wechsels oder, wie auch diese Sendereihe betitelt ist, ein Reset des Lebens. Kein Grund zu verzweifeln, aber eine Phase des Aufbruchs. Zunächst aber bringt der Wechsel starke körperliche Veränderungen. Sie können ärgerlich sein oder als Chance wahrgenommen werden.
2: Das ist eben sowieso typisch, zwischen 40 und 80 nimmt die Muskelmasse um die Hälfte ab. Das heißt, wenn ich nichts für meine Muskeln tue, werden die weniger. Und es ist schwieriger, an der Silhouette etwas zu ändern, weil das Fett, auch wenn ich viel Sport mache, schlechter verbrennt.
1: Besonders ärgerlich in dieser Zeit. Das Fett sammelt sich an bestimmten Stellen. Der Busen kann um eine oder sogar zwei Körbchengrößen wachsen. Der Speck polstert die Hüften auf und legt sich wie bei Männern auch an den Bauch. Das ist neu und hat mit dem hormonellen Gleichgewicht im Körper zu tun.
3: Der Grund für die Gewichtszunahme ist das männliche Hormon Testosteron. Testosteron ist im weiblichen Körper immer vorhanden, jedoch in geringerem Ausmaß als Östrogen. Wenn in der Menopause die Östrogenproduktion nachlässt, verschiebt sich das Gleichgewicht im Körper Richtung Testosteron. Es ist nicht mehr Testosteron vorhanden, aber das Verhältnis ist ein anderes. Frauen leiden nun vermehrt an allem, was auch Männern zu schaffen macht. Der Blutdruck kann steigen, das Risiko, einen Herzinfarkt oder Schlaganfall zu erleiden, wird höher und der Bauch wächst durch das Fett, das sich rund um die inneren Organe anlegt.
2: Die Muskeln sind die, die im Stoffwechsel Kalorien verbrennen. Das heißt, wenn ich gleichmäßig weiter esse, meine Muskelmasse wird weniger, weil ich mich nicht besonders um sie kümmere, dann wird meine Silhouette runder, weil ich mehr Fettgewebe einlagere.
1: Das ist keine gute Nachricht, aber sie soll uns nicht entmutigen, sagt die Frauenärztin Silvia Czani-Grafelmann. Der Schlüssel zu einem zufriedenen Leben ist Lifestyle-Modifikation, zu Deutsch Umstellung der Lebensweise.
2: Nummer eins ist Bewegung. Dreimal die Woche 30 Minuten Herz-Kreislauf- und Krafttraining werden von der WHO empfohlen. Und was besonders in der Menopause noch dazukommt, die Erhaltung und Zuwendung unserer Muskelmasse. Das heißt, Krafttraining ist ab 45 wichtig. Es muss nicht lange sein, es kann auch eine tägliche Routine sein von 15 Minuten für unsere Knochengesundheit und skeletale Gesundheit und auch Stoffwechsel.
1: Das Krafttraining ist auch wichtig, um die Knochendichte zu erhalten, sagt Silvia Czani-Grafelmann, da durch das Absinken des Östrogenspiegels das Knochenwachstum stark begrenzt wird. Die Folge sind Erkrankungen wie Osteopenie oder Osteoporose. Die Wahrscheinlichkeit für Knochenbrüche steigt. Wichtig sei daher auch, ausreichend Kalzium und Vitamin D3 zu sich zu nehmen.
2: Das Zweite, was wir gut tun können, ist ernährungsmäßig uns einzustellen. Ebenfalls schon ab 45 empfehle ich, ein besonderes Augenmerk auf Proteinzufuhr zu legen. Und zwar, was unsere Ernährung betrifft. Ich spreche nicht von irgendwelchen Zusätzen, sondern einfach das Essen, was wir essen, dass wir darauf schauen, dass wir bei jeder Mahlzeit eine Handfläche voll Proteinquelle zu uns nehmen. Und diese Proteinquellen können optimalerweise saisonal, regional sein. Die können pflanzlich sein.
1: Hülsenfrüchte, Milchprodukte, gelegentlich ein Stück Fleisch, vor allem aber pflanzliche Proteine aus Soja seien sehr zu empfehlen, sagt die Gynäkologin Silvia Czani-Grafelmann. Denn diese enthalten Isoflavone, Phytohormone, die die Wechseljahre erleichtern.
2: Phytoöstrogene sind ein wunderbarer Schutz für unser Herz-Kreislauf-System und sie helfen uns auch im Östrogenstoffwechsel als Beschützer vor Brustkrebs. Die beeinflussen positiv den Östrogenstoffwechsel. Das gilt für Phytoöstrogene genauso wie für Vitamin D und eben Soja.
1: Und dann kann man einige Routinen zurücklassen und ein bisschen Verrücktheit ins Leben bringen.

0: Das kann ja auch positiv sein, dass man einfach keine Regeln mehr hat, dass man viel freier ist, dass man nicht über Kontrazeption, also über eine Verhütung nachdenken muss. Ja, es kann ja auch eine Befreiung sein. Das Kraftwerk arbeitet einfach anders. Und vor allem, man darf nicht übersehen, obwohl die Eierstöcke kleiner werden, eine Restaktivität besteht auf jeden Fall.
1: Siddika Kalinjaprak, Gynäkologin und Urologin, findet tröstliche und ermutigende Worte für Frauen, die unter den Wechseljahren leiden. Das Leben ist nicht zu Ende. Zu Ende gehen nur Tätigkeiten und Umstände, die mit der Reproduktion zu tun haben. Der Rest kann Freiheit sein. Neuorientierung, Weiterbildung, Reisen, Freundschaften, jedenfalls ein bewusster und bewusst zukunftsorientierter Umgang mit dieser Lebensphase.
0: Es ist immer die Sichtweise auf Dinge. Natürlich muss man bedenken, wie eine Frau das fühlt. Ich kann nicht sagen, okay, das ist keine Belastung für die Frau. Wenn das eben für sie belastend ist, muss man auch darauf eingehen und eben verschiedene Therapieansätze auch mit der Patientin besprechen. Aber es ist nicht so, dass man sagt, okay, jetzt ist das Leben aus, das Kraftwerk steht still und jetzt bist du keine Frau mehr. Weil man ist ja so lange Frau, wie man sich selber eben als Frau empfindet.
1: Das klingt alles sehr positiv. Doch was tun mit dem leidigen Thema des sogenannten Libido-Verlusts beziehungsweise gegen die Schmerzen beim Geschlechtsverkehr?
2: Wenn die Frauen zu mir kommen, ist ja oft wirklich schon ein sehr langer und großer Leidensdruck.
1: Sagt die Fachärztin für Psychiatrie und Sexualmedizin Esther Pertusini. Sie ist außerdem Psychotherapeutin vor allem im Bereich Traumatherapie. Derzeit absolviert sie eine Ausbildung für Sexualtherapie im Fach emotionsfokussierte Paartherapie und für Sexological Bodywork. Eine körperpsychotherapeutische Therapiemethode, die sich mit Sexualität und dem körperlichen Empfinden beschäftigt. Esther Pertusini hat in ihrer jahrelangen therapeutischen Praxis oft die erschütternde Erfahrung gemacht, dass sich Frauen, die zu ihr kommen,
2: sehr insuffizient fühlen, nicht schön genug, nicht sexy genug, nicht erregbar genug. Also auch die eigene Lustlosigkeit macht unglaubliche Schuldgefühle und ist sehr schambehaftet. Da geht es ja oft darum, zu gefallen und für den oder die Partnerin attraktiver zu werden. Ein wichtiges Thema ist, was macht Attraktion denn aus und Anziehung?
1: Immer wieder begegnen Esther Pertusini Frauen, die sich die Brüste haben operieren lassen, damit sie ihrem Mann weiterhin oder wieder gefallen. Ein massiver Eingriff, der oft nicht den gewünschten Erfolg zeigt. Denn Sexualität, Liebe und Beziehung leben ja nicht von Äußerlichkeiten, sondern sind sehr vielfältig und komplex. In unserer Gesellschaft wird das Bedürfnis nach Nähe und Zärtlichkeit jedoch meist mit Sexualität gleichgesetzt.
2: In dem Miteinander mit einem Partner oder geliebten Menschen, wo geht es um emotionale Prozesse? Ja, wo geht es um Nähe? Wo geht es um Intimität? Wo geht es um Berührung, losgelöst von Sexualität? Unser Bedürfnis nach Berührung und berührt werden ist ein anderes wie das nach sexueller Aktivität. Und in unserer Gesellschaft und in ganz vielen Beziehungen ist das aber immer vermischt, sodass Berührung immer nur im Doppelpack mit Sex daherkommt. Und das ist ein fatales Problem.
1: Solche Erwartungshaltungen führen zu großem Druck auf Frauen, die während der Wechseljahre und nach der Menopause stark damit beschäftigt sind, die veränderten Bedürfnisse ihres Körpers kennenzulernen. Sie müssen ein neues Körpergefühl entwickeln und sich selbst in dieser Lebensphase annehmen. Berührung und körperliche Nähe müssen nicht unbedingt etwas mit Sexualität zu tun haben, sagt Esther Pertusini, schon gar nicht genitaler Sexualität. Doch in unserer Gesellschaft mangelt es an echter, tief empfundener Verbundenheit und Nähe.

Ich ärgere mich so wahnsinnig, wenn ich in irgendwelchen Zeitungen zum Beispiel lese, die Lustlosigkeit der Frau. Vielleicht bekommen viele Frauen einfach nicht das, was sie brauchen, um wieder in ihre Lust zu kommen. Und das ist, glaube ich, in vielen heterosexuellen Beziehungen im Alltag wirklich ein Thema. Es wird keine Nähe gelebt, es wird keine Intimität gelebt. Es gibt ganz wenig Aufmerksamkeit und Achtsamkeit und Raum und Zeit für Nähe. Es gibt nur sehr wenig Verbindung eigentlich, wahre Verbindung.

Sie hörten den vierten und letzten Teil von Sabine Nicolais Reihe Menopause – Reset des Lebens. Redaktion Monika Kalcic. 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Und um Verbindung, Gemeinschaft und Gefühle geht es auch im nächsten Beitrag, wenn auch etwas anders. 4 Wochen Fußball vergehen, manche WM-Songs bleiben aber für Jahrzehnte. Doch warum funktionieren manche dieser Lieder weit über den Schlusspfiff hinaus, während andere rasch vergessen werden? Ein Beitrag von Berit Pöchhacker und Lea Thuron, zusammengearbeitet mit Hans Greuß.

0: Wir hören Ricky Martin mit La Copa de la Vida, den offiziellen FIFA World Cup Song aus dem Jahr 1998. Der Song wurde für die Fußballweltmeisterschaft in Frankreich komponiert. Bis heute werden extra dafür Popsongs produziert. Wir gehen der Frage auf den Grund, was einen WM-Song aus- bzw. zu einem erfolgreichen Stück macht.
1: Es sind immer die melodischen Einfälle, die auf den Refrain hinarbeiten. Der Refrain muss einfach sein, muss ganz klar strukturiert sein. Er muss in der Gehirnemotion erhalten bleiben. Also einen guten Popsong, den ich vor 40 Jahren gehört habe, unter gewissen Umständen, bei einer Party oder erste Liebe oder was auch immer, der ist mir heute noch in Erinnerung. Und ich glaube, wenn ein Song das erreicht, ja, dann ist er ein guter Song.
0: Christian Kolonowitz ist ein österreichischer Produzent, Dirigent und Komponist. Er gilt als einer der einflussreichsten Mitgestalter des Austropop. Kolonowitz produzierte neben österreichischen Interpreten wie Wolfgang Ambros, Reinhard Fendrich, Ludwig Hirsch und SDS internationale Stars wie Plácido Domingo und José Carreras. Manche Popsongs verfügen zwar durchaus über komplexe melodische Strukturen, man denke da beispielsweise an Freddie Mercurys wohl bekannteste Sporthymne der Welt, We Are The Champions, die bis heute von Fans aufgrund ihrer Komplexität mehr schlecht als recht, aber stets euphorisch gegrölt wird. Oft gilt aber, wie bei Ricky Martin, eher das Prinzip der Einfachheit.
1: Bewegt sich alles im Fünftonbereich, also im Grunde im Kinderliedbereich. Ne? Und ich glaube, dass gewisse Produzenten auch ganz bewusst mit Kinderliedmelodien arbeiten. Dann eben diese Einfachheit dieser Bläserphrase, die dann übernommen wird vom Chor, von dieser Unisono-Gemeinschaft. Das spielt auch eine große Rolle. Diese Chöre sind ja meistens unison, gibt es keine Mehrstimmigkeit, vollkommen uninteressant. Gerade einmal ein Terzerl drüber, so Mariazell der Terz, haben wir früher gesagt. Das gibt es überall.
0: Die Einfachheit vieler Melodien, die uns besonders ergreifen, nimmt also durchaus Anleihen aus Kinderliedern oder auch aus der Volksmusik. Von Domingo und Carreras habe Christian Kolonowitz gelernt, gelungene Melodien sollen in erster Linie einprägsam sein und zu Herzen gehen. Hier der italienische Schlager Meraviglioso, den der Produzent mit Carreras herausgebracht hat. 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Auch heute gibt es in vielen Popsongs sehr einfache Melodien, die sofort ins Ohr gehen.

0: Zum Beispiel das neue WM-Lied von Shakira, das hat einen Refrain, der hat nur einen Ton. Das ist wenig, aber dadurch, dass der Rhythmus rundherum so genial gearbeitet ist, ist das absolut erträglich und vor allem ist es singbar. Und schon singt man in der Masse. Dann muss er diese Urgefühle des Menschen irgendwie ansprechen. Dieses Blöken, dieses ich will jetzt mitsingen, dieses oh, hey, oh, hey, oder was auch immer. Ne?
1: Das ist etwas, was man ja dann vor dem Spiel gemeinsam singt. Und mit Stolz natürlich, in Verbundenheit mit den Fans, die ja auch mitsingen. Ist auch ein Stück weit Verbundenheit dann natürlich, ja.
2: So fühlt Martin Stranzl. Er zählt zu den erfolgreichsten österreichischen Fußballern seiner Generation. Der gebürtige Burgenländer absolvierte 56 Länderspiele für Österreich und stand bei der Heim-Europameisterschaft 2008 im Kader des Nationalteams. Ein entscheidender Faktor erfolgreicher Melodien ist also ihre Mitsingbarkeit. Kleine Tonräume und wiederkehrende Textzeilen sorgen dafür, dass tausende Menschen im Stadion oder Millionen vor den Bildschirmen sofort einstimmen können. Die Informationsverarbeitung beim Hören der meisten Menschen findet vor allem in der rechten Gehirnhälfte statt. Diese ist für ganzheitliches Erfassen, Intuition und Spontanität zuständig. Man hört tendenziell auf den emotionalen Grundcharakter von Stücken. Und wenn man diese Stücke in persönliche Kategorien einordnen und mitsingen kann, nimmt man sie bereits beim ersten Mal hören positiv wahr.
1: Musik wird sehr von Emotionen getragen.

0: Fußball auch. Fußball ohne Emotionen kann ich mir persönlich gar nicht vorstellen. In jedem Stück, in jedem Text, in jeder Rhythmik, in der Musik sind einfach Emotionen dabei. Bei einem löst es Trauer aus, beim anderen löst es Freude aus. Bei mir geht es mehr um die Tonalität, dass man schon Gänsehaut oder eben auch Trauer, Freude ausruft.
1: Um noch einmal auf La Copa della Vida zurückzukommen. Dieser Song macht es ja auf eine sehr kluge Art und Weise. Nämlich im Community Singing kennen wir die Methode, jemand singt vor und alle singen nach. Das ist ein ganz uriges Phänomen, das eigentlich aus dem religiösen Bereich kommt, der Vorsänger und die Gemeinde, die antwortet. Und bei La Copa della Vida ist es inszeniert im Song, ja, dieses Vorsingen und Nachsingen.
2: In den letzten Jahren versucht man, schon im Studio das Stadion mitzuproduzieren und zu suggerieren, dass jetzt schon 100.000 Menschen emotionalisiert sind und begeistert singen.
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2: Neben der Melodie sind auch andere musikalische Parameter sehr relevant dafür, dass ein WM-Song gelingt. So etwa die Rhythmik.
1: Vom Anfang an, vom allerersten Song in Uruguay 1930, hatte der Rhythmus eine ganz wesentliche Bedeutung. Also es ist immer ein mitreißender, sehr motorischer Rhythmus.
2: Das ist Harald Huber. Er ist Musikwissenschaftler, Komponist und Pianist und ist im österreichischen Musikrat als Initiator der Wiedererweckung des österreichischen Jazzpreises tätig.
1: Es gibt manche WM-Songs, die sind balladesk angelegt. Die sind so auf, ja, wir gehören alle zusammen und wir schwenken jetzt früher mal die Kerzen, dann die Feuerzeuge, jetzt die Handys. Aber in letzter Zeit finde ich keine Balladen, sondern es ist immer dieser Abtempo. Heute sagt man dazu Reggaeton-Rhythmus. Also du hast immer.

0: Wenn man sich die Geschichte dieser WM-Songs anschaut, dann beginnt die Geschichte mit der inoffiziellen Hymne Uruguayos Campeones 1930. Und da hat es schon eine Bezugnahme gegeben auf einen damals in Uruguay bekannten Tango mit dem Titel La Brisa. Und dieses bekannte Lied wurde umgearbeitet, neu textiert und wurde zu dieser ersten Hymne.
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0: Da habe ich dieses lateinamerikanische Element natürlich sehr stark. Interessant ist, dass aber man eigentlich meistens auf internationale Strömungen Bezug nimmt. Manches Mal kommen regionale und lokale Klangfarben sehr stark herein, aber es ist doch für ein internationales Publikum. Das hat man sehr schön gesehen 1962. Da fand die Weltmeisterschaft in Chile statt, aber es war ausnahmsweise eigentlich kein lateinamerikanischer Rhythmus, sondern es war der in den späten 50er Jahren und Anfang der 60er Jahre noch immer weltweit bekannte Rock'n'Roll.
2: In Chile wollte man damals mit diesem Rockabilly-Song den Weltgeschmack würdigen. Generell versuchen WM-Songs bis heute den Spagat zwischen Zeitgeist und Tradition, zwischen Globalität und Lokalität. Doch wie ernst ist es den Produzentinnen der Songs mit der Repräsentation von lokaler Musikkultur? Wird kulturelle Vielfalt gefeiert oder, wenn überhaupt, folkloristisch vermarktet?
0: Also um etwas folkloristisch zu vermarkten, müsste man überhaupt mal einen respektvollen Bezug zur Folklore eines Landes aufbauen. Wir kennen alle das Beispiel Südafrika und Waka Waka von den Golden Sounds aus Kamerun. Das wurde gnadenlos benutzt. Von der Geschichte her ist es ein Song, eben der in Kamerun entstanden ist, 1986 veröffentlicht. Und im zweiten Teil des Songs kommt dann dieses Waka Waka, das dann für diesen WM-Song verwendet wurde.

0: Seit der Ausrichtung der WM durch die FIFA werden die offiziellen Songs von großen internationalen Stars gesungen. Die FIFA selbst hat dabei, gemeinsam mit WerbepartnerInnen, maßgeblichen Einfluss. Vermarktungsmöglichkeiten spielen die entscheidende Rolle. Man beschließt alles über das Image, das das Turnier vermitteln soll, bis hin zu den KünstlerInnen, die das Turnier international repräsentieren. In der gesamten Produktion wird auch wenig dem Zufall überlassen. Oft
1: merkt man die Planung am Reißbrett von vorne bis hinten.
2: Den Versuch, Emotion strategisch zu planen, der wird immer gemacht im Studio. Ich glaube, in der Popmusik geht es ja in erster Linie nur um Emotion.
0: Aber wie kommen WM-Songs bei denen an, die doch sehr maßgeblich bei dem ganzen Turnier beteiligt sind, den Spielern? Dazu noch einmal Ex-Nationalspieler Martin Stranzl.
3: Ehrlich gesagt, von all den EM- oder WM-Songs, die ich verfolgt habe oder wo ich auch dabei war, blieb eigentlich nur einer hängen. Und das auch nur, weil ein Mannschaftskollege den als Einstandslied gesungen hat. Das war von Shakira, Waka Waka. Aber ansonsten muss ich ehrlich sagen, ist mir jetzt nicht wirklich ein Song in Erinnerung geblieben.
0: Auch die Fußballlegende Hans Krankl kann auf Anhieb keinen WM-Song nennen. Der gebürtige Wiener erzielte 34 Tore in 69 Länderspielen und wurde mit seinem Treffer beim legendären Sieg Österreichs über Deutschland bei der Weltmeisterschaft 1978 zur Fußball-Ikone. Fußballspieler bekommen rund um die Spiele also gar nicht immer die aktuellen Songs mit, sie messen der Musik aber doch eine sehr große Bedeutung bei. Hans Krankl meint, Fußball ohne Musik sei für ihn
4: undenkbar. Beides muss sein. Muss. Tag und Nacht. Außer wenn man schläft. Fußball ist mein Beruf geworden und Musik ist meine Leidenschaft.
0: Und Martin Stranzl dazu?
3: Die Musik ist halt immer dabei und ja, könnte ich mir gar nicht ohne vorstellen.
0: In vielen der teilnehmenden Länder gibt es mittlerweile oft eigene Songs für die WM. In Österreich hat dieses Jahr Cheftrainer Ralf Rangnick den Auftrag für einen motivierenden Song gegeben. Er bat Paul Pizera um einen WM-Song. Halleluja!

0: Häufig greift man aber auch auf mittlerweile altbewährtes zurück. In Österreich gibt es neben der Bundeshymne sogar so eine Art heimliche Hymne.
1: Unsere Hymne ist leider Gottes sehr fad, weil wenn man sich die italienische anschaut, wie die Italiener mitsingen, das war was für mich. Das wäre was für mich. Die Italiener brüllen die Hymne mit, das ist das Schönste, was es gibt. Unsere Hymne ist leider zu leise, zu bedächtig. Reinhard Fendrich, Heim vom Austria, ist viel schöner wie unsere Hymne, weil unsere Hymne ist eine Fahrt.
2: Tolles Lied, ich kann es aber davor auch schon. Also unabhängig davon, ob ich unten auf dem Platz bin oder so, sondern ich mache das vorher auch, weil es viel Inhalt ist und weil es einfach immer wieder Gänsehaut hervorruft. Ja.

0: Und vielleicht hören Sie jetzt auch den Refrain weiter vor dem inneren Ohr. Das war der letzte Teil der Serie Fußball und Musik. Heute gestaltet von Berit Pöchhacker und Lea Turon in Zusammenarbeit mit Hans Greuß. Redaktion Astrid Schwarz. Und das war's für heute mit dem Radiokolleg.
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2: Am Mikrofon begrüßt sie Cornelia Krebs. Das US-Militär hat nach eigenen Angaben die sechste Nacht in Folge Ziele im Iran attackiert. Ziel sei es, die militärischen Fähigkeiten des Iran weiter zu schwächen, hieß es vom für die Region zuständigen Kommando des US-Militärs. Teheran reagierte mit Beschuss auf Ziele in der Region. Unter anderem meldeten die mit den USA verbündeten Golfstaaten Kuwait und Bahrain Angriffe. Auch Jordanien meldete erneuten Beschuss aus dem Iran. Zudem drohte der Iran damit, nach der Straße von Hormus auch das Rote Meer blockieren zu wollen. Das Interesse am Forschungsstandort Österreich wächst. Naturwissenschaftliche Forschungsinstitute berichten von gestiegenen Bewerbungszahlen aus den USA. Gleichzeitig kamen zuletzt weniger internationale Studierende in die Vereinigten Staaten. Mehr von Tobias Mayer.
3: Im Bereich Biowissenschaften haben sich zuletzt doppelt so viele Forscherinnen und Forscher aus den USA beworben als normalerweise, berichtet die Österreichische Akademie der Wissenschaften. Auch das Spitzenforschungsinstitut ISTA in Klosterneuburg spricht von einem gestiegenen Interesse aus den USA, aber auch aus Europa. Viele europäische Forscherinnen und Forscher würden statt in die USA zu gehen, jetzt eher in Europa bleiben oder wieder zurückkehren, heißt es. Einer von ihnen ist der schweizerische Physiker Pius Theiler. Er hat seinen Forschungsaufenthalt in den USA wegen der politischen Lage abgebrochen und forscht jetzt an der TU Wien.
4: Das Ding ist, die Forscher gehen immer dorthin, wo es die besten Bedingungen gibt.
3: Den ersten Bewerbungszahlen zufolge dürfte der Forschungsstandort Österreich von der Entwicklung profitieren.
2: Immer öfter nutzen Touristen und Touristinnen in Rom ein Golfkart zur Stadterkundung. Die kleinen Elektrofahrzeuge versprechen eine entspannte Tour. Sie sind leise, emissionsfrei und bequem. Für Anrainer und Taxifahrer sind sie jedoch zum Symbol dafür geworden, dass der Massentourismus die italienische Hauptstadt zunehmend an ihre Grenzen bringt. Die Stadtverwaltung will nun mit strengeren Regeln reagieren, Sophie Ruppertz berichtet.
5: Ich hatte eine Verletzung am Fuß, das ist daher meine Rettung, sagt Marco aus Kroatien nach seiner Golfkart-Tour durch Rom. Das Geschäft mit den offenen Elektrofahrzeugen boomt. Rund 70 Euro kostet eine Rundfahrt. Doch die Golfkarts sorgen zunehmend für Ärger bei Anrainern. Auch Mobilitätsstadtrat Adriano Labucci spricht von einer regelrechten Invasion. Das Problem ist, dass sie nicht als Transportmittel, sondern als touristische Fahrzeuge gelten und daher keiner Regulierung unterliegen. Das soll sich nun ändern. Gemeinsam mit der Region Latium arbeitet die Stadt Rom an einem Regionalgesetz, das bereits ab September gelten soll. Vorbild ist Florenz. Dort wurden Golfkarts und andere touristische Spezialfahrzeuge bereits deutlich stärker eingeschränkt.
2: Das waren die Nachrichten zum Wetter.
6: Rund 34 Grad sind es heute in der Wiener Innenstadt in Bad Deutsch-Altenburg und in Mistelbach geworden. Heute Nacht kann man dann aber gut lüften, bei meist 14 bis 20 Grad. Von Bayern her ziehen weiterhin aber auch einzelne Schauer und Gewitter durch. Morgen werden die Schauer und Gewitter dann generell wahrscheinlicher. Besonders kräftig können sie in Kärnten, in der Steiermark und im Burgenland ausfallen. Zumindest zeitweise scheint aber auch die Sonne und die Temperaturen erreichen meist 26 bis 32 Grad. Am Wochenende gehen sie dann eine Spur zurück. So viel zum Wetter von Nathalie Auer.
0: Und wahrscheinlich geht es Ihnen auch so. Die Sommermonate stehen an und man schmiedet Urlaubspläne. Die einen, die der Hitze entkommen möchten, zieht es in den Norden. Der Sehnsuchtsort anderer liegt im Süden, in der Sonne, am Meer. Zum Beispiel in Kroatien. Das ist eines der beliebtesten Urlaubsländer, so viel steht fest. Als Land klassischer Musik ist es bei uns, zumindest bis jetzt, aber nicht wirklich präsent. Lukas Haselböck wird das in den nächsten 50 Minuten ändern.
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7: Unsere Sommerreise durch die Vielfalt kroatischer Musik beginnen wir mit Luka Sorkočević. eine äußerst spannende Persönlichkeit des 18. Jahrhunderts. Er war nicht nur Komponist, sondern auch Diplomat und in dieser Funktion auch in Wien tätig. Hier soll er sich mit Joseph Haydn und Christoph Willibald Gluck angefreundet haben. In der Zeit der Vorklassik komponierte er Symphonien, die lange vergessen waren und erst 1953 wiederentdeckt wurden. Hören wir also jetzt seine Symphonie in G-Dur, drei Sätze, kompakt gebündelt in circa 4 Minuten.

Eine erfrischende, vitale und auf das Wesentliche beschränkte Musik. Das war die Symphonie für zwei Oboen, zwei Hörner, Streicher und Basso Continuo in G-Dur von Luka Sorkočević, gespielt von den Solisti di Zagreb. Sorkočević lebte in Dubrovnik, der berühmten alten Stadt an der Adriaküste. Wer sie heute besucht, der ahnt, welch große Geschichte sie zu bieten hat. Schon im 17. Jahrhundert brachte sie Madrigalkomponisten hervor, wie zum Beispiel Ivan Lukacic. Bis zu Napoleons Zeiten war sie die einzige Stadt an der kroatischen Küste, die ihre Freiheit behaupten konnte. Für Dichtung, Theater und Wissenschaft, insbesondere auch für die Musik, brachte das günstige Bedingungen mit sich. Die Küstenregionen um Dubrovnik und Split profitierten auch vom kulturellen Austausch mit Italien. Auch Luka Sorkočević studierte in Rom. In Renaissance und Barock war die kroatische Musiktradition also wesentlich von der italienischen Musik geprägt. Gehen wir jetzt einen Schritt weiter ins 19. Jahrhundert. Damals war

Kroatien, wie auch andere Nachbarländer des heutigen Österreich, Teil des Habsburger Imperiums. Für die nationale Eigenständigkeit Kroatiens kämpfte die sogenannte Illyrische Bewegung. In ihr kam auch der Musik eine gesellschaftspolitische Rolle zu. Ein Komponist, dem die kroatische Nation besonders am Herzen lag, war Ivan Seitz. Wie viele kroatische Musiker studierte auch er in Italien. Durch Vermittlung von Franz von Suppé kam er nach Wien, wo er als Dirigent und Komponist tätig war. Er schrieb nicht weniger als 24 Operetten. Sein Hauptwerk ist aber eine große dramatische Oper, eine heroisch-patriotische Tragödie mit dem Titel Nikola Šubić Zrinski von 1876. Als Vorlage diente ein Drama von Theodor Körner, der als 22-Jähriger im Kampf gegen Napoleon gefallen war. In ihrem glühenden Nationalismus ist die Handlung heutzutage schwer zu vermitteln und muss im historischen Kontext gesehen werden. Denn in Körners Drama wird das patriotische Selbstopfer verherrlicht. Wir hören einen kriegerischen Schlusschor und darauf folgt die Katastrophe und Apotheose.

und das dramatische Nachspiel aus seiner heroischen Oper Nikola Ljubić Zrinski in einer Live-Aufnahme aus dem kroatischen Nationaltheater Rijeka. Es spielte das Rijeka Opera Symphony Orchestra unter Willem Matvejev. Solistinnen und Solisten waren Robert Kollar, Kristina Kollar, Anna-Maria Knego und Aljaš Farasin. Ich denke, es ist deutlich zu hören, dass Ivan Seitz einiges von der italienischen Oper gelernt hat. Machen wir jetzt einen Sprung in die Gegenwart. Die zeitgenössische Musikszene in Kroatien ist äußerst vielfältig und es ist nur schwer möglich, ein einheitliches Bild dieser Szene zu zeichnen. Generell kann man sagen, die kroatische Musik der Gegenwart findet ihren Platz in der international vernetzten Gesellschaft Europas. Ein Beispiel ist der 1937 geborene Komponist Dubravko Detoni. Er studierte unter anderem bei Karl-Heinz Stockhausen, George Ligeti und John Cage und war dann als Ensemblegründer sowie als Musikredakteur und Produzent für Fernsehen und Rundfunk tätig. Wir hören jetzt einen Ausschnitt aus seinem Orchesterwerk »The Wonderful Monster of Time«. Diese Musik lässt sich beschreiben als fein ziselierter Klangprozess und man spürt deutlich den Einfluss der Minimal Music.

Das Rundfunksymphonieorchester Zagreb unter dem Dirigenten Uroš Lajović spielte einen Ausschnitt aus The Wonderful Monster of Time des 1937 geborenen kroatischen Komponisten Dubravko Detoni. Wie gesagt, die kroatische Komponistenszene ist vielfältig. Das zeigt die Gegenüberstellung mit dem folgenden Beispiel. Der Komponist heißt Anton Tomislav Šaban. Er studierte in seiner Heimatstadt Zagreb sowie in Miami und Wien. Seit vielen Jahren ist er auch als Generalsekretär des kroatischen Komponistenverbandes tätig. In Miami hat Šaban nicht nur Komposition studiert, sondern auch die Kunst des Arrangierens sowie auch lateinamerikanische Musik und Jazz. Das hört man so manchen seiner Stücke an, wie zum Beispiel dem folgenden: Una caminata de seis minutos y los encuentros on the beach.

Sie hörten das Klavierstück Una Caminata de Seis Minutos y los Encuentros on the Beach aus dem Jahr 1995 von Anton Tomislav Schaban, gespielt von Radko Wojtek. Der Musikwissenschaftler Nikša Gligo schrieb über dieses Stück Folgendes: Das Herzstück des Werks bilden zweifellos die gelegentlichen Salsa-Anspielungen, die wie in einen neutralen Klangrahmen eingebettet wirken. Sie müssen lediglich entfernt werden, damit die eigentlichen Bezüge zum Vorschein kommen, also das, was man als die wahre Bedeutung der Komposition bezeichnen könnte. Objektiv betrachtet ist es schwierig, das Genre der Komposition eindeutig zu bestimmen, doch ihre Unprätentiosität und Offenheit zeugen von einem Komponisten mit vielfältigen musikalischen Vorlieben. Die Gegenwart der kroatischen Musik ist also durch Vielfalt geprägt und der Nationalismus, der das 19. und Teile des 20. Jahrhunderts geprägt hatte, ist Vergangenheit. Das ist zumindest zu hoffen. Anders war die Situation um 1918. Damals wurde das Königreich Jugoslawien gegründet und die nationale Bewegung erreichte damit endlich ihr ersehntes Ziel. Auch in der Musik gewannen folkloristisch nationale Elemente an Bedeutung. Und auch nach 1945, als unter Josip Tito der sogenannte sozialistische Realismus ausgerufen wurde, war man auf der Suche nach einer gemeinsamen Musiksprache. Kein Wunder, denn das Staatskonstrukt Jugoslawien bestand aus nicht weniger als 6 Nationen: Slowenien, Kroatien, Bosnien und Herzegowina, Serbien, Montenegro und Mazedonien. Und da war eine Musik willkommen, die als gemeinsames Bindeglied dienen konnte. Das ist aber nur eine Seite. Die andere war der Aufbruch in die Moderne, dem sich zahlreiche Komponisten widmeten. In diesem Spannungsfeld befanden sich viele Komponisten, zum Beispiel auch einer der wichtigsten Kompositionslehrer des 20. Jahrhunderts in Kroatien, Stjepan Šulek. Šulek war nicht nur Komponist, sondern auch ein ausgezeichneter Geiger und mit dem Zagreber Streichquartett kammermusikalisch auf hohem Niveau tätig. Eines seiner meistgespielten Werke ist die Sonate für Posaune und Klavier mit dem Untertitel Vox Gabrieli.

Christian Lindberg Posaune und Roland Pöntinen Klavier mit einem Ausschnitt aus Stjepan Šuleks Sonate für Posaune und Klavier aus dem Jahr 1973 mit dem Untertitel Vox Gabrieli. Zu etwa der gleichen Zeit wie Šulek wirkte auch Božidar Kunz, der in Zagreb ab 1929 eine Klavierklasse und ab 1941 das Opernstudio leitete. Später wanderte er in die USA aus und wurde Lehrer in New York. Božidar Kunz war auch ein ausgezeichneter Pianist und so begleitete er seine Schwester, die Sopranistin Zinka Milanov, bei deren Konzerten. Zu seinen bekanntesten Werken zählen seine beliebten Lieder für Singstimme und Klavier, zum Beispiel der Liederzyklus The Daffodils, übersetzt Die Narzissen. Hören wir daraus die Nummer 2. Der Text lautet: The world is empty, the house is empty, the room is empty, but my heart is full with grief.

Renata Pocupic, Mezzosopran, und Dorde Stanetti, Klavier, interpretierten das zweite Lied «The World is Empty» aus dem Liederzyklus «The Daffodils, Opus 52» von Božidar Kunz. Eine der interessantesten und vielschichtigsten Künstlerfiguren der kroatischen und serbischen Musik war der 1896 geborene Josip Stolzer Slavenski. Er studierte in Budapest bei Zoltán Kodály und Béla Bartók sowie in Prag bei Vítězslav Novák. 1924 zog er nach Belgrad, wo er als Komponist und Kompositionslehrer tätig war. Wir werden es seiner Musik gleich anhören. Slavenski war fasziniert von alten folkloristischen Traditionen der Balkanvölker. Seine Werke zeigen eine schroffe Wildheit und einen Hang zu klanglichen Experimenten. Überhaupt war Slavenski ein offener und experimentierfreudiger Künstler. So besaß er zum Beispiel ein Trautonium, eines der ersten elektronischen Musikinstrumente. Und neben der Musik widmete er sich der Wissenschaft, insbesondere der Astronomie. Auch international feierte er einige Erfolge. Zu Hause stand er jedoch einer damals äußerst konservativen Belgrader Öffentlichkeit gegenüber. Seine Werke wurden selten aufgeführt und er geriet beinahe in Vergessenheit. Hören wir jetzt die wilden Klänge seiner Sonate für Violine und Klavier Opus 5, entstanden 1924. In diesem Werk klingt, so sagt man, die virtuose und zum Teil raue Volksmusik so mancher Regionen des Balkans an. Aber hören Sie am besten selbst.

Josip Stolzer-Slavenski. Ein Ausschnitt aus der Sonate für Violine und Klavier Opus 5 von 1924, gespielt von Anjelko Klobuchar, Violine, und Nada Majnjaric, Klavier. Nach diesen wilden Klängen hören wir jetzt wieder lyrische Musik. Ein weiteres Lied aus dem Zyklus The Daffodils von Božidar Kunz. Die Nummer 3 mit dem Titel The Arrow, der Pfeil.

Sie hörten wieder Renata Pocopic, Mezzosopran, und Dorde Stanetti, Klavier. Diesmal mit dem dritten Lied, The Arrow, aus dem Liederzyklus The Daffodils, die Narzissen, von Božidar Kunz. Von diesen gefälligen Liedminiaturen, die Božidar Kunz mit Erfolg in den USA aufführte, kehren wir jetzt wieder zurück nach Kroatien in die Jahre um 1900. Damals erhielt die kroatische Nationalbewegung neuen Schwung. Dies machte sich auch kulturell bemerkbar. 1895 wurde in Zagreb das kroatische Nationaltheater gebaut. Es gab wichtige Konzertereignisse, wie zum Beispiel die kroatische Erstaufführung von Beethovens Neunter im April 1900. 1916 konnte man Richard Strauss für die kroatische Erstaufführung seines Rosenkavaliers engagieren. Und in Zagreb wurde 1917 ein Konservatorium gegründet. In diese Zeit des Aufschwungs fällt auch das faszinierende Schaffen von Dora Pejacevic. Ihre Musik ist eine der Neuentdeckungen der jüngsten Zeit. So wurde zum Beispiel ihre Fis-Moll-Symphonie häufig aufgeführt. Vor einigen Wochen war sie auch hier auf Ö1 zu hören. Dora Pejacevic wuchs in Slawonien auf, einer Region im Osten Kroatiens. Sie war eine vielseitige und gut vernetzte Künstlerin. Zu ihrem Bekanntenkreis gehörten zum Beispiel Karl Kraus und Rainer Maria Rilke. Die spätromantische Harmonik ihrer Werke und ihre Instrumentationskunst machen sie zu einer der spannendsten Figuren des beginnenden 20. Jahrhunderts. Hören wir jetzt einen Ausschnitt aus dem ersten Satz ihrer Sonate für Violine und Klavier, Opus 26.

Andrei Bjelow, Violine und Oliver Triendl, Klavier, spielten einen Ausschnitt aus dem ersten Satz der Sonate für Violine und Klavier Opus 26 von Dora Pejacevic. Zum Abschluss dieser Sendung hören Sie jetzt brillante und effektvolle Klänge. Das Konzert für Klavier und Streichorchester Nummer 2, komponiert 1947, von Boris Papandopoulos. Papandopoulos war eine vielseitige und sehr produktive Persönlichkeit. In Wien studierte er Dirigieren und ab 1935 war er in vielen Positionen des kroatischen Musiklebens tätig, als Dirigent, Chorleiter und Intendant. Auch als Komponist hatte er ein sehr reichhaltiges Schaffen hinterlassen. Darin verarbeitete er Einflüsse der Volksmusik, aber auch des Neoklassizismus und der Zwölftonmusik. Sein zweites Klavierkonzert ist, wie wir gleich hören werden, von einer geradezu unbändigen Energie geprägt, einer äußerst vitalen, rhythmischen Bewegungsfreude.

Boris Papandopoulo, der erste Satz aus dem Konzert für Klavier und Streichorchester Nummer 2 von 1947. Es spielten der Pianist Oliver Triendl sowie die Zagreber Solisten und das Retten Krstić. Und wir sind schon am Ende dieser kurzen Sommerreise durch die Welt der kroatischen Musik. Den Schwung der Musik von Papandopoulo, den können wir uns aber hoffentlich für den Rest des Tages mitnehmen. Die heutige Sendung wurde gestaltet und präsentiert von Lukas Haselböck und die Tontechnik betreute Georg Janser.

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1: Am Mikrofon Cornelia Krebs. Keinen Bahnverkehr gibt es derzeit auf der Weststrecke. Seit 21 Uhr gibt es eine Oberleitungsstörung bei Asten und St. Florian, und zwar am Knotenpunkt zwischen alter und neuer Weststrecke. Deshalb sind beide Strecken betroffen, sagt ÖBB Oberösterreich-Pressesprecher Klaus Baumgartner.
2: Ein Zug musste von der Westbahn evakuiert werden. Wir haben 3 Busse zur Verfügung gestellt bekommen und es sind alle Personen gut aus dem Zug in den Bus umgestiegen und am Weg zum nächsten Bahnhof. Für den Nahverkehr ist aktuell ein Pendelverkehr eingerichtet. Schienenersatzverkehrsbusse fahren zwischen St. Valentin und Linz. Die Züge im Fernverkehr warten die Dauer der Sperre ab und aktuell sind rund 20 Fernverkehrszüge von dieser Sperre betroffen.
1: Die Techniker vor Ort arbeiten gerade daran, die Störung zu beheben, damit beide Strecken wieder freigegeben werden können, so Baumgartner. Die Arbeiten dürften etwa noch eine Stunde dauern. Die US-Regierung schränkt die Aufenthaltszeiten für ausländische Studierende und Medienvertreter im Land stärker ein. Nach bisherigen Regelungen werden sie ohne Befristung für die Dauer ihrer Studiengänge bzw. Arbeitsaufträge in die USA gelassen. Jetzt wird für Studierende und Austauschstudenten ein Aufenthaltszeitraum von 4 Jahren festgelegt und eine Begrenzung auf 240 Tage für Journalisten. Das israelische Parlament hat ein umstrittenes Mediengesetz gebilligt. Es sieht unter anderem eine neue Medienbehörde vor, bei der die Regierung einen deutlich größeren Einfluss auf die Besetzung erhält. Kritiker befürchten nicht nur mehr politischen Einfluss, sondern auch mehr Druck auf regierungskritische Sender. In der kanadischen Provinz Ontario wüten derzeit schwere Waldbrände mit verheerenden Folgen. Der Wind trägt den Rauch bis in die Millionenmetropole Toronto. Die Stadt hat aktuell die schlechteste Luftqualität der Welt. Sarah Emler.
3: Dichter Rauch legt sich über Toronto. Die Skyline der kanadischen Metropole ist kaum zu sehen. Neben den Waldbränden ist es auch enorm heiß. Im Stadtzentrum wurden fast 40 Grad Celsius gemessen.
4: My eyes are burning, my lungs are burning.
3: Seine Augen brennen, seine Lunge brennt, erzählt ein Mann. Er habe enorme Kopfschmerzen. Die Behörden raten, möglichst zu Hause zu bleiben. Studien zeigen, dass Rauch von Waldbränden gesundheitsschädlicher ist als die Luftverschmutzung durch den Straßenverkehr. Der Klimawandel verschärft die Waldbrandgefahr. Es ist öfter und länger heiß und damit um einiges trockener. Dadurch kommt es schneller zu Bränden, die sich rasend verbreiten. Auch New York City ist vom Rauch betroffen, wenige Tage vor dem Finale der Fußballweltmeisterschaft im benachbarten New Jersey. Bis Sonntag könnte sich die Lage jedoch entspannen.
1: Wegen der hohen Wassertemperaturen im Mittelmeer hat der französische Energiekonzern EDF am späten Abend ein Gaskraftwerk in Südfrankreich vom Netz genommen. Die Anlage in Martigues mit einer Leistung von 930 Megawatt wurde abgeschaltet, da der Zugang zu Kühlwasser eingeschränkt war. Damit musste in diesem Sommer zum ersten Mal ein französisches Gaskraftwerk hitzebedingt den Betrieb einstellen. Eine bisher undokumentierte Affenart wurde im Regenwald der Demokratischen Republik Kongo gesichtet und von einem internationalen Forschungsteam erstmals beschrieben. Sie gehört zur Gattung der schwarz-weißen Stummelaffen und war bisher nur der lokalen Bevölkerung bekannt, die sie Liquili nennt. Katharina Gruber.
5: So klingt das kleine Äffchen, das fast am ganzen Körper schwarzes Fell trägt. Nur rund um den Mund hat es orange Haut und auf den Wangen graue, sowie einen weißen Fleck am Hinterteil. Es lebt in den dichten Wäldern des Lomami-Nationalparks in der Demokratischen Republik Kongo. Dass man heute noch auf wissenschaftlich undokumentierte Primatenarten stößt, kommt äußerst selten vor. Liquelli oder Colobus congoensis ist mit seinen 7 Kilo wesentlich leichter als sein nächster Verwandter, der schwarze Stummelaffe oder Satansaffe. Genanalysen legen nahe, dass sich die beiden Arten vor 4 bis 5 Millionen Jahren voneinander abgespalten haben. Da der Affe ein relativ kleines Verbreitungsgebiet hat, geht das Forschungsteam davon aus, dass er empfindlich auf Veränderungen des Lebensraums reagiert und stark gefährdet sein könnte.
1: Das waren die Nachrichten mit Cornelia Krebs. Zum Wetter.
6: In den nächsten Stunden sind besonders im westlichen Bergland einzelne Schauer und Gewitter möglich. Im Laufe des Tages wird es dann teilweise auch weiter im Osten und Süden gewittrig oder nass. Dabei kann es auch zu Unwettern kommen, und zwar besonders in Kärnten, in der Steiermark und im Burgenland. Hier kann es also in nur kurzer Zeit viel regnen und auch stürmisch werden. Für ein paar Stunden scheint heute aber auch die Sonne und die Temperaturen steigen meist auf 26 bis 32 Grad. Am Wochenende bleibt es dann unbeständig. So viel zum Wetter von Nathalie Auer.
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0: Was wäre ein Jahreswechsel ohne ihn, ohne den Donauwalzer? Sein Schöpfer Johann Strauss Sohn ist bis heute ein Teil der österreichischen Identität. Sein 200. Geburtstag wurde daher 2025 ein ganzes Jubiläumsjahr lang gefeiert. Wir beschäftigen uns heute mit seiner Scheidung und Wiederverheiratung, die dank der Tücken des katholischen Eherechts dazu geführt haben, dass der Walzer König aus Wien als evangelischer Untertan des Herzogs von Sachsen, Coburg und Gotha, also als Deutscher, gestorben ist. Eine Reprise aus dem Johann Strauss Jahr 2025. Davor steht ein anderer bedeutender Österreicher im Mittelpunkt, der aus der österreichischen Erinnerungskultur praktisch verschwunden ist. Der 150. Geburtstag von Bundeskanzler Ignaz Seipel wird am 19. Juli wohl weitestgehend unbeachtet vorübergehen. Der katholische Priesterpolitiker hat als Regierungschef und Obmann der christlich-sozialen Partei die Erste Republik maßgeblich geprägt. Was bisher nur in Fachkreisen bekannt war, Seipel hat viele Jahre ein Tagebuch geführt, in dem der vielgeschmähte Prälat ohne Milde aufschlussreiche Einblicke in sein Seelenleben gewährt. Im Herbst sollen Seipels Tagebücher zum ersten Mal wissenschaftlich aufgearbeitet in Buchform erscheinen. Markus Feinfurter hat schon vorab einen Blick hineingeworfen.
1: Donnerstag, 29. Juli 1920. Heute will ich über meine verschiedenen Ämter nachdenken. Erstens Abgeordneter, zweitens Superior, drittens Professor, viertens Leiter der Caritas Socialis. Vor allem und über allem müsste doch der Priester stehen.

0: Mit seiner Berufung als Priester hat der Politiker Ignaz Seipel von Anfang an gerungen, wie ein erstes Zitat aus seinem Tagebuch bereits angedeutet hat. Tag für Tag gibt er sich selber Rechenschaft und er hinterlässt damit ein ausgesprochen spirituelles Selbstzeugnis. Wie kein anderer personifiziert Bundeskanzler Ignaz Seipel den politischen Katholizismus dieser Zeit in Österreich, der noch lange nachwirken sollte. Als Priesterpolitiker steht er neben anderen Persönlichkeiten wie Luigi Sturzo in Italien oder Ludwig Kahrs in Deutschland, um nur zwei internationale Beispiele zu nennen. Die Theologin Regina Pollack benennt aus heutiger Sicht zwei wesentliche inhaltliche Kritikpunkte.
1: Das eine ist einmal, ich meine, da war er ein Kind seiner Zeit, ist dieses autoritäre Politikverständnis. Und die andere Facette, aber das haben wir auch nicht nur in Österreich, ist einfach dieser unglaubliche Affekt gegen alles, was von links kommt, was sich darauf zurückführen lässt, dass die marxistische Ideologie oder der Kommunismus eo ipso atheistisch sind. Und dieser Atheismus war auch dem Seipel und vielen anderen ein derartiger Dorn im Auge, dass man nicht gesehen hat, dass es da in diesen politischen Anliegen, Stichwort Gerechtigkeit und Gleichheit und Verteilung, durchaus Überlappungen mit der christlichen Botschaft gibt.
0: Die Person Ignaz Seipel wird bis heute kontroversiell diskutiert. Auf der einen Seite steht 1922 die Völkerbundanleihe. Mit 650 Millionen Goldkronen und einem radikalen Sparkurs unter internationaler Aufsicht wird die Hyperinflation nach dem Ersten Weltkrieg beendet, das Budget saniert und die Einführung des Schillings statt der Krone vorbereitet. Auf der anderen Seite steht der Prälat ohne Milde seit dem Justizpalastbrand am 15. Juli 1927. Das Unheil beginnt Monate davor in Schattendorf im Burgenland. Bei gewalttätigen Auseinandersetzungen zwischen dem Republikanischen Schutzbund, dem bewaffneten Arm der Sozialdemokratischen Arbeiterpartei und der Frontkämpfervereinigung vom rechten Rand des politischen Spektrums werden ein Mann und ein sechsjähriger Bub getötet. Der Prozess gegen die mutmaßlichen Täter endet mit einem Freispruch, der in Wien einen regelrechten Volksaufstand auslöst. Der Justizpalast, gleich neben dem Parlament, wird gestürmt und angezündet. Die Polizei schießt in die Menge. Mehr als 80 Menschen kommen ums Leben. Viele machen den Bundeskanzler persönlich für die Katastrophe verantwortlich. Seine Worte dazu, wenige Tage danach im Nationalrat, hängen ihm bis heute nach.
2: Verlangen Sie nichts vom Parlament und von der Regierung, was den Opfern und den Schuldigen an den Unglückstagen gegenüber milde erscheint, aber grausam wäre gegenüber der verwundeten Republik.
0: So steht neben dem Schilling-Prälat auch der Blut-Prälat, der Prälat ohne Gnad oder eben der Prälat ohne Milde. Doch sogar als Hauptperson auf der brutal turbulenten innenpolitischen Szene dieser Tage findet Ignaz Seipel jeden Abend die Zeit für sein Tagebuch. Die Absicht dahinter hält er selbst in seinem ersten Eintrag am 19. Februar 1916 fest.
2: Bisher habe ich nie ein Tagebuch geführt. Ich fürchtete mich vor dem Zwang, es fortführen zu müssen, wenn ich einmal eines angefangen hätte. Noch mehr fürchtete ich, es würde bei meiner Neigung zur Selbstbespiegelung viel Unwahres und Unechtes enthalten. Nun will ich aber doch den Versuch wagen. Vielleicht hilft mir das Tagebuch zu einer besseren Selbstkontrolle und damit zu einer gewissenhafteren Ausnützung der Zeit.
0: Und so notiert er in seiner Zeit als Bundeskanzler als Bilanz für das Jahr 1928.
2: Zelebriert 367, Trauungen 9, Taufen 3, Beichten 46, Pontifikalämter 3, Pontifikalsegen 14, Fahnenwein und ähnliche Funktionen 24. Reden 229. Reisen außerhalb Wien 44. Krankheitshalber zu Hause geblieben 8 Tage.
0: Priester in der Politik, genauer gesagt römisch-katholische Priester in der Politik, waren damals eine Selbstverständlichkeit. Johann Nepomuk Hauser war 19 Jahre lang Landeshauptmann von Oberösterreich. Und Michael Paulitsch war bis 1934 Abgeordneter zum Nationalrat um nur zwei weitere Beispiele zu nennen. Ignaz Seipel ist von 1921 bis 1930 Obmann der Christlich-Sozialen Partei, aus der nach 1945 die Österreichische Volkspartei hervorgehen sollte. Ein zumindest offizielles Ende findet die enge Bindung der katholischen Kirche an eine Partei erst 1952 mit dem viel zitierten Mariazeller-Manifest.
1: Das Mariazeller-Manifest 1952, eine freie Kirche in einer freien Gesellschaft, wo sehr klar festgehalten wird, dass die Kirche willens ist, mit unterschiedlichen Parteien, wenn diese gemeinsame Interessen vertreten, zu sprechen und auch zu kooperieren. Aber das hat dann inhaltliche Positionen und die müssen dann entlang der Normen, die uns in unserer Tradition vorliegen, durchdiskutiert werden.
0: Regina Pollack forscht und lehrt an der Katholisch-Theologischen Fakultät der Universität Wien. Damit sei aber keine Äquidistanz gemeint.
1: Also das Wort Äquidistanz ist eigentlich nicht passend, weil hier quasi so eine Neutralität oder ein gleicher Abstand zu allen Parteien formuliert wird. Und das trifft so nicht zu, sondern das Kriterium sind quasi die auf Normen beruhenden Interessen, die jetzt die Kirche oder die Katholiken und Katholikinnen haben und wo sie dann natürlich schauen, wo gibt es jetzt Parteien, die diese Interessen auch vertreten und mit denen kann man dann sprechen.
0: Politisches Engagement ist für Katholikinnen und Katholiken an sich eine bleibende Verpflichtung. Bei Amtsträgern, wie Prälat Seipel einer war, sieht Regina Pollack aber eine fatale Verwechslungsgefahr.
1: Ja, weil in meinem Verständnis der christliche Glaube zwar politisch insofern ist, als er mitverantwortlich ist für eine gerechte Gestaltung der Gesellschaft, aber sobald man eine parteipolitische Funktion hat, muss man auch deren parteipolitische Interessen vertreten. Und das erweckt quasi dann durch das Amt den Eindruck, als wäre quasi eine bestimmte parteipolitische Position ident mit den politischen Positionen der Heiligen Schrift und der katholischen Tradition, und das ist so nicht.
0: Die Tagebücher vom Prälat Ignaz Seipel gewähren jetzt Einblick in sein Seelenleben. Bisher waren sie nur auszugsweise und antiquarisch zugänglich, in einer unmittelbar nach seinem Tod erschienenen Biografie.

verfasst von seinem langjährigen Wegbegleiter Rudolf Blümel, ebenfalls ein Priester. An der Katholisch-Theologischen Fakultät der Karl-Franzens-Universität Graz wurden die Tagebücher jetzt wissenschaftlich aufgearbeitet. 2400

0: klar zuortbar. Verwendet oft nur die Nachnamen Schmidt, Pater Schmidt, Dr. Schmidt. Das ist also die Aufgabe im Zuge dieser wissenschaftlichen Edition, diese Namen in den zeitlichen, kirchlichen Kontext einzuordnen.
1: Und in 90% der Fälle sei dies auch gelungen, sagt die Projektleiterin Michaela Sohn-Korontaler.
0: Manchmal sind die Namen klar zuortbar. Biffel, das ist klar, das ist der Wiener Kardinal, eine kongeniale Persönlichkeit, mit der er Zeit seines Lebens verbunden war. Und Seipel und Biffel gehören ja zu den großen, bedeutenden Persönlichkeiten in der Zwischenkriegszeit der österreichischen Kirche.
1: Der enge Kontakt zum Wiener Erzbischof zeigt sich im Tagebuch nicht nur in der Anzahl der Erwähnungen.
2: Zum Beispiel, bevor es zu Koalitionsverhandlungen kommt, geht Seipel zu Biffel.
1: Sagt der Theologe Markus Zimmermann, der seit Jahren mit der wissenschaftlichen Aufarbeitung der Tagebücher beschäftigt ist.
2: Es steht nicht da, was Sie besprochen haben, und dann sofort Koalitionsverhandlungen mit den Großdeutschen, mit den Sozialdemokraten. Also es gibt da schon einen sehr regen Austausch.
1: Aber es bleibt bei Andeutungen, die wohl in erster Linie Ansatzpunkte für weitere Forschungstätigkeit sein werden. Wenig Aufschluss gibt das Tagebuch über Seipels Haltung zum Antisemitismus, der in seiner Partei damals ausgesprochen virulent gewesen ist. Das Tagebuch belegt aber immerhin rege Kontakte zu Jüdinnen und Juden.
2: Und ganz normal, also da hat es nichts gegeben, es ist von Psychologen, Frenkel zum Beispiel oder so, also das hat ihn nicht veranlasst, jetzt irgendwie solche Personen zu meiden oder irgendetwas dergleichen.

0: Kein anderer Bundeskanzler konnte sich in den turbulenten Tagen der Ersten Republik so lange im Amt halten wie er. Vom 31. Mai 1922 bis 20. November 1924 und noch einmal vom 20. Oktober 1926 bis zum 4. Mai 1929. Also insgesamt ziemlich genau 5 Jahre lang. Ein römisch-katholischer Priester und Professor für Moraltheologie mit dem persönlichen Ehrentitel eines Prälaten. Verboten war das im Grunde auch damals. Schon das kirchliche Gesetzbuch von 1917 untersagt es Klerikern ausdrücklich, Ämter anzunehmen, die eine Teilhabe an der Ausübung weltlicher Gewalt mit sich bringen. Allerdings erteilten die zuständigen Bischöfe damals großzügige Ausnahmegenehmigungen. Und so wurde Prälat Ignaz Seipel schon 1918 Minister für soziale Fürsorge in der letzten Regierung unter Kaiser Karl. Und dann 1930 noch Außenminister. 1919-1920 gehörte er der konstituierenden Nationalversammlung an. Danach war er bis zu seinem Tod Abgeordneter zum Nationalrat. Gleichzeitig leitete er aber auch die Schwesterngemeinschaft Caritas Socialis, gegründet von Hildegard Burian, damals oft Seipel-Schwestern genannt. Außerdem ist er Superior der Dienerinnen des Heiligsten Herzen Jesu im Herz-Jesus-Spital im 3. Wiener Gemeindebezirk. Und dort, in der Kainergasse, hat er auch gewohnt. Und dort zelebriert er nach Möglichkeit auch jeden Tag um 7 Uhr früh die Heilige Messe, wie er penibel in seinem Tagebuch notiert. Nach dem Justizpalastbrand beginnt der Priesterpolitiker verstärkt, seine Doppelrolle zu reflektieren, wie sein Tagebuch belegt.
1: Ganz genau, und das in zweierlei Hinsicht, nämlich quantitativ und qualitativ. Also quantitativ in der Fülle dieser Reflexionen über sein Priestersein, also wirklich in der Menge des Geschriebenen und qualitativ auch in der Dichte.
0: Sagt der Theologe Markus Zimmermann. Der Bundeskanzler zieht sich im August 1927 für eine Zeit der Besinnung zurück, wie es für jeden Priester Vorschrift ist. Er geht auf Exerzitien.
1: Die dürften schon länger ausgemacht sein, also das ist jetzt nicht die Reaktion, wie Mannhauert steht, auf dieses schreckliche Ereignis. Und ausgehend von diesen Exerzitien beginnt schon während der Exerzitien eine sehr ausführliche Reflexions- und also vielleicht kann man auch von einer Identitätskrise sprechen.

0: wie kann dieses Geschäft der Politik Hand in Hand gehen mit seinem Priestersein. Und sein Priestersein ist ja durchaus ein Habitus, also im mehrfachen Sinne. Also nicht nur ein anerzogener Habitus, sondern er sieht sich existenziell als Priester.
1: Wie steht es mit meinem Priestertum? Was war ich alles? Was bin ich? Welche Ämter suchte oder mied ich? Welche priesterlichen Funktionen übe ich aus, welche nicht? Wie benütze ich die Gelegenheiten, die sich von selbst aufdrängen, auf die Seelen, für Gott, für die Kirche zu wirken?
2: Notiert Seipel am 9. August 1927 in sein Tagebuch.
1: Trage ich eine Schuld, dass sich mein Leben von der Seelsorge wegentwickelt hat? Ist, was ich in meinem Leben erfahre an Gutem und Bösem und namentlich Ruhm und Schein, eine Strafe für eine solche Schuld?
2: Und am 11. August schreibt Seipel:
1: Bei dieser Gelegenheit fällt mir ein, dass ich gewisse Menschen ohne Grund, wegen ihrer allgemeinen Einstellung, zur Massa Damnata rechne, ohne irgendwie an ihre Bekehrung zu denken und dafür etwas zu tun. Politik und Seelsorge. Beten für die Sozialdemokraten. Nicht nur verschleiert für Freunde und Feinde, nicht nur für die Verführten, sondern für die Verführenden.
2: Nach dem Justizpalastbrand kommt zum ersten Mal auch Kritik aus den eigenen Reihen, von der Jugendbewegung Neuland und von ihrem Mitbegründer Michael Pfliegler.
1: Starke Kritik an meiner Politik. Was kann ich tun? Losgehen? Ignorieren? Besser ernstlich studieren und auseinandersetzen. Ich will von nun an nicht nur Lobesartikel sammeln, sondern die kritischen Stimmen. Die Schuld, dass im eigenen Lager solche Widersprüche laut werden, gerade in einem Zeitpunkt, in dem alle Kräfte konzentriert sein sollten, die habe ich selbst. Ich habe bisher die Suchenden nicht aufzuklären gesucht, aus Zeitmangel zurückgestoßen, selbst in den Tag hineingelebt, ohne Überprüfung der Grundsätze. Und wo sie mir klar waren, mich mit ein paar Andeutungen begnügt. Es war in all dem viel Bequemlichkeit und Führerdünkel.
2: Doch Kritik kann Seipel nicht mehr erschüttern, sagt der Theologe Markus Zimmermann.
0: Was ihn, glaube ich, schon erschüttert hat, ist diese Austrittswelle, die auch medial befeuert wurde, wo es gegen die sogenannte Seipelkirche ging. Und da haben wir diese Verbindung. Also Seipel wird nicht als Politiker angegriffen, sondern er wird mit der Kirche gleichgesetzt und es muss dann gegen die Seipelkirche gehen. Und da, das ist ein Schlag in sein Verständnis von Priestersein und Kirche, wie er sie versteht.
2: Und so notiert er am 11. September 1927 nur ein paar Schlagworte.
1: Frage, ob ich die Abfallhetze wegen meiner Person nicht doch ernster nehmen sollte. Wen fragen? Wirkung? Politisch und kirchlich?
2: Ignaz Seipel stammt aus eher bescheidenen Verhältnissen. Geboren wird er am 19. Juli 1876 in Wien. Drei Geschwister sterben früh. Seine Mutter verliert er im Alter von 3 Jahren. Sein Vater arbeitet zumindest eine Zeit lang als Fiaker, was Seipel später gerne anführt, wenn er als Kanzler die Staatskutsche zu lenken hat. Seine akademische Karriere beginnt er an der Universität Wien beim Moraltheologen Franz Martin Schindler, eine der prägenden Gestalten der frühen christlich-sozialen Bewegung. Schon vor seinem 40. Geburtstag wird bei Seipel Diabetes diagnostiziert. In seinem Tagebuch berichtet er immer wieder vom typisch quälenden Durst.
1: Wieder viele Diabetes-Symptome und Gefühl des Krankseins. Habe Obst, Milch und Butter bereits aufgegeben.
2: Und immer wieder notiert er Vorwürfe gegen sich selbst.
1: Umgang mit Menschen, Nervosität und Ungeduld noch immer sehr stark. Arbeit, Diät, Beurteilung meiner selbst, Empfindlichkeit, Geschwätzigkeit, Eitelkeit.
2: Immer wieder geht es dabei um Selbstkontrolle.
1: Wie könnte ich mehr Zeit zur Verfügung haben? Mittagsruhe, Dauer der Essenszeit, der Zeitungslektüre und so weiter. Früh aufstehen, überflüssiges Plaudern bei Besuchen.
2: Am 1. Juni 1924 wird ein Attentat auf Seipel verübt. Das Projektil bleibt in der Lunge stecken und kann nicht mehr entfernt werden. Am 2. November 1927 notiert er in sein Tagebuch:
1: Warum arbeite ich eigentlich? Aus Zwang, weil ich mich der Arbeit nicht erwehren kann. Aus Gewohnheit, vor allem aber aus Eitelkeit. Wo ich durchschlüpfen kann, schlüpfe ich durch. Mittagspause, Abendstunde. Eine wirklich erkannte und anerkannte Pflicht erfüllt man anders. Mein Verhalten ist sehr töricht. Ich trage den ganzen Druck der Arbeit, ohne mir ihr Verdienst zu sichern.
2: 1930 wird auch noch Tuberkulose bei ihm diagnostiziert. Bald kann er die Messe nur noch sitzend zelebrieren.
1: Vormittags per Auto in der Kainergasse. Abschied von den Müttern. Unerhört schwach und angegriffen. Körpergewicht 58,8 Kilogramm.
2: Die letzten Wochen seines Lebens verbringt er im Sanatorium Wienerwald im Piestingtal. 9 Tage vor seinem Tod, am 2. August 1932, dann der letzte Eintrag in sein Tagebuch.
1: Nicht zelebriert. Nachmittags Dr. Kraus. Ein Besuch.

0: Am 30. November 1933 beschließt die katholische Bischofskonferenz den Rückzug aller Priester aus der Politik. Innerhalb von 14 Tagen müssen sie ihre Ämter und Mandate zurücklegen. Über die Motive für diesen Schritt wird bis heute spekuliert. Zum einen steht ein neues Konkordat mit dem Heiligen Stuhl vor dem Abschluss. Das Verhältnis zwischen Staat und katholischer Kirche in Österreich wird damit wieder auf ein völkerrechtlich abgesichertes Fundament gestellt. Die Kirche braucht also keine Priester mehr, die ihre Interessen in der Politik vertreten. Zum anderen regiert Bundeskanzler Engelbert Dollfuß zu diesem Zeitpunkt bereits autoritär. Will man sich also quasi nicht die Finger schmutzig machen? Ignaz Seipel ist zu diesem Zeitpunkt bereits mehr als ein Jahr tot. Was er vom sogenannten Ständestaat gehalten hätte, darüber lässt sich also nur spekulieren. Seine Weggefährtin Hildegard Burjan lässt ihm in Wien eine eigene Gedächtniskirche errichten, auf dem Vogelweidplatz, heute direkt hinter der Wiener Stadthalle gelegen. 1934 wird dann in der Gruft neben ihm Bundeskanzler Engelbert Dollfuß beigesetzt. Nach dem Anschluss an das Dritte Reich 1938 wird die Kirche zu einer Art Wallfahrtsort, sehr zu Missfallen der neuen Machthaber. Seipels Leichnam wird daher auf den Zentralfriedhof umgebettet. Dollfuß findet seine letzte Ruhestätte schließlich auf dem Hietzinger Friedhof. Die Begriffe Seipel-Gedächtniskirche oder Seipel-Dollfuß-Gedächtniskirche sind mittlerweile aus dem Sprachgebrauch in Wien verschwunden. Und in der österreichischen Erinnerungskultur insgesamt spielt der Priester und Bundeskanzler nur noch eine sehr untergeordnete Rolle.
1: Mir kommt das ein bisschen vor wie der österreichische Umgang mit Erinnerungen. Ja, also alles, was irgendwie ein bisschen unangenehm, schmerzhaft und peinlich ist in politischen Belangen, beschweigt man lieber, als sich damit bewusst auseinanderzusetzen und dann auch die Stärken und die Schwächen und die Learning Outcomes quasi zu identifizieren, um quasi das, was gut ist, zu behalten und das, was nicht so gut war, als Lernfeld zu betrachten, um es nicht wiederholen zu müssen.

0: Gedanken der Theologin Regina Pollack und Musik von Wolfgang Amadeus Mozart zum Abschluss eines Beitrags von Markus Feinfurter aus dem Jahr 2022. Die Zitate aus den Tagebüchern hat Johannes Kopp gelesen. Die Edition der Tagebücher von Ignaz Seipel, herausgegeben von Michaela Sohn-Krondaler, wird ab 14. September im Bühlau Verlag erhältlich sein. Wenn ein Priester Bundeskanzler werden konnte, dann ist es eigentlich kein Wunder, dass sich auch das österreichische Eherecht lange Zeit an die Vorgaben der römisch-katholischen Kirche gehalten hat. So eng war die Verbindung noch in der Ersten Republik und erst recht davor in der Monarchie unter dem Hause Habsburg. Das heißt, katholische Paare konnten sich zwar trennen, ja sogar vor Gericht scheiden lassen, eine zweite Ehe, eine Wiederverheiratung, war danach allerdings nicht möglich. Das berühmteste Fallbeispiel ist wohl die Scheidung des Walzerkönigs, Johann Strauß Sohn, der schließlich auswandern musste, zumindest auf dem Papier, um seine Adele doch noch heiraten zu können. Doch er war keineswegs ein Einzelfall. Auch die Ehe des Malers Ferdinand Georg Waldmüller mit der Hofopernsängerin Katharina Weidner endete vor Gericht. Und aus der Familie des Theaterdichters Johann Nepomuk Nestroy ist eine böse gescheiterte Ehe aktenkundig. Der Beitrag von Markus Feinfurter beginnt daher mit einem typischen Wiener Lied über die wahre Liebe, wie es gern beim Heurigen gesungen wird.
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2: Er tut ein typisches Wiener Couplet, wie es aus einer Posse von Johann Nepomuk Nestroy stammen könnte.

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1: Der Fürst der Schwester von Johann Nepomuk Nesztroy, etwas in der Art tatsächlich passiert. Franziska Nesztroy, noch keine 19 Jahre alt, heiratet am 16. Mai 1822 in der Peterskirche in Wien einen gewissen Ignaz Edler von Hoffmann, also einen Kleinadeligen. Die Historikerin Andrea Griesebner hat den Fall näher untersucht.
2: Die beiden machen wie üblich einen Heiratsvertrag. Und im Heiratsvertrag, der leider in den Scheidungsakten nicht überliefert ist, im Heiratsvertrag vereinbaren sie offenar, dass der Vater von der Franziska 1000 Gulden Heiratsgut irgendwie gibt, bloß, wenn ich mich richtig erinnere, das mütterliche Erbteil von der Franziska, plus der junge Adelige widerlegt, dass nur mit seiner Besoldung
1: als Führungskraft im königlichen Brücken- und Wasserbauamt. Franziska und Ignaz folgen damit der Rechtslage im damaligen Erzherzogtum Österreich unter der Enns, also im heutigen Wien und Niederösterreich.
2: Die Braut bringt in die Ehe ein Heiratsgut ein und der Mann widerlegt das Heiratsgut der Braut. In der Theorie sollte das ungefähr gleichwertig sein, ja? Und das heißt, Heiratsgut und Widerlage war gedacht dafür, dass das Brautpaar den Hausstand irgendwie damit gründen kann. Ne?
1: Andrea Griesebner leitet das Forschungsprojekt Ehen vor Gericht an der Universität Wien. Bis dass der Tod euch scheidet. Mit diesem hohen Ideal der lebenslangen Ehe hatten die Menschen offenbar schon immer ihre Probleme. Und sie sind auch aktenkundig, denn viele dieser Probleme mussten schließlich vor Gericht verhandelt werden. Für den Zeitraum vom 16. bis zum 19. Jahrhundert werden die Bestände in Wien und Niederösterreich seit einigen Jahren an der Universität Wien systematisch erforscht. Viel scheint sich seit der frühen Neuzeit dabei nicht geändert zu haben. Untreue, sexuelle Gewalt, finanzielle Schwierigkeiten und in vielen Fällen auch Alkoholismus. Gestritten wird, wie heute, um Geld und um das Sorgerecht für die Kinder, beziehungsweise über Alimente und Unterhalt. Die einzige Lösung war damals wie heute oft die Scheidung, lateinisch Divorzium genannt. Nur hatte sie damals eine etwas andere rechtliche Bedeutung. Bei der Scheidung

0: Scheidung von Tisch und Bett wurde die eheliche Lebensgemeinschaft aufgelöst, nicht aber das Eheband, so der rechtliche Begriff. Die Ehe selbst galt als unauflöslich, ganz im Einklang mit der damaligen kirchlichen Lehre. Eine Wiederverheiratung war nicht möglich, beziehungsweise bedeutete Bigamie und Ehebruch. Aus theologischer Perspektive kommt in diese Frage erst mit der Reformation ein wenig Bewegung. Die römisch-katholische Kirche hält hingegen bis heute an der Unauflöslichkeit der Ehe fest. Geheiratet wurde praktisch ausschließlich in der Kirche bzw. in der Synagoge. Der Religionsdiener, so der Sammelbegriff, fungierte dabei gleichzeitig als Standesbeamter. Und gemeinsam mit der sakramentalen Ehe wurde auch die zivilrechtliche Ehe geschlossen. Daher waren auch primär die weltlichen Gerichte für Ehefragen zuständig. Die gedankliche Unterscheidung zwischen einer rechtlichen und einer religiösen Dimension der Ehe musste sich erst langsam entwickeln, im allmählichen Trennungsprozess von Kirche und Staat. Abgeschlossen wurde diese Entwicklung in Österreich erst mit der Einführung der obligatorischen Ziviltrauung nach dem sogenannten Anschluss im Jahr 1938. Seither zählt einzig und allein der Akt am Standesamt. Eine allfällige religiöse Zeremonie hat in Österreich keinerlei rechtliche Bedeutung mehr. Damit zurück ins Hause Nestroy, wo das junge Glück nicht lange währt, wie die Historikerin Andrea Griesebner berichtet.
1: Was wir aus den Unterlagen sehen können, scheint dieser junge Mann sehr eloquent zu sein, sehr attraktiv zu sein, hat aber offenbar ein Problem, er ist spielsüchtig.
0: Um an Geld zu kommen, versetzt Ignaz Franziskas Schmuck und kann durch andere Winkelzüge immerhin 1000 Gulden auftreiben.
1: Und diese 1000 Gulden hat er aber nicht verwendet, um seine Schulden zu begleichen, sondern um sich eine supermoderne Kutsche zu kaufen.
0: Das Paar hat mittlerweile eine Tochter. Doch am 11. Februar 1827, keine 5 Jahre nach der Hochzeit in der Peterskirche, verlässt Ignaz seine Frau. Er hinterlässt nur einen Brief. Demnach ist er nach Dalmatien abgereist.
1: Aus der Scheidungsklage lernen wir, dass er offenbar nicht nach Dalmatien abgereist ist, sondern nach Ungarn, weil er kurze Zeit später in Pest verhaftet wird. In Pest wird er dann wegen schweren Betrugs zu einer 3-jährigen Kerkerstrafe verurteilt und sitzt dann im Gefängnis.
0: Und dazu kommt noch, sein Adelstitel ist nicht echt. Den hat sich Ignaz nur mit gefälschten Papieren erschlichen.
2: Trinke, Liebchen, trinke schnell, trinken macht die Augen hell.
0: Eine berühmte Aufforderung aus der Operette Die Fledermaus von Johann Strauss Sohn. Die in die noch berühmtere Feststellung.

0: Vielleicht wäre Johann Strauss' Sohn tatsächlich glücklicher geworden, wenn er seine Scheidung einfach vergessen hätte. Gewarnt ist er jedenfalls gewesen, denn die Eheprobleme seiner Eltern, von Anna, geborene Streim, und dem ersten Walzerkönig, Johann Strauss' Vater, haben seine Berufswahl wesentlich beeinflusst.
1: Plötzlich wird er Musiker, ja, um seiner Mutter zu helfen gegen den untreuen Vater,
0: sagt der Jurist Eduard Strauss, Urgroßneffe von Johann Strauss' Sohn.
1: Weil der Vater hat sich halt eine Zweitfamilie gegönnt mit der Emilie Trampusch. Und 2 Monate nach meinem Urgroßvater Eduard Strauss kam schon die erste Tochter von Emilie Trampusch mit Johann Strauss' Vater zur Welt. Alle wussten das, ganz Wien wusste es, natürlich auch die Mutter Strauss, und die war natürlich nicht erfreut und musste dann immer kämpfen um die Alimente für ihre Kinder, weil sie war ja abhängig. Und dann kam eben dadurch, dass Josef Langer 1843 gestorben war, die Chance, diesen Platz einzunehmen. Und da hat die Mutter sicher gesagt, Schani, oder wie immer sie ihn genannt hat, mein lieber Sohn, spring doch da hinein, hör auf mit deinen Bankstudien, bilde dich aus zum Musiker und werde ein Konkurrent deines Vaters, dann können wir davon leben und wir haben den Alten los.
0: 40 Jahre später sollte dann der Sohn vor einem ähnlichen Problem stehen. Aber alles der Reihe nach. Die erste Frau von Johann Strauss' Sohn, die Sängerin Henriette Kalopetzky, stirbt nach 16 Ehejahren. Die zweite verlässt ihn dann 1882 böswillig.
1: Ja, so kann man das durchaus sagen. Die 25 Jahre jüngere Lili, Angelika, Dietrich, dann Steben Strauss, wollte immer eigentlich Theaterdirektorin werden und hat geglaubt, dass der Strauss-Sohn selber ein Strauss-Theater aufmachen wird.
0: Eduard Strauss, Richter im Ruhestand, ist der Urenkel des jüngsten Bruders von Johann Strauss' Sohn, ebenfalls Eduard genannt, und er ist Obmann des Wiener Instituts für Strauss-Forschung.
1: Und das hat er nicht getan, weil er dazu überhaupt nicht fähig war. Er war selbst kein Manager, hat immer Managerinnen um sich gebraucht. Und das ist halt enttäuscht worden, diese Hoffnung. Aber der Direktor Steiner vom Theater an der Wien, der hat ihr dann das geboten, was sie sich gewünscht hat. Und dann ging die Ehe eben aus ihrer Veranlassung in die Brüche.
0: Es kommt zur Scheidung. Johann Strauss' Sohn verzweifelt. Aber nur kurzfristig.
1: Und wie halt der Johann Strauss' Sohn so war, erstens unfähig allein zu sein und zweitens ein Mann schneller Entschlüsse. 3 Wochen später schreibt er schon meine wunderbare, meine hervorragende, meine großartige Adele. Was machst du mit mir? Mein Herz ist ganz erfüllt von dir und so weiter. Solche so und ähnliche Briefe gibt es 3 Wochen, nachdem ihn die Lili verlassen hat. Und da glaube ich schon, dass die Adele, die schon Strauss hieß, weil sie mit einem Bankier Anton Strauss verheiratet war, der aber verstorben war, sie war also Witwe, die Witwe Strauss, hat das schon sehr drauf angelegt. Sie hat das eindeutig betrieben. Sie hat auch schon kurz nachdem sie ihn kennengelernt hat, die Konfession gewechselt. Sie ist vom mosaischen Glauben zum evangelischen übergetreten. Sie hat das also schon meines Erachtens ganz gezielt gemacht. Sie wollte unbedingt die echte Frau Strauss werden.
0: Doch das ist leichter gesagt als getan. Die österreichische Ehegesetzgebung orientiert sich damals an den Vorgaben der gesetzlich anerkannten Religionsgemeinschaften. Katholikinnen und Katholiken können also ihre eheliche Gemeinschaft auflösen, die Scheidung von Tisch und Bett. Sie dürfen danach aber nicht mehr heiraten. Evangelische hingegen können und dürfen das. Ein Wechsel der Konfession nach der Heirat hilft einem Katholiken, einer Katholikin trotzdem nicht, sagt der Rechtshistoriker Christian Neschwara.
2: Also der Konfessionswechsel allein kann nicht das Personalstatut ändern. Das wäre ja auch in der damaligen Zeit Gottes gewesen, dass man dem einzelnen Staatsbürger oder Rechtsunterworfenen eine solche Möglichkeit ohne weiteres einräumt.
0: Christiane Schwarer war bis 2023 Professor am Institut für Rechts- und Verfassungsgeschichte der Universität Wien. In vielen anderen europäischen Staaten ist die Wiederverheiratung längst möglich. Doch auch die Scheidungsmigration birgt Gefahren.
2: Das Problem bei Eheschließungen, die nach erfolgten Trennungen des Ehebandes einer bestehenden Katholiken-Ehe im Ausland erfolgen, war, dass diese Ehen bei der Rückkehr der Gefahr ausgesetzt waren, dass sie als ungültig festgestellt werden.
0: Dabei stellen sich nämlich einige grundsätzliche Fragen. Können in Österreich geschlossene Ehen im Ausland überhaupt geschieden werden? Sind danach im Ausland geschlossene Ehen in Österreich gültig? Und ganz grundsätzlich, sind österreichische Gerichte an die Entscheidungen ausländischer Gerichte gebunden? Konkrete Folgen hat das dann beispielsweise bei einer Anzeige wegen Bigamie.
2: Dann kommt es zu einem Strafverfahren und in der Regel war dann letztendlich nach Ausschöpfung des Rechtswegs beim obersten Gerichtshof lange Zeit bis nach der Jahrhundertwende, so Anfang des 20. Jahrhunderts, eine Wende in der Judikatur abzusehen. Bis dahin erklärt der OGH solche Ehen immer für ungültig.
0: Auf Drängen von Adele scheint Johann Strauss Sohn schon bald in diese Richtung zu denken. Ein erster Schritt, wie es scheint, er verlässt die römisch-katholische Kirche und wird

0: evangelisch. Sicher nicht aus Glaubensüberzeugung, sagt sein Urgroßneffe.
1: Nein, ich glaube, er war überhaupt nicht religiös. Vor allem, er hat den Tod nicht nur gefürchtet, sondern gemieden. Er war bei keinem Leichenbegängnis in der ganzen Familie. Alles musste immer der Eduard machen. Auch bei seiner ersten Frau war er nicht am Begräbnis und so weiter. Also der hat das alles, diese ganzen transzendenten Sachen hat er von sich geschoben. Er lebte im Hier und Jetzt.
0: Daher könnte dieser Schritt darauf hindeuten, dass ursprünglich eine Hochzeit in Siebenbürgen geplant gewesen ist, das damals zu Ungarn gehört, sagt der Rechtshistoriker Christian Neschwara.
2: In Siebenbürgen gab es Kirchengemeinden, protestantische Kirchengemeinden, nämlich sowohl, wie wir das sagen, AB als auch HB, denen es durch eingeräumte Autonomie offen stand, das Eherecht rechtlich zu handhaben. Und daher sind zunächst eben Scheidungsmigranten nach Siebenbürgen gegangen, und zwar primär zu den reformierten Kirchengemeinden, weil dort das Eheverfahren einfacher war. Bei den Augsburger Gemeinden oder lutheranischen Gemeinden war das Eheverfahren kontradiktorisch. Das heißt, da musste man, um eine Auflösung der Ehe dem Bande nachzuerwirken, mit der früheren Ehepartnerin nach Ungarn reisen. Und die musste dort mitwirken. Das war also nahezu unmöglich, weil Frauen das wahrscheinlich nur in höchst seltenen Einzelfällen freiwillig auf sich genommen haben, dem Mann zu folgen und sich dann sozusagen einen Scheidungsgrund vorwerfen zu lassen, damit der Mann nach erfolgter Trennung der Ehe dem Bande nach eine neue Ehe eingehen kann. Und bei den reformierten Kirchen war das Verfahren einfacher. Da war das auch auf einseitigen Antrag möglich, ein solches Verfahren einzuleiten. Und daher sind diese siebenbürgischen Ehen auch beliebt gewesen.
0: Allerdings sind in den 80er Jahren des 19. Jahrhunderts die Hürden auf diesem Weg schon relativ hoch. So muss man schon seit 5 Jahren über einen Wohnsitz in Ungarn verfügen und 5 Jahre lang in die Steuerlisten eingetragen gewesen sein. Also richtet sich der Blick von Johann Strauss' Sohn nach Westen, ins Deutsche Kaiserreich, wo die Wiederverheiratung nach der Scheidung ebenfalls möglich ist.
1: Eine Auslandsehe hat er ins Auge gefasst über eine Empfehlung von einem Rechtsanwalt Dr. Trutter, der das selbst durchgeführt hat. Nämlich, es ging darum, wenn ein Deutscher oder ein Bürger eines der 24 deutschen Teilstaaten mit einem Scheidungsurteil von Tisch und Bett eines österreichischen Gerichtes kam, dann konnte er, wenn er Bürger dieses Staates wird, eine legale Scheidung auch dem Bande nach erwirken. Das war in allen, das wird jetzt in der Strauss-Literatur auch immer so ein bisschen anders dargestellt, das wäre in allen 24 deutschen Teilstaaten möglich gewesen. Er wählt Coburg, also er wählt das Herzogtum Sachsen, Coburg und Gotha, weil der Trutter, der Herr Dr. Trutter, das dort geschafft hat und weil der Herzog Ernst II. Von Sachsen, Coburg und Gotha ein Kunstfan und ein Mäzen und selbst Komponist war.
0: Und bis zum Ende des Ersten Weltkriegs steht in dem evangelisch geprägten Fürstentum der Herzog auch an der Spitze seiner Landeskirche.
2: Und das Besondere an Sachsen, Coburg, Gotha war, dass es dort auf die frühe Neuzeit, wenn man so sagen will, zurückgehendes Privileg des Landesfürsten gab, das war der Herzog, dass er als Oberbischof die Ermächtigung besaß, Ehen aus eigener Machtvollkommenheit, wenn man so sagen will, zu scheiden, dem Bande nach, also aufzulösen und dadurch den Betreffenden die Möglichkeit eröffnen, eine neue Ehe einzugehen.
3: Verehrlicher Magistrat, besondere Verhältnisse machen es mir wünschenswert, mein Heimatrecht in der Stadt Wien aufzugeben und das deutsche Reichsbürgerrecht zu erwerben. Zu diesem Behufe wünsche ich mich für die Zukunft in der freundlichen Stadt Coburg unter der Regierung des kunstsinnigen Herzogs Ernst niederzulassen.
0: Schreibt Johann Strauss' Sohn im Mai 1886 an die zuständigen Stellen in Wien. Im Juni wird er dann tatsächlich Untertan von Herzog Ernst. Am 11. Juli 1887 erfolgt dann die offizielle Scheidung. Ex-Frau Lili, hat dem zuvor schriftlich ausdrücklich zugestimmt. Und am 15. August 1887 heiratet Johann Strauß' Sohn endlich seine Adele, standesamtlich in Coburg.
1: Eine Veränderung in der Konfession wäre aus diesen Gründen noch nicht notwendig gewesen,
0: sagt Urgroßneffe Eduard Strauß.
1: Aber wir glauben, also wir die Wissenden, glauben, dass es damals selbstverständlich eines religiösen Aktes, einer religiösen Feier bedurfte, um sich wirklich als verheiratet zu zeigen. Das war einfach so. Ja? Und deswegen wurde auch Johann Strauß' Sohn evangelisch und dann konnte in Coburg eine evangelische Trauung durchgeführt werden in einer kirchlichen Zeremonie.
0: Und zwar in der Kapelle von Schloss Ehrenburg, einer der Residenzen der Herzöge von Sachsen, Coburg und Gotha. Insgesamt hatte sich Johann Strauß' Sohn nur wenige Wochen in seiner neuen Heimat aufgehalten, Adele noch wesentlich weniger. Und sie sollten nie mehr nach Sachsen, Coburg und Gotha zurückkehren.
4: Jetzt die wahre Liebe ist das nicht.
0: Damit zurück zu den Ehen vor Gericht, wie sie die Historikerin Andrea Griesebner seit vielen Jahren erforscht. Franziska Nestreu ist nicht der einzige prominente Name in ihren Akten. Auch der Maler Ferdinand Georg Waldmüller und die Hofopernsängerin Katharina Weidner haben sich scheiden lassen. Im Jahr 1834. Und zwar einvernehmlich. Daher sind die Gründe dafür nicht aktenkundig.
5: Der Scheidungsvergleich sieht vor, dass er auf die Kinder verzichtet. Ist auch spannend. Wissen die meisten Leute nicht, dass das damals so geregelt war, weil alle davon ausgehen, die Kinder kommen immer um die Obsorge der Frau, ne? Nein. Bei den Töchtern ganz und beim Sohn bis zum 12. Lebensjahr. Daraus kann man schließen, dass die Katharina gute Scheidungsgründe hatte.
0: Trotzdem bricht er schon bald einen Obsorgestreit vom Zaun. Mutter Katharina schickt Tochter Aloysia nämlich in den Schwimmunterricht. Noch dazu mit einer Kurzhaarfrisur, also gleichsam als Bub verkleidet. Für den Vater ist das inakzeptabel. Er verständigt daher sogar die Polizei. Der Streit schleppt sich über Jahre durch mehrere Vergleiche vor Gericht. Tochter Aloysia Waldmüller sollte dann später den Arzt Franz Wurm heiraten, einen Pionier der Homöopathie. Offensichtlich eine höchst unglückliche Ehe. Aloysia will sich aus gesundheitlichen Gründen scheiden lassen, wie sie in einer Eingabe an das Gericht schreibt.
6: Denn ein Weib, das in kaum 13 Jahren 5 Kinder geboren, sie alle selbst gesäugt hat und überdies von 3 Früh- und Fehlgeburten getroffen wurde, ein Weib, das schon einmal an einer Entzündung der Gebärmutter krank daniederlag und leider von einem derartigen Leiden wieder heimgesucht zu werden fürchten muss, ein solches Weib kann schon an und für sich ohne empfindlichen Nachteil für die Gesundheit in keiner ehelichen Gemeinschaft leben. Wie viel gefährlicher muss aber eine solche werden, wenn dasselbe, wie ich von dem Herrn Gegner, auch Misshandlungen und fortwährende Kränkungen zu erwarten hat.
5: Sexuelle Gewalt in der Ehe wird als Scheidungsgrund immer wieder vorgebracht. Es kommt dann darauf an, wer der Richter ist. Das heißt, es gibt Richter, die durchaus sagen, nein, das geht nicht. Ja, die Frau hat das Recht irgendwie, oder auch der Mann, die Frau hat das Recht irgendwie, die ehelichen Pflichten bei bestimmten Gründen zu verweigern. Andere Richter sagen, nein, das ist eine Pflicht, die ist eine unbegrenzte. Sind aber eher die Ausnahme, diese Richter.
0: Das Gericht gestattet Aloysia Wurm, geborene Waldmüller, immerhin vorübergehend bei ihrer Mutter zu wohnen. Andernfalls hätte das als böswilliges Verlassen ausgelegt werden können. Mehr ist aus den bisher erforschten Akten nicht zu erfahren. Von der Causa Johann Strauß' Sohn ist hingegen wesentlich mehr bekannt. Lili Dietrich bleibt die große Karriere verwehrt, sagt Eduard Strauß.
1: Die Lili hat auch kein glückliches Leben gehabt. Also die ist,
7: hat sie den Steiner geheiratet?
1: Nein. Sie war mit ihm zusammen und dann noch mit anderen. Dann war sie in Berlin, dort hat sie ein Fotoatelier gehabt und so weiter. Und gestorben ist sie in Bad Tatzmannsdorf. Und dort gibt es einen Grabstein und unvergessen deine Güte steht drauf.
0: Übrigens, Lilly hätte Franz Steiner, den Direktor des Theaters an der Wien, gar nicht heiraten dürfen. Damit endet die Scheidung des Walzerkönigs mit einem Kuriosum. Er kann dank des Coburger Abenteuers wieder heiraten. Sie bleibt bis zu seinem Tod an das Eheband gebunden. Allerdings hat auch Johann Strauss Sohn alle Rechtsakte vermieden, bei denen die Coburger Ehe eine Rolle gespielt hätte. Offenbar wollte er nicht riskieren, dass sie von einem österreichischen Gericht doch noch als ungültig festgestellt wird. Adele Strauss überlebt ihren Mann um 30 Jahre und bemüht sich bis zuletzt unermüdlich um das Andenken ihres Mannes. Johann Strauss Sohn ist bis zu seinem Tod der evangelischen Kirche treu geblieben und wird auch evangelisch beigesetzt. Und er ist auch ein Ausländer geblieben. Er stirbt am 3. Juni 1899 als Deutscher.
1: Und eines ist klar, auch der deutsche Johann Strauss Sohn hat Wiener Musik geschrieben. Das steht für mich außer Zweifel.

0: Wiener Blut, eine der bekanntesten Walzermelodien von Johann Strauss Sohn. Und derart beschwingt bedankt sich Alexandra Mantler fürs Zuhören.
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4: Im Studio Laura Graf. Es ist 1 Uhr. Die Trockenheit setzt den heimischen Flüssen stark zu. An fast 9 von 10 Messstellen liegen die Wasserpegel unter dem langjährigen Mittel. Auch die Grundwasserspiegel sind niedrig. Das sorgt für Probleme in der Landwirtschaft und der Industrie. Veronika Mauler berichtet.
5: Statt Felder mit Grundwasser zu bewässern, müsse im trockenen Osten wohl umgedacht werden, sagt Roman Neunteufel von der Universität für Bodenkultur.
6: Wenn man auf Spanien schaut, wenn man auf Kalifornien schaut, dort ist es gang und gäbe, dass Oberflächenwasser verteilt wird aus größeren Speicherseen, dass die Landwirtschaft halt Wasser zum Bewässern hat.
5: Vorbild in Österreich der Machfeldkanal. Auch auf die Wirtschaft kämen Veränderungen zu.
6: Es wird in Zukunft andere Wasserrechte geben als bisher in der Vergangenheit, nämlich kürzer, restriktiver und einige Landesregierungen haben mit dem schon angefangen, dass es Wasserrechte gibt, wo schon drinnen steht, ab dem Grundwasserstand sowieso, darfst du noch als Betrieb nicht mehr die volle Menge nehmen, sondern nur mehr weniger.
5: Eine Grundlage für nötige Beschränkungen könnte das von der Regierung geplante Wasserentnahmeregister sein. Der Gesetzesentwurf dafür liegt aber weiterhin noch nicht vor.
4: Die US-Regierung will die Aufenthaltsdauer für ausländische Studierende und Journalisten begrenzen. Studenten sollen nur mehr 4 Jahre in den USA bleiben dürfen. Bis jetzt war die Aufenthaltsdauer an das Studium geknüpft. Für Journalisten verkürzt sich das Visum von 5 Jahren auf rund 8 Monate. Die neuen Vorschriften sollen schon in 2 Monaten in Kraft treten. Fußballtrainer Oliver Glasner hat beim englischen Premier League Club Nottingham Forest offiziell seine Arbeit aufgenommen. Christoph Ott.
7: Der 51.

0: 50-Jähriger ist bereits der fünfte Trainer, den der Traditionsklub innerhalb eines Jahres verpflichtet hat. Sorgen über einen möglichen Schleudersitz macht sich Glasner aber nicht.
1: Ich bin da immer sehr relaxed. Man heiratet ja auch nicht, dass man sagt, man scheidet sich sehr früh wieder. Ich bin natürlich hierher gekommen und habe jetzt auch nicht aus Lust und Tollerei für 3 Jahre unterschrieben. Und ich denke auch umgekehrt. Nottingham hat mir jetzt nicht aus Lust und Tollerei einen 3-Jahres-Vertrag angeboten, sondern wir sind klar darauf ausgerichtet, hier Konstanz und Stabilität reinzubringen.
0: Glasner hatte im Vorfeld Anfragen aus ganz Europa. Den Ausschlag für Nottingham gab schlussendlich ein persönliches Gespräch mit Clubbesitzer Evangelos Marinakis.
1: Der Eigentümer ist wirklich sehr ambitioniert. Also habe vielleicht schon das erste Mal jemanden gefunden, der noch ein Stück ambitionierter ist wie ich. Schauen wir mal, wie es wird.
0: Nach Platz 16 in der vergangenen Saison soll sich Nottingham Forest mit Oliver Glasner künftig in der oberen Tabellenhälfte etablieren.
2: Und wir schauen jetzt noch zum Wetter und zu Nathalie Auer.
3: Im Bergland können auch in den kommenden Stunden einzelne, teils kräftige Schauer und Gewitter auftauchen. Sonst haben wir es vorerst nochmals trocken. Das ändert sich aber tagsüber, denn dann steigt auch im Flachland die Schauer- und Gewitterwahrscheinlichkeit. Stellenweise können am Nachmittag auch heftige Gewitter niedergehen, mit wolkenbruchartigem Regen, Sturmböen und eventuell auch Hagel. Zwischendurch ist aber auch Platz für Sonnenschein und meist werden es 26 bis 32 Grad. Auch das Wochenende bringt unbeständiges Wetter mit Schauern und Gewittern.

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1: Mit Sarah Schulmeister am Mikrofon. Willkommen zu 5 Stunden Nachtmusik mit exklusiven Konzertmitschnitten von befreundeten Rundfunkanstalten. Die kommenden beiden Stunden werden wir in Litauen verbringen. Los geht es in Vilnius mit einem Konzert des litauischen Nationalen Symphonieorchesters unter der Leitung von David Geringas. An dem Beginn ihres Konzerts am 17. April 2025 in der Philharmonie Vilnius stellten sie Musik ihres 2019 verstorbenen Landsmanns Vytautas Laurušas. Symphony of Prayer.

Vytautas Laurušas Symphony of Prayer. Der Auftakt eines Konzerts des litauischen Nationalen Symphonieorchesters unter der Leitung von David Geringas war das. Weiter ging es an diesem 17. April 2025 in der Philharmonie Vilnius mit Edward Elgars elegischem Violoncello-Konzert in E-Moll Opus 85. Solist ist Stanislas Emmanuel Kim. Die schwermütige Grundstimmung dieses Konzerts wird oft auf seine Entstehungszeit bezogen. Elgar schrieb es kurz nach dem Ende des Ersten Weltkriegs nieder und setzte die Worte Finis Rip ans Ende der Partitur. Es sollte seine letzte vollendete Komposition werden.

Applaus für Stanislas Emmanuel Kim und seine Interpretation von Edward Elgars Violoncello-Konzert in E-Moll, Opus 85. Begleitet wurde der französische Cellist vom litauischen Nationalen Symphonieorchester unter der Leitung von David Geringas. Aufgenommen am 17. April 2025 in der Philharmonie Vilnius. Nach der Pause stand dort die letzte vollendete Symphonie von Felix Mendelssohn-Bartholdy auf dem Programm. Die Symphonie Nummer 3 in A-Moll, Opus 56, genannt die Schottische. An keiner anderen arbeitete Mendelssohn ähnlich lang. Zwischen Erstentwurf und Fertigstellung liegen ganze 13 Jahre. Ein Drittel der Lebenszeit des jung verstorbenen Komponisten. Inspiriert von der düsteren Natur Schottlands, durchmisst die Symphonie Stimmungen von Wut und Trauer ebenso wie von volksmusikantischer Ausgelassenheit.